0: nicht reduziert werden auf etwas, aber ich will auch nicht gleichgestellt, also was mit einem Zusatz müssen gleichgestellt werden, und ich bin einfach eine Frau.
1: Aha, ja. Punkt. Genau. Ja, auf jeden Fall. Und also ich finde gleich, man darf gleich Frau sein, oder? Man darf sich gleich, ich habe ganz ein gutes Gespräch gehabt mit einer Journalistin von der Gewerbezeitung, also sie hat auch gesagt, das ist wirklich ein Thema heutzutage. An Podien und überall. Und ich muss auch sagen, ich habe ihr dann auch gesagt, ja, ich weiss, jetzt habe ich gerade das Interview mit einer Gewerbezeitung, ich habe mir überlegt, soll ich meine Haare straff hinterher binden, dass ich schlau aussehe, oder? Ich habe einfach gefunden, nein, wieso? Das macht mich nicht schlau.
0: Unbedingt nicht, nein.
1: Und man darf ja dazu stehen. Ich finde, man sollte auch ja, dadurch ein Vorbild sein und sagen, doch, ich habe etwas erreicht und ich darf mir die Lippen anmalen und ich darf Frau sein, oder? In jeglicher Beziehung, oder?
0: Wir verlassen das Thema wieder.
1: Warum?
0: Und zwar habe ich irgendwo gehört oder gelesen, dass für den Ausgleich, oder grundsätzlich, du tanzest einfach auch noch gerne, oder?
1: Genau, ja.
0: Erzähl mal, ist das ein bisschen dein Ausgleich zu deinem Daily Business und holst du dort so ein bisschen deine Energie, die du sonst zum Leben brauchst?
1: Ja, also ich habe früher Ballett gemacht und ja, auch mit Kolleginnen, das ist einfach schön, wenn man einfach mal ganz etwas anderes, auch mal eben darf mal jung sein und ein bisschen nicht überlegen, und das ist auch schön, ja.
0: Aber ist Tanzen so etwas Fixes, was du regelmäßig machst?
1: Ja.
0: So einmal in der Woche?
1: Ja, dann manchmal mehr, manchmal weniger, wie es gerade so kommt, oder ja.
0: Aber einfach für dich mit deinen Kolleginnen.
1: Genau, ja, richtig. Ja, es gibt jetzt bald einmal Videos, aber ja.
0: Ah, okay, aber dann doch eher schon wieder verschiedene. Wenn du etwas in die Hände nimmst und machst, dann muss es immer.
1: Nein, wenn ich etwas mache, mache ich es richtig. Dann mache ich also wirklich das Band durch. Es ist auch mega, das liegt mir mega. Ich kann alles, was ich anlänge, mache, wird mega professionell. Ob ich einen Anlass mache oder sonst irgendetwas, es wird wirklich schon einmal selber. Es ist alles so professionell. Immer nicht dabei bin, wirklich. Also,
0: aber gibt es nicht so einen Punkt, wo es zu professionell wird? Weißt du, wo findest du so, nein, das will ich einfach für mich machen, und gibt es so etwas, wo du sagst, da kann ich einfach zurücklehnen und einfach mal ein bisschen, wie sagt man, ein bisschen den inneren Schweinehund rauslassen?
1: Ich bin schon ein Perfektionist, aber ich kann natürlich auch mal einfach hängen auf dem Sofa, und ich bin gerne auch locker und genieße auch das Leben. Also ist also einfach mal nichts machen oder so, das ist natürlich auch.
0: Bist du schon als Kind so einig gewesen? So ein bisschen ein Perfektionist, ein Streber, wie man gerne sagt.
1: Ja, ich war immer die Beste gewesen.
0: Schon?
1: Ja, ich bin auch ein bisschen. Ja, ich bin einfach so. Ich muss immer die Beste sein. Das ist so, Entschuldigung, das ist einfach eine Anforderung an mich selber. Ich bin mega streng mit mir selber. Ja.
0: Wie bist denn du aufgewachsen? Wie sieht deine Familie aus? Sind bei euch alle so?
1: Ich habe eine gute Familie.
0: Oder haben einfach alle gewusst, jetzt Gina Fine ist da, bam, sie ist der Boss, jetzt läuft einfach, wie sie will? Hast du also in deinen Kopf können durchstieren, so als Kind?
1: Also ich kann schon, ich bin loy. Und ich bin, wenn ich etwas im Kopf habe, dann will ich das. Aber ich finde, das ist eben auch das, was mich zum Beispiel, finde ich, erfolgreich macht. Wenn ich etwas im Kopf habe, dann ziehe ich das durch, bis ich das habe. Ich habe nicht zwei Tage später wieder eine andere Idee und lasse das andere sein. Oder, und das sehe ich auch vielfach. Die Leute haben Ideen, aber sie verfolgen es nicht oder sie kommen davon ab. Und wenn ich etwas möchte und etwas im Kopf habe, dann muss ich fast sterben, dass ich das nicht mache. Oder dann will ich genau das. Oder das ist wie, wenn ich einen Mann will, dann will ich den Mann und ich will keinen anderen. Ich will den, oder? Und dann kann nur so einer kommen. Ich will den, oder? Und das ist eben vielfach heutzutage nicht so. Es ist alles so, ja, so unpersönlich, finde ich, oder?
0: Das Wissen, was man will, oder? Aber ich finde eben, die Herausforderung ist ja, zu wissen, was man nicht will.
1: Ja, das weiss ich auch.
0: Das weiss ich.
1: Was ich nicht will?
0: Ja.
1: Grundsätzlich im Leben, oder?
0: Ja.
1: Was willst du nicht?
0: Ja, nein, das ist jetzt... Schau, es läuft so. Ich stelle Fragen. Nein, nein, ich weiss zum Beispiel, was ich will, aber manchmal weiss ich nicht, was ich nicht will.
1: Also was für eine Frau nicht willst?
0: Nein, grundsätzlich im Leben. Okay. Hast du das nie? Das habe ich schon mein Leben lang, das habe ich schon als Kind gehabt. Ich kann immer vieles wählen, aber ich habe nie gewusst, was ich dann nicht will.
1: Also ich spüre meinen Bauch, wenn ich etwas nicht will, dann spüre ich es und höre drauf. Oder auch wenn ich zum Beispiel mich mit jemandem unterhalte oder eben ich finde, die Person, die ist nicht von meiner Sicht her nicht gut, oder? Dann tue ich die Finger davon an und dann wieder Abstand zum Beispiel. Und dann will ich das nicht. Dann will ich auch nicht mit dieser Person reden und ich will, dass die nicht in meine Nähe kommt und ich will das einfach nicht. Und das spüre ich und das gebe ich auch zu spüren. Ich bin dort durch, die Leute um mich müssen damit lachen, weil wenn man mich kennt, weiss man, wenn ich jemanden gerne habe und man weiss auch, wenn mir jemand gar nicht passt. Aber das sind ohne Grund, gell? Ich bin nicht einfach, ich bin eigentlich ziemlich lieb, aber ja, weißt du, was ich meine, oder?
0: Nein. Mal, ich weiss es. Ich kenne auch so Leute ich hab, das ist, glaube ich, das gleiche Gen, das ich auch habe. Mhm. Aber sagst du es denn du denen auch so straight?
1: Ja. Ich kann das.
0: Dich mag ich nicht.
1: Ja, also ich meine, kommt immer darauf an. Manchmal ist es ja, man muss ja schon anständig bleiben, aber man kann ja auch anständig verstehen, nein.
0: Das stimmt.
1: Oder?
0: Ich will noch ganz zum Schluss noch mal schnell ein bisschen zurückspulen und noch mal schnell deine Familie noch mal ins Spiel bringen. Wenn jemand erfolgreich ist, dann ist ja meistens auch eine sehr unterstützende Familie im Hintergrund. Wie hat dich deine Familie supportet bis dahin, wo du jetzt bist?
1: Ich bin ziemlich eigensinnig. Ich habe wirklich das selber alles in die Hände genommen. Und da bin ich auch mega stolz drauf. Ich habe das selber alles gemacht und auch finanziert. Und ich habe, klar, wenn man eine gute Familie hat, ist immer gut. Weil dann wüsste man, wenn irgendwie mal etwas wäre vielleicht. Aber grundsätzlich bin ich wirklich so weit, dass ich sagen kann, ich habe das selber wirklich geschafft und ich habe das selber erreicht. Ich habe selber mein Geld gemacht, oder?
0: Aber weißt du, wenn du 11 Jahre zurückdenkst und deinen Eltern gesagt hast, ich mache mich jetzt selbstständig?
1: Ja, die haben natürlich nicht immer so Freude gehabt an mir. Die haben manchmal auch ein bisschen Angst gehabt, weil ich habe ja ziemlich jung mit recht grossen Geldbeträgen, ich habe wirklich, wirklich super Verträge können rausholen mit wirklich viel Geld und für das konnte ich auch das machen, alles, oder? Und die haben manchmal schon ein bisschen, vielleicht auch schlaflose Nacht gehabt, ich weiß auch nicht. Aber die haben sich erst mehr Sorgen gemacht als ich, weil ich bin richtig mutig gewesen. Und ich finde auch, wenn du jung bist, überleihst du aber auch nicht so viel. Oder dann, das ist aber auch gut.
0: Die kindliche Naivität,
1: ja,
0: die man
1: sehr
0: verliert
1: gut. Das
0: im Alter,
1: hat
0: oder?
1: Mir geholfen, oder? Weil wenn ich denke, was ich alles gemacht habe, dann ich habe das und dann habe ich am Ende Monat auch Löhne gehabt von 60'000 und das ist alles, ja, dann schaffen wir halt eine Runde mehr. Und das und dann habe ich das gekauft und das. Ja, das ist irgendwie alles gegangen und es ist immer aufgegangen, es ist immer gegangen. Oder? Und ich bin auch ein positiver Mensch, ich sehe immer alles positiv und es geht alles, wenn man will, dann geht es, oder?
0: Gina Fine, sie weiss, was sie will.
1: Ja.
0: Woher führt sie noch? Was sind so die nächsten Pläne? Was wird noch hinzukommen in deinem Beauty Center?
1: Also momentan, ich habe wirklich sehr, sehr gute Therapeuten, Ärzte und Zahnärzte, was ich eben mega stolz darauf bin, dass ich so viel habe und ich bin auch mega stolz darauf, dass sie so viel mehr angerufen haben und sich bei mir beworben haben. Da bin ich wirklich stolz darauf. Und was ich aber jetzt momentan auch noch brauche, ist einmal gute Coiffeure, oder? Weil ich jetzt halt mehr anders habe. Ich habe jetzt ein bisschen Abstand genommen und jetzt bin ich eigentlich so weit, wenn ich sage, mal, das wäre es mal noch. Oder dass ich auch ein bisschen mehr,
0: Und im Privaten?
1: Mein Privaten.
0: Was wäre der nächste Wunsch, den du gerne erfüllen würdest? Was steht auf deiner Bucketlist?
1: Das ist eine gute Frage.
0: Verwünscht.
1: Ja, das ist eine sehr gute Frage.
0: Also sehr businessfokussiert. Und,
1: ja, aber ich bin auch privat orientiert. Also ich finde, das ist mega, viel, mega wichtig, auch Familie. Und klar möchte ich dann meine eigene Familie mit dem richtigen Mann an meiner Seite. Ja.
0: Gut, dann wünschen wir dir nur das Beste. Gina Fine, cool, bist du da. Und mehr zu ihr und natürlich auch mehr zu uns gibt es auf toponline.ch/top-3. Eine neue Folge gibt es heute in einer Woche wieder. Und in der Zwischenzeit suche ich mal meinen inneren Frieden, meine innere Ruhe. Und ich hoffe, ihr findet sie auch. Gute Woche.
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0: Mein heutiger Gast kennen wahrscheinlich die meisten aus der Fernsehsendung «Die Höhle der Löwen Schweiz». Warum sie da ist und wie sie dort hergekommen ist, das erzählt sie uns heute hoffentlich. Anja Graf, herzlich willkommen im Top 8 3.
1: Danke.
0: Ich habe es gerade gesagt, du bist bei «Höhle der Löwen» hochgestellt, bist eine von 5. Wie ist das so? Kannst du noch normal auf die Strasse oder wirst erkannt und belagert?
1: Nein, habe ich nicht das Gefühl. Erstens mal, die Schweizer sind ja sehr diskret. Mir ist natürlich schon mal, jetzt gerade erst gerade letzte im Flüger passiert. Zuerst hat niemand etwas gesagt und dann, ich glaube, dann irgendeine Hostess hat es doch nicht ganz können verdrucken. Am Schluss beim Ausstieg hat sie gesagt, ja, und wie geht's bei den Löwen? Und ich so, Löwen? Ah ja, Höhle der Löwen, klar.
0: Gut. Aber das dunkelt mir noch ein bisschen nervig, oder? Bekannt sein ist eine, oder? Aber jetzt ist man ja bekannt, auch weil man Geld hat, um zu investieren, oder? Wird man da nicht angequatscht mit irgendwelchen dummen Ideen?
1: Ja, also angequatscht nicht, aber es gibt dann schon viele so E-Mail-Zuschriften, wo dann irgendwie auch ihre Konzepte präsentieren wollen.
0: So Battlebrief, hat man noch den früheren Zeit, oder?
1: Ja.
0: Eben, es ist jetzt schon die zweite Staffel, die läuft dort. Ist für dich denn von Anfang an klar gewesen, da mache ich nochmal mit? Oder haben Sie ein bisschen Überzeugungsarbeit gebraucht?
1: Ja, nein, ich wollte schon nochmal mitmachen. Vor allem, weil es ist einfach auch spannend, sind spannende Tage. Man lernt ja auch etwas dabei. Man fühlt sich wieder ein bisschen zurückversetzt, wie man angefangen hat selber vor 20 Jahren. Und also, das ist sicher etwas, wo mein Herz oder so höher schlagen lässt.
0: Ist denn die Erwartungen, die du, oder man hat ja wahrscheinlich Erwartungen, wenn man ja auch mitmacht als Investor wie so einer Sendung, oder? Sind die bis jetzt alle erfüllt worden oder dürfte die Schweizer da noch zack, mutiger und kreativer werden? Oder wo stehen wir da so ein bisschen?
1: Ja, also ich denke, ich habe einen riesen Unterschied gesehen von der ersten bis zur zweiten Staffel. Bei der zweiten Staffel sind wirklich viel mehr ernstzunehmende Firmen gekommen, also Startups, die es auch schon ein paar Jahre gegeben hat und auch in Bereichen, wo es für mich jetzt spannender ist, also zum Beispiel Plattformen und so. Von dem her denke ich, die tun sich mit jeder Staffel verbessern, ja.
0: Wissen ihr im Voraus, was in dieser Staffel so für Ideen kommen oder erfahren das effektiv erst, wenn er dort hockt und
1: nein, das ist wirklich das Konzept, wir dürfen eigentlich nichts wissen. Ja. Und dann wird das dort präsentiert. Wir haben auch nicht irgendwelche Hilfsmittel, wir haben keinen Zugang zum Internet. Wir haben eigentlich nur einen Stift und ein Blöckchen und das war's. Und wir müssen uns dann in diesen 45 Minuten entscheiden, ob wir investieren oder nicht.
0: Was wäre so dein Trauminvestment?
1: Ja, eben Plattformen. Also ich habe auch in ein paar Plattformen investiert und das hat für mich das grösste Potenzial.
0: Was hat bei dir am meisten Erfolg? Was überzeugt dich? Also nebst der Idee oder einem Produkt oder was haben, was muss so die Investoren für dich grundsätzlich mitbringen?
1: Ja, irgendwie ein Team muss verheben. Und wenn sie sich jetzt erst vor einem halben Jahr kennengelernt haben, dann kann ich das einfach noch nicht Team nennen. Aber wenn jetzt jemand kommt, der wirklich dann schon 3-4 Jahre zusammen arbeitet, dann ist das sicher ein Plusfaktor, dann dort zu investieren.
0: Was mir auffällt als Zuschauer ist so, man kennt ja auch die deutsche Version von «Die Höhle der Löwen». Und dort fällt mir auf, sind die Investoren oder die Leute sind noch ein bisschen, wie soll ich sagen, nicht aggressiver, aber wo ich eigentlich denke, so, dort nehmen die Investoren eher mal noch ein bisschen auseinander, wenn es, ich sage jetzt mal, eine Firmenbewertung bringen, die einfach hin und vorne komisch zusammengestellt ist. Ihr seid schon recht zahm unterwegs.
1: Ja, also das Problem ist, manchmal reden halt andere und dann eben, man hat nur 45 Minuten und dann, also ich habe jetzt schon ein paar Mal dann halt einfach das noch für mich behalten, weil halt irgendwann ist Time is up. Auf der anderen Seite will man ja die Leute auch nicht demotivieren. Also man will schon, dass man dann keine Lachnummern daraus machen. Und eben wie gesagt, es sind jetzt in der zweiten Staffel wirklich ernstzunehmende Startups gekommen, wo es auch nicht so viel Potenzial gegeben hat, dann irgendwie so ein bisschen etwas zu verreissen, sage ich jetzt mal so.
0: Eben, weil die Deutschen, mit einem Beispiel,

0: was sie macht und was sie nicht macht. Also ich glaube, dass sind wir eigentlich auch immer konservativ unterwegs.
1: Ja, wir verlieren jetzt mal die Höhle der Löwenbühne. Wobei, das kann ich mir fast nicht verkneifen. Ich habe gelesen, du bist sehr affin für Design und Architektur. Ich will jetzt da auch nichts, du hast gesagt, man will ja niemand ins Lächerliche ziehen und so, aber du hast bei Brüllen investiert, die Wohnung können kaputt gehen.
0: Ja.
1: Ich glaube so. Aber wenn ich jetzt ganz ehrlich darf sein, das ist eine mega wüste Brille.
0: Ja, das stimmt. Ja. Aber es ist ja, also, was mich mehr überzeugt hat, dass einfach das Mini-Format ist, das man überall dabei haben kann. Und eben im Restaurant, wenn man das keine peinliche Situation gibt, wo man etwas nicht lesen kann oder so, sondern man kann das irgendwo sogar in seinem Täschchen noch zu 100 Stunden drin haben. Das ist ja eine Lesebrille, keine echte Brille. Und ich glaube, dort ist das Design auch nicht so wichtig, weil wenn man sonst die Konkurrenz von anderen Lesebrüllen anschaut, die sind ja dann auch nicht sehr viel schöner.
1: Das stimmt. Ich habe selten eine schöne Lesebrille gesehen. Das ist ja so. Also komm, wir verlieren jetzt die Höhle der Löwen, aber du bist ja aus einem guten Grund dort. Und zwar, weil du bist eigenständige, du hast alles Imperium, kann man sagen, aufgebaut. Du verdienst dein Geld mit möblierten Wohnungen. Das kann man so sagen, oder?
0: Ja, doch.
1: Ich habe immer gewusst, in Immobilien zu investieren, ist eine gute Sache, aber dass fast noch die bessere Sache ist, wenn sie schon möbliert sind. Das war mir neu.
0: Ja, also ich bin ja nicht von Anfang an habe ich die Idee gehabt, jetzt in Immobilien zu investieren. Das ist eigentlich nur ein bisschen das nötige Übel gewesen, damit ich die möblierte Wohnung kann herstellen. Mir ist immer darum gegangen, ein Produkt zu schaffen, wo ich dazu mal wirklich nicht gefunden habe. Also darum habe ich angefangen, so möblierte Wohnungen mit Stil und Design herzustellen. Und ja, ich meine, ich habe einfach von Anfang an konsequent die Immobilie gekauft. Also zuerst habe ich es angemietet, dann habe ich die Mietverträge irgendwann verkauft. Mit dem Kapital habe ich dann nach 3 Jahren die erste Immobilie können kaufen, weil das ist extrem wichtig, weil sonst kann ich einfach nicht das, also ich kann das nicht so renovieren, wie mir das vorschwebt. Wenn ich nur eine Immobilie anmiete, und irgendwie eine Möblierung reintun, dann ist das eben nicht das, wo das Produkt, das ich wählen kann, sondern unsere Apartments zeichnen sich wirklich aus. Das ist ein Designkonzept dahinter von A bis Z.
1: Wie in einem Hotel zum Beispiel?
0: Nein, sogar weiter als in einem Hotel. Ich meine, man geht in ein Hotel mit, ich sage jetzt mal, 200 Räumen, die sind alle gleich. Oder es gibt vielleicht dann noch irgendwie in der oberen Etage ein paar Suiten. Die sind dann vielleicht noch ein bisschen anders. Aber bei uns, wir haben zum Beispiel jetzt in Basel die Liegenschaft, die wir machen, das sind 130 Wohnungen und wir haben 5 verschiedene, komplett verschiedene Designkonzepte, die wir dort unterbringen. Das ist sehr viel aufwendiger, als wenn wir jetzt überall würden, einfach rot, grün, gelb irgendwie durchpinseln. Aber das ist wirklich die Philosophie von unserer Firma.
1: Das durchgeschniggelt und das hat alles Hände und Füße, oder? Also man läuft in die Wohnung rein und da passt einfach alles miteinander.
0: Ja, da passt alles. Also wir haben jetzt, wir geben auch denen, also wir haben eine Person, die macht nur Stil, neue Styles auf Englisch. Und zum Beispiel, jetzt haben wir einen ganz coolen, ist Japanese Cherry Blossom, ist jetzt ein neuer Stil, den wir entwickelt haben. Graffiti, Art und Design, wie es in Basel ist, haben wir gedacht, also dazu war die Messe noch offen gewesen, dann haben wir gedacht, dann passend zu der Messe machen wir eine Etage. Und das ist auch das, was spannend ist und Spass macht und ich glaube, wo auch unsere Firmenkultur einfach da immer wieder inspiriert, wenn man dann wieder die fertigen Apartments kann zeigen kann und da können wirklich dann alle dahinterstehen.
1: Und man wohnt ja dort auf Zeit drin, also es ist ja nicht so, oder haben da auch Fixmieter, die über Jahre so Wohnungen wohnen, oder ist das immer so Wochen, Monate, oder?
0: Ja, so haben wir schon auch. Wir haben schon auch Leute, die sehr lange wohnen. Wir haben jetzt auch gesehen, bei Corona, wir sind in der, ich sage jetzt einfach, um nicht zu fest in Details zu gehen, in der Deutschschweiz, Deutschland sind wir bei 60% Auslastung jetzt im Moment, obwohl jetzt ja alles, also es ist eigentlich ein Lockdown. Und in der Weltschweiz sind wir immer noch bei 85% Auslastung. Und das ist ein riesen Unterschied zu Hotels. Ich glaube, die sind im Moment irgendwie anders unterwegs. Und das schaffen wir nur, weil wir wirklich permanente Mieten haben.
1: Und das sind alles Business-Leute, also auf Geschäftsreisen oder wo vorübergehend da irgendeinen Job mitmachen oder so?
0: Ja.
1: Angefangen hat das ja alles, weil du, eben, du hast vorher kurz erklärt, aus einer Not eine Tugend gemacht hast, oder? Also du bist im Model-Business tätig gewesen und hast für deine Models so

0: eben so Bleibenden gesucht. Und es hat es einfach nicht gegeben.
1: Genau. Eben, darum habe ich anfänglich gesagt, meine Idee war nicht, ich habe nicht irgendetwas studiert und dann das Gefühl gehabt, Immobilien, da wird man reich dabei. Mhm. Sondern es ist mir wirklich darum gegangen, ein Produkt zu haben, das es nicht gibt, das ich selber gesucht habe für die Models. Und dann, darum habe ich es selber hergestellt. Ja.
0: Und dann ist irgendeine Passion entstanden auf dem Weg. Oder? Du machst jetzt das seit über 20 Jahren sehr erfolgreich. Du hast ja expandiert in der Zwischenzeit. So jetzt alles in allem sind es über 130'000 Wohnungen in 850 Destinationen. Ein Riesenimperium. Hast du da noch den Überblick?
1: Ja, ich glaube, es ist ein bisschen anders, als es jetzt getönt hat. Wir besitzen selber, sagen wir, rund 2'000 Wohnungen, wenn man jetzt die auch noch dazu rechnet, die wir jetzt im Bau haben. Also das ist unser Portfolio, wo wir wirklich von A bis Z alles machen. Manchmal kauft man einen Plot irgendwo und baut es oder man renoviert alte Gebäude. Also eben, das ist noch überschaubar. Und die anderen, das sind eigentlich unsere Partnerschaften mit Partnern aus der ganzen Welt, weil zum Beispiel eben, ich sage jetzt, ein internationaler Konzern, der will eigentlich aus einer Hand können all seine Buchungen machen und das können wir dementsprechend anbieten.
0: So ein Airbnb für Business-Leute.
1: Genau.
0: So kann man das sagen.
1: Ja.
0: Okay. Du hast jetzt gerade gesagt, ihr baut ja auch jetzt neue Häuser. In Basel hast du vorher angesprochen, wird eins gebaut, aber eben auch im Ausland, in Bukarest zum Beispiel, haben wir jetzt gerade vor kurzem, glaube ich, ein neues Gebäude eröffnet. Wie wichtig sind so Länder?
1: Ja, also ich würde sagen, wir haben einfach die Strategie, eher in Osten zu expandieren mit unseren eigenen Liegenschaften, weil wir denken, dass zum Teil jetzt im Westen Preise schon ein bisschen am oberen Ende sind. Und im Osten haben wir das Potenzial, dass sich die Preise noch entwickeln können. In Bukarest, da muss ich fast sagen, jetzt, auch in dieser Corona-Krise, tun sich einfach extreme Opportunitäten auf. Also von Gebäuden, die man kaufen kann, oder Hotels, eben, wo Probleme haben, die man jetzt kaufen kann, die sonst nie können. Zum Beispiel das in Bukarest. Das ist wirklich, also wie wenn man jetzt dort das Gebäude von der Credit Suisse am Paradeplatz gekauft hat, ist an allerbesten Lage. Und 12'000 Quadratmeter Gebäude. Und das haben wir noch nicht eröffnet, leider. Das tun wir jetzt umbauen.
0: Ja, Corona hat auch etwas Positives, das dürfen wir in dem Fall auch mal sagen.
1: Genau, also eben, wie gesagt, die Auslastung könnte ein bisschen besser sein, aber dafür, die Opportunitäten, die gibt es nur in solchen Zeiten. Und ich glaube, das ist auch etwas, was Vision Apartments auszeichnet. Wir sind immer extrem gewachsen in Krisenzeiten, wo andere eher dann zurückgehalten sind und sagen, ja, mal abwarten und so. Also auch im 2007 haben wir, und 2008, da war ja die Krise gewesen, und da haben wir eins von unseren besten Häusern dann eingekauft, unser Flagship-Haus am Wolframplatz im Zentrum von Zürich. Und eben auch jetzt sind wir wieder ein bisschen auf Einkaufstour. Ich glaube, das ist natürlich auch der Vorteil, wenn man wirklich als Unternehmer unterwegs ist und nicht jetzt als Investor mit einem riesen Board und Investor, wo man ihm alles muss erklären, sondern wir sind ein Familienunternehmen und wir haben das schnell entschieden, ob wir es kaufen oder nicht.
0: Ich habe gelesen, dass du auch grundsätzlich eine Person bist, die gerne reist. Oder? Jetzt ist ja das noch ein Vorteil, wenn man sich auf der ganzen Welt Immobilien anschafft. Da kann man immer reisen, oder? Relativ günstig.
1: Ja, genau. Ja.
0: Ist dann aber so ein bisschen der Osten und so eher dein Ding als, man könnte ja auch zu Miami und zu Florida und so, könnte man auch sein, oder?
1: Ja, also ich denke, für uns ist es wichtig, dass wir in Europa bleiben. Weil sonst wird es dann wirklich ein bisschen zu verzettelt, alles. Und ich denke, der Osten, oder man muss sich mal überlegen, 1,5 Stunden oder 1 Stunde und 40 Minuten, wenn man es genau nimmt, steigt man aus im Zentrum von Bukarest. Das ist einfach keine Distanz. Und das ist nur eine Frage von der Zeit, bis die Länder genauso aufholen und ungefähr auf unserem Niveau sind, wie wir es jetzt sind. Und das wird nicht morgen passieren, aber wahrscheinlich 15 Jahre, 20 Jahre wird man sich, also Kommunismus und was da alles war, das werden unsere Grosskinder gar nicht mehr verstehen, was man eigentlich ganz genau damit meint. Und eben darum investieren wir im Osten, weil wir davon ausgehen, dass das nachher auch kommt. Und auf der anderen Seite es ist jetzt nicht so, dass ich da ein bisschen reise und dann mal etwas einkaufe, sondern zum Beispiel, ich lebe jetzt schon seit Anfangs 2018 in Bukarest. Und zum Beispiel jetzt der Hotelkauf, das hat wirklich 9 Monate gedauert, bis wir das haben können abwickeln. Also man muss wirklich dort vor Ort sein. Oder eben auch eine Firma aufbauen, man muss vor Ort sein. Man kann nicht einfach ein bisschen umeinander reisen und dann so schnell mal noch einen Tag Ferien opfern und dann irgendetwas eben einkaufen.
0: Aber offensichtlich müsst ihr die Länder und die Städte ja auch einfach zusagen, oder? Weil sonst würden wir ja auch nicht dort gehen leben. Eben du wohnst im Ausland.
1: Eben, und ich würde sagen, ich habe ja auch die Schule verlassen, das Wirtschaftsgym mit 18, ich habe es noch nicht fertig gemacht. Ich bin halt durch und durch eine Unternehmerin. Und so ein Land wie jetzt zum Beispiel Rumänien inspiriert mich viel mehr, als jetzt irgendwo, wenn ich jetzt würde auf Hamburg, oder? Ich meine, oder in Zürich, also das ist einfach, das sehe ich viel mehr Opportunitäten und die sind wirklich auch da, also das sage ich.
0: Ja, ja, in den grossen Städten, wo schon alles boomt.
1: Ja, eben. Gibt's ja das und darum ist es eben naheliegend, dass man dann eher in solche steckt, wo jetzt alles noch sich entwickelt, als irgendwo, wo alles schon entwickelt ist.
0: Du sagst durch und durch Unternehmerin. Ist das etwas, das dir in die Wiege gelegt worden ist? Bist du in einer Unternehmerfamilie gross geworden? Oder woher kommt das?
1: Nein, eigentlich bei uns in der Familie ist niemand Unternehmer. Mein Vater war CEO von einem grösseren Konzern, aber das ist nicht ganz vergleichbar, oder? Mir hat das einfach Spass gemacht und ich habe von Anfang an aus allem irgendwie ein Business gemacht. Also, ich weiß nicht, das ist so eine Eigenart. Aber ich habe das wirklich nicht, also mir ist nie irgendwie ums Geld gegangen, mir ist immer darum gegangen, irgendwie etwas zu verbessern oder etwas herzustellen, was es nicht gibt, oder einen Service bieten, was es nicht gibt. Das ist immer aus dem Aspekt herausgekommen. Das macht mir einfach Spass.
0: Man muss auch Freude an dem, was man macht.
1: Ja.
0: Oder? Du bist zu Winterthur aufgewachsen. Du wohnst jetzt im Ausland, aber du bist zu Winterthur aufgewachsen. Was wäre aus dir geworden, wenn das jetzt nicht geklappt hätte?
1: Also, es ist noch lustig. Ich habe, als ich eben für die Models da die Zimmer gesucht habe, dann hat meine Grossmutter ist dann von einem grossen Altstadthaus umgezogen in eine Wohnung und hat mir eigentlich das Haus überlassen zum Vermieten. Und ich habe mir das lange überlegt, ich war dort, glaube ich, irgendwie 15 oder so. Habe es aber nicht gemacht, weil ich meine, Winterthur ist eine sehr schöne Stadt und die Leute sind sehr nett. Und jetzt zum Beispiel auch gerade Familien aufzuziehen, das ist eigentlich die perfekte Stadt. Und ich habe einfach Angst gehabt, wenn ich dort jetzt anfange mit meinem Business, dass ich dann nie mehr rauskomme. Und darum habe ich dann das abgelehnt und bin auf Zürich und habe dann ja, einfach wirklich von Zero angefangen, etwas aufzubauen.
0: Was hast denn du heute für einen Bezug zu Winterthur?
1: Ehrlich gesagt, kein grosser. Ich bin wirklich seltenst da, weil normalerweise meine Eltern oder mein Bruder, mein Bruder wohnt noch da, der kommt uns dann eher in Bukarest oder so besuchen. Ja.
0: Würde ich auch so machen, ich meine, wenn die Schwester überall auf der Möglichkeiten hat zum Abfliegen, würde ich auch hier dorthin kommen. Ja.
1: Ja. Ja. Aber wirklich die Stadt finde ich sehr, also gerade jetzt zum Beispiel zum Leben, finde ich sie sehr attraktiv, immer noch, ja.
0: Wo steht denn Winterthur? Also, ich muss anders fragen. Du hast vorher gesagt, du bist weg von Winterthur, weil du Angst gehabt hast, du kommst da nie mehr weg. Mhm. Zurückkommen auch ein Thema?
1: Nein.
0: Kein Thema? Nein. Und warum ist deine Firma zu Winterthur nicht, warum ist der Hauptsitz nicht da? Ist es zu wenig international?
1: Nein, ich bin dann mit 16 auf Zürich gezogen. Das habe ich dann wirklich konsequent durchgezogen. Und habe halt, eben, wenn man 16 ist, noch sehr junges Alter, und ich habe alle meine Kontakte, meine Netzwerke oder so, wenn überhaupt, in der Schweiz, in Zürich. Oder dann vielleicht im Welschland unten noch, weil wir dort halt auch in Genf grosse Gebäude haben oder in Lausanne. Ich habe auch kein Gebäude in Winterthur, also darum, es zieht mich wie nichts mehr da an, ja. Also von dem her.
0: Ist es zu wenig attraktiv jetzt, um da zu sagen, komm, jetzt zu Winterthur bauen wir auch mal noch etwas auf?
1: Nein. Also, wir sind immer alles am Anschauen und ich denke, Winterthur wäre schon auch ein Standort, ja, wo man müsste anschauen.
0: Wohnst du selber eigentlich in einem von deinen Vision Apartments oder findest du, privat muss ich das nicht auch noch haben und dort ziehe ich mich zurück?
1: Also es ist so, in Bukarest, da haben wir eine Wohnung gekauft und die renoviert und wir wohnen dort. Das hat nicht viel mit Vision Apartments zu tun. Das Glück ist immer, dass dann unsere gleichen Architekten, also die helfen uns dann immer, die Wohnung einzurichten. Und, aber grundsätzlich, wenn ich jetzt reise, dann wohne ich in den Vision Apartments, auf jeden Fall, wenn es solche gibt, dort, wo ich hingehe.
0: Und du nimmst deine ganze Familie immer mit?
1: Ja, also jetzt weniger, wenn man mit der Familie reist, ich kann mich in Bukarest besuchen oder sonst gehen wir irgendwo dann eher, machen wir dann 2 Wochen irgendwie im Süden oder so, dann irgendwie Ferien.
0: Du hast gesagt, du reisest gern und ich habe gelesen, du tust auch sehr gerne Snowboarden. Ja. Heisst das, du bist eher eine, die in Winterdestinationen reist? Oder kannst du auch mal auf der faulen Haut liegen am Strand?
1: Also Snowboarden tue ich immer gern, weil dann habe ich keine kalte Füße und Hände. Wenn ich Skifahre, dann bin ich nachher ein Eiszapfen. Ich bin ehrlich, also Snowboarden tue ich sehr gern, aber nicht den ganzen Tag. Ich bin dann eher wirklich so ein Restaurant-Snowboarder.
0: Ein Schönwetter-Snowboarder.
1: Ja, aber dann auch wieder, ich freue mich dann sehr nach 2 Stunden mit meinen Kollegen in einem schönen Restaurant irgendwie etwas essen und trinken und ein bisschen an der Sonne sitzen. Ja.
0: Ist das etwas, wo du aber auch teilst mit deiner Familie, dass man sagt, wir machen mal einen Skitag? Und,
1: ja, also wir gehen schon. Wir sind, ich bin seit ich 3 Jahre bin mit meinen Eltern immer in Engadin. Wir sind jedes Jahr dort oben und gehen entsprechend snowboarden. Nur meine Kinder, wie gesagt, die sind selbstständig. Ich glaube nicht, dass sie Lust haben, jetzt mit dem Mami da zu snowboarden. Die haben ihre Kollegen und so. Und dann, also das höchste der Gefühle ist dann auch, dass wir dann zu Abend alle zusammen zu Nacht essen. Ja.
0: Ja, wenn du sagst, du sprichst deine Kinder an selbstständig, kommen die ein bisschen dir nach? Ist dort irgendwo der Plan, dass die dann ins Unternehmen mit einsteigen oder das sogar übernehmen?
1: Ja, das wäre natürlich mein grösster Wunsch. Klar, das gebe ich zu. Aber ich möchte ihnen absolut Freiheit lassen, das zu machen, was ihnen Spass macht. Und das wäre dann halt einfach ein glücklicher Zufall, wenn es so wäre und irgendjemand dann irgendwann würde ins Unternehmen einsteigen.
0: Ist schon niemand gekommen, du Mami, in dieser Stadt, dort wäre es cool, hätten wir, oder hättest du auch noch Immobilien?
1: Nein, die sind sehr, die denken jetzt noch nicht so richtig mit.
0: Okay, ja. Müssen Sie auch noch nicht geben. Wir kommen jetzt schon fast ein bisschen auf den Schluss zu. Ich habe noch gelesen, du sagst eine Unternehmerin, eine Frau mit Visionen. Was steht denn bei dir noch so ein bisschen an? Wie planst du deine Zukunft?
1: Also, wir haben jetzt ein neues Konzept, wo einfach leider nicht so einfach umsetzbar ist, weil wir brauchen relativ viele Quadratmeter. Wir wollen eigentlich so ein, ich sage jetzt, also es klingt jetzt ein bisschen blöd, aber der Name wäre Vision City und das wäre eigentlich ein modernes Altersheim. Also vielleicht schaue ich da schon wirklich ein bisschen für mich, dass ich dann das Plätzchen aber, oder wenn man überlegt, wenn ich jetzt 80 bin, dann hat sich die alte Bevölkerung verdoppelt in der Schweiz. Und ich bin sicher, da gibt es einen riesen Bedarf. Und ich sehe auch jetzt zum Beispiel bei meinen Eltern, die sind 76, 77, das sind keine alten Menschen, die gehen gar reisen und so. Und das Einzige, was vielleicht dann manchmal vielleicht Unterstützung bräuchte, ist eben zum Beispiel auch beim Essen, dass ich nicht immer müsste kochen oder so. Und also um ein Konzept schaffen wir jetzt, dass wir das können umsetzen, so etwas wirklich Cooles für alte Leute.
0: Also wie würde das aussehen?
1: Ist das, es wäre also wie eine kleine Stadt, das ist die Idee. Und darum ist es auch, haben wir bis jetzt noch keins aufgestellt, weil es ist wirklich eine Challenge. Das wäre, unten drin hat man eigentlich alles, was man braucht. Und das ist zum Beispiel eben ein Arzt oder aber auch ein Job, dann irgendwie eine Art Mensa. Das Essen würde dann aber auch geliefert, ein Coiffeur. Einfach, dass man eben sich nicht, dass man eigentlich das tägliche Zeug, dass man da nicht noch muss irgendwie weiss nicht wo, sondern das hat man alles im Haus und dass man die Zeit wirklich kann nutzen kann, dann vielleicht einen Ausflug zu machen oder so.
0: Das ist also ein Herzensprojekt, der Fall. Ja. Ja, gut. Ja. Du, jetzt sind die 26 Minuten von uns zwei schon durch und ich habe es sehr spannend gefunden. Und ich glaube auch, dass mit dem Vision City, das ist ein spannendes Projekt, das man gerne weiter verfolgen möchte. Ich danke dir vielmals, bist du da gewesen und hast dir die Zeit genommen, oder? Bist aber nicht extra jetzt in die Schweiz gereist, nur für das Interview?
1: Nein, ich bin jetzt die paar Tage da gewesen und reise dann am nächsten Woche, Montag, wieder ab.
0: Wunderbar, dann haben wir nochmal Glück gehabt. Anja Graf, danke vielmals und dir alles Gute. Und uns gibt es heute in einer Woche wieder, dann mit der Stefanie Brändle. Macht's gut und bleibt gesund.

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1: Ni Hao Guanling. Wenn ich es richtig gesagt habe, ist das Mandarin und heisst Hallo und herzlich willkommen. Und darum frage ich jetzt gerade meinen Gast, hat es gestimmt oder nicht?
2: Also die Chinesen sind ja da sehr, wie soll ich sagen, sie sind schon mal happy, wenn jemand überhaupt ein bisschen Chinesisch redet und wenn es ein bisschen nach Chinesisch tönt. Also von dem her, ich glaube, es hat sicher, der gute Willen ist da und ich glaube, das zählt auch wirklich. Also die Chinesen sagen immer sofort, boah, du kannst denn gut Chinesisch und dann fühlt man sich ja schon mal ein bisschen gut.
1: Gut, ich lasse es aber gleich mit dem Mandarin, bleib im Schweizerdeutsch. Herzlich willkommen auch noch an dich, Pascal Nufer.
2: Danke.
1: Schön, bist du da. Bleiben wir noch kurz bei deinem Mandarin. Wie ist das so? Du warst eben Auslandkorrespondent für das SRF in China. Wie ist dein Mandarin?
2: Also ich habe nicht Chinesisch studiert, das muss ich auch zugeben. Ich hätte das sicher gern besser können. Ich habe es neben dem Job immer Stunden genommen. Ich habe mich auf der Straße durchschlagen, aber ehrlich gesagt, um Interviews machen und so weiter, habe ich immer mit Übersetzerinnen und Übersetzern arbeiten.
1: Ich stelle es mir gerade auch noch schwierig vor, so im Alltag, wenn du eben auch dort lebst. Du kannst ja gerade die Schrift auch nicht lesen, nichts. Irgendwie im Restaurant Menükarten, die Strassenschilder. Also ich habe es so erlebt, als ich in Japan war und ja, auch von der Sprache gar nichts können und dann eben kannst du gar nichts lesen. Wie hast du das so erlebt?
2: Man lernt irgendwie seine Wege zu finden, um das irgendwie gleich durchzukommen. Aber das ist schon so. Also wenn man mal analphabetisch plötzlich, dann merkt man mal, wie viel das eben über die Schrift funktioniert und wie viel das verloren geht. Und das ist als Journalist zum Teil natürlich schon wirklich viel, wo man fehlt. Also die ganzen Propagandaplakate und all das Zeug, das überall steht. Da habe ich immer müssen fragen, was steht jetzt da? Was schreiben sie jetzt da? Und ja, man fühlt sich immer ein bisschen handicapiert.
1: Wie war es vielleicht, wenn du jetzt vergleichst mit deiner Familie, deine Kinder sind ja relativ klein gewesen, dann hat man so ja eigentlich den Vorteil zum Sprachlernen. Oder wer kann da von euch am besten Mandarin?
2: Es ist wahrscheinlich immer eine Frage, auf welchem Level, oder? Also, der Kleinste ist ja im Grunde genommen seit Säugling, als Säugling auf China gekommen und hat nachher eigentlich die Sprache einfach aufgesogen. Er hat sehr schnell sehr viele Wörter können, hat einfach am Schluss auf dem Niveau von einem 5-, 6-, 7-Jährigen, und mehr nicht. Und ist jetzt, gut anderthalb Jahre später, ist da auch schon wieder ganz viel weg. Bei mir ist das Niveau vielleicht auf einer anderen Ebene gewesen, aber ich habe jetzt nicht so viel vergessen, wie er vergessen hat. Also das ist schwer zu vergleichen. Oder? Und die Tochter, ähnlich sie ist da, wo wir zurück sind, 13 gewesen. Sie hat sie in der Schule auch gelernt. Da ist wahrscheinlich ein bisschen mehr hängen geblieben.
1: Ihr seid jetzt eben wieder zurück in der Schweiz. Und bevor wir noch so in das wirklich grosse Thema China einsteigen oder generell Asien, sind jetzt erst gerade wieder gezügelt.
2: Jetzt sind wir schon wieder gezügelt, genau, auf Winti. Und das ist auch gut so. Also jetzt sind wir eigentlich wieder da, wo sich der Kreis schließt, wo ich 2004 auch weg bin von Winterthur, damals nach Asien, auf Thailand noch zuerst. Und jetzt sind wir endlich wieder zurück zu Winti. Wir hätten eigentlich schon von Anfang an gerne wieder zurück auf Winti, haben hier aber von Shanghai aus einfach schlicht und einfach nichts gefunden. Also es ist schwierig, eine Wohnung zu suchen, wenn man einmal zuerst halb um die Welt reisen muss.
1: Hat alles geklappt? Alles eingeräumt schon? Oder steht noch Bananenkiste oder?
2: Also, heute ist die Kartonsammlung. Ein grosser Teil des Kartons ist heute mal weg. Aber es stehen immer noch ein Haufen Kisten rum. Und ich denke, es wird noch ein paar Wochen gehen, bis die letzte auskommt.
1: So als Familie, als Vierköpfige hat man ja doch auch ein paar Sachen. Wie war es denn überhaupt, als ihr zurückgekommen sind von China? Deine Tochter ist ja mittlerweile in der Oberstufe. Der Sohn ist jetzt gerade letzten Sommer in die Schule gekommen. Sprich, er hat es eigentlich eben ja wirklich nicht gekannt in der Schweiz zu leben. Deine Tochter ist auch Mehrheit von ihrem Leben in Asien gewesen. Ist es für euch überhaupt so ein bisschen ein Heimkommen gewesen? Oder wie hat sich das da angefühlt?
2: Ja, es ist ja das Gleiche. Es ist Kultur, wo unser Zuhause ist, oder? Und die ist sicher eine andere Kultur als in Shanghai, obwohl Shanghai sehr multikulturell ist. Aber gleich, daher zurückzukommen in die Schweiz, ist ein kulturelles Heimkommen. Und auch für die Kinder, oder? Also, ich meine, sie haben ja mit uns, unsere eigene Kultur bei uns in der Stube gelebt. Und jetzt, da plötzlich rundum reden alle Schweizerdeutsch, reden alle so wie sie. Das ist schon auch ein Heimkommen für sie. Also klar ist für sie, gerade für die Kleinen ist die Schweiz einfach bis jetzt eine Ferien zuhause gsi. Da sind Großeltern gsi, da sind irgendwie Cousins und Cousinen gsi. Viel mehr nicht, oder? Und jetzt, seit wir da zurück sind, ist das aber schnell gegangen. Also China ist weit weg. Er erzählt auch immer noch viel davon, aber jetzt sind wir da zuhause.
1: Aber haben wir eher Schweizerdeutsch, Schweizerisch gekocht, die heißen ein bisschen unsere Küche, oder Chinesisch, Asiatisch, wie war das so gewesen, wenn du sagst, sie sind eigentlich Schweizer kulturell aufgewachsen?
2: Unsere Küche die heißt, ist, glaube ich, sehr durchschnittlich schweizerisch, also wie sie heute halt wahrscheinlich auch ist, ein bisschen international, klar, wir haben von überall immer ein bisschen etwas mitgenommen, also wir kochen auch viel Thai zum Beispiel immer noch nach wie vor, obwohl wir schon lange von Thailand weg sind, 2011 von Thailand weg sind, das ist geblieben, jetzt sind wir zurück sind von China, kochen wir auch ab und zu Chinesisch, das ist ein bisschen das, was passiert ist. Man hat natürlich, wenn man in China ist, muss man nicht selber Chinesisch kochen, weil dann geht man raus und rundum ist Chinesisch und zuhause macht man dann halt mal Spaghetti oder also sogar ein Fondue oder so. Oder? Aber sobald wir jetzt weg sind aus China, vermissen wir es und jetzt fangen wir an Chinesisch kochen. Das Gleiche ist passiert mit dem Thai, also gelernt Thai kochen haben wir eigentlich erst in dieser Zwischenphase, wo wir zwischen Thailand und China 2 Jahre hier in der Schweiz gelebt haben, da haben wir es plötzlich vermisst und dort haben wir angefangen, thailändisch kochen. Und so ist unsere Küche eigentlich ein rechter Mix aus Asien und Europa. Mittlerweile.
1: Man vermisst immer das, was man nicht hat. Das genau. Ist doch so. Du bist ja immer noch im SRF, jetzt, aber mittlerweile eben im Leutschenbach zurück und arbeitest noch an der ZHW als Dozent und bist auch noch Reiseleiter, oder? Richtig. Also wärst, wenn Corona nicht wäre?
2: Ja, das ist irgendwie nie so richtig zustande gekommen. Das wäre eigentlich so ein bisschen der Plan gewesen, oder? Als ich zurückgekommen bin, dass ich auch Reisen, so ein bisschen maßgeschneiderte Reisen anbieten, nach China, in die chinesische Kultur und so. Von dem hat jetzt aber einfach nichts stattgefunden, weil man nicht reisen kann. Also von dem her, ich würde mich jetzt nicht Reiseleiter nennen im Moment. Die einzigen Reisen, die ich mache, sind im Kopf. Ich meine Geschichten, die ich erzähle, das mache ich noch nebenan. Also ich mache Vorträge, habe noch ein Buch geschrieben über China. So reise ich im Moment nach China. Das ist so ein bisschen meine Beschäftigung.
1: Eben, du schreibst auch noch in der Freizeit über China, sprich, es ist wirklich viel eigentlich mit dem Land oder einfach mit dem Kontinent Asien so ein bisschen verbandelt. Was machst du, was nicht mit Asien zu tun hat, vielleicht gerade so in der Freizeit?
2: Für mich ist Musik ist sehr wichtig. Also Musik, ich sammle mit Leidenschaft Platten, Vinyl. Und jetzt, das ist wunderschön gewesen. Jetzt frisch auf Winter gekommen und am Samstag war Flohmarkt gewesen. Und auf den Flohmarkt und konnte endlich mal wieder können, einfach zu Fuß her und durch Platten stöbern und habe wieder ein paar Sachen gefunden. Das war etwas, was ich auch in China gemacht habe. Also ich bin dort dann auch auf Flohmärkte gegangen, auch chinesische Sachen gekauft, habe auch japanische Pressungen, das ist so unter Sammler so etwas, was man sucht. Also zum Beispiel eine Stefan Eicher Platte gefunden, die in Japan gepresst worden ist, oder? Und auf Japanisch angeschrieben und das sind dann so Trouvaillen und an solche Sachen habe ich Freude, ja.
1: Und die hängst du jetzt im neuen Zuhause auf? Hast du eine Sammlung da so an der Wand aufgehängt?
2: Nein, die sind nicht an der Wand aufgehängt. Die stehen dort und ich habe meinen Plattenspieler und dann hören wir die. Also, ist so etwas anderes. Also, ich habe auch Spotify und so weiter. Das ist nicht so, dass ich total in der Vergangenheit lebe. Das ist wie einfach, das hat einfach einen anderen Stellenwert. Das ist einfach so etwas Physisches in der Hand. Eine Sammlung, wie jemand anderes wird Briefmarken sammeln, jetzt sammle ich halt Platten.
1: Sammelst du nicht nur Platten, sondern du machst ja auch selber Musik, oder?
2: Ja, also das ist ein bisschen übertrieben machen. Also ich spiele für mich. Ja. Also ich habe wieder angefangen, es ist auch in China passiert. Ich habe wieder angefangen Gitarre zu spielen, nachdem ich irgendwie 30 Jahre das Instrument nicht mehr in der Hand hatte. Habe ich dort wieder Freude bekommen durch den Gitarrenlehrer von meiner Tochter, wo lustigerweise per Zufall ein Schweizer war. Das hat sich wirklich so ergeben mit einem Musikschulwechsel. Plötzlich hatte ich den als Gitarrenlehrer gehabt und ich habe es extrem cool gefunden, weil er ihr die Musik beigebracht hat. Ist ganz anders gewesen, als ich das kennt habe von meiner Zeit als Kind, wo man einfach nach Noten spielen musste. Bei ihm ist es irgendwie einfach um die Freude an der Musik gegangen und da hat es mir dann einmal genommen. Und jetzt, das ist so etwas, was ich in meiner Freizeit wirklich gerne mache. Noch.
1: Gehen wir dort her, wo eigentlich mit dem China alles angefangen hat. Und zwar bist du ja in dem Sinne eigentlich Lehrer gewesen, hast die Ausbildung als Lehrer gemacht und nachher aber nie wirklich auf dem Beruf gearbeitet. Wieso nicht?
2: Ja, das ist irgendwie... Das stimmt nicht ganz. Ich habe etwa 2 Jahre lang Stellvertretungen gegeben, mit 22, so, und hat den Job nebenher gemacht, noch zum Geld verdienen, aber ich wollte eigentlich immer Journalist werden, oder? Das ist so, zu dieser Zeit hat es irgendwie im Journalismus noch keine Ausbildung gegeben, praktischen Journalismus. Man hat einfach können Medienwissenschaften studieren und angewandten Journalismus, wie man heute kann, das machen, zum Beispiel hier in Winterthur, hat es einfach nicht gegeben. Und meine Eltern haben da so ein bisschen gefunden, also, wäre noch gut, wenn du zuerst einen richtigen Job hast. Und mit dem Lehrer, Semi, ist das so ein bisschen zwei Flüge auf einen Streich gewesen. Ich hatte eine Matur gehabt, habe gleichzeitig einen Job gehabt, wo ich notfalls Geld verdienen kann oder wo ich auch nur Teilzeit Geld verdienen kann. Und gleichzeitig habe ich nebendran für Zeitungen schreiben, für Lokalradios anfangen zu arbeiten und so langsam mich so ein bisschen vorwagen in den Journalismus hin. Also es war eigentlich so ein bisschen das Mittel zum Zweck gewesen, wo ich aber nie bereut habe, dass ich das gemacht habe.
1: Und nachher bist du eben, du bist beim Radio gsi, nachher hast du gefunden, so, jetzt gehen wir auf Asien. Eigentlich als selbstständiger Journalist. Aber geschuld ist ja eigentlich deine Frau gsi, oder?
2: Ja, meine jetzige Frau, das ist ja so, ja. Also, wir sind beide da kurz vor 30 gsi und haben, so ein bisschen gefunden, es braucht jetzt eine Veränderung im Leben, oder? Irgendwie, man kann ja nicht mit 29 irgendwie seine Destination schon gefunden, haben wir so gefunden. Und dann haben wir eigentlich beschlossen, dass wir ins Ausland wollen und haben aber nicht recht gewusst, wohin. Und dann war so ein der Deal gewesen, wir gehen dort hin, wo wir beide irgendwie finden, dass es gehen sollte, dass wir da etwas machen können, was uns auch irgendwo Freude macht, was uns erfüllt und was Sinn macht. Und sie ist auch Lehrerin und sie hat dann sehr schnell eine Stelle gefunden an der Schweizer Schule in Bangkok. Die war ausgeschrieben gewesen und hat innerhalb von ein paar Monaten die Zusage gehabt. Und damit war eigentlich wie ein Schicksal besiegelt gewesen. Ich habe dann gewusst, okay, Asien hat uns gefallen, also das ist wie schon eigentlich gegeben, dass Asien cool ist für uns. Und ich habe dann gemerkt, es hat dort mal den Peter Achten gegeben als Korrespondent in Peking und eigentlich sonst ist das Asien praktisch nicht abgedeckt gewesen. Und dann habe ich so gedacht, also irgendwie müsste das gehen. Also ich habe hier beim DRS3 dort mal noch gearbeitet und habe dann gekündigt und habe gefunden, also ich habe ein bisschen meine Connections ins Radio, jetzt versuche ich es einfach. Und ja, dann sind wir gegangen.
1: Ihr seid dann eben ja wirklich jahrelang dort gsi, über 7 Jahre. Und dann auch mit der Tochter zuerst noch, das dritte dort und sind dann heimgekommen. Wieso habt ihr entschieden, so jetzt, nach diesen vielen Jahren, gehen wir wieder zurück in die Schweiz?
2: Ja, eben, also die Tochter ist dann irgendwann auf die Welt gekommen, nach 4 Jahren. Dann sind wir eine kleine Familie gsi und irgendwie haben wir dann so, ja, nach 7 Jahren in Thailand habe ich einerseits so als Journalist hast du irgendwie so alles schon mal gemacht und in den Nachbarländern hast du irgendwie so gesehen. Irgendwie bin ich so an einem Punkt gewesen, es ist zwar super gelaufen, ich habe für immer mehr Medien gearbeitet, für viel Deutsche auch, Fernsehen gemacht, Radio gemacht, hat eigentlich nichts dagegen gesprochen, um dort zu bleiben. Der Erfolg ist hat uns eigentlich recht gegeben, dass wir am richtigen Ort sind. Meine Frau hat dann nach einer Mutterpause auch wieder an der Schule unterrichtet und so. Es ist eigentlich alles super gewesen, aber irgendwo haben wir dann einfach gefunden, ja, jetzt müssen wir wieder den nächsten Schritt machen. Und dann haben wir gedacht, okay, unsere Tochter ist dann 4 gewesen am Schluss. Jetzt ist vielleicht der Schritt zu mir, einfach auch nochmal ihre Wurzeln jetzt gehen wir zurück in die Schweiz. Und wir haben uns dann aber auch Zeit gelaufen da. Wir sind ein halbes Jahr gereist. Also wir sind auf dem Landweg mit ihr zusammen hier 4-jährig von Thailand in die Schweiz gereist. Sind die ganze Seidenstrasse entlang gereist. Und das ist alles so ein bisschen Projekt gewesen. Also wir sind irgendwie auch noch jung gewesen, wo immer noch wir haben das Gefühl gehabt, wir machen jetzt einfach, egal ob das Kind da ist oder nicht, irgendwie wir machen das, was uns Spass macht. Und Reisen ist etwas von dem, was mir sehr viel Spass macht. Also du hast vorhin gefragt, was ich nebendran noch mache. Reisen ist eigentlich sonst meine grossen Hobbys. Das ist irgendwo ja auch fast doch mein Beruf geworden. Aber das hat immer dazugehört und das ist hier auch gewesen. Also für uns war das eigentlich einfach ein nächster Schritt auf unserer Reise, wo irgendwie durchs Leben geht und jetzt geht sie halt wieder zurück in die Schweiz. Und aber schon dort war auch klar gewesen, wahrscheinlich ist es nicht für immer. Auch wenn wir das unseren Verwandten und unseren Eltern hier nicht so genau gesagt haben, es ist nachher sehr kurz gewesen. Wir sind nur 2 Jahre in der Schweiz geblieben und dann gerade schon wieder gegangen. Das war aber nicht so geplant gewesen. Das muss ich heute hier nochmal laut und deutlich sagen.
1: Wieso haben ihr dann gewusst, dass es nicht lang wird so sein in der Schweiz? Ist die Schweiz euch zu langweilig? Oder habt ihr einfach gerne irgendwie eben so, dass die ausländischen Einflüsse, das Reisen oder an was liegt?
2: Nein, ich glaube es nicht. Es hat nicht damit zu tun, dass die Schweiz zu langweilig ist. Ich glaube einfach, ich habe so ein bisschen, man sagt dem, ich weiß nicht, ob man es noch darf sagen, man sagt dem ein Zigeunergehen, also so. Also einfach so ein Umziehen gehen, das habe ich sicher in mir drin, oder? Und eine gewisse Unruhe vielleicht auch. Und ja, ich merke es jetzt, ich bin noch nie so lange an einem Ort gewesen, wie jetzt in dieser Corona-Zeit und so lange nicht aus der Schweiz raus. Da habe ich, glaube ich, ich weiß nicht, wie das letzte Mal war, als Jugendlichen oder so, aber selbst dann bin ich schon mehr irgendwo in Konstanz gewesen als heute.
1: Das heisst, auch wenn ihr jetzt gerade frisch gezügelt seid, kann gut sein, dass ihr in einem Jahr sagt, so, wir packen wieder alles.
2: Ich glaube nicht. Also, jetzt haben wir wirklich tatsächlich nochmal von Frettiken auf Winterthur gezügelt gerade. Und gerade jetzt habe ich jetzt das Gefühl, nein, nicht nochmal, jetzt gerade in der nächsten Zeit. Und es ist jetzt wirklich auch nicht geplant. Aber gleichzeitig muss ich auch sagen, also ich glaube nicht, dass ich bis 70 jetzt hier in dem Haus wohnen werde bleiben, wo wir jetzt hier gezügelt sind.
1: Du bist schon ein Abenteurer, kann man glaube ich schon so sagen. Eben auch, wenn du mit einer Frau und einem vierjährigen Kind da von Thailand auf dem Landweg zurückgereist ist.
2: Ja, vielleicht ist es ein Abenteuer. Ich weiss es auch nicht. Vielleicht bin ich einfach auch ein bisschen, manchmal ein bisschen verwegen. Also, manchmal machen wir einfach auch, probieren Sachen aus. Und bis jetzt darf ich sagen, haben wir eigentlich nie Pech gehabt. Es ist immer gut gegangen. Und ja, also, es ist schon so, man merkt es vielleicht gar nicht, aber so die Latte geht natürlich immer ein bisschen höher. Man hat dann das schon mal ausprobiert, das schon mal ausprobiert. Andere gehen Fallschirm springen oder Bungee-Jumpen und so weiter. So Sachen mache ich nicht. Ich hole mir den Thrill irgendwo anders vielleicht. Vielleicht ist es das. Es ist, ja, einfach, ich bin neugierig, ich habe gerne neue Erfahrungen und ja, die holt man sich halt so irgendwie.
1: Gehen wir noch so ein bisschen zu der richtigen Arbeit, die du in China gemacht hast, wie du gearbeitet hast. Du bist in dem Sinn ja schon auf dich allein gestellt gewesen als Auslandkorrespondent. Wie muss man sich das so ein bisschen vorstellen? Es ist ja schon gerade eben in China recht happig wahrscheinlich, oder?
2: Ja, man hat immer das Gefühl, man ist da so allein auf weiter Flur. Da ist man natürlich quasi aus Sicht jetzt von Zürich. Da bin ich aussenmaskert, einzelmaskert aussen, aber das muss ich auch immer wieder unterstreichen. Ich habe das nicht allein gemacht. Ich habe ein Team um mich herum. Ich habe eine lokale Journalistin um mich herum. Das sind ganz wichtige Leute, die für uns immer Kohlen aus dem Feuer holen. Die sogenannten Stringerinnen und Stringer, sagt man denen auch. Die lokalen Journalisten und Mitarbeiter, die für uns arbeiten, das sind die, ohne die es nicht wird gehen. Und die sind für mich wirklich auch, man kann es nicht genug laut sagen, wie wichtig dass die sind. Und dann das andere ist natürlich das Umfeld rundherum, also die anderen Journalisten aus der Schweiz, andere Journalisten aus Deutschland und so. Also man hat sehr einen engen Austausch, also wir haben den sehr eng gepflegt auch. Wir haben das Gemeinschaftsbüro gehabt, da war irgendwie noch der Stern drin gewesen, Frankfurter Allgemeine, das Welsch Radio und noch mehr und noch Freelancer. Das hat sich immer so ein bisschen ist ein Kommen und Gehen gewesen, so ein bisschen von anderen Journalisten auch bei uns im Büro. Und das hat sehr viel mir auch geholfen, um das komplexe China eben so als Einzelkämpfer draussen auch ein bisschen zu verstehen. Und mich zwischendurch auch wieder zu eichen, bin ich jetzt auf dem richtigen Dampfer? Oder bin ich jetzt völlig falsch? Oder ist das wirklich so komisch, wenn ich jetzt hier gerade erlebe? Und ohne das, glaube ich, hätte ich das nicht überlebt.
1: Aber es ist ja, glaube ich, gleich, eben auch wenn du so ein bisschen Leute rundherum hast, Du musst liefern, oder? Dass du in dem Sinne deine Beiträge hast beim SRF oder einfach auch sonst. Hast du nicht auch so ein bisschen Gefahr, dass du dann vielleicht gerade auch mit der Zeitumstellung, du musst vielleicht dann dort her und dann musst du da noch einen Tag machen und so und es ist ja ganz eine andere Zeit in der Schweiz, irgendwie so ein bisschen die Realität oder einfach auch die Zeit vergisst? So ein bisschen, dass du irgendwie wie nicht mehr eine Pause machst, sondern einfach schaffst und dann eben hast du ja auch noch eine Familie
2: zuhause. Das Potenzial, dass man zum Workaholic wird in so einem Job, ist riesig, selbstverständlich. Also eben, also nehmen wir mal, wenn ich jetzt im 10 vor 10 eine Live-Schaltung mache, dann ist es 10 vor 4 oder 10 vor 5 am Morgen, je nachdem, ob Sommer- oder Winterzeit ist. Oder? Am nächsten Tag, dann kann ich aber nicht einfach irgendwie sagen, okay, jetzt schlafe ich bis am Mittag, weil am nächsten Tag um 9 Uhr muss ich wieder im Büro sein, oder? Also, und dann habe ich irgendwie eben noch eine Familie neben dran. Und das ist schon, das vergisst man manchmal mal ein bisschen, und da muss man auch gegenüber Zürich dann immer wieder klar machen, hey, look, ich habe jetzt ist wirklich ein Riesenereignis, das wir müssen, aber ich kann das zwei Tage machen. Jetzt mal irgendwie heute Abend im CVC sein und morgen auch und den Tag drunter arbeiten und nachher brauche ich wieder Pause. Oder? Also, das ist schon so. Also das Potenzial, dass man sich völlig vorausgabt, ist gross. Und sich selber abzugrenzen, ist ein wichtiger Teil in diesem Job innen auch. Also das habe ich auch lernen. Also ich weiss noch, meine ersten paar Monate, als ich dort war, bin ich nach einem Nervenzusammenbruch gewesen, manchmal. Oder? Also es ist wirklich, irgendwo muss man eine Linie finden, dann, was geht, und auch mal Nein sagen. Aber es ist klar, wenn man neu dort ist, dann muss man zuerst einmal liefern, man muss sich beweisen. Man hat eine Vorgängerin oder einen Vorgänger, wo man sich dran misst. Das ist auch nicht zu unterschätzen. Man ist ja so ein öffentliches Gesicht. Man kommt dann irgendwie, wird man vielleicht auch noch auf den Social Media bashed für irgendwie, wenn man etwas nicht gut gemacht hat und so. Und das nagt schon. Und gleichzeitig muss man aber auch sagen, gut, und auf der anderen Seite bin ich Mensch, habe eine Familie, ich bin da, ich mache einen außerordentlichen Job, ich mache das so gut, wie ich kann, aber es kann nicht sein, dass ich es so mache, dass ich am Schluss mich selber schließe.
1: Und dann ist ja gerade China auch noch für Journalisten, ich würde jetzt mal sagen, ein ultraschwieriges Pflaster, oder? Es ist gefährlich. Wie viel, oder hast du häufig auch wirklich Angst gehabt, wenn du jetzt mal über etwas berichtet hast? Bist du sogar mal im Gefängnis gewesen oder so? Wie ist das gewesen?
2: Es kommt so schleichend, die Angst. Also ich bin da immer vorsichtig mit den Journalisten, die sagen, sie seien im Gefängnis gewesen. Oder? Also, ich glaube, wir haben es alle erlebt, dass wir festgehalten worden sind von der Polizei, manchmal auch von Leuten in Plainclothes, sagen wir, also in zivilen Kleidern, wo man nicht so recht weiss, was sind. Also, ich glaube, das passiert jedem, wo früher oder später ist man garantiert in der Situation, wo man irgendwo festgehalten wird, wo einem das Zeug konfisziert wird, wo es versuchen, Mitarbeiter abzudrängen, wo es einem irgendwie eine Kamera am Boden schmeißt und so weiter. Ich habe selber nie physische Gewalt erlebt gegen mich. Andere haben das. Also ich kenne diverse Journalisten, Ausländische, die das erlebt haben. Andere sind ausgewiesen worden von heute auf morgen. Der Umgang ist extrem viel härter geworden in der Zeit, als ich dort war. Und das ist schwierig. Also, man weiss ja nie so recht, wie geht's. Geht's plötzlich auch gegen meine Familie? Geht's gegen mein Umfeld? Keine Ahnung, oder? Und das ist schon, also, es kommt so eine schleichende Paranoia, wo nicht gut ist. Und wo mir auch wirklich so, am Schluss von meiner Zeit, habe ich auch gemerkt, es ist ungesund, oder? Also, irgendwie das Potenzial für irgendwie, am Schluss irgendwie, im Bauch irgendwie, irgendeinen Tumor zu haben, ist, glaube ich, noch gross. Also, ich has ohne geschafft, aber gleich, es ist nicht zu unterschätzen. Und ich glaube auch, wenn ich höre, es ist jetzt, seit ich weg bin, noch schon in dieser kurzen Zeit noch mal schlimmer geworden.
1: Okay. Von dieser schleichenden Paranoia oder auch von einem so Misstrauen hast du ja immer wieder geschwätzt gehabt. Würdest du sagen, dass vielleicht dich selber als Person die Zeit in China misstrauischer gemacht hat?
2: Ja, wahrscheinlich auf eine Art schon. Also, das ist schon noch schwierig. Also, es hat mich auch gelernt, zwischendurch wieder einen Schritt zurück zu machen und zu sagen, hey, stopp, das hat jetzt nichts mit dir zu tun. Das ist ein System. Man lernt auch, sich selber ein bisschen weniger wichtig zu nehmen, vielleicht. Also das ist die positive Seite von dem. Irgendwie können sagen, hey, look, das ist jetzt einfach das System und das ist krank. Und das bist nicht du, der krank ist. Du bist einfach dummerweise Teil jetzt von dem, wo das System nicht gern hat, oder? Das hat schon dazu geführt, dass ich gewisse Sachen misstrauischer gegenübertreten als vorher. Und es hat aber am Schluss eigentlich auch dazu geführt, das Bewusstsein bei mir auch ein bisschen zu schärfen. Und das ist letzten Endes auch das Resultat. Aus dem ist eigentlich die Abschlussserie, die Doc-Serie, die ich gemacht habe von 4 Filmen über China, wo ich, nachdem ich schon weg war, nochmal zurückgegangen bin und 4 lange Doc-Filme können machen, wo ich gesagt habe, jetzt schaue ich für einmal nicht auf das System, sondern versuche jetzt nochmal den Menschen. Den Menschen in China, den 1,4 Milliarden Chinesinnen und Chinesen, die es auch gibt, wo Individuen sind, die nicht einfach Roboter sind, denen mal eine Stimme zu geben. Und mal nicht immer dieser Stimme aus Peking, wo einfach die Parteistimme ist, irgendwie an den Lippen zu hängen, wie wir das als Journalisten so gerne machen.
1: Wenn es jetzt nicht auf China oder auf Asien gezogen hätte, hast du das Gefühl, vielleicht eben, gerade weil du so ein Abenteurer, ein Reiselustiger bist, wärst du noch jemand anders her? Hast du gerade etwas im Kopf?
2: Ja, Ich kann mir das schon vorstellen. Also meine allererste Reise, die ich gemacht habe, aus Europa raus, war nach Afrika gewesen. Mit 21 bin ich dort auch als Rucksackstourist allein auf Ostafrika gereist. Also noch zu Zeiten, wo es noch kein Internet gab und nichts. Und so, wo das wirklich auch wirklich noch ein ziemlich grosses Abenteuer war. Und das hat mich da schon recht fasziniert, also die afrikanische Welt. Aber sie ist mir da, also ich hatte hier auch nach anderthalb Monaten oder so, als ich unterwegs war, wirklich genug gehabt. Es war mir auch fast ein bisschen too much gewesen. Aber vielleicht jetzt so, also rückblickend jetzt zu einem späteren Zeitpunkt, könnte ich mir vorstellen, dass mich Afrika schon auch noch gereizt hat, um als Journalist zu bereisen.
1: In dem Fall noch als Abschlussfrage. Ist so das Auslandkorrespondenz noch nicht ganz abgeschlossen, meinst du? Vielleicht noch irgendwo her sonst? Oder wie sieht es da aus?
2: Also im Moment ist es nicht zur Diskussion. Das muss ich glaube auch ganz laut gegenüber meinen Kindern so kommunizieren, weil man ganz klar gesagt hat, wir sind jetzt hier in der Schweiz. Ich glaube, wenn jetzt die Frage einfach mir und meiner Frau im stillen Kämmerchen würde stellen, würden wir beide sagen, wir würden schon mal nochmal gehen, aber jetzt im Moment bleiben wir mal da.
1: Gut. Pascal Nuffer, danke vielmals, bist du im Top Hoch 3 gewesen. Chie chie auf Mandarin.
2: Chie chie.
1: Top Hoch 3 gibt es nächste Woche wieder. Auf Wiedersehen oder seid ihr.
0: Top Hoch 3 mit dem Stefano Ballmann.
3: Ja, was macht eigentlich der Schnurri von der Nation im Moment so? Eins kann ich verraten, im Moment steht er vis-à-vis von mir, den Rest finden wir raus. Wir haben 26 Minuten mit dem Benni Thurner. Schön bist du da, herzlich willkommen. Ja, Benni, eben, wie geht's dir so, was machst du so, wie läuft's im Leben?
4: Ja, mir geht's eigentlich gut. Ich bin natürlich wie alle Leute ein bisschen eingeschränkt in Sachen Kontaktaufnahme, Restaurant, Stadien, beim Posten und so, so die Krotten-Epidemie, oder? Aber ich kann mich eigentlich nicht beklagen, weil... Ich komme ja Pensionskassengeld und AHV über, also ich habe keine finanzielle Sorge, dass es jetzt mir irgendwie schlecht geht, dass ich keinen Konkurs gehe. Dann habe ich ein Haus mit Garten, das heisst, ich kann auch verhausen, wenn ich immer will. Also sind eigentlich die Probleme, die mir jetzt da das Corona tut, bescheren, sind eigentlich Peanuts, oder?
3: Aber du bist ja dir gewöhnt, immer viele Menschen um dich herum zu haben, zumindest in den letzten paar Jahrzehnten. Ist das jetzt ein Fluch oder Segen, dass du niemand darfst sehen?
4: Nein, es fehlt mir schon ein bisschen. Also, es hat ein bisschen wenig Action in meinem Leben im Moment. Muss ich schon sagen, ich kann schon noch ein paar Jobs, ich kommentiere die Fußballnationalmannschaft von Liechtenstein, aber im Stadion hat es natürlich dann auch wieder keine Zuschauer. Also, es ist einfach nicht das Gleiche, aber das Leiden hält sich also in engem Rahmen.
3: Ich habe für unsere paar Minuten, die wir miteinander haben, ein bisschen mehr als zwei Fragen aufgeschrieben. Wer dich kennt, weiss, zwei Fragen würden auch eigentlich lange in der Regel. Aber wir schauen mal, wie weit wir kommen. Du trägst den Titel «Schnurri von der Nation». Ich weiss nicht, ob das jetzt so lässig ist, wenn man den Titel hat. Wie ist das für dich so? Hast du gelernt, damit umzugehen, oder?
4: Ja, es ist einfach langweilig, weil die Frage kommt ehrlich gesagt in jedem Interview. Und es ist ein Markenzeichen, das mir geblieben ist. Und von dort her ist es okay. Je nach Dialekt hat es allerdings eher einen positiven oder auch einen kleinen negativen Einschlag. Also auf Berndeutsch ist es natürlich ein Schimpfwort, oder? Also Berner Mentalität sagt, entweder du denkst oder du redest. Also es ist ein Schnurri von der Nation, einer, wo sich eigentlich nicht viel überlegt. Und das ist dann natürlich negativ. Die Theorie bestreite ich. Ich behaupte natürlich das Gegenteil. Nur wer viel denkt, kann auch viel darüber reden.
3: Da gebe ich dir durchaus recht. Aber ist das etwas, was du geerbt hast von deinen Eltern? Ist dein Vater oder deine Mutter auch so wortgewandt gewesen?
4: Meine Mutter war einfach eine Welsche gewesen, und darum habe ich natürlich von Kind an einfach im welschen Sprachrhythmus geredet. Und das ist einfach viel schneller als Schweizerdeutsch. Und wahrscheinlich ist das von dort her gekommen.
3: Und du hast es aber auch weitergeben, dass... Schnurri gehen, wenn ich das so sagen darf. Zumindest einer von deinen Söhnen hat mal eine Zeit lang den gleichen Weg eingeschlagen wie du.
4: Ja,
3: in der Medienbranche.
4: Hat sogar da geschafft.
3: Hat sogar bei uns geschafft, genau.
4: Top, genau. Wobei ihm sein Problem war, dass das einzige Kompliment, das er zu hören bekommen hat, war, du tönst ja gleich wie dein Vater. Und das ist natürlich auch nicht besonders sexy, ein Leben lang.
3: Ja, wenn man dann immer nur der Sohn ist von jemandem, gell?
4: Genau.
3: Dann ist das schwierig. Was viele nicht wissen, du bist ja eigentlich studierter Jurist. Hast du jemals auf diesem Beruf gearbeitet?
4: Nein, gar nicht. Ich habe eben die Ausprüfungen und den Sportreporter Test oder was sagt man dem?
3: Casting. Ist das Casting gewesen, oder damals?
4: Das ist eigentlich parallel verlaufen.
3: Ja.
4: Und ich hätte eigentlich schon können am, das weiss ich so genau, weil das halt so Termine sind. Ich hätte eigentlich schon am 2. Mai 1973 beim Radio können anfangen, aber meine letzte Ausprüfung war erst am 14. Juli gewesen. Die habe ich dann zum Glück auch bestanden, aber habe dann erst am 2. August angefangen beim Radio.
3: Ist das einfach so ein Muss-Studium gewesen? Hat man dich quasi gedrängt?
4: Nein, Benni, ich habe eigentlich schon mal gedacht, ich werde Anwalt oder so, während dem Studium. Also das hat mich eigentlich interessiert. Aber gewählt habe ich das Studium schon, weil ich eigentlich nicht gewusst habe, was ich werden soll. Und Jus ist etwas, wo du einfach die Entscheidung noch am längsten kannst rausstüdeln. Also du hast dann immer noch am meisten verschiedene Möglichkeiten.
3: Und ich finde es noch spannend, oder? Weil die meisten sind Lehrer gewesen oder so, die dann im Fernsehen gelandet sind. Also es hat wenig Juristen gegeben, die den Weg eingeschlagen haben wie du.
4: Ja, das stimmt auf eine Art. Vielleicht ist Lehrer ist eben auch schon auftreten vor dem Publikum. Das sind dann die Schüler. Also ich habe eine grosse Hochachtung von den Lehrern, weil die haben wirklich jeden Tag, 6 Tage oder 5 Tage in der Woche, müssen die live ihre Leistung bringen. Die können nicht sagen, vergult, ich fange noch mal an. Oder wir machen es anders oder einen Schnitt oder das vergessen wir. Oder machen es gleich morgen noch mal.
3: Also, mehr Follower als manches andere, gell?
4: Ja, genau.
3: Ja, aber warum hast du denn eigentlich du hast gesagt, weil du nicht gewusst hast, was du machen sollst, hast dich für Jus entschieden, aber irgendwo durch hast du ja gleich,
4: mein Traumberuf war natürlich Radiofußballreporter gewesen, weil ich immer die Radioreportage gehört habe. Also ich bin da zu Winterthur aufgewachsen. Das Einzige, was hier in der Arbeiterstadt, was dort mal noch war, gelaufen ist, sind Match vom FC Winterthur gewesen, alle 14 Tage. Ein Match, das war sozusagen das Vergnügen gewesen. Also von der Menge her eigentlich gleich wie heute in der Corona-Zeit. Und dann hat es halt jede 2. Woche einen Auswärtsmatch gegeben. Und den hast du am Fernsehen noch nicht können sehen, aber am Radio. Und dann habe ich gehört. Und dann habe ich das Gefühl gehabt, ja, aber der müsste doch mehr sagen, wo der Böllen ist und so. Man kann doch das auch anders machen. Und dann irgendwann hat sich dann das so ausgestellt, dass ich eigentlich gern würde Radioreporter werden. Hätte allerdings nie gedacht, dass ich die geringste Chance habe, um das einmal zu werden. Unterdessen gibt's natürlich so die Legendenbildung, dass ich schon soll in der Primarschule, in der Pause, meine Mitschüler kommentiert haben und, vielleicht stimmt's, aber vielleicht auch nicht. Also, das ist, je weiter weg das ist, desto besser werden die Storys, oder?
3: Und vor allem im Nachhinein, oder? Genau. Haben ja da viele plötzlich ein Potenzial gesehen.
4: Ja, natürlich.
3: Ja, logisch, das ist klar. Dann haben Sie sicher auch einer von wissen Sie, der Benni hat bei mir angefangen, irgendwie so, oder?
4: Ja.
3: Eben Sport. Sport hat dich fasziniert. Sport hat dich all dort hergebracht, wo du dann hergekommen bist. Und das Casting, oder? Für das SRF heute, fürs Radio noch damals, der Sportreporter. Hast du aber vorher schon können Radio machen können oder ist denn das effektiv einfach
4: der Einstieg? Nein, ich habe null Medienerfahrung gehabt. Ich habe null Radio, null Fernsehen, gar nichts. Bei dieser Testreihe, ich habe eigentlich gar nicht gewusst, auf was das ankommt, oder? Ich habe dann einfach so gemacht, wenn ich gedacht habe, es wäre noch gut, irgendwie wie instinktiv. Und das hat dann offenbar genau gepasst. Also, ich bin nicht so wie einer gewesen, der zu meinem Skimmy kommt, geht Nachhilfestunden nehmen und büffeln und dann bestehe ich die Prüfung und nachher in der Probezeit merkt man, es lange eigentlich nicht. Bei mir war es eigentlich umgekehrt. Ich habe für die Prüfung überhaupt nichts gelernt und dann hat es gehauen und nachher hat es sich eigentlich dann als Plus-Minus gut erwiesen. Natürlich, das Handwerk kann ich dann schon müssen lernen, ist ja klar.
3: Aber es sind auch noch andere Zeiten gewesen, oder? Also heute sind die Anforderungen an Fernseh-, Radio-, Journalisten, Sportreporter natürlich viel höher, oder?
4: Genau, umgekehrt muss man natürlich sagen, es hat nur Schweizer Radio gegeben. Also entweder bist du einer von 5 Fußballreportern beim Schweizer Radio gewesen, oder du hast das nicht können machen als Beruf. Also absolut keine Alternative. Und du hast natürlich eine riesige Konkurrenz gehabt. Also ich weiss noch, 1600. Haben den Job wählen, den ich dann bekommen habe. Und dann bist du so eine Halbtagesstelle beim Radio gewesen, oder?
3: Eben 1600. Hast du irgendeinen kennt, der das auch noch probiert hat?
4: Ja, und mit der Zeit sind dann andere auch noch so ein bisschen nachgekommen, allerdings mehr beim Fernsehen. Also es ist ja so ein Ausscheidungsverfahren, am Schluss immer noch 30 gewesen. Und dort hat es eigentlich kein Finale in dem Sinn gegeben, sondern die sind dann so in einer Kurzbleiche ausgebildet worden. Und wenn man irgendeinen gebraucht hat für Leichtathletik oder für Kunstturnen oder so, dann hat man dann den aus dem Pool sozusagen rausgezogen. Also das ist vor allem beim Fernsehen der Fall gewesen. Aber Fußballreporter haben es natürlich keinen gebraucht, das haben sowieso alle wollen machen.
3: Und dann hast du Radio gemacht, zuerst vor allem Radio. Und irgendwann hat einer gefunden, komm, der Beni, der kann das auch fürs Fernsehen machen. Und hast dann angefangen, fürs Fernsehen zu kommentieren.
4: Ja, das ist ein bisschen parallel gegangen, weil der Nachwuchswettbewerb ist eben für Radio und Fernsehen gewesen. Aber Fernsehen hat da einfach keine Stelle frei gehabt. Also ich bin dann auch in dem Pool von diesen 30 gewesen.
3: Eben, aber nur kommentiert oder hat man dann schon davon geredet, moderieren?
4: Nein, nur kommentiert. Vom Moderieren ist da überhaupt nicht... überhaupt keine Rede gewesen. Nein.
3: Was ist denn der Schlüsselmoment gewesen, dass einer gesagt hat, Beni, jetzt steh mal vor der Kamera, jetzt machen wir mal etwas mit dir vor der Kamera. Ist das von dir ausgegangen oder haben da Produzenten gefunden?
4: Ja, das war wieder so ein Casting gewesen. Da haben sie für ein Quiz von Manny Weber einen Nachfolger gesucht. Also nicht für das Quiz, sondern einfach einen neuen Quizmaster, aber noch im Dekor von Manny. Und sie haben mich dann gefragt und ich habe eigentlich das als versteckte Kamera angeschaut, weil der Kurt Felix hat dort die Hände im Spiel gehabt. Und ich habe gedacht, die wollen mich verarschen. Und also so von der Psychologie her habe ich mir vorstellen, alle wollen gerne moderieren. Also lassen sich die Leute, die gerne moderieren wollen, sicher am meisten gefallen, oder? Und sind bereit, am meisten irgendwie sich lächerlich zu machen oder sich zu exponieren. Das ist bestimmt, der Test ist bestimmt nur versteckte Kamera. Und dann bin ich hergegangen, wahrscheinlich durch das auch locker und auch wieder ohne Hoffnungen, dass da etwas draus könnte werden. Und dann hat es halt wieder funktioniert.
3: Also hat sogar sehr gut funktioniert, oder? Weil ich heute nur Benissimo. Benissimo und du sind übrigens also ein bisschen mitverantwortlich, dass ich das heute anmache.
4: Ah ja, okay. Ja,
3: also einfach als Kind, ich meine, jeder kennt den Beni, jeder hat Benissimo kennt. Mhm. Und dann hat es solche gehabt, die das einfach gerne geschaut haben. Oder solche wie ich, die das auch gerne gemacht hätten. Also du und der Thomas Gottschalk sind eigentlich
4: ein bisschen ja, wir sind auch eigentlich parallel, oder? Wetten das und der Telstar zuerst, das war ein Quiz gewesen. Und ich habe 12 Jahre lang moderiert haben. Und das ist so wenig eine parallele Laufbahn gewesen. Wir haben beide natürlich, ich sage dem spasseshalber, vom Zwangskonsum von der Zuschauer gelebt. Das hat nur ARD/ZDF SRG gebracht. Ist noch ein bisschen ORF, noch ein bisschen welches Fernsehen bei uns, wo aber niemand geschaut hat. Also entweder hast du den Gottschalk oder mich geschaut.
3: Oder
4: dann hast du einfach kein Fernsehen geschaut. Es ist nichts anderes gekommen.
3: Ihr hättet eigentlich mal müssen eine Sendung zusammen machen müssen. Ihr hättet mal müssen eine Sendung zusammen machen müssen.
4: Ja, Gottschalk, der hat natürlich zehnmal mehr Zuschauer, zehnmal höhere Gagen, nehme ich an, und so weiter.
3: Eben, spielt ja keine Rolle. Was hat dich inspiriert, zum gleich als Unterhaltungs-, in die Unterhaltungsnische einzusteigen, neben dem Sport?
4: Also das war eben so gewesen, dass beim Radio ist der Sport zusammen mit der Touristik, das war eine Abteilung gewesen. Also du hast nur beides können machen. Und zu Sport und Touristik hat eine Sendung gehört, die hat auch der Radio Schweiz geheissen. Das ist hier die einzige Sendung am Radio gewesen, die so ist wie heute eigentlich alle Sendungen, nämlich ein Begleitprogramm oder eine Morgenshow, könnte man auch sagen. Und dort hast du selber ein bisschen können, auch noch ein bisschen Beiträge erfinden oder improvisieren oder Sprüche machen. Als absolut einzige Sendung im ganzen Radio. Es haben ganz viele Leute zugelassen, morgen am meisten eigentlich, vom ganzen Tag. Und weil das eben unter dem Schirm von Sport und Touristik war, hatte ich dann das Glück gehabt, dass ich dann das moderieren konnte. Und so bin ich dann eigentlich beim Radio in die Unterhaltung gekommen, von dort dann zum Fernsehen in die Unterhaltung.
3: Also bei dir kann man sagen, es ist eigentlich ein Glück nach dem anderen.
4: Ja, wirklich. Also ich hatte natürlich ein riesen Glück gehabt und kaum habe ich mir an mich gesagt, ja, so Eurovision Song Contest kommentieren wäre auch noch cool. Schon haben sie mich wieder gefragt. Oder Skirennen wäre auch noch cool. Schon haben sie mich wieder gefragt. Also das ist schon verrückt gewesen. Ja. Es ist eigentlich ein bisschen zu schnell gegangen, jetzt nachträglich.
3: Aber du würdest den Weg wieder so machen, nehme ich an.
4: Ja, also das sind ja die Entscheidungen, die du gar nicht kannst fällen, oder? Also jedem, wo man sagt, du kannst eine Samstagabendsendung moderieren, das sagt jeder, ja gut, muss mal überlegen, brauche eine Woche Bedenkzeit und dann machen Zettel, was sind die Vorteile, was sind die Nachteile und so. Aber der Entscheid ist schon nach einer Sekunde gefallen. Das sagt niemand, nein, ich will keine Samstagabendsendung moderieren, wenn er schon moderiert hat. Es sagt auch kein Autorennfahrer, kein Pilot, sagt, nein, ich will nicht in das Formel-1-Auto sitzen, auch wenn das jetzt kein Ferrari oder Mercedes ist. Das ist dann einfach das höchste der Gefühl und das willst du gerne machen.
3: Ist das bei Benissimo auch so gewesen bei dir? Du hast gekommen, schau, wir machen den Maßgeschneider die Sendung und dann hast du gesagt, gut,
4: ja, es war eben ein bisschen anders. Also, der Kurt Felix hat aufgehört.

0: Nach einem Monat hast du herausgefunden, nein, das ist ja Gericht, das ist ein völliger Guckus, das geht in die Hose, wir müssen das anders machen und so weiter und so fort. Und das ist eigentlich noch gut gewesen, weil wo dann die Sendung das erste Mal über den Sender ist und dann Kritiker gekommen sind, hat es eigentlich keine einzige Kritik gegeben, kein einziges Argument, das wir nicht auch schon für uns herausgefunden hätten und dann aus dem und dem Grund abgelehnt oder dem zugestimmt haben.
1: Das ist wie bei vielen, oder? Man muss sich Zeit nehmen, damit etwas Gutes zustande kommt. Heute ist alles ein bisschen schnelllebiger geworden, oder?
0: Ja, aber heute, in der heutigen Zeit ist eben alles so schnelllebig. Also das habe ich dann auch festgestellt, dass wir haben dann am Anfang ein bisschen gelacht über RTL, weil die haben alle halbe Jahre wieder eine neue Sendung. Wir haben immer gedacht, ja, aber das, was die jetzt machen, das tut zwar den Gewunder stillen, aber nach einem halben Jahr hast du das gesehen. Das ist ja immer das Gleiche. Und das war in unseren Gen, dass man etwas macht, das möglichst lang anheben sollte. Aber das andere ist eben auch ein Konzept, oder? Also die haben, also heutzutage glaube ich generell, macht man gar keine Sendungen mehr, die lang anheben sollen, sondern man macht etwas, das soll sofort Aufsehen erregen und dann tut man das auswinden und dann macht man wieder etwas Neues. Und wenn du natürlich jedes Jahr zwei Sendungen hast mit höheren Einschaltquoten, dann hast du am Schluss die gleich höheren Einschaltquoten, weil einer, der immer die gleiche Sendung macht, mit höheren Einschaltquoten. Ja, die Zeiten haben sich definitiv geändert.
1: Eben, Medien, in den Medien sein, Medien konsumieren, Sport konsumieren, hat dein Leben bestimmt. Aber du hast auch eine andere grosse Leidenschaft, und das ist das Reisen. Du bist, glaube ich, über 85 Länder schon gewesen.
0: 98.
1: 98.
0: Ja, ich stehe kurz vor dem Jubiläum, aber Corona hat auch da das Veto eingelegt. Ja, wobei, das ist natürlich auch mit meiner Sportreporter-Tätigkeit zu tun. Also dank Champions League und Länderspiel bin ich wirklich in fast jedem Land von Europa schon gewesen. Übrigens sind heute Zeiten auch härter in der Beziehung. Heute fängt jeder zweite Match oder noch mehr die Hai aus dem Studio kommentiert. Und früher ist man konsequent dorthin, wo der Match war. Auf Weißrussland und auf Georgien und auf Marokko und natürlich auf Fußball-WM, auf Südafrika, auf Argentinien, auf Brasilien. Ja, und dann habe ich mal angefangen zu zählen, wie viele Länder das eigentlich schon war. Und habe festgestellt, viel. Und dann bin ich sowieso noch ein Reisefan und bin eigentlich dann in meinen Ferien noch in andere Länder gereist.
1: Was bist
0: und
1: du für
0: dann hat es angefangen, Strichlinge, ja.
1: Was bist du für ein Ferienmacher? Bist du einer mit Rucksack, der geht ein bisschen trampen, oder bist du der Luxushoteltyp?
0: Ja, ich bin der, also das gibt ja die berühmte Frage, für was geben Sie zu viel unvernünftig viel Geld aus, und das ist bei mir eindeutig für schöne Hotels. Also ich bin gern einfach noch nicht daheim. Ich glaube überhaupt nicht Astrologie, aber man sagt, Krebs sagen so häusliche Typen, und so einer bin ich.
1: Also so 4-5-Sterne-Hotel, also, oder wie?
0: Ja, ja, 4. 4. 5 ist dann irgendwie zu überkandidelt.
1: Okay.
0: Aber 4 ist schon noch schön. Einfach grosse Zimmer und
1: Und wo ist die Grenze noch runter? Campingplatz?
0: nein, ich bin nie gezelten. Also die Grenze nach oben ist eigentlich, es muss einigermaßen super sein und ein bisschen ruhig. Oder? Also, wobei heutzutage kann man ja alles, es kommt nur eigentlich darauf an, wie viel Geld auszugeben bereit bist. Und da bin ich eben eigentlich bereit. Eben, relativ viel ausgeben. Je älter, desto bequemer muss es auch haben, irgendwie.
1: Ich glaube, das hat nichts mit dem Alter zu tun. Da kann ich mitreden. Ah, okay. Camping ist auch nichts für mich. Also, das habe ich auch gar nicht gern. Ja, ja. Du hast jetzt fast 100 Länder. Welches Land würdest du jetzt gerne noch bereisen?
0: Ja, es gibt alle, wo ich noch nicht sind. Aber man fragt sich, was wäre so das Ideale für das Jubiläum? Und das wäre eigentlich Israel. Weil bis jetzt habe ich, muss ich zugeben, immer Schiss gehabt. Also ich bin da ein kleines Opfer der Medien. Also ich habe immer das Gefühl, wenn du dort in Tel Aviv in den Beiz hockst, geht eine Bombe in die Höhe oder so. Dabei rein objektiv gesehen, das habe ich mich schon längst schlau gemacht, ist man dort sicherer als in der Schweiz, oder? Weil dort wird die Sicherheit so hoch geschrieben. Ja, und das ist halt so die Wiege der Menschheit, oder? Mit all den Religionen und Jerusalem und so weiter und so fort. Aber eigentlich überlasse ich es dem Zufall.
1: Gibt es denn auch Länder oder Destinationen, wo du schon öfters gewesen bist, weil es dir einfach besonders gut
0: natürlich
1: gefallen hat?
0: Ja, natürlich, da gibt es einen Haufen. Also Australien ist mein absolutes Lieblingsland, oder Sydney. Dann in den USA bin ich schon unzählige Mal gewesen, Großbritannien, Und dann

0: natürlich sozusagen gezwungenermaßen, also Brasilien, zuerst zweimal privat und dann noch die Olympischen Spiele und dann noch die Fußballweltmeisterschaften. Ja, ja, es gibt viele. Also, ich tue nicht, ich gehe nicht nur noch in neue Länder, sondern dort, was mir gefällt, dort gehe ich gerne einfach nochmal hin. Die haben allerdings alle eigentlich einen gemeinsamen Faktor, die Länder, wo ich gern bin. Es ist immer schönes Wetter dort. Also, ich bin ein absoluter Südland-Typ und da die nordischen Länder, Antarktis und so, das sagt man weniger zu. Aber da bin ich natürlich auch schon zu Europa, überall gewesen. Finnland, Schweden, Norwegen, Färöer, Island.
1: Aber ihr dann auch eher so der Strandtyp? Also, wenn den Strand...
0: Ja. Wobei, ich bin auch nicht der Typ, der dann kann einfach 3 Tage lang dort am Strand liegen. Also, dort wird es mir dann langweilig, sozusagen. Aber gerne am Nachmittag am Strand liegen oder nein, am Morgen am Strand liegen. Und am Nachmittag irgendeinen Ausflug macht. So sieht eigentlich so meine Idealferienplanung aus.
1: Ja, das kenne ich. Kommt mir bekannt vor. wieso hat es eigentlich nie ein Reisemagazin gegeben? Du hast zwar ein Buch geschrieben über deine Reise, aber ein Fernsehreisemagazin mit dem Benni, das wäre etwas gewesen, oder?
0: Also das ist wahrscheinlich, das kommt gerade nach Sportreporter, nach Fußballreporter. Das wollen alle machen. Also insbesondere auch alle Frauen. Also denen, ihr Traum ist immer ein Ferienmagazin. Also ich reise noch nicht hin und dann berichte ich, was da war. Und da hat es natürlich schon unzählige Magazine gegeben. Und mich dunkt, das sind immer Frauen. Sandra Studer, Mona Fitsch.
1: Wobei der Kurt Schad hat auch eine gemacht, oder? Wie? Kurt Schad hat auch eine gehabt, also Reisemagazin.
0: Ja, ja.
1: Ja, ja. Aber wer für dich nie in Frage kommt?
0: Ja, Ferien ist halt das Gegenteil von Arbeiten. Und, also, ich habe mal so etwas Ähnliches gemacht, an den Olympischen Spielen Sydney. Das ist der Crocodile Benny, bin ich da gewesen. Da bin ich immer mit einem erfolgreichen Schweizer Athlet. Nachdem er eine Medaille gewonnen hat, 2-3 Tage später, bin ich an einem typischen Ort zu Australien hin mit ihm. Und dann hat man einerseits mit dem Medaillengewinner das Interview gemacht und andererseits hat man dann den Leuten einen Teil von Australien vorgestellt, also Opal schürfen oder Great Barrier Reef oder Goldmine oder Didgeridoo spielen oder da die komischen, die da nur so vegetarisch essen, Kräuter und so weiter und so fort. Und das war dann hochinteressant gewesen, vor allem weil ich eine Redaktion hatte, die natürlich alles vorbereitet hat. Und ich konnte dann einfach dort hin, meistens eben noch mit cooler Begleitung, oder? Mit Wasserspringer, Jacqueline Schneider, oder mit dem Ernest Ansermet, der hat im Schiessen mit alle gewonnen, mit dem bin ich surfen in Bondi Beach und so weiter. Also, das war cool gewesen zum Machen. Ob es so cool war zum Schauen, weiss ich eigentlich gar nicht.
1: Das ist ja für einen Moderator in erster Linie nicht so wichtig, wenn man so etwas Cooles machen darf.
0: Ja, du willst
1: oder?
0: Ja irgendetwas machen für Publikum. Also, ich würde auch nie ein Buch schreiben, wo dann niemand liest, oder? Ja. Also, irgendwie hast du ja dann gleich den Fokus, so ein bisschen etwas darzustellen und dass es so verständlich ist, dass du ein bisschen weitergeben kannst.
1: Jetzt sind wir tatsächlich schon fast am Schluss von unserer Sendung. Eine Frage habe ich aber noch. Du bist seit 2018 wieder verheiratet. Mhm. Und das Spannende finde ich, dass ihr getrennt lebt. Also, ihr habt beide eure Wohnsitz behalten.
0: Ja, lebt nicht, aber wir haben einfach beide unser Haus,
1: halten.
0: Und das tue ich darum nicht so betonen, weil das ist natürlich ein unglaublicher Luxus, den man sich leisten kann. Ja. Und die Frage war einfach, zieht sie zu mir, ziehe ich zu ihr? Und wir haben festgestellt, einfach, die Häuser sind eingerichtet, so wie ich will und so wie sie will. Und dann muss der eine die Wette nachlassen und der geht dann zum anderen. Also, der, der sein eigenes Haus verlässt, wird tendenziell ein bisschen unglücklich, weil das ist nicht mehr so wie mit 20, oder? Schmetterling im Bauch und ich reise mit dir bis ans Ende der Welt, weil du hast dann 60 Jahre lang hast du Wurzeln geschlagen an einem Ort und wenn die ausgerissen werden, ist es ein bisschen das Problem. Und dann gibt's einfach nur den Kompromiss, oder? Zwischen dem Rheintal und Winterthur, das wäre wahrscheinlich etwa Wiel. Das würde dann bedeuten, dass wir einfach beide ein bisschen unglücklich sind. Und ja, wir leben jetzt einfach beide an beiden Orten. Und manchmal auch allein. Wir sind auch beide Typen. Also meine Frau war Lehrerin. Sie hat natürlich alle ihre Kinder rund um sich herum, dort, wo sie wohnt. Und Enkelkind unterdessen 4, oder? Also in dem Sinn bin ich auch schon vierfacher Grossvater jetzt. Obwohl keins von ihnen Kind meine Gene hat, also von diesen Enkelkind. Aber so im Zwischenmenschlichen kommt es eigentlich aufs Gleiche raus. Und, ja, und so, ist es eigentlich gut, wenn wir es eingerichtet haben? Und die Frage ist eigentlich, wieso soll man das nicht machen? Nur weil das nicht alle machen. Also ich muss sagen, die Form hat sich bis jetzt eigentlich bewährt.
1: Vielleicht ist das
0: ein Rezept, oder? Es ist aber schon möglich, dass wenn ich dann einen Rollator brauche oder nicht mehr die Stege auf kann laufen, dass sich dann die Frage vom Zügel sowieso stellt.
1: Ja.
0: Und bei ihr auch. Und dass wir dann gleich einmal noch zusammenziehen, oder?
1: Ja, aber wie oft seht ihr euch denn? Oder sind ihr immer so miteinander 3 Tage da und miteinander 4 Tage da?
0: Ja,
1: oder?
0: Nein, es ist eigentlich ein Drittel, ein Drittel, ein Drittel, oder? Also ja, ich würde sogar sagen, 2 Tage bei ihr, 2 Tage bei mir und 3 Tage jeder bei sich.
1: Ja. Also, Benni, jetzt ist der Fall eingetroffen, zu wenig Zeit, zu viele Fragen. Unsere Zeit ist leider schon um, aber ich finde es trotzdem lässig, bist du da gewesen und hast uns wenigstens einen kleinen Schwank aus deinem wirklich grossartig spannenden Leben können erzählen. Und hoffentlich kommst du wieder mal, wenn du die 100 Länder geschafft hast.
0: Du weißt, in diesen Zeiten ist ja so wenig Action. Das läuft mir ja nicht an, ich stand sofort wieder da.
1: Ja, gut, das merken wir uns. Also Benni, vielen Dank, schön bist du da gewesen.
0: Danke.
1: 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Macht's gut und bis bald.
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3: Er ist einer der erfolgreichsten Schweizer Unternehmer, ehemaliger Politiker, Sportler und der wahrscheinlich beliebteste Zürcher im Kanton Thurgau, der Peter Spuhler. Herzlich willkommen.
4: Guten Abend.
3: Schön, bist du da. Ich glaube, ich bin jetzt ein bisschen frech, wenn ich das sage, aber ich lehne mich aus dem Fenster. Wenn man so ein bisschen hört, was du alles schon gemacht hast, was du auch heute noch machst, kann man schon sagen, du bist so ein bisschen ein Wundertüte.
4: Ja gut, die Frage ist, wie man Wundertüte definiert, aber ich habe immer gerne auch wieder eine neue Herausforderung angenommen und es hat immer Spass gemacht, mit einem guten Team irgendetwas zu bewegen, etwas voranzutreiben oder Probleme zu lösen und da gibt es halt mehrere Aufgaben manchmal auch zur gleichen Zeit zu bewältigen.
3: All die verschiedenen Facetten schauen wir in den nächsten 26 Minuten ein bisschen an, reden wir darüber. Und als erstes möchte ich noch so etwas klären. Wenn man dich googelt, als ich dich recherchiert habe, habe ich gesehen, du bist in Sevilla, in Spanien, geboren.
4: Das ist richtig. Meine Eltern sind Schweizer, Auslandschweizer. Mein Vater hat Koch gelernt, hat dann die erste grosse Stelle als Küchenchef im Alfonso Tres in Sevilla antreten, im etwa 56, meine Mami ist dann nachgereist und zu tun geheiratet und ich bin dann im 59 in Sevilla auf die Welt gekommen. Und leider Gottes mit 3 schon zurück in die Schweiz und darum kann ich leider nicht gut Spanisch oder gar nicht.
3: Aber so irgendwie ein Stück Heimat ist es vielleicht schon oder magst du dich gar nicht mehr daran erinnern?
4: Nein, nicht mehr. Also zu meinem 60. hat meine Frau Daniela so einen Film gemacht über Spanien und über Sevilla und so die Orte, die dann auf Fotos abgebildet waren, nochmal in einem Film festgehalten. Und dann, ja, nein, eigentlich erinnern mag ich mich an nichts mehr.
3: Für das, was du ja am ehesten eigentlich bekannt bist, ist Stadler. Ich würde jetzt gerne das mal abklappern. Und einfach ganz grundsätzlich, du bist jetzt ja momentan nicht mehr nur Verwaltungsratspräsident, sondern auch wieder der Chef von Stadler. Hast du das wieder übernommen? Also eigentlich so in die Doppelfunktion. Wie läuft es aktuell?
4: Ja gut, es ist natürlich eine Herausforderung, die Pandemie. Also das ist, tut jetzt allen irgendwie auf ein bisschen, wie sagt man, auf Zähl schlagen. Und wir sind mehr oder weniger durch die Pandemie-Diskussion und die Herausforderung durchgekommen. Aber wir haben natürlich auch unsere Probleme und vor allem auch mit Lieferanten. Entweder haben sie in gewissen Ländern die Werke schliessen müssen wegen der Regierung oder sie sind Konkurs gegangen, können nicht mehr liefern. Und wir haben eine Zeit lang bis 100 Züge irgendwo stehen gehabt, wo irgendein Teil fehlt oder wo man nicht abnehmen kann. Und das Zweite, was mich sehr beschäftigt hat, ist einfach die Reisebeschränkungen. Wir sind sehr international, wir haben Werke von Russland bis Amerika. Und wenn natürlich in gewissen Ländern einfach Grenzen zu ist, dann können die Kunden nicht an die Fahrzeuge. Wenn das nicht passiert, dann gibt es keine Abnahme. Keine Abnahme heisst keine Schlussrechnung, kein Cash und so weiter. Also, das sind schon Herausforderungen gewesen. Und ich kann da nur dem ganzen Team danken. Also, es haben sich alle extrem angestrengt und geschaut, dass wir das einigermaßen über die Bühne bringen. Und bis jetzt ist, würde ich sagen, so einigermaßen gegangen.
3: Und du hast eben das Doppelmandat aktuell. Wie sieht das vielleicht so in der Zukunftsplanung aus? Eigentlich hast du ja gesagt, du ziehst dich eben ein bisschen zurück, gibst da das Chefamt ab und bist Verwaltungsratspräsident. Was ist jetzt aber so in der Zukunftsplan? Es ist jetzt doch schon wieder ein Jahr, seit du das Doppelt machst.
4: Ja gut, es hat leider Gottes mit meinem Nachfolger nicht so geklappt, wie wir uns das vorgestellt haben. Und dann habe ich halt kurzfristig zurück auf die Brücke müssen und Steuer wieder übernehmen. Und ich habe das auch gerne gemacht. Und ich fühle mich auch sehr verantwortlich für meine Mitarbeiter und für die Firma. Und dann muss man halt auch bereit sein, unter Umständen dann halt die Zusatzschlaufe nochmal zu drehen. Und das Ziel wäre eigentlich gewesen, mit 60, 61 einen Schritt zurückzutreten. Und ich habe ja seit dem 87 praktisch immer das Doppelmandat gehabt, also Verwaltungsratspräsident und Group-CEO. Und von dem her siehst du es eigentlich nicht viel anders als vorher. Und die 2,5 Jahre, wo ich draussen war, ist jetzt halt, ein Loch gewesen oder ein Gap gewesen. Und ich glaube, das machen wir jetzt noch. Und jetzt schauen wir, dass wir möglichst rasch eine Lösung finden. Und dann kann ich dann nochmal zurücktreten.
3: Nochmal zurücktreten, sagst du. Du bist jetzt ja 62, das heisst, demnächst wärst du offiziell pensioniert. Wie ist denn das so bei Peter Spuhler? Denkst du wirklich als komplette Zurücktreten auch vielleicht schon? Oder bist du einer, der es einfach nicht schafft, zum ganz aufhören zu arbeiten?
4: Nein, also ich kann mir nicht vorstellen, aufhören zu arbeiten. Also ich sage, ich habe andere Beteiligungen an Firmen, wie Rieter, Autoneum, Ebischmied. Wir haben dort einige Herausforderungen. Ich bin auch meistens in diesen Verwaltungsräten und gebe dort Vollgas. Und von dem her sehe ich nicht, dass ich von heute auf morgen jetzt einfach auf Null runterfahre. Und ich glaube, auch die Erfahrung, die ich in den letzten 34 Jahren jetzt als Unternehmer und als Investor und Verwaltungsrat können mir aneignen, das auch weitergeben an die nächste Generation und schauen, dass wir weiterhin junge Talente können fördern können, dass wir auch zukünftig das Unternehmertum können halten in der Schweiz. Und von dem her gesehen, denke ich sicher mal, bis 70 werde ich weiterhin so auf Mandatsbasis irgendetwas machen. Also aufhören, nein.
3: Von der Pensionierung oder eben nicht Pensionierung, dort her, wo alles so ein bisschen angefangen hat, eben, du hast gesagt, seit dem 87. Du bist ja in dem Sinn in der Familie, wo die Stadler gehört hat, damals eingeraten. Hast dann nachher das so in dem Sinn dann bald übernommen? Kann man da vielleicht sagen, eben, es war ja damals eine ganz kleine Firma gewesen, hat 18 Mitarbeiter gehabt, heute sind es 13'000. Ist es einfach so ein bisschen, kann man sagen, hast du Glück gehabt, ist es Schicksal, ein Gespür, was würdest du sagen?
4: Ja gut, es ist eigentlich nicht mehr in der Familie gewesen. Es ist der Ernst Stadler, der gestorben ist, ist das eigentlich zur Familie aus. Die sind dann ausgezahlt worden, aber die zweite Frau vom Ernst Stadler hat kein Kind gehabt und darum ist das immer irgendwo ein, wie sagt man, ein Link gewesen zur Familie und das hat die Firma damals niemand wollen übernehmen und sie haben dann immer gestürmt, ich soll doch mal kommen und das anschauen. Und ich habe natürlich nach dem Studium das Gefühl gehabt, ich müsse in die grosse, weite Welt raus und bin dann im Bus noch gelandet mit 18 Mitarbeitern. Und habe natürlich von meinem familiären Umfeld her nicht einen Vater gehabt, der mir eine Firma kaufen konnte. Und ich komme aus relativ bescheidenen Verhältnissen. Und darum habe ich dann schon gedacht, das könnte eine Chance sein. Und dank der Thurgauer Kantonalbank, wo man dann einen Kredit, einen undeckten Kredit über, ich weiss nicht mehr genau, knapp 5 Millionen gegeben hat, habe ich dann die Firma können kaufen. Und so bin ich dann eigentlich Unternehmer geworden. Und ja, also es war eigentlich eine gute Sache gewesen. Und ich hoffe, dass eben möglichst viel Junge auch wieder den Weg gehen. Und dass auch die Banken bereit sind, halt so undeckte Darlehen zu geben, dass eben jemand, der halt nicht aus einer reichen Familie kommt, die Chance hat, Unternehmer zu werden. Und das ist so ein bisschen das, was man jetzt eigentlich aus meiner Generation der nächsten Generation auf den Weg geben sollte.
3: Du bist ja schon eben ein bisschen wirtschaftlich interessiert gewesen, hast ja dich eigentlich studiert, aber mehr im Bankenwesen. Und das ist kein Thema gewesen. So wie gesagt, das hat dich glaube nicht so
4: ja gut,
3: prickelnd für dich.
4: Damals ist natürlich Banken und der Finanzplatz und das ist das... Wie sagt man, super Dings gewesen. Und ich habe dann in St. Gallen im Vertiefungsfach Bankwesen studiert und habe dann auch auf der damaligen SBG gearbeitet, auch noch während dem Studium und habe dann aber müssen feststellen, dass das eigentlich nicht so meine Welt ist. Nicht, weil ich etwas gegen Banken oder gegen den Finanzplatz habe, im Gegenteil, aber es ist mir einfach zu abstrakt gewesen. Ich habe gerne halt eine Maschine, irgendein Produkt, wo nachhaltig ist, wo langfristig, wo man kann sehen, wo man kann anlangen, wo man kann vielleicht sogar jetzt in meinem Fall damit rumfahren. Und ich glaube, das ist spannend, und so etwas aufzubauen, und darum bin ich dann ausgeschieden und habe eben den Versuch gewagt im Busnang. Bin dann zwar später wieder als Verwaltungsrat bei der UBS gelandet, 4 Jahre, 5 Jahre, und habe dann auch der erste Teil von der ganzen Finanzkrise miterlebt. Das war auch sehr eindrücklich und hat Spuren hinterlassen.
3: Du bist, kann man aber glaub, schon auch sagen, das ist so ein bisschen etwas, was die Leute übrigens sagen, immer noch der Bützer geblieben, der bodenständige Bützer. Findest du, ja, das stimmt? Oder was sagst du dazu?
4: Ja, also ich glaube, ich bin immer noch so, wie ich damals gsi bin. Also ich hoffe es zumindest. Das müssen die anderen beurteilen. Die Bodenhaftung nicht verloren. Also, ich glaube, es ist auch wichtig, ich höre das Wort Büzer nicht gern. Also, ich finde, das ist so ein bisschen fast abwertend. Also, wir sind Mitarbeiter, wir sind ein Team. Wir sind alle, wie sagt man, auf gleicher Stufe. Jeder muss seinen Job machen, muss seine Verantwortung übernehmen. Und da gibt es auch nicht irgendeine Hierarchie oder ein hierarchisches Denken. Und von dem her gesehen, ja, also ich versuche es zumindest und ich hoffe, ich werde so wahrgenommen, aber das müssen andere beurteilen.
3: Gehen wir mal über zu einer weiteren Karrierelaufbahn von dir, die Politik. Du bist ja jahrelang, jahrzehntelang in der SVP, also für die SVP tätig gewesen als Politiker. Wie bist du überhaupt in der Politik gelandet? Wie hat das angefangen?
4: Ja gut, ich bin immer ein politischer Mensch gewesen. Ich habe mich immer für Politik interessiert und als Unternehmer natürlich dann noch mehr. Und ich habe dann einfach auch festgestellt, dass so in den 90er Jahren, dass wir halt wirklich eine ganz miserable Finanz- und Wirtschaftspolitik gemacht haben. Wir haben die Schulden hochgefahren, etwa 10 Jahre fast verdoppelt und haben die rote Laterne von den entwickelten Staaten, also OECD-Staaten gefasst, etwa 10 Jahre lang das kleinste Wirtschaftswachstum gehabt. Und so bin ich dann eigentlich immer mehr in die Politik hineingerutscht. EWR ist auch noch so ein Stichwort gewesen. Ich bin einer von den wenigen in meinem Freundeskreis, der dort dann immer Nein gesagt hat. Und bin dann eigentlich angefragt worden vom Hans Ullmann und vom Roli Eberle, ob ich es mir vorstellen könnte, 99 auf die Nationalratsliste. Und ich habe mir dann das überlegt und Ja gesagt und bin im ersten Anlauf eigentlich als Quereinsteiger gewählt worden. Mit dem besten Resultat, das es jemals geht im Thurgau. Und so hat es dann angefangen. Und ich habe es sehr genossen und es hat wirklich Spass gemacht. Ich bin dann nach 13 Jahren zurückgetreten. Und zwar, weil wir im November 2011 haben wir die erste grosse Währungsverwerfung hatten, wo der Franken von etwa 1,55, 1,60 auf 1 Franken, 1 Euro runtergefallen ist. Die Nationalbank hätte dann dort die Untergrenze bei 1,20 gezogen. Und das war dann eigentlich der Grund gewesen, dass ich gesagt habe, jetzt kann ich nicht mehr und ich muss ein Zeichen setzen gegenüber den Mitarbeitern und Kunden. Und bin dann eigentlich nach der vierten Wahl, nach einem Jahr, im Ende 12 zurückgetreten, weil ich einfach das Gefühl hatte, ich kann jetzt nicht meine politischen Ambitionen anspringen zu Bern und die Mannschaft im Stich lassen. Ja, es war schade. Wir sind dann relativ gut durch die Krise durchgekommen, eigentlich überraschend gut. Und ich hätte ja dann auch noch mal die Chance gehabt, vielleicht als Ständerat zurückzugehen, aber ich glaube, es ist jetzt gut gewesen. Und die 13 Jahre haben Spass gemacht und ich habe es sehr genossen und viel gelernt und viel gesehen. Und von dem her gesehen, schöne Zeit gewesen.
3: Eben, du hast ja wirklich eine steile Karriere hingelegt als Politiker. Es ist eigentlich von 0 auf 100 mehr oder weniger. Und dann hat man dich ja auch noch als möglichen neuen Bundesrat gehandelt. Ich glaube, bis heute hast du den Ruf ja noch ein Spitzeli. Wenn du sagst, es war eine schöne Zeit, es ist gut gewesen, es ist vorbei, ist es wirklich vorbei? Oder ist da gleich noch so etwas, was dich vielleicht ein bisschen kitzelt?
4: Nein, es hat mich natürlich immer geehrt, dass bei jeder Vakanz bin ich wieder irgendwo genannt worden als möglicher Bundesratskandidat, obwohl ich das nie wählen und nie angestrebt habe, weil ich glaube, ich bin Unternehmer und ich habe Unternehmerblut und in einem Gremium mit 6 anderen zu sein, wo man dann Mehrheitsentscheid nach aussen muss vertreten, wo man dann halt vielleicht nicht dahinter stehen kann. Ich glaube, das ist nicht meine Welt. Und Nationalrat ist super gewesen. Auch dort findet der politische Infight statt und die Debatten und so. Das hat wirklich Spass gemacht. Und ich habe das grosse Glück gehabt, dass ich 13 Jahre lang in der Wirtschaftskommission gewesen. Also ich bin von Anfang an dort reingekommen, bin dann noch Sprecher gewesen. Und am Schluss noch Vizefraktionschef. Und ja, gute Zeit gewesen. Und ja, also ist vorbei. Zum Fragen noch definitiv beantworten.
3: Wie ist denn auch vielleicht, es ist jetzt doch dann schon bald 10 Jahre her, in dem Sinne, seit du dort zurückgetreten bist, Politik heute, findest du überhaupt noch, sagt ihr dir zu, oder viele sagen ja auch mittlerweile, Politik ist nicht mehr, also hat sich stark verändert in der Schweiz, haben die Mühe damit. Wie siehst du das?
4: Ja, das höre ich auch. Also ich glaube auch, es ist verbissener geworden. Es ist noch mehr nur Parteipolitik. Ich meine, wir sind ja gewählt vom Volk, um eigentlich das Land voranzubringen und für das Beste rauszuholen fürs Land, für die Bevölkerung. Und es ist natürlich schon zu meiner Zeit, ist Parteipolitik immer wichtiger geworden, statt dass man Lösungen fürs Land gesucht hat. Das gehört dazu. Das muss man auch akzeptieren können. Und vor den Wahlen erst recht. Dann geht's halt einmal bum, bum, bum. Aber wenn es dann nur noch bum, bum, bum ist, dann ist es einfach schade. Und ich glaube, da tut man sich schon ein bisschen in die falsche Richtung entwickeln. Und ich glaube, wir sollten wieder auf den Punkt zurückkommen, wo man halt bei allem Parteigeblänkel und Wahlerfolg, wo man anstrebt, eben auch das Wohl des Landes nicht zum Auge verlieren. Entschuldigung.
3: Wir machen nochmal einen Schritt in die nächste Karrierelaufbahn, die du gehabt hast. Sportler.
4: Ach,
3: ich habe ja ehrlich gesagt das nicht gewusst, dass das bei dir, also dass du wirklich mal so als junger Mann so wirklich Sportlerkarriere gehabt hast.
4: Sieht man es nicht mehr.
3: Das wollte ich nicht sagen.
4: Ja, also ich meine, ich bin ein durchschnittlicher Hockeyspieler gewesen und ich weiss, der Ulf Oggi, der Altbundesrat, hat mal gesagt, je älter das man wird, desto besser ist man gewesen. Also wenn ich 10 Jahre da ankomme, bin ich dann vielleicht Nationalspieler gewesen. Nein, es hat mich sehr geprägt, Eishockey. Es ist ein schneller, ein harter Sport. Es ist auch intellektuell sehr anspruchsvoll, weil jede Linie spielt ein anderes System, andere Auslösungen. Auch während dem Spiel wechselt man. Man tut Linie auf Linie coachen. Also man muss da bei der Sache sein. Und auch der Teamgedanke, der mich sicher geprägt hat, auch als Unternehmer, nur miteinander kann man Erfolg haben und eine Einzelmaske fällt halt ab. Das ist sicher prägend gewesen. Und das andere, was mich prägt hat, ist sicher das Militär gewesen. Gehört man heute auch nicht mehr gern. Schade. Ich bin am Schluss Kommandant gewesen von einer Gebirgsgrenadierkompanie. Und auch dort ist immer das Team im Vordergrund gestanden. Also einen allein, keine Chancen, oder? Und wir lassen keinen zurück. Wir nehmen alle mit. Und ich glaube, da haben wir auch einen Fehler gemacht, dass man das Militär so runtergefahren hat. Weil, in jungen Jahren, eine Offizierskarriere können machen und mit total unterschiedlichen Charakteren aus völlig anderen Berufen und sozialen Umfeld müssen die formen als ein Team und mit dem Team Erfolg haben. Das ist schon wie im Eishockey eigentlich gesehen. Ja, Eishockey habe ich dann leider aufgehört, also oder müssen wegen dem Ende Studium. Ich habe dann noch alle Trainerdiplom gemacht, noch ein bisschen Jugendtrainer so bei den Kleineren mitgeholfen und ja. Und dann bin ich, ja, als Funktionär habe ich dann weitergemacht und Fusion von GC und ZSC, das war eigentlich meine Idee gewesen und bin jetzt bald, ich weiss nicht, 25 oder 30 Jahre im Verwaltungsrat ZSC Lions, wo wir jetzt das neue Stadion bauen in Zürich. Und jetzt hoffen wir natürlich den Playoff, dass wir weiterkommen. Ja, das ist so ein bisschen okay.
3: Du hast gerade so einen grossen Rundumschlag gemacht. Ich stich noch schnell irgendwo dazwischen rein. Ist okay. Du hast, also bist du eigentlich etwa 9-10 gsi, wo du angefangen hast. Hast du denn vorher so vielleicht noch die klassische Jugi oder Fußball, oder ist es immer einfach nur das Eishockey gsi?
4: Ja gut, mein Vater war dann Küchenchef im Dolder Grand Hotel und wir haben dort in Hottingen gewohnt und oben war natürlich der Dolder, das Eisfeld und ich bin sicher mit 3-4 dort angefangen Schlittschuh fahren und irgendwann dann einen Knebel in die Hand genommen und anfangen zu knebeln und so kommst du zum Eishockey. Und nein, ich habe auch recht intensiv noch Handball gespielt, also auch bei GC. Bin fast das grössere Talent im Handball, aber Hockey ist halt, wenn man in ein Stadion reinkommt, mit den Zuschauern, ist natürlich eine andere Atmosphäre als Handball. Und von dem her gesehen, ich weiss auch nicht mehr, mit 15, 16 aufgehört, Handball spielen. Aber ich habe Tennis gespielt, Squash gespielt, also ich habe sehr breit, wie sagt man, Sport betrieben und auch viel Ausdauer gemacht, also, ja.
3: Du sagst, also vorher gesagt, eben, gerade Eishockey ist auch ein Sport, wo man auch studieren muss, wo man ein bisschen schlau spielen muss, oder? Auch mit diesen Linien. Was bist du für ein Spieler gewesen? Eben, wenn du sagst, bei diesen ganz vielen verschiedenen Sportarten sind ja auch durch alle Sportarten, wo man ein bisschen mitdenken muss, wo man ein schlauer Spieler sein muss. Bist du wirklich so der Denker gewesen auf dem Spielfeld? Oder eher voll der Leader? Oder der Rowdy? Oder?
4: Also intellektuell hat es ja nicht gemangelt, aber ich bin eher dort eingesetzt worden, wo es ein bisschen müssen Bum-Bum machen. Entweder bin ich ein linker Verteidiger gewesen oder rechter Stürmer. Es war schon so ein bisschen dort gewesen, eben dort, wo es auch die physische Präsenz gebraucht hat. Ich bin austrainiert immer so 5, 96 Kilo gewesen. Und aber meistens Captain in der Mannschaft, aber schon der, wo also nicht der grosse Filigrantechniker, sondern eher der Arbeiter auf mich.
3: Und du hast gerade selber ja noch das Militär angesprochen vorher. Kommen wir noch schnell dort her. Ich habe gelesen, eben, du hast dort auch ein bisschen Karriere hergelegt, dass es noch eine witzige Geschichte gibt, wo du gerade mal deine Gruppe noch immer hergeführt hast auf einem Marsch und dann sind dann wieder komplett falsche Richtung gelaufen. Wie ist das genau gegangen?
4: Ja, ich bin ja als Stadtzürcher von der Gebgren-Kompanie 37 bis 36 zu den Bündner umgeteilt worden und habe dann den Oberländer gekriegt, den Oberländerzug. Und die haben so die ersten 3 Tage nur Romansch geschnurrt. Ich habe kein Wort verstanden. Und dann nach 3 Tagen habe ich sie dann gehabt. Und dann habe ich immer gesagt, hey, die lacht das ganze Regiment über euch. Und jetzt Zug spulen, beste Zug. Und dann sind wir dann marschiert. Und bei den grossen Manöver bin ich mal etwa, also wir haben 42 Kilo Kampfpackung plus 7 Kilo Gewehr, also 50 Kilo. Und so zwischen morgen um 2 und morgen um 5 bin ich irgendwie mit dem Zug 180 Grad in die falsche Richtung gelaufen. Da war die Stimmung ziemlich am Arsch gewesen, auf Deutsch gesagt. Aber mit den Bündner ist wirklich lässig gewesen, auch als Zürcher. Also, wenn man es dann mal kann mitnehmen und die marschieren. Und also mit denen wäre ich also alles unternommen. Das war super gewesen.
3: Wie war die Stimmung nachher? Hat sich dann schnell wieder
4: beruhigt? Ja, dann muss man halt irgendeine Flasche Schnaps oder etwas organisieren. Und dann ist dann die Welt schnell wieder in Ordnung. Aber es hat ja schon ziemlich geflucht gehabt dort. Also.
3: Aber das Militär, eben, dass du so eine Karriere gemacht hast, ist das auch etwas gewesen, wo du von Anfang an, eben weil du bist so ein Ehrgeiziger, hast du gewusst, ich wollte wirklich, wenn ich das Militär mache, auch etwas erreichen? Oder ist das so ein etwas gewesen, wo einfach noch dein Nachkommen ist?
4: Nein, ich habe schon gedacht, also wenn ich RS mache, dann will ich in einer Einheit, wo auch etwas los ist, wo du auch etwas profitierst. Und ich bin eigentlich ausgehoben, bin ich falsch im Grenadier gewesen, habe dann aber vom Eishockey müssen 3-mal Sprunggelenk operieren und bin dann in Saison gelandet, bei den Grenadier, also bei den grünen Grenadier. Und das war super gewesen und bin dann Offizier geworden und am Schluss Kadi gewesen und das ist eine gute Zeit und ich glaube auch, man darf das nicht unterschätzen, die sozialpolitische Klammer vom Militär. Eben also, ich wäre ja nie mit diesen Bündnern aus dem Oberland irgendwo auf Skitouren oder hätte irgendwo in einem Kuhstall übernachtet. Und das darf man nicht unterschätzen. Oder auch der Zusammenhalt vom Land ist halt schon auch das Militär ein wichtiger Faktor gewesen. Neben dem, dass man in jungen Jahren einfach gelernt hat, wie kommt man als als Führer über und was mag es leiden und so weiter. Eben nicht in die falsche Richtung laufen. Das ist auch eine Lehre gewesen.
3: Zeit rennt uns ein bisschen davon. Ich möchte darum noch ganz kurz ein bisschen Richtung Karriere, Familie gehen. Und zwar, du bist ja zum zweiten Mal verheiratet und deine Frau ist auch Unternehmerin. Wie ist das so? Ich glaube, sie hat die Hyäne ein bisschen die Hosen an, oder? Unter euch zwei.
4: Ja, also sie ist eine sehr starke Frau und eine gute Unternehmerin. Und da gibt es dann schon einmal eine Diskussion. Gehen wir jetzt links um oder rechts um, wo wir wieder beim Marschieren wären. Aber nein, wir haben es sehr gut und ich bin jetzt zwischenzeitlich auch wieder, 16. Jahr wieder geheiratet und tolle Kinder, also eigentlich Familie super. Und eben Daniela, zwei Baugeschäfte, wo sie den Eltern abgekauft hat. Sie hat das abgekauft und hat da sehr guten Werdegang angelegt. Und als Frau in der Baubranche ist es auch nicht immer einfach und setzt sich da aber wirklich durch und macht das sehr gut.
3: Und du hast ja vorhin gesagt, also du hast ja drei Kinder, zwei aus erster Ehe und jetzt noch die 12-jährige Jüngste. Was hast du auch so ein bisschen zu deinen Kindern aus der ersten Ehe für eine Beziehung? Ich glaube, du hast gesagt, der Älter ist auch bei Stadler jetzt involviert.
4: Und wohnt jetzt bei uns im Nachbarhaus. Also sehr eine enge Beziehung. Also wir treffen uns fast wöchentlich. Und der Älter so, wo mit der Freundin also im Nebenhaus, wo früher meine Eltern drin gewohnt haben. Und das ist sehr gut. Zusammen Ferien, zusammen alles. Also tipptopp. Und auch mit der Daniela geht das hervorragend. Und das ist schon wichtig, also dass man daheim eine gute, stabile Situation hat und dass das gut läuft. Und das freut einem natürlich.
3: In dem Fall der Sohn möglich ein neuer Stadlerchef?
4: Ja, das will ich nicht. Nicht jetzt so in die Welt rausschreien. Ich bin auch nicht der Vater, der das Gefühl hat, dass das Kind unbedingt das Gleiche machen muss wie der Vater. Also ich glaube, was man als Eltern dem Kind mit auf den Weg geben kann, ist eine gute Ausbildung und halt ein gewisses soziales Verhalten und einen gewissen Anstand auch. Aber nachher müssen sie den Weg selber gehen. Also eben so, ich kann das Ross an die Tränke führen, saufen muss es selber, oder? Und ich glaube, das ist auch der Weg, den er muss gehen. Das macht er im Moment sehr gut und führt jetzt einen Teil von der Produktion in St. Margrethe, im neuen Werk, hat etwa knapp 200 Mitarbeiter unter sich. Und jetzt schauen wir mal. Und ich will da auch nicht drei Funken und drei Schnurren auf Deutsch gesagt, sondern er muss sich durchsetzen und er muss sich die Akzeptanz erarbeiten. Und da macht er es, glaube ich, recht gut, ja.
3: Wir sind am Ende von 26 Minuten. Leider so. Schon. Danke dir vielmals, Peter Spuler. Du warst im Top Hoch 3 gewesen.
4: Ich kann es danken und es hat Spass gemacht mit dir, Steffi. Danke.
3: Und danke auch euch, liebe Leute, fürs Einschalten. Top Hoch 3 gibt es dann in einer Woche wieder. Macht's gut.
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1: Zeit für eine neue Folge Top Hoch 3 und wir tauchen heute ein in die Welt vom Dodo. Musiker, Produzent und mit bürgerlichem Namen Dominik Jud. Nur schnell zum Einsteigen, Dodo, Dominik Jud ist so ein Name. Gibt es den eigentlich noch außerhalb von einem Papier?
5: Nein, eigentlich nicht.
1: Dann Dodo. Bleiben wir beim Dodo.
5: Sogar meine Grossmami, die 97 ist, sagt mittlerweile der Dodo.
1: Der Dodo. Gut, in dem Fall bleiben wir beim Dodo. Das macht alles doch sehr viel einfacher. Ich will einsteigen mit einer Fernsehsendung, die jetzt gerade fertig ist, mit einer Staffel Sing meinen Songs, Schweizer Tauschkonzert. Das ist so eine Sendung, wo sich viele, sieben Musiker treffen, irgendwo zu Gran Canaria und dann gegenseitig Songs spielen. Also nicht von euch selber, sondern von den anderen. Ist eine Frage, was hat das mit dir gemacht?
5: Ja, ich habe sieben neue Freunde gefunden. Wirklich, ich habe schon mit ihnen jetzt, viele von ihnen schon, bin ich mit ihnen ins Studio gegangen, auch jetzt einfach zum schauen, wie sie arbeiten. Sie wollen schauen, wie ich arbeite. Es ist eine Ehre gewesen, das können zu machen, weil deine Geschichte wird ja anhand von deinen Liedern erzählt. Und wenn andere grossartige Künstler dann deine Lieder neu interpretiert und eigentlich wie deine Geschichte dazu erzählt wird, dann gibt es einem Gänsehaut und man fühlt sich geirrt, ja.
1: Wie ist es eigentlich dazu gekommen? Also vor allem wäre ja viel mehr die Frage, hättest du dir jemals vorstellen können, bei so einem Format auch mitzumachen? Und wie ist denn das nachher gelaufen? Anfrage und dann hast du einfach gesagt, jawohl, oder bist du eher zurückhaltend gewesen?
5: Ich bin voll zuerst zurückhaltend gewesen, der Seven hat mir angerufen und ich so, ja, schau, ich will eigentlich mit meinem Container auf Afrika gehen. Also ich habe eigentlich abgelehnt, ich bin nicht mal zurückhaltend gewesen. Ich habe gesagt, ja, es geht nicht, weil ich habe eben dazumals, er war einer der wenigen Personen, die ich das erzählt habe, dass ich halt einen Container kaufe und mein Studio drin baue und plane. Ich habe ein Schiff organisiert, wo ich noch einen Container kann, den Rhein durchabfahren kann. Dann habe ich Standorte in der Elfenbeinküste in Südafrika. Ich will dort Musik machen, will mich austauschen, ich will mich wie neu erfinden, neue Wege gehen, will mit ganz vielen Leuten Musik machen. Und das ist mein Projekt und ich bin seit 2 Jahren daran am Arbeiten und, ich will eigentlich dann im 2020, im April, rausgehen. Und dass den Leuten sagen, dass ich das mache, weil ich habe mich ja recht zurückgezogen gehabt, bin nicht mehr so aktiv gewesen draussen mit den Medien. Und dann ist der Sturm, ich habe gewusst, es kommt ein Sturm, aber ich habe nicht gewusst, dass der Sturm Corona heisst. Dann ist der gekommen und wirklich, Corona ist gekommen und nachher läutet mir der Seven wieder an. Und er so, hey, wie geht's dir so und was machst du? Und ich so, ja, shit, keine Ahnung, was ich jetzt gerade mache. Und er so, ja, schau, wir planen immer noch Sing meinen Song, willst du dich jetzt anmelden? Und ich so, wow, okay, ja, also das mit dem Rausgehen ist eh, also das wissen wir eh nicht, was jetzt passieren wird, die Pandemie, keine Ahnung, wie lange das geht und was das für Nachfolger, also was das mit sich zieht. Und dann habe ich ja gesagt, eigentlich, innerhalb der Woche habe ich mich entschieden gehabt, okay, komm, wir machen das. Wie auch immer, oder? Zuerst haben wir ja gar nicht gewusst, ob wir rausgehen können. Vielleicht hätten wir, müssen in der Schweiz drehen. Aber schlussendlich bin ich mega dankbar am Seven, dass er mir wieder angerufen hat, dass er mich gedacht hat. Und ich bin froh, dass ich es gemacht habe, dass ich irgendwie, in dieser Situation gesagt habe, ja, komm, ich mache das. Das ist doch gut. Und nicht irgendwie meinen Kopf in den Sand gesteckt haben und brüllt haben, sondern wie gesagt, okay, geht's halt nicht auf Afrika, geht's auf Gran Canaria.
1: Für die Zuschauenden ist es ja einfach eine Unterhaltungssendung. Ich persönlich bin ein mega Fan von Sing Mein Song, egal ob Schweizer oder deutsche Version. Und es ist auch ein bisschen mit dem Grund, ich habe es dir vorher gesagt, warum du jetzt auch da bei uns stehst, weil ich plötzlich an die Sendung sehe mit dem Dodo und merke so, ey, das ist ein cooler Typ, der muss zu unserer Sendung an Steffi geschrieben, den müssen wir einladen, et voilà, und schon bist du da. Aber eben, was mir ja nicht, oder was für uns schwierig zu nachvollziehen ist, ist, wenn wir schauen, oder? Plötzlich kommt ein Reggae-Sänger und muss sich mit Schlagermusik zum Beispiel auseinandersetzen oder mit Mundart-Pop. Wie ist das gewesen?
5: Es war eine Herausforderung, aber durch das, dass ich halt wie die Sprache Musik verstehe, ist es auch nicht mega schwierig gewesen, weil du probierst nachher die Lieder zu hören, du kommst eine Auswahl an Songs über und dann probierst du rauszuhören, okay, was könnte ich machen? Und ich muss dir ehrlich sagen, ich tue nicht gerne covern. Ich tue nicht gerne Lieder von anderen singen. Ich tue gerne meine eigenen Lieder singen. Und die kann ich auch am besten. Ist vielleicht auch, weil ich gar nicht der beste Sänger bin und weiss so, wie will meine eigene Geschichte erzählen. Und dann habe ich das angehört und dachte so, oh mein Gott, ich kann doch nicht im Seven seine Stimme nach, also weisst, die Melodiebogen machen. Und dann habe ich eigentlich das gemacht, was ich immer mache, ist so, ich bin Producer. Das heisst, ich überlege mir das Konzept für mich. Und ich habe eigentlich jedes Lied neu geschrieben. Ich habe schon die Essenz rausgenommen, Geschichte, wo die Person, oder Beatrice Egli, oder der Seven, oder wer auch immer, Tashan, habe ich genommen und die Essenz genommen und probiert, wie ein neues Lied, das für mich stimmt. Weil so, ich habe eigentlich mehr eine Interpretation gemacht als ein Cover. Und, ich habe das erste Mal Englisch gesungen, ich habe auf Hochdeutsch einen Song gemacht, ich habe mit Vocoder gearbeitet, ich habe ganze Autotune-Lieder gemacht, das ist mega cool gewesen für mich, können experimentieren und schauen, okay, jetzt habe ich wie eine Freiheit. Ich komme die Songs über, wie im Dodo-Kosmos, wie würde das tönen?
1: Hast du auch etwas Neues über dich selber kennengelernt in diesem Prozess?
5: Voll. Eben genau auf Englisch können einen Song schreiben. Wie mache ich das? Ich habe dann Englisch mit Deutsch gemischt, mit Schweizerdeutsch. aber du musst ja dann Englisch texten, oder? Dann habe ich Twitter Roof, wo englischsprachig Muttersprache hat, dann habe ich mit ihr Sachen geschickt, so wie ist das eigentlich korrektes Englisch, was ich da mache? Und sie haben mir dann geholfen, das Englische zu schreiben, oder so wie die Rhymes habe ich dann schon gehabt, oder? Aber wie machst du den Inhalt, dass er dann stimmt? Und dort habe ich mega viel gelernt, natürlich, ja.
1: Bedingt, dass man nicht schubladisiert, oder? Viele Musiker werden ja dann irgendwo in eine Schublade gesteckt, oder? Also, der Typ kommt da rein, Schlagermusik ist irgendwo da rein. Mhm. Bist du einer, der versucht, das möglichst nicht mitzubringen, oder hat man das einfach auch ein bisschen, das Schubladendenken bei der Musik?
5: Ja, in der Musik habe ich mir das im Fall abgelegt. Also, die Grenzen eh probieren, sich zu befreien von Grenzen, ist ja häufig im Kopf oben. Du kannst schon schnell sagen, ja, ich bin grenzenlos, aber es ist ja da oben, oder die Grenze, wo du die setzt, was du alles darfst erreichen, was du darfst machen. Und im Kreativprozess ist es wie ein Muss, dass du die Grenze überschaust oder irgendwie wie vernichtest und sagst, okay, komm, ich gehe irgendwo an, wo es interessant wird, und das ist halt über Grenzen gehen. Aber dass man selber halt mit dem auch muss kämpfen, ist sehr natürlich, oder? Dass man, so wie gesagt, von außen das zu spüren kommt, das darfst du im Fall nicht machen, oder das darfst du nicht machen. Aber eben dort habe ich mich schon recht früh in meiner Karriere können emanzipieren und gesagt, hey, schau, ich komme eigentlich aus dem Hip-Hop raus, mache aber Reggae, ich bin Reggae-Sänger geworden, tun aber produzieren für Hip-Hop-Künstler, tun jetzt auch mit Pop-Künstlern zusammenarbeiten. Ich habe im Fall, für mich ist Musik eine Sprache geworden. Und dort kann man sich entfalten, und ich bediene mich auch den verschiedensten Sachen, oder? Eben mit der Beatrice Egli, das ist so cool gewesen. Oder sich auseinanderzusetzen, wie spürt sie das? Das ist nicht genau so, wie ich es spüre, aber eine Essenz von dieser positiven Message habe ich auch in meinen Liedern, die sie hat. Und dort kannst du ja connecten, und du kannst ja dich dann fokussieren auf das, was wir gemeinsam haben, und nicht auf das, was wir nicht gemeinsam haben.
1: Ich habe dich darum gefragt, weil ich habe mich selber verwünscht, ich will es auch nicht, aber ich habe mich selber verwünscht, wie so das Schubladendenken einem gewisse Sachen verwehrt bleiben. Ich habe dank dieser Sendung «Sing mein Song» ein bisschen auch mit meinem Schubladendenken aufräumen dürfen. Mit dem Grund, warum ich gefunden habe, du müsstest eigentlich mal zu mir in die Sendung kommen, weil ich und Reggae haben ein bisschen einen schwierigen Stand miteinander.
5: Okay.
1: Aber durch die Sendung und durch das sie über andere Interpretationen von diesen Songs plötzlich gemerkt haben, ich finde den Text mega geil. Da ist ein super kreativer Typ dahinter. Einfach, dass immer das Freude haben an dem, was man macht. Und ich fand, das ist doch eigentlich mega cool, oder? Und darum kann ich mir vorstellen, geht wahrscheinlich vielen so wie mir. Hast du das auch ein bisschen erlebt nach dem Sing My Song, dass plötzlich die Community sich vergrössert hat?
5: Ja, voll. Die Leute haben wirklich die Positivität gespürt von mir. Ich habe mich auch mit dem neuen Album «Pass», das ich gemacht habe im Container, habe ich mich ja selber deklariert als Minister von den guten Vibes. Und ich glaube, die Leute merken, dass das nicht einfach ein Claim ist, sondern ich lebe das, ich praktiziere die guten Vibes, und ich will das auch in meiner Musik eigentlich. Meine Musik ist eine Art Fenster, wo ich die Leute einlade, hey, rauszuschauen in eine bessere Zukunft oder in ein schönes Leben, oder? Und das Fenster, wenn du es jetzt da die Scheiben anschaust, das spiegelt damit auch, oder? Es kommt je nach Tageszeit, kommt das drauf an, oder? Nach einer hast die Reflexion vielleicht von dir auch noch drin, die ein bisschen melancholisch ist oder eben noch nicht ganz dort draussen. Aber das gehört dazu in meiner Kunst. Aber die Weite schauen und sagen, hey, schau, dort hinten ist der Mount Blessing oder der Berg namens Glück oder der Segensberg, wo all deine positiven Sachen sind. Lass uns dort hinten. Das habe ich ganz, ganz fest in mir rein. Und ich bin mega froh, habe ich mich so präsentieren können. Und die Leute haben gesehen, ja, schau, es ist nicht einfach etwas, was er spielt. Er ist das. Weil in dem Moment, wo du vom Sofa bist, passiert so viel spontan. Du kannst gar nicht die Rolle immer spielen. Das bist du einfach. Das sind alle ehrlich gewesen dort drauf, oder? Weil du vergisst auch, irgendwann vergisst du alle Kameras dort. Du musst dir vorstellen, wir haben zwei Sendungen pro Nacht gedreht. Das heisst, du bist um 8 Uhr aufs Set gekommen. Du hast bis um 12 Uhr die erste Sendung gedreht und um 1 Uhr, vom 1 bis um 4 Uhr morgens die zweite Sendung gewesen. Das heisst, du bist so in einem, in einem Pace oder in einem Vibe mit diesen Menschen, dass du irgendwie einfach ehrlich bist. Du hast gar keine andere Chance, weil die wird das alles angetragen, oder? Die Botschaften und die Geschichten, wo du dann darfst darauf reagieren.
1: verlieren wir schnell, oder nicht nur schnell, wir verlieren mal die Sing Mein Song Bühne. Du bist Reggae-Musiker. Was mich würde wundern, wie bist du zum Reggae-Musiker geworden? Aber ich glaube, um das zu beantworten, müssen wir mega weit zurück.
5: Special.
1: Zwei Stunden Dodo-Special. Nein, aber ich glaube, wir müssen in einer anderen Ecke von deinem Leben, und zwar, man weiss das mittlerweile, du bist in Afrika geboren, bist an der Elfenbeinküste gross geworden. Was ist dir geblieben aus dieser Zeit?
5: Ist eben genau das, was mir am meisten geblieben ist, ist der Alpha Blondy. Meine Eltern, der Alpha Blondy ist ein afrikanischer Reggae-Star, sozusagen der erste Reggae-Star aus Afrika. Und er kommt von der Elfenbeinküste und meine Eltern haben halt den gehört und den mitgenommen, auch in Form von CDs und Platten zurück in die Schweiz. Und ich bin eigentlich wie sozialisiert worden mit dieser Musik, wo der Mikro ist wie an mich herangetragen worden und ich habe wie die Vibes immer gespürt, wie der Reggae macht, oder? Nur in der Schweiz hat es nachher nicht, hat's noch keine Reggae-Szene gegeben. Es hat dann den Roots Operator gegeben in den 90er Jahren, wo ich dann als Teenager bin, gut tanzen. Aber es war eine ganz kleine, verschworene Community gewesen und auf Mundart hat es noch nicht gegeben. Darum habe ich am Anfang auf Mundart angefangen zu rappen. Das ist irgendwie, eine grössere Community gewesen und du hast dich austauschen. So mit 16, 17 haben wir halt angefangen Beats machen und rappen. Ich habe meine erste Rap-Crew gehabt. Aber ich habe dort schon angefangen, die Refrains zu singen. Weil ich gefunden habe, so, ja, ich spüre das und wir haben da viele Sachen gesampelt, die nicht jetzt die Rapper gesampelt haben, sondern wir haben wie eben Sachen aus der Karibik gesampelt oder afrikanische Beats, Drums. Und dann ist das immer weitergegangen und irgendwie habe ich gefunden, so, schau, ich kann eigentlich besser meine Message, die ich rausbringen will, meine Message, auch schon dort war, hör nicht auf, das zu machen, was du liebst. Passt eigentlich viel mehr in einen Reggae-Kontext rein. Es ist viel schöner, wenn ich dich singen kann. Wenn ich meine Geschichten kann, Sprechgesang mit Melodien verbinden. Und dann ist das irgendwie wie natürlich passiert, dass ich dann angefangen habe, auf Schweizerdeutsch Reggae machen. Und dann ist der Phänomen, der Elijah gekommen, am Anfang noch der Kali P, der auf Patois gesungen hat. Aber wir sind auch eine ganz kleine Community gewesen, wo eigentlich der Mundart Reggae, wo vor allem in Zürich halt stattgefunden hat, angefangen hat, wie generieren und so, wie kann man denn das machen mit unseren Worten, unsere Geschichten, die wir erleben, oder? Und dann hat schon eine Zeit gebraucht, bis dann die erste Reggae-Platte rausgekommen ist, mein erstes Solo-Album endlich, wo nachher, wie ich eine Marke gesetzt habe, so, ja, schau, das ist eigentlich das, was ich am meisten fühle.
1: Für mich greifbar zum ersten Mal so auch mit der Reggae-Musik und du ist mit dem Hippie-Bus, oder wie für viele wahrscheinlich. Aber bis dahin hast du schon ewig die Musik gemacht, oder?
5: Ja, ewig, ja. Ja, mit 20 bin ich reisen auf Afrika und dann habe ich ein Nahtoderlebnis gehabt. Ich bin an Malaria erkrankt und ich bin dort im Dschungel gelegen und ich habe wie nicht gewusst, ob ich das wieder überlebe. Ich bin 7 Tage im Fieber gelegen, habe Medizin bekommen, aber ich kann nicht können heim anrufen. Ich habe wirklich gemeint, okay, wenn es mir jetzt putzt, dann putzt es mir da ganz alleine im Dschungel. Und als ich das überlebt habe, habe ich mir gesagt, okay, schau, das Leben hat mir nochmal eine Chance gegeben. Ich werde jetzt im Fall nur noch das machen, was ich liebe. Das ist so ein einschneidender Moment gewesen. Und ich habe gesagt, schau, ich will irgendwann können von der Musik leben. Und ich mache mich jetzt einfach auf den Weg. Mir egal, wie lange das geht. Und es hat 15 Jahre gebraucht, bis ich dann wirklich das erste Mal wirklich auch können leben und sagen, okay, ich gehe jetzt nicht mehr ins Reisebüro arbeiten. Weil ich habe zuerst 5 Tage, dann 4 Tage, 3 Tage, 2 Tage, 1 Tag und dann bin ich nicht mehr ins Reisebüro gegangen. Und ich habe bis dann, und ich immer an das geglaubt, dass ich das machen sollte, was ich liebe. Und ich bin bereit gewesen, die Opfer auf mich zu nehmen, die es braucht. Und ich habe immer Freude gehabt, weil ich habe immer geschafft, aber gleichzeitig habe ich immer das gemacht, was ich liebe. Und für einen Traum musst du auch irgendwie etwas geben. Du kannst nicht nehmen, nur. Du musst immer zuerst etwas geben, bevor du kannst, nehmen. Und dann hat das geklappt eben. Ich habe eigentlich mein erstes Geld dann wirklich verdient mit der Produktion von der Steph LaChef, wo ich ja nicht einmal als Sänger, also mein Traum von, ich will jetzt meine Karriere haben, hat nur mal einen Umweg genommen, oder, dass ich zuerst noch Producer geworden bin.
1: Genau.
5: Und dann erst ist der Hippie-Bus gekommen, oder? Es ist halt so ein Umweg gemacht. Aber ja, ich habe immer Freude gehabt in meinem Leben und ich glaube, das hat mich jetzt auch zu dem gemacht, was ich bin. Oder es war nicht etwas für Business gewesen, sondern mehr, ich habe mir das geschworen, dass ich das wird machen in meinem Leben. Und ich hoffe, ich kann die Botschaft auch raustragen, all die, die jetzt zuhören oder zuschauen, dass du wieder Mut hast, um das zu machen, was du liebst. Weil das Leben kann morgen vorbei sein. Und wenn du irgendwann mal so eine Begegnung hast mit dem Tod, dann weißt du auch, was habe ich jetzt gemacht eigentlich in meinem Leben? Ich habe doch einen Traum gehabt. Ich will doch den Traum leben können. Und dann nimm das Recht, dass du das kannst machen. Egal wie viel, wie klein das, weißt, die ersten Steps sind und wie schwierig.
1: Ja.
5: Aber nur schon, dass du kannst daran denken, was du liebst, macht dich ja glücklich, oder?
1: Was mir auffällt, ist, man liest immer von dieser Positivität, die du ausstrahlst, und immer das vorwärts. Immer Zukunft gerichtet, immer positiv, und es geht immer so irgendwo ein Türchen auf. Und das beeindruckt mich bei dir, weil, man dürfte sagen, du hast mit 7 deinen Vater verloren, du hast Malaria gehabt, und der Abriss von deinem Studio an der Pfingstweit ist auch ein einschneidendes Erlebnis gewesen.
5: Voll.
1: Und du hast immer gesagt, ich gehe vorwärts. Und auf deinem neuen Album hast du einen Song, den ich mega toll finde. Türe geht zu, Türe geht auf. Und das beschreibt eigentlich genau das, was du die letzten 44 Jahre, du bist 44, immer erlebt hast, oder?
5: Genau. Auch irgendwie so Dankbarkeit, oder? Auch wenn Schicksalsschläge passieren, dass das so wie... Eben, ich habe meinen Vater verloren mit 7, aber ein neuer Vater ist gekommen. Es gibt auch einen Song darüber, wo ich sage, jetzt habe ich 2 Väter, oder? Einer ist im Himmel und einer ist bei mir. Und der neue Vater ist ein mega Mensch, oder? Wo mir so viel gegeben hat und so viel Liebe gegeben hat, und ich hätte ihn nie kennengelernt. Wenn der andere nicht gegangen wäre, ist er immer noch da, aber er wacht jetzt über mir, oder über uns. Und dass dort wie halt kannst Dankbarkeit geben für die Kurven, die das Leben gibt, oder? Weil Dankbarkeit, glaube ich, ist der schnellste Weg zum Glück. Und du kannst, meine Erfahrung ist, du kannst nicht gleichzeitig dankbar sein und hässig. Also du musst dich entscheiden zwischen diesen 2 Sachen. Und dann merkst du ja, okay, ich kann traurig oder hässig sein oder Schuld mit dem Finger zeigen. Ja, das Leben will mich immer, oder? Aber was macht es nachher mit dir, oder? Als wenn du sagst, hey, danke, ist mega schlimm, aber danke vielmals, habe ich das erfahren. Und jetzt, was mache ich daraus? Oder was ist die Chance drin? Welche Türe geht jetzt auf, oder?
1: Und es gibt Sachen, die man im Leben einfach nicht kann beeinflussen. Die sind dann einfach, und man muss das Beste daraus machen.
5: Du kannst nur deine Reaktion darauf bilden. Genau, ja, das ist
1: und,
5: es, ja.
1: Und das finde ich, jetzt kommen wir gerade zum nächsten Kapitel, dein neues Album, oder? Heisst Was? Und das ist wieder so ein Kapitel, wo du schreibst auf deiner Homepage, wo auch erstens kommt anders und zweitens als man denkt. Das ist wieder so ein Beweis dafür. Eigentlich, eben, Pfingstweit, Studio abgerissen, dann kommst du mit der Idee, Container, Studio, Mobil, Schiff, ich will auf Afrika, hat alles nicht geklappt, jetzt bist du in der Schweiz geblieben, bist einfach über Schweizer Pass gefahren. Aha. Und einer, der, sag jetzt mal, exotisch daherkommt, oder mit einem Sonnenhut, irgendwie im Chile, ist in Afrika aufgewachsen, heisst auch noch dort ein bisschen den Paradiesvogel, der exotische, und jetzt geht er in die kalte Schweiz, in die kalte Luft rauf und produziert ein Reggae-Album an Orten, wo es wahrscheinlich noch nie irgendjemand...
5: irgendetwas produziert
1: hat. Ja, geschweige denn von Reggae, oder?
5: Ja, eben, das ist der schönste Umweg. Ich bin auch dort mega dankbar, haben wir so schnell können reagieren, mein ganzes Team und ich, und sagen, okay, jetzt können wir nicht die Afrika-Reise mit dem Container antreten, aber wir wollen ja prinzipiell ein Album machen und mit dem Container reisen. Also wenn wir jetzt nicht dort hingehen können, dann wird das Universum einfach uns etwas anderes zeigen. Und das ist doch das Coolste am Leben oder an einer Reise, ist das Abenteuer. Aber das Abenteuer kannst du nicht in ein Reisebüro buchen. Niemals. Du kannst ins Reisebüro gehen und sagen, ja, ich will auf Kolumbien oder auf Afrika. Aber du kannst nicht dort hingehen, sie tun so, als könnten sie dir ein Abenteuer verkaufen. Aber das Abenteuer ist erst das, was passiert, wenn du auf der Reise bist und etwas Unerwartetes passiert. Das heisst, bei mir war das Corona, das unerwartet war. Das ist das Abenteuer, das losgegangen ist. Und dann habe ich es angeschaut und so, okay, was heisst denn das Abenteuer? Ah, jetzt müssen wir halt über Pass. Und dann habe ich gesagt, das ist der schönste Umweg in meinem Leben gewesen. Ich verstehe mich immer noch auf der Reise nach Afrika. Ich bin immer noch, den Container habe ich noch, die Studie ist auch da, die Pläne sind auch noch da. Ich muss es jetzt einfach neu auf Papier bringen und wieder mit diesen Leuten reden und wie uns Geld besorgen, dass ich das überhaupt machen kann. Aber ich bin immer noch auf dem Weg nach Afrika. Mich hat es jetzt einfach schnell über die Pässe gezogen. Ich bin auf dem Grimsel oben gewesen, auf der Furka oben. auf dem Oberalppass und habe ein sensationelles Album können schreiben dort, auf 2500 Meter oben.
1: Eben, auf einer Höhe, wo wahrscheinlich noch nie ein Reggae-Song entstanden ist, oder?
5: Wahrscheinlich. Menschen sind Reggae-Sänger einfach high, aber nicht so high, wie ich jetzt gewesen bin.
1: Aber nur ganz kurz, aber hast du du surfst ja gerne, du bist ja gerne am Meer, auf was fährst du lieber Wärme als Winter wahrscheinlich, aber hast du deinen Zugang zu den Bergen und so vielleicht ein bisschen geändert?
5: Mega, ich bin so verliebt in die Bergwelt jetzt. Gell? Es hat also die Natur dort oben und auch einfach die Einsamkeit, die Stille, Gletscher. Ich bin das erste Mal auf Gletscher gestanden. Ich bin auf dem Oberalp-Gletscher gsi. Ich bin auf dem Rhone-Gletscher gsi. Ich bin in diesen Gletschersee go baden. Es ist im Fall so etwas Eindrückliches und es ist mehr gegen Innenhalt, oder? Du schaffst nachher mehr in dir rein, die karge Landschaft, oder? Wenn du alleine bist. Was heisst das, oder? Was kommt von dir innen nachher gegen raus? Und, eben, es ist einfach eine sensationelle Zeit gewesen, auch irgendwie eine von den wenigen Begegnungen, die ich hatte. Also eben, ich wollte als Meer und mit ganz vielen Leuten zusammenarbeiten und bin dann auf 2500 Meter gelandet.

0: die Schweiz ist auch ein Stück Heimat von mir und dann ich die dürfen so erleben, oder? Und ich verstehe jetzt einfach besser Musiker, wo also Musiker vom Land, oder, wo halt mehr über das Land singen.
1: Ja.
0: Weil wenn du auf dem Land draussen bist, siehst du halt das Land. Wenn ich in der Stadt drin bin, habe ich Begebenheiten von der Stadt, die mir begegnet. Und das beeinflusst mich als Künstler, oder?
1: Ja, ja.
0: Dann bist du auf dem Land und dann hast du halt mal einfach die karge Landschaft und Kühe und Murmeli und Steibe, die vorne durchlaufen, oder? Und dann besingst du halt die.
1: Wir haben schon mega viel von dir jetzt gehört und können aufklären. Eine Frage, und das ist quasi die letzte Frage, weil unsere Zeit ist schon fast vorbei. Mhm. Der Name Dodo. Eben Dominik Jud, habe ich gesagt, aber Dodo ist nicht eine Abwandlung von Dominik, oder?
0: Ja, das überlasse ich ein bisschen deiner Fantasie. Ich habe eine mega schöne Geschichte, um dazu zu erzählen. Wie du die nachher bewertest, das überlasse ich auch deiner Fantasie. Aber ich bin Geschichten erzählen und ich bin mit eben, wie gesagt, 6 in die Schweiz zurückgekommen. Was ich im Gepäck hatte, ist ein Steinschleudern. Und dann, ich habe noch nicht wirklich Deutsch können. Das heisst, ich bin so in Sprachkurs und in den Kindergarten nochmal, zu Walliselen. Und habe die Steinschleudern mitgenommen. Und in der Pause habe ich halt die Vögel runtergeholt auf dem Pausenplatz. Und dann sind sie mal gekommen und gesagt, eben mit meinen Eltern, gesagt, nehmen dem die Steinschleudern, darf die nicht mehr bringen, oder? Und darum, wegen dem ausgestorbenen Vogel Dodo, hat sie mich nachher angefangen, Dodo zu nennen. Im Kindergarten schon. Und mittlerweile bin ich aber überzeugter Pazifist. Bin Vegetarier seit über 20 Jahren und würde keinem Tier leid tun.
1: Gut, in der Kindheit hat man noch viele so Zeug gemacht, oder? Wo man sich irgendwann dann darf entschuldigen, würde ich
0: gerne
1: mal behaupten.
0: Genau.
1: Dodo, unsere Zeit ist um. Ich habe es mega spannend gefunden. Ich bedanke mich, dass du hierher gekommen bist.
0: Ich danke dir.
1: Und ich wünsche dir weiterhin viel Erfolg. Eben, dein neues Album «Pass» ist draussen. Im Herbst soll es ja dann sogar noch eine Tournee geben, sofern Corona mitmacht, gell?
0: Genau.
1: Informationen dazu gibt es auf dodomusic.ch. Freunde, das war es von uns für heute. In einer Woche gibt es eine neue Folge mit Steffi Brändli. Macht's gut. Ciao zusammen.

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1: Ich bin Roel Köppel. Guten Morgen. Die Hitzewelle in der Schweiz hat einen neuen Höhepunkt erreicht. Erstmals in diesem Jahr sind Temperaturen von über 36 Grad gemessen worden. Besonders heiß war es in der Nordwestschweiz. So wurden in Gösgen im Kanton Solothurn und im aargauischen Döttingen jeweils 36,3 Grad gemessen. Laut SRF Meteo könnte es in den kommenden Tagen sogar noch heißer werden. In Hallau im Kanton Schaffhausen ist gestern Nachmittag eine Autofahrerin bei einem Selbstunfall tödlich verletzt worden. Die 71-jährige Frau fuhr frontal und ungebremst in einen Betonblock, teilt die Schaffhauser Polizei mit. Sie verlor mutmaßlich aus medizinischen Gründen die Kontrolle über ihr Auto. Die Frau starb noch auf der Unfallstelle. Im Auto war auch ein Hund, er überlebte die Kollision unverletzt. Nach den Gesprächen zwischen den USA und dem Iran auf dem Bürgenstock wird es nun weitere Verhandlungen auf tieferer Stufe geben. Ziel sei es, innerhalb von 60 Tagen ein finales Abkommen zu erreichen, hieß es in der Nacht in einer gemeinsamen Erklärung der Vermittler Katar und Pakistan. Die entsprechenden Gespräche sollen in den nächsten Tagen auf dem Bürgenstock fortgesetzt werden. An der Fußball-Weltmeisterschaft gewinnt in der Gruppe H Spanien gegen Saudi-Arabien mit 4:0. Uruguay und Kap Verde trennen sich 2:2 unentschieden. In der Gruppe G gewinnt Ägypten gegen Neuseeland mit 3:1. Das Spiel Belgien-Iran geht mit 0:0 aus.
2: Wetter. Ja, es geht so weiter, wie wir es von den letzten Tagen kennen, an der heutigen Montag. Wieder sonnig und sehr heiß, 35 Grad erwarten wir dann am Nachmittag und nur einzelne Hitzegewitter in den Bergen. Momentan da sind wir schon bei 20 Grad in Münsterlingen im Kantonsspital, ebenfalls 20 Grad bei der Elibag in Elk und 19 Grad momentan beim Rollis in Revitec zu Bütschwil.
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2: Und da haben wir schon Stau wegen Verkehrsüberlastung auf der A1 Bern Richtung St. Gallen zwischen Dietikon und Zürich Affoltern. Dann ebenfalls Klemmer drin auf der A3 Chur Richtung Basel zwischen Durdorf Nord und dem Limmataler Kreuz. Und auch auf der A15 Oberlandautobahn Uster Richtung Brütisellen zwischen Wangen und dem Brütisellen Kreuz. Auch dort stocken es bereits wegen zu viel Auto auf der Strasse. Ist aber alles noch frei.
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2: Ja, wir haben Montag, den 22. Juni. Und ich hoffe, ihr habt ein schönes, erholsames Wochenende gehabt. Habt ein bisschen faulenzen, ein bisschen anliegen und euch wirklich gut erholen. Weil jetzt geht es nämlich Vollgas los mit der nächsten Hitzewoche. Also unbedingt noch schnell die Fenster aufreißen und die frische Luft, also ja, relativ frische Luft, die jetzt schon 20 Grad hat, noch schnell reinlassen, bevor es dann richtig, richtig heiß wird. Und bei dem Ganzen könnt ihr auch gerade noch das Radio aufdrüllen und unseren Vielfalt-Vierer geniessen. Der startet nämlich mit dem Chris de Burgh und seinem Hit aus dem 84. Da ist High on Emotion.

0: Guten Morgen miteinander. 18 Minuten nach dem 6. haben wir es. Das sind es vier Songs am Stück aus unseren vier Jahrzehnten, unseren Vielfalt-Vierer. Ja, es ist Montag, der 22. Juni, und ich würde jetzt mal behaupten, ihr habt das Wochenende ein bisschen geschwitzt. Ja, aber nicht nur ihr, nein, unseren Wetterfrosch, der Peter Wick auch.
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0: Gehe ich auf jeden Fall mal schwer davon aus, Peter Wick. Guten Morgen.
2: Ja, natürlich. Ich habe noch ein bisschen im Garten geschafft. Und so über den Mittag, am Nachmittag schon arbeiten im Garten. Das ist jetzt, muss ich ehrlich sagen, grenzwertig. Aber ich habe es überlebt. Man sieht es. Ich habe aber abgenommen. Aber ich muss ehrlich sagen, ich musste trinken an dem Samstag. Ich glaube, ich habe irgendwie 4 Liter Flüssigkeit verloren und 4 Liter nachgeschüttet. Das ist wirklich heisse Angelegenheit. Aber ich glaube, wir haben es alle genossen gestern. Haben wir ein paar Schleierwolken gehabt, die reingezogen sind am Nachmittag, wo vielleicht die ganz grosse Hitze da bei uns in der Region ein bisschen gedämpft haben. Wenn wir Richtung Westen gegangen sind, Richtung Aargau, haben wir ja bis zu 36 Grad gehabt. Also apropos die Hitzewelle, die ist voll und ganz da und hat uns auch heute wieder voll und ganz im Griff. Jetzt Temperaturen zwischen 17 Grad so in der Muldenlage und 21 bis 22 Grad in erhöhter Lage. Also dort wird es wirklich nicht mehr gross abkühlen in den nächsten paar Nächten. Und am Nachmittag erwartet wird es um die 34 bis 35 Grad. Auch heute wieder, es hat Sonne. Und das sehen wir jetzt schon. Es wird aber auch ein paar Quellwolken geben in den Bergen. Dort einzelne Gewitter nicht ausgeschlossen. Und von diesen Gewittern, wenn es dann eben in die Höhe schiesst, dann bildet es einen Amboss, so Schleierwolken. Und die ziehen dann am Nachmittag ab und so ein bisschen uns in die Region und tönt zu. Ein bisschen dämpfen, darum vielleicht nicht ganz Rekordwert heute mit etwa 34 bis 35, aber trotzdem sehr heisse Grad.
0: Und trotzdem zum Schatten pilgern und ganz viel trinken, wie es der Peter Rick gemacht hat, aber bitte in Form von Wasser, gell Peter? Wasser.
2: Unbedingt, sowieso, das ist klar.
0: Ja, und den nächsten Tag geht es so weiter, oder? Also man kann jetzt wirklich gerade zusammenfassen. Es ist heiss,
2: ja, das
0: heiss,
2: ist eigentlich so. Ja, es wird heiss sein, es hat weiterhin Sonne, es hat einzelne Gewitter in den Bergen und die Temperaturen verharren deutlich über 30 Grad. Ja,
0: ja, wunderbar. Es ist einfach schön heiss.
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0: Ricchi e poveri, che ora da auf Radio Top. Sarah, perché ti amo? Kurz vor um 6:30 haben wir es ja bei unseren südländischen Nachbarn, dort ist WM-Fieber wahrscheinlich noch nicht ganz so ausgebrochen wie bei uns Schweizer. Spätestens nach dem Sieg über Bosnien hat's da fast keiner mehr auf der Bank gehalten. Und ich persönlich bin ja schon ein bisschen länger im WM-Fieber. Ich habe nämlich einen Monat vor der WM angefangen, ein Panini-Album zu füllen. Und das habe ich ja bekanntlich vollgebracht und bin jetzt auch am Versteigern für einen guten Zweck, nämlich für Football is More sind wir da am Geld sammeln, beziehungsweise wir versteigern das Buch und der Erlös geht zu Football is More. Und ich habe jetzt mal schnell auf Ricardo, wie es momentan aussieht. Ihr seid der Wahnsinn. Wir sind schon bei 353 Stutz für das Panini-Büchli. 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Es ist nämlich ein Unikat. Es hat noch ein spezielles Panini-Bild drin. Das seht ihr auch auf der Ricardo-Seite. 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Nur bis am Mittwoch geht nämlich die Aktion. Und ich bin wirklich gespannt, wer das Büchli schlussendlich dann in die Finger darf übernehmen. Momentan ist der Gugek oder die Gugek, ich weiss nicht genau, wer das ist, aber Gugek ist momentan mit 353 Franken voll dabei. Bin gespannt, wie weit auf das noch geht.
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0: Wetter. Ja, an dem heutigen Montag geht das kollektive Schwitzen weiter im Topland. 35 Grad erwarten wir heute, einen sonnigen Tag, nur einzelne Gewitter über den Bergen. Und ja, es ist eigentlich schnell erzählt. Das ist eigentlich schon alles. Wir haben momentan schon wieder 20 Grad zu Matzingen beim Minigolfplatz. Zu Kirchberg oben bei den Glientis sind sogar schon 21 Grad. Und auch zu Zeuzach bei der Sonne haben wir schon 20 Grad Marke erreicht. Also wirklich wieder ein Tag zum Schwitzen. Ganz viel trinken nicht vergessen. Und vielleicht das Käppli anlegen, dass es keinen Sonnenstich gibt.
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0: Ja, noch auf der Strasse hat es schon wieder angezogen. Der Morgenverkehr, der zeigt sich wieder von seiner gewohnten Seite. Da fängt es schon wieder an stocken und stauen an der gewohnten Stelle. Das Positive aber, wir haben zurzeit keine speziellen Meldungen von Unfällen oder sonstigen Ereignissen.
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0: Ja, ich habe es vorher schon erwähnt und ich bin wirklich immer noch ein bisschen sprachlos. Wir sind schon bei 353 Franken für mein Panini-Büchli. Das ist ja wirklich der Wahnsinn. Es hat jetzt zwar über das Wochenende ein bisschen geruhigt. Ich bin jetzt mal schnell anschauen, wie es da aussieht bei dem Büterkrieg, den wir da haben. Ja, am 20. Das ist der 20. ist der Samstag gewesen. Samstag, Sonntag, Montag, jawohl. Dort ist es noch richtig zu und her gegangen. Jetzt hat es ein bisschen geruhigt. Die zwei, die sich da am Betteln sind, haben sich ein bisschen beruhigt. Aber ich bin sicher, das ist nur die Ruhe vor dem nächsten Sturm. Ich bin wirklich gespannt, für wie viel Geld das Panini-Büchli noch weggeht. Bis am Mittwoch könnt ihr noch mitbieten. Und der Erlös, der geht an einen guten Zweck, nämlich zu Football is More. Und zu dem Panini-Büchli dazu gibt es natürlich auch noch eine Studioführung und. Also ist dann schon ein cooles Paket, das ihr da überkommt. Also unbedingt noch mitbieten, wenn ihr Bock habt drauf, bei Ricardo an die Arbeit eingehen oder unsere TopNow-App. Da findet ihr auch alle Informationen mit dem Link zum Gebot, um da fleissig mitbieten. Und jetzt gibt es wieder fleissig Musik von Ace of Base. Guten Morgen miteinander.

0: Guten Morgen miteinander. 21 Minuten vor dem 7. haben wir es hier bei Radio Top. Ich bin Andi und zusammen gehen wir an die Arbeit. Und du denkst jetzt vielleicht, ach komm, was kann der schon ausser die Schnorre? Ja, da kann ich nur sagen, gute Frage. 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

0: Viertel vor Sydney, Hammers, Ademantik, 22. Juni. Liebe Grüße, Genusse, ist Hoppland, Frauenfeld, Wiel, Winterthur. Egal, wo nachher kommt. Wer ist übrigens, wer von euch ist von Kemptal? Machst du ein Hand auf? Kemptalerinnen, Kemptaler? Ja, okay, so viel gibt's glaub nicht, aber ich bin sicher, ihr seid genauso stolz auf euer Kemptal wie ich auf mein Olmishausen. Und wer sich jetzt fragt, was zum Geier ist Olmishausen? Eben. Ja, wir haben einen Bahnhof gehabt früher noch. So viel mal zum Thema. Also, in meiner Kindheit ist der Bahnhof wirklich das Tor in die Freiheit gewesen. Aber auf dem Heimweg ist es mit Vorsicht zu genießen gewesen. Es ist nämlich ein Halt auf Verlangen Bahnhof gewesen. Oder auch immer noch, keine Ahnung, ob ihr jetzt dort regelmäßig haltet. Und da hat es schon ab und zu mal gegeben, dass ich die Heim vorbeigerasselt bin auf dem Heimweg. Kemptal hingegen aber ist ein Bahnhof, wo auch ohne Drucken sollte gehalten werden, gell, Cyril?
1: Kemptal.
2: Sonntagnachmittag um 1 und ich bin jetzt hier ins Kemptal ausgestiegen, um zu schauen, was mit diesem Bahnhof falsch ist. Die SBB hat nämlich in den letzten 2 Jahren 20 Mal vergessen, hier zu halten. Alle halbe Stunde fährt hier ein Zug. Also ich könnte mir ja schon vorstellen, wieso das da die Lokführer und Lokführerinnen vergessen haben, hier zu halten. Ich habe das Gefühl, es hat etwa 5 Häuser hier in Kemptal. Dort hat es irgendwie ein Streetfood-Festival. Mal schauen, was die Leute hier ziehen. Also ich bin da, glaube ich, mitten in eine Autoausstellung gestolpert. Die sind, glaube ich, alle froh, dass sie mit dem Auto gekommen sind. Weil wenn man da auf den Zug so nicht vertrauen kann, dann nimmt man am besten das Auto. Was zieht euch heute hier nach Kemptal?
3: Dass wir einen Tesla haben und hat uns gewundert, wie sie so aufgepimpt werden.
2: Weil es da eine Autoausstellung ist, oder?
3: Ja.
2: Würden das sonst auf die Ahnen?
3: Ja, wir wohnen in der Nähe.
2: Wir wohnen
3: immer da.
2: Okay.
3: Ja.
2: Aber mit dem Auto in dem Fall?
3: Ja.
2: Habt ihr mitbekommen, dass die SBB in den letzten 2 Jahren 20 Mal vergessen hat, hier zu halten mit dem Zug.
3: Nein, das haben wir nicht mitbekommen. Krass.
2: Was denkt ihr, wieso?
3: Vielleicht aus Boykott.
2: Boykott, wieso?
3: Ja, wegen Auto und keine Ahnung.
2: Muss man hier halten?
3: Ja, ich würde schon sagen, es hat schon recht viel Betrieb da und die Leute sind wahrscheinlich schon angewiesen auf ÖV.
4: Also ich würde schon anhalten, ja.
2: Die SBB hat 20 Mal vergessen zu halten in den letzten 2 Jahren hier in Kemptal. Haben sie da etwas verpasst?
5: Das ist gar nichts Schlimmes, weil das ist Treffpunkt auf 4 Räder.
2: Da kommt man mit dem Auto.
5: Da hat der Zug gar nichts verloren. Ja.
2: Mit überzeugten Autofahrern hat man, glaube ich, am besten nicht über den Zug fahren. Aber auch ich finde jetzt ganz ehrlich, ich glaube, es ist nicht ganz so ein krasser Verlust, dass die S-Bahn mal in Kemptal vergessen zu halten. Dann bist du nämlich auch schneller zu Winterthur.
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0: Schönen guten Morgen miteinander. Kurz vor dem 7. Hemmers im Schweizkasten Topland. Ja, heute geht wieder das allgemeine Schweizen weiter und das machen wir zusammen mit richtig guter Musik dazu, die so ein bisschen den Summer-Vibe unterstreicht. Nämlich «Limin la vida loca» vom Ricky Martin gibt's gerade direkt nach den News vom Tag.
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5: Ich bin Roy Köppel. Guten Morgen. Die Hitzewelle in der Schweiz hat einen neuen Höhepunkt erreicht. Erstmals in diesem Jahr sind Temperaturen von über 36 Grad gemessen worden. Besonders heiß war es in der Nordwestschweiz. So wurden in Gösgen im Kanton Solothurn und im aargauischen Döttingen jeweils 36,3 Grad gemessen. Laut SRF Meteo könnte es in den kommenden Tagen sogar noch heißer werden. In Hallau im Kanton Schaffhausen ist gestern Nachmittag eine Autofahrerin bei einem Selbstunfall tödlich verletzt worden. Die 71-jährige Frau fuhr frontal und ungebremst in einen Betonblock, teilt die Schaffhauser Polizei mit. Sie verlor mutmaßlich aus medizinischen Gründen die Kontrolle über ihr Auto. Die Frau starb noch auf der Unfallstelle. Im Auto war auch ein Hund, er überlebte die Kollision unverletzt. Nach den Gesprächen zwischen den USA und dem Iran auf dem Bürgenstock wird es nun weitere Verhandlungen auf tieferer Stufe geben. Ziel sei es, innerhalb von 60 Tagen ein finales Abkommen zu erreichen, hieß es in der Nacht in einer gemeinsamen Erklärung der Vermittler Katar und Pakistan. Die entsprechenden Gespräche sollen in den nächsten Tagen auf dem Bürgenstock fortgesetzt werden. An der Fußball-Weltmeisterschaft gewinnt in der Gruppe H Spanien gegen Saudi-Arabien mit 4:0. Uruguay und Kap Verde trennen sich 2:2 unentschieden. In der Gruppe G gewinnt Ägypten gegen Neuseeland mit 3:1. Das Spiel Belgien-Iran geht mit 0:0 aus.
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0: Ja, da kann man nicht so viel dazu sagen zum Wetter. Es ist sonnig, blauer Himmel, heiß. 35 Grad erwarten wir heute Nachmittag. Wir haben dann zwar über den Bergen noch einzelne Hitzegewitter, die kommen könnten, und ein paar Schleierwölkchen, die ab und zu mal die Sonne noch ein bisschen verdecken. Da freuen wir uns aber wahrscheinlich schon fast drauf, weil es ist heiß. Es ist auch jetzt schon warm. 21 Grad momentan das Frauenfeld beim Rönes im Steakhouse am Bahnhof. Dann haben wir 22 Grad Moos liegt beim Neff und ebenfalls 21 zu Wiesendangen beim Coop. Also überall ist schon recht am Aufwärmen im Topland.
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0: Ja, und da ist auch schwierig, einen kühlen Kopf beim Autofahren zu bewahren. Hat bis jetzt aber heute Morgen geklappt. Ich habe nämlich noch keinen einzigen Unfall hier auf dem Schirm, also keine speziellen Meldungen. Der Morgenverkehr, der hat zwar angezogen, es stockt und staut an der gewohnten Stelle. Da braucht ihr wie gewohnt mehr Geduld und mehr Zeit, sonst aber alles noch frei im Topplan. Kommt gut an.
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0: Ja, es sind eben die Tage, wo auch Profis in die Schweiz kommen. Egal ob als Strassenbauer, Zimmermann, Logistiker oder auch Gemeinsarbeiter. In diesen Hitzetagen schwitzen wirklich alle, die vor allem draussen am Arbeiten sind. Wie auch die Damen und Herren, die im Dockburg in der Kirche die Lastwege, die Niederflurcontainer leeren. Ja, da wird man auch recht ins Schweizer kommen, vor allem mit den Kleidern, die die einmal anhaben. Aber die Damen und Herren von der ZAP, die hören wenigstens alle Radio Top in ihren Kirchen. Und das probieren wir zu belohnen. Erstens mal mit meinen lieben Gruß raus ins Dockburg. Viel Spass noch beim Arbeiten, hoffentlich nicht streng. Und jetzt gibt es für euch und auch für alle anderen ein bisschen Sommer-Vibes zum Sommerwetter von Ricky Martin aus unserem Top-Mix aus 4 Jahrzehnten. Da ist Livin' la vida loca. Nicht mehr zu streng wünsche ich.

0: Das Teletop-Format «Einmal mit Profis» wird den Mittwoch wieder aufgezeichnet mit unserem grossartigen Moderator Stefano Bollmann. Guten Morgen.
1: Guten Morgen.
0: Schön, bist du per Zufall gerade da. Jetzt kannst du mir gerade selber erzählen, was ist das «Einmal mit Profis»?
1: «Einmal mit Profis». Ich kenne, so viele Menschen kennen den Moment, wo sie denken, das wäre besser gegangen. Vor allem, wenn man einen Handwerker im Haus hatte. Aber wir haben nicht einen Handwerker zu Gast, sondern den Geschäftsführer, CEO vom Swiss Casino Winterthur, der Daniel Kuhlmann. Oh. Und das Coolste ist, in dieser Aufzeichnung kann man live mit dabei sein.
0: Mhm. Wann muss man denn da wo sein, zum live mit dabei sein?
1: Also wir zeichnen auf am Mittwoch, 24. Juni, ab 6:30 in der Lockbar, also in der Lounge vom Swiss Casino in Winterthur. Und wenn man dort dabei sein will, dann kann man sich eigentlich anmelden. Und zwar auf topmedien.ch/einmalmitprofis. Und man ist ja dann nicht nur bei einem Talk dabei, sondern bei einem Networking-Event mit Apero am Schluss.
0: Und man kommt vielleicht sogar noch im Fernsehen. Also man ist so hinter der Kulisse, man sieht alles, wie das aufgezeichnet wird, eben von Profis.
1: Genau. Oder eben, oder man sieht einmal in einer Fernsehproduktion, dass auch nicht immer alles reibungslos läuft, vor allem wenn ich sie moderiere.
0: Das ist auf jeden Fall sehr spannend und wirklich eine Empfehlung, um dort einmal mit dabei sein. Und wenn ihr jetzt denkt, ja toll, Mittwoch, oder die Schweiz spielt ja den Mann, ich kann ja den nicht dort hin, ist ganz easy. Weil nachher könnt ihr nämlich alle zusammen, wahrscheinlich auch mit dem Stefan und seiner Filmcrew, gerade in die Vinti Arena über den Match schauen, oder? Ihr seid dort sicher dabei.
1: Wir haben es genau so teil, dass man das genau so machen
0: kann. Perfekt. Und wenn ihr für den Match in der Vinti Arena noch Tickets braucht, ist leider schon wieder ausverkauft. Aber morgen wieder an die Arbeit einschalten. Ich habe nämlich noch ein paar Tickets für euch. Yes. Und nicht verpassen. Einmal mit Profis.
1: Unbedingt.
0: Ich hoffe, ist das das Motto vom Schweiz-Match gegen Kanada.
1: Das hoffen wir alle.
2: Gut gelaunt.

0: wunderschöne Klänge an dem Montagmorgen, 22. Juni, 21 Minuten nach der 7. Hemmers. Und wir fangen wieder alle langsam aber sicher an schwitzen miteinander, wie auch unseren Wetterfrosch, der Peter Wick.
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0: Der war nämlich am Wochenende im Garten, ein bisschen am Arbeiten, gell, Peter?
2: Der war im Garten gewesen und hat geschafft, definitiv. Ich musste so einen Hang mähen, zuerst mit dem Rasenmäher, dann ist er abgelegen, dann mit dem Fadenmäher. Ist etwa 2000 Quadratmeter steil wie und Höhe. Nein, ich kann sagen, ich habe etwa 4 Liter Wasser verloren. Es war ein Marathon gewesen, den ich gemacht habe, und zwar an der prallen Sonne. Es ist ein Südhang, einfach so, um das ein bisschen sich vorstellen.
0: Bist du ganz arm.
2: Weißt du, die Maschine, die hat

0: Mal ein paar Quellwolken, die sich da richtig Schwarzwald auftürmen. Und dann gibt es eine Gewitterwolke. Und Gewitterwolke ist ja charakteristisch, dass es so einen Amboss gibt. Und der Amboss, der besteht aus Schleierwolke. Und die Schleierwolke zieht dann zu uns rein. Und deckt dann nicht zu einer vollständig ab, aber mindestens dämpfen sie es ein bisschen. Sind vielleicht ein paar nicht ganz unfroh. Und, Temperatur gleichwohl 34, 35 Grad, auch heute wieder. Und dann morgen haben wir auch viel Sonne zu gut. Einzelne Gewitter in den Bergen wiederum. Aber nur vereinzelt im Flachland, da bleibt es überwiegend trocken und die Temperaturen gehen darauf bis auf 33 Grad. Morgen hat es eine leichte bis mäßige Brise, ganz ähnlich auch Mittwoch 34 Grad, Donnerstag, Freitag, Samstag stellten die Brisen ab. Es geht weiter mit Sonne und es geht weiter mit Hitze, sogar noch verschärft. Die Temperaturen gehen dort darauf bis auf 35 bis 37 Grad.
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Nick Ashley, gehört ihr da auf Radio Top kurz vor 7:30 Uhr. Ich legte mir um 87 ist der rausgekommen. Ist auch schon wieder eine Ewigkeit her. Darf ich als 87er so auch wirklich sagen, ich werde jetzt schon 39. Heinemal, 39! Ja, so lange ist es her, wo der Song rausgekommen ist. Das sind unsere 80er und 90er, unserem Topmix aus 4 Jahren

0: Sender, den wir für euch parat haben. Und in der nächsten halben Stunde starten wir wieder mit dem Sound, und zwar aus den 80er, aus dem 84, sogar noch ein paar Jahre älter, nämlich «Wake Me Up Before You Go» von Wham. Gibt's gleich direkt nach einem kurzen Update.
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0: Ja, das Wetter, das ist auch heute wieder relativ schnell verzählt. Es gibt einfach einen richtig heißen Tag mit bis zu 35 Grad am Nachmittag. Das Ganze mit blauem Himmel und Sonnenschein. Es hat zwar ein paar Quellwölkchen am Himmel, wo der Sonne ab und zu mal noch ein bisschen bremsen, wo wir wahrscheinlich nicht ganz unglücklich drüber sind. Und es gibt auch wieder einzelne Hitzegewitter über den Bergen, denn am Nachmittag, die sind nicht ausgeschlossen. Momentan, da sind wir schon bei 21 Grad bei den Seemöwen in Güttingen, ebenfalls 21 zu Ebnerkappel oben beim ehemaligen Feuerwehrdepot, und schon 22 Grad haben wir es hier zu Winterthur an der Bürgerlistrasse, da bei Radio Top Studio 1. Also es wird schon richtig, richtig süttig, schon vor dem Mittag.
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0: Ja, und viele von euch schwitzen auch schon im Auto, nämlich im gewohnten Morgenverkehr. Da stockt und staut an den gewohnten Stellen. Überall klemmt es da ein bisschen und braucht ein bisschen mehr Zeit und Geduld und eben auch, wenn möglich, eine Klimaanlage oder sonst einfach die Scheiben runterlassen und ein bisschen noch die einigermaßen frische Luft geniessen. Das Positive am Ganzen auf der Strasse ist, dass es bis jetzt noch keinen Unfall gehört heute Morgen. Also keine speziellen Nachrichten von der Strasse.
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0: Ja, wir haben eine Minute nach der halben 8 an dem Montag, 22. Juni. Und letzten Donnerstag, wo ja die Schweiz gegen Bosnien gespielt hat, da bin ich in der Windi-Arena gewesen und habe mit ein paar von euch so eine Art Songquiz gespielt. Wir haben uns Lieder erraten und viele von euch sind richtig, richtig gut gewesen. Also ich muss echt sagen, ich bin sehr, sehr positiv überrascht an eurem Musikwissen, das ihr schon fängt an den Tag gelegt habt. Und das testen wir jetzt dann gerade auch wieder da live am Sender. Nach zwei Songs nämlich spielen wir unser Songquiz. Da übersetzen wir wieder einen Hit aus unserem Top Mix aus 4% vom Englischen ins Schweizerdeutsche. Und ihr müsst mir sagen, welcher Song das ist und wie er heisst. Zuerst aber geniessen wir jetzt ohne Rötle einen riesen Hit von Wham. Wake Me Up Before You Go aus dem 84 gibt es jetzt auf die Ohren. Ich bin Andi und zusammen gehen wir auch dem heutigen Montag wieder an die Arbeit. Guten Morgen miteinander!

0: 21 Minuten vor dem 8 haben wir es an dem Montagmorgen. Schön habt ihr eingeschaltet. Das ist Radio Top. Und ich habe ja schon mal vorher gesagt, am Donnerstag in der Winterarena beim Schweizspiel gegen Bosnien, da habe ich euer Musikwissen unter, testet habe ich es, genau. Und ihr seid richtig gut gewesen. Ihr habt die Songs richtig gut erkannt bei dem Songquiz, den wir vorher angespielt haben. Jetzt aber spielen wir es wieder ein bisschen anders, nämlich mit Übersetzen. Über das auch arbeiten, da bin ich gespannt.
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0: Obwohl, so schwer ist es heute eigentlich auch nicht. Ihr müsst nämlich einfach herausfinden, welchen Song das wir vom Englischen ins Schweizerdeutsch übersetzt haben. Ich brauche hier den Titel und den Interpret. Und wenn ihr das herausfindet, dann könnt ihr eine richtig coole Tasse gewinnen, nämlich die An die Arbeit Kaffeetasse, wo ihr nämlich im Geschäft dann bei euren Arbeitsgespänen könnt blöffen, damit dass ihr es mal geschafft habt, im Songquiz durchzukommen und auch zu bestehen. Der Song, den wir nämlich heute suchen, der geht auf Schweizerdeutsch so.
2: Hör nicht auf zu glauben.
0: Mhm. Zurück ins Englische übersetzen und mir sagen, welcher Song das ist. Jetzt anrufen auf 0848 80 00 88. Welchen Song suchen wir da?
2: Hör nicht auf zu glauben.
0: 0848 80 00 88. Titel und Interpret brauche ich. Und dann sind wir schon dabei. Also jetzt anrufen. 0848 80 00 88. In gut 8,5 Minuten lösen wir auf.

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1: Ja, wir haben auch heute wieder einen Song vom Englischen ins Schweizerdeutsche übersetzt und von euch wollen wissen, welcher das ist und von wem das er ist. Und um das auflösen, schalten wir jetzt gerade live in Stau auf die Autobahn zwischen Wiel und Gossau zu der Belinda aus Wiel. Guten Morgen.
2: Guten Morgen, Andi.
1: Stehst du immer noch im Stau, gell? So ein bisschen.
2: Ein bisschen noch, ja.
1: Ja, das ist mühsam, mühsam. Aber du hast deine Stauphase perfekt ausgenutzt und im richtigen Moment angerufen. Jetzt ist nämlich die Chance, um an die Arbeit das zu gewinnen. Du musst mir nur noch sagen, welchen Song wir da suchen. Ich gebe dir nochmal schnell Achtung.
3: Hör nicht auf zu glauben.
1: Also Belinda, erzähl mal, welcher könnte das sein?
2: Don't Stop Believing for Journey.
1: Yes!
2: Yeah, geil.
1: Absolut korrekt, Belinda. Ah, da hat sich der Stau mal wieder richtig gelohnt, oder?
2: Uns verschlafen.
1: Uns verschlafen, genau. Könntest du jetzt nicht deinem Chef einfach sagen, dass in Zukunft immer um die Zeit kommst, dann kannst du nämlich immer Songquiz mitfiebern.
2: Mal finde ich eine gute Idee.
1: Eben, ich auch. Du sagst dem Chef einen Gruß von mir und ich bewillige das. Ist das gut?
2: Das ist super, ich muss das ausrichten.
1: Sehr schön. Also, dann wünsche ich dir aber gleich nicht streng beim Arbeiten, auch wenn du ein bisschen später als gewohnt ankommst. Und ganz ein schönes Tägli noch. Nicht zu heiss.
2: Gleichfalls, Andi.
1: Merci, mach's gut. Mal. Tschüss, ciao, ciao. Ja, und wenn ihr es herausgefunden hättet, halb so wild, wenn ihr nicht durchgekommen sind, weil morgen gibt es die nächste Chance auf so eine coole Tasse. Dann übersetzen wir den nächsten Song und jetzt geniessen wir Journey mit Don't Stop Believing in voller Länge hier auf Radio Top. Ich bin Andi und zusammen gehen wir, wie gesagt, an die Arbeit. Guten Morgen!

0: Schönen guten Morgen miteinander. Da bei Radio Top, kurz vor 8 Uhr, haben wir es an dem Montagmorgen, 22. Juni. Und vielleicht kennt ihr das, wenn ihr am Montag von euren Arbeitskollegen schon so richtig herausgefordert werdet. Ja, ich habe so ein dumpfes Gefühl, mir passiert das jetzt gerade. Wenn ich so das Grinsen von meinem Produzenten Cyril deute, kann das nichts Gutes heissen. Aber da schauen wir dann gerade nach dem 8 Uhr drauf. Zuerst gibt es jetzt die News vom Tag, dann schauen wir schnell auf Wetter und Verkehr und dann geht es natürlich wieder weiter mit diesem Top-Mix aus 4 Jahrzehnten.
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5: Ich bin Roel Köppel. Guten Morgen. Der Bundesrat will eine Schweizer Bewerbung für die Olympischen Winterspiele 2038 unterstützen. Die entsprechende Vorlage und die Beiträge stellt Sportminister Martin Pfister heute in Bern vor. Danach kann das Parlament entscheiden. Die Schweiz verfügt im Bewerbungsprozess beim Internationalen Olympischen Komitee derzeit über eine privilegierte Stellung und hat bis Ende 2027 Zeit, ein konkretes Konzept vorzulegen. Spezialisten der Armee haben gestern Abend eine Handgranate kontrolliert gesprengt. Ein Taucher hatte den Blindgänger im Rhein gefunden und am Ufer abgelegt, wie die Basler Kantonspolizei mitteilt. Wegen der kontrollierten Sprengung war gestern Abend die Schifffahrt auf dem Rhein unterbrochen. In der tschechischen Hauptstadt Prag haben tausende Menschen gegen die Abschaffung der Rundfunkgebühren demonstriert, wie lokale Medien zeigen. Die Menschen befürchten einen Verlust der Medienfreiheit und der unabhängigen Berichterstattung. Die Regierung will öffentlich-rechtliche Medien künftig direkt aus dem Staatshaushalt finanzieren. Außerdem sollen die finanziellen Mittel gekürzt werden. Für heute haben Angestellte öffentlich-rechtlicher Radio- und Fernsehsender aus Protest gegen die Pläne einen Warnstreik angekündigt. Der britische Premierminister Keir Starmer steht unmittelbar vor dem Aus. Dies zeigen lokale Medienberichte. Er werde demnach möglicherweise schon heute einen Zeitplan für seinen Rücktritt bekannt geben. Auch Außenministerin Yvette Cooper als eine der ranghöchsten Ministerinnen habe Starmer inzwischen zum Rücktritt aufgefordert. Solange sich der Premierminister nicht selbst äußert, bleibt allerdings auch die Möglichkeit, dass er trotz des massiven innerparteilichen Drucks im Amt bleiben will.
0: Wetter. Ja, langsam aber sicher heizt es wieder richtig auf im Topland. 23 Grad haben wir schon zu Erle beim Leuen, 22 Grad beim Adlerbeizli, zu Müselbach wie auch zu Neftenbach beim Böscheriet. Und das Thermometer, das geht heute wieder bis auf sagenhafte 35 Grad auf. Das Ganze bei Sonnenschein, blauem Himmel, ein paar Quellwölkchen, die die Sonne vielleicht noch mal ein bisschen verdecken, wenn ihr Glück habt. Und auch über den Bergen, dort kann es mal noch einzelne kleine Hitzegewitter geben. Die sind nicht ganz ausgeschlossen. Sonst aber im Großen und Ganzen einfach nur ein sonniger und sehr, sehr heißer Tag.
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0: Ja, und zu unserem gewohnten Morgenverkehr kommt noch eine Meldung von der A1 dazu. Zürich Richtung St. Gallen zwischen Uzwil und Winkler. Dort staut es nämlich wegen einem Unfall. Der linke Fahrstreifen ist dort blockiert und ihr verliert bis zu 40 Minuten auf dem Weg Richtung St. Gallen. Also dort unbedingt mehr Zeit rechnen und viel Geduld mitnehmen. Und ich hoffe sehr schwer, dass ihr dort im Stau eine Klimaanlage habt.
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0: Ja, da kommst du am Montagmorgen so richtig motiviert ins Geschäft und dann steht da dein Mitarbeiter, grinst dich blöd an. Und es geht schon wieder los. Er macht mir den Morgen wieder schwer. Er kommt einfach ins Studio und sagt, Andi, jetzt machen wir ein Spiel.
6: Ja, genau. Darum grinse ich auch so. Das kann ich am besten. Mhm. Ich habe gefunden, wir bringen ein bisschen Spannung in den Montagmorgen. Weißt du, ich mache es ein bisschen spannend, ein bisschen mal anders. Mhm. Und darum habe ich dir jetzt hier eine Box holen mit irgendwelchen Wörtern, die du in deiner nächsten Moderation, also wo du nachher sollst darüber reden.
0: Aha. Also,
6: zieh mal ein Wort. Spontan. Einfach spontan machen. Zieh doch mal ein Wort da.
0: Warte mal schnell. Jetzt müssen wir da mal schnell schauen. Also, was ziehen wir? Über das muss ich nachher reden.
6: Ja.
0: Es hat mega viele Wörter da drin.
6: Ich habe alle gesammelt.
0: Mann, nein. Also, warte. Gummientli.
6: Gut, und das Wort baust du ein nach zwei Songs?
0: Nach zwei Songs reden wir über Gummientli. Guten Morgen miteinander.
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0: Mann, oh Mann, oh Mann. Guten Morgen miteinander, 13 Minuten nach der 8. haben wir es hier bei Radio Top. Und bis jetzt war es ein wunderschöner Morgen gewesen. Dann ist der Cyril zu mir ins Studio gekommen und hat mir eine Box mit Wörtern reingebracht. Mhm. Ich musste aus dieser Box ein Wort rausziehen und muss jetzt über das Wort reden. Und zwar habe ich das Wort Gummientli gezogen.
1: Ja, und über das musst du jetzt reden. Eine ganze Minute lang, Andi. Und wir machen es ein bisschen schwieriger. Es wäre ja schon zu einfach, oder? In dieser Minute gebe ich dir noch zwei weitere Wörter rein. Einfach plötzlich.
0: Was?
1: Wo du musst einbauen. Und das Ziel ist, dass niemand merkt, welche zwei Wörter das ich dir gegeben habe.
0: Oh mein Gott. Gut, eine Minute über Gummientli.
1: Startet jetzt.
0: Jetzt. Also, es ist so, Gummientli, ich habe zum Beispiel einmal am Open RV-Feld, glaube ich, das gewesen, ich ein Gummientli geschenkt bekommen. So ein Werbe-Gummientli gewesen. Ich habe mega Freude gehabt, so ein kleines. Und ich hatte zuhause schon ein grosses Gummientli gehabt. Und habe das Kleine denen so wie als Kind von dem hineinander tun. Weil die Entli, die sind ja so in der Familie, laufen zum meisten so hintereinander, umeinander, oder? Und ich habe mir überlegt, das würde eigentlich noch mega gut passen, wenn du so neben der Badwanne, wenn du die Gummientli so aufgereiht hast, wenn es dort noch so ein Baby-Einhorn hat dazu. Weil Baby-Einhörner finde ich neben die Gummientli schon ziemlich die herzigsten Tiere. Gut, da kommen natürlich auch noch Baby-Kätzli dazu, wo alle sehr herzig sind. Obwohl, ein Baby-Einhörner eigentlich auch so ein herziges Fell? Das weiß ich gar nicht. Und ich glaube, es gibt im Fall auch Gummientli in Form von Baby-Einhörner. Und,
1: Nein!
0: Wo bin ich stehen geblieben? Getrocknete Bananen. Willst du mich verarschen? Nein, sorry! Getrocknete, wie soll ich das einbauen?
1: Oh. Also, nicht ganz eine Minute Gummibärli. Gummientli. Gummibärli wäre es auch noch gewesen.
0: Frag ich jetzt einfach, weil das Wort, das ich sonst noch eingebaut habe. Gut, getrocknete Bananen, nein,
1: das haben wir jetzt gehört. Aber, ich finde es jetzt, ob es jetzt sinnvoll eingesetzt hast und so, das entscheidet unser Schiedsrichter nach zwei Songs.
0: Wer ist denn unser Schiedsrichter?
1: Ich denke.
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23 Minuten nach der 8 haben wir es. Guten Morgen miteinander hier bei Radio Top. Ja, es ist ein Spiel, das mich an meine Grenzen gebracht hat. Ich musste eine Moderation aus

0: Wir sind ja so in der Familie, laufen so meistens so hintereinander umeinander, oder? Und ich habe mir überlegt, das würde eigentlich noch mega gut passen, wenn du so neben der Badwanne, wenn du die Gummihändchen so aufgereiht hast, wenn es dort noch so ein Baby-Einhorn hat dazu.
1: Also zuerst mal einfach Chapeau. Wirklich spontan über Gummihändchen erzählen. Und jetzt ist aber irgendwie, jetzt ist es irgendwie plötzlich um Einhörner gegangen.
0: Baby-Einhörner finde ich neben Gummihändchen schon ziemlich die herzigsten Tiere. Gut, da kommen natürlich auch noch Baby-Kätzchen dazu.
1: Hey, das ist ja das Wort, das ich dir spontan reingegeben habe.
0: Babykätzchen oder Baby?
1: Baby-Einhörner.
0: Baby-Einhörner.
1: Und ich finde, du hast dich super gerettet dort und hast noch von den Kätzchen erzählt und was alles herzig ist.
0: Mhm.
1: Da gibt's einen Punkt.
0: Danke.
1: Aber dann habe ich noch das zweite Wort reingegeben und für das...
0: Und ich glaube, es gibt im Fall auch Gummientli in Form von Baby-Einhörner. Und wo bin ich stehen geblieben? Getrocknete Bananen. Willst du mich verarschen? Nein, sorry!
1: Da ist nichts draus geworden.
0: Okay, es tut mir ja leid. Der zweite Punkt, den gebe ich freiwillig ab. Aber wir machen nochmal eine Runde, oder?
1: Unbedingt, ja. Da musst du nochmal probieren.
0: Nach dem 9. probieren wir es nochmal. Und dann wird die Schwierigkeitsstufe, glaube ich, sogar noch erhöht, weil sich ein Hörer gemeldet hat per WhatsApp.
1: Das bauen wir auch noch gerade ein, oder?
0: Oh je, das wird lustig. Jetzt aber gibt es zuerst eine Musik. Da ist Culture Club mit dem Mr. Wayne. Guten Morgen miteinander.

0: Eine Minute vor um 8:30 haben wir es hier bei Radio Top und ich kann vorher beweisen, dass wir es anbringen, eine Minute lang über Gummientli zu reden, ohne sich vorzubereiten. Und jetzt kommt es darauf an, ob ihr es schafft, eine Minute lang zu reden, ohne ein Jahr zu sagen. Nämlich genau nach um 8:30 spielen wir wieder unser Jahr. Und tschüss, zuerst aber schauen wir noch schnell auf Wetter und Verkehr.
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0: Wetter. Es wird schon wieder heftig geschwitzt im Topland. 24 Grad momentan, zum Beispiel bei der Gütti Zwiefelde, ebenfalls 24, zu Batzenheim im Aranda und auch zu Henkert bei der Möka. Auch dort das Thermometer schon bei 24 Grad und es steigt noch weiter an. Auch heute wieder bis auf 35 Grad auf, das Ganze bis Sonnenschein und blauem Himmel. Mit ein paar Schleierwölkchen am Himmel und über den Bergen auch da und dort mal ein Hitzegewitterli möglich. Sonst aber ein wirklich strahlend schöner sonniger Tag. Ja, sagen wir es so. Strahlend schöner sonniger Tag, den wir hier vor uns haben.
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0: Da wollte ich schon über Gummientli reden, aber das ist nicht nötig. Da habe ich noch hinter mir. Jetzt kommen wir zum Verkehr. Und da haben wir den gewohnten Morgenverkehr im Topland. Da stockt und staut an der gewohnten Stelle. Und gleichzeitig haben wir da noch eine Meldung, die euch richtig viel Zeit kostet. Nämlich die A1 Zürich Richtung St. Gallen zwischen Uzwil und Winkeln. Dort staut es nämlich wegen einem Unfall. Der linke Fahrstreifen ist dort blockiert. Und ihr verliert jetzt schon von bis zu einer Stunde. Also wenn möglich dort grossräumig umfahren, Rettungsgasse für die Rettungsfahrzeuge bilden und ganz viel Zeit und Geduld mit ins Auto nehmen.
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0: 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Guten Morgen.

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2: Und für Sie und tschüss sind wir auch heute Morgen wieder vollzählig. Zum einen bei mir im Studio mein Schiedsrichter, der Cyril. Guten Morgen.
3: Morgen, natürlich.
2: Morgen. Und zum anderen haben wir Christine aus Rheinach in der Leitung, unsere Kandidatin. Guten Morgen, Christine.
4: Guten Morgen miteinander.
2: Salut. Soderli, Christine, jetzt geht es wieder an die Wurst. He? Also nein, um die Wurst. Ja. An Zeck, sagt man ja so schön. Eine Minute lang nicht Ja sagen, gilt es für dich. Und wenn du ready bist, legen wir los. Bist du bereit?
4: Bin bereit.
2: Sehr gut. Deine Minute, Christine, die startet jetzt. Und Christine, bist du auch im Fußballfieber jetzt während der WM?
4: Nein.
2: Gar nicht? Also überhaupt nicht?
4: Schweiz habe ich geschaut.
2: Okay, aber beide Matches nehme ich auch, oder? Bis
4: Nein.
2: jetzt. Welchen hast du denn geschaut?
4: Der letzte.
2: Der gegen Bosnien. Okay. Und den hast du zuhause geschaut oder irgendwo von außen, Public Viewing mit Freunden? Wie sieht das bei dir so aus?
4: Zuhause.
2: Ganz allein?
4: So ist es.
2: Okay. Und wenn du jetzt nicht gerade allein zuhause einen Match schaust, was machst du in dem heissen Wetter so, wenn du zu Hause gehst? Hallo?
4: Bleiben innen daheim. Bleiben innen daheim.
2: Die ganze Zeit?
4: Weil es mir zu heiß ist. Nein, das schon nicht. Das schon nicht.
2: Also, hast du eine klimatisierte Wohnung, oder wie?
4: Heißt ein Ventilator.
2: Also einen Ventilator hast und der bringt etwas?
4: Ja, ja.
3: Oh, das war's. Nein, Christine! In den letzten 5 Sekunden. Oh, so schade.
2: Gemein.
3: Oh. Ist mega gemein.
2: Oh, fies. Das tut mir jetzt leid. Es ist doch ein bisschen zu warm geworden, hä?
4: Es ist doch gemein.
2: Trotz dem Ventilator.
4: Wie viel hat denn noch gefehlt?
2: 3 Sekunden.
4: Ach nein.
2: Ja, ist fies. Wirklich fies. Aber hey, unbedingt wieder probieren.
4: Alles klar.
2: Weißt du, der Schweizer ist so ähnlich gegangen. Die haben ja 1-1 gegen Katar, aber erst in der Nachspielzeit kassiert. Jetzt hast du halt auch alle müssen durch. Ja. Ist ja halb so wild. Also, hey, gleich noch ganz schönes Tägli. Mach's gut. Also, tschüss, Christine. Ciao, ciao.
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0: Schönen guten Morgen miteinander. Eine Minute vor dem 9 Uhr haben wir es hier bei Radio Top. Schönen reingeschaltet. Ganz liebe Grüße gehen raus. Vor allem gerade im Moment an die Autofahrer auf der A1 Richtung St. Gallen zwischen Wiel und Gossau. Dort stehen wir nämlich schon seit einer Weile und stehen auch noch eine Weile. So wie es da aussieht, was da genau los ist, das erfahren wir da direkt nach den News. Und dann haben wir in der nächsten Stunde auch wieder die meisten 80er und 90er aus unserem Topmix aus 4 Jahrzehnten für euch parat. Zum Beispiel gerade direkt nach den News Cardigans mit einem riesen Song aus dem 96. Loveful gibt's für euch auf die Ohren.
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2: 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Die Radio Top Nachrichten in 100 Sekunden.
3: Ich bin Roel Köppel. Guten Morgen. Der Bundesrat will eine Schweizer Bewerbung für die Olympischen Winterspiele 2038 mit bis zu 200 Millionen Franken unterstützen. Die entsprechende Vorlage und die Beiträge stellt Sportminister Martin Pfister heute in Bern vor. Danach kann das Parlament entscheiden. Die Schweiz verfügt im Bewerbungsprozess beim Internationalen Olympischen Komitee derzeit über eine privilegierte Stellung und hat bis Ende 2027 Zeit, ein konkretes Konzept vorzulegen. Spezialisten der Armee haben gestern Abend eine Handgranate kontrolliert gesprengt. Ein Taucher hatte den Blindgänger im Rhein gefunden und am Ufer abgelegt, wie die Basler Kantonspolizei mitteilt. Wegen der kontrollierten Sprengung war gestern Abend die Schifffahrt auf dem Rhein unterbrochen. In der tschechischen Hauptstadt Prag haben tausende Menschen gegen die Abschaffung der Rundfunkgebühren demonstriert, wie lokale Medien zeigen. Die Menschen befürchten einen Verlust der Medienfreiheit und der unabhängigen Berichterstattung. Die Regierung will öffentlich-rechtliche Medien künftig direkt aus dem Staatshaushalt finanzieren. Außerdem sollen die finanziellen Mittel gekürzt werden. Für heute haben Angestellte öffentlich-rechtlicher Radio- und Fernsehsender aus Protest gegen die Pläne einen Warnstreik angekündigt. Der britische Premierminister Keir Starmer steht unmittelbar vor dem Aus. Dies zeigen lokale Medienberichte. Er werde demnach möglicherweise schon heute einen Zeitplan für seinen Rücktritt bekannt geben. Auch Außenministerin Yvette Cooper als eine der ranghöchsten Ministerinnen habe Starmer inzwischen zum Rücktritt aufgefordert.
0: Wetter. Ja, napolitanische Verhältnisse haben wir nicht nur auf den Teller von der Pizzeria Da Vinci in Berg, sondern auch in der Luft. 26 Grad momentan dort, gerade wenn ihr von außen hockt und dort dann am Mittag könnt Pizza essen. Gut, bis am Mittag wird es dort sogar 30 Grad haben. Momentan 26, ebenfalls 26 Grad beim Fußballplatz zu Batzenheide, auch schon zu warm zum Schutten dort wahrscheinlich und zu Brüten beim Stars and Stripes. Dort haben wir 25 Grad, also auch Zeit, um unbedingt etwas zu trinken. Das Thermometer, das geht noch bis auf 35 Grad heute Nachmittag. Das Ganze bei vor allem Sonnenschein und heisse Temperaturen. Wie gesagt, da könnt ihr wahrscheinlich ein Spiegelei auf der Strasse bröteln, wenn ihr Lust habt am Mittag. Ja, es gibt dann über den Bergen vielleicht noch ein Hitzegewitter da und dort. Sonst aber bleibt sonnig mit ein paar Schleierwölkchen und blauem Himmel.
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0: Ja, und da könnte das ein oder andere Auto anfangen überhitzen auf der A1 Zürich Richtung St. Gallen, zwischen Wiel und Gossau nämlich. Dort hat es getatscht und darum stehen wir dort schon seit einer Ewigkeit. Momentan haben wir einen Zeitverlust von einer halben Stunde. Das hat sich also wieder ein bisschen bessert. Die Unfallstelle ist gerummt, wie es aussieht, aber eben eine halbe Stunde müsst ihr dort sicher noch mehr einrechnen. Und sonst haben wir auch noch ein paar Stocker im gewohnten Morgenverkehr. Ja, aber keine weiteren speziellen Meldungen.
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0: 4 Minuten nach der 9 haben wir es. Ich bin der Andi und zusammen gehen wir an die Arbeit. Und es wäre ja zu einfach, einfach so salopp eine Radioshow ein bisschen zu moderieren. Darum hat mein Produzent der Serie das Gefühl gehabt, wir machen das schwieriger.
4: Ja, und am Montagmorgen kann man schon noch ein bisschen Spannung reinbringen.
0: Vor einer Stunde schon bin ich getestet worden, hat mir da aus so einer Box ein paar Zettel gegeben.
4: Also hört man es schon, oder?
0: Ja, man hört es. Da ist so ein paar Zettel drin mit Stichwörtern drauf. Und ich musste so ein Stichwort ziehen und aus dem Ganzen eine Moderation machen, spontan. Und jetzt hauen wir nochmal eins oben drauf, weil ein Hörer hat sich gemeldet per WhatsApp im Studio, der Chris aus Hauptwil, und er will einen Gruß ausrichten. Und den muss ich jetzt in meine Moderation einbauen.
4: Und dazu gerne noch spontan gebe ich dir zwei Wörter rein. Nach zwei Sorgen so machen wir das.
0: Das wird grossartig. Bis dahin geniessen wir jetzt aber wieder die Musik aus unserem Topmix aus 4 Jahrzehnten. Und der startet mit den Cardigans und Love Fool. Guten Morgen miteinander.

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0: 12 vom 9 haben wir es auf der Uhr. Guten Morgen miteinander hier bei Radio Top. Wir haben uns gefragt, wie spontan ist eigentlich ein Radiomoderator? Ja, Cyril?
1: Ich bin da mit meiner Rassel schon parat. Ja, mit meiner bastelten Rassel. Mit ganz vielen Wörtern aus dem Team raus, wo du spontan jetzt noch einbauen
0: darfst. Jawohl. Ich muss jetzt Moderation spontan machen. Der Cyril gibt mir während der Moderation einfach die ganze Zeit Wörtli da in die Hand, die ich muss einbauen. Und das Thema von dieser Moderation, auch die ist spontan, das ist nämlich eine Nachricht von einem Hörer, vom Chris aus Hauptwil. Er hat nämlich einen Gruß auszurichten. Und da bin ich jetzt in Sprachrohr und ich muss eine Minute lang durchziehen, ohne dass ihr gross merkt, welche Wörter mir vom Cyril noch zugeschoben werden.
1: Deine Minute startet jetzt.
0: Also, liebe Sabrina, oder auch AMG-Engel genannt, dein Schatz, der Chris, also dein Amore, er wird dir Danke sagen für alles, was du für ihn machst, was du immer wieder für ihn machst, auch wenn du mal zum Beispiel ein Bier ans Sofa bringst, wenn er im Fernsehen schauen ist. Oder vielleicht auch dein AMG immer schön wäschisch und auch Pfählge polierst. Und wahrscheinlich auch dann das Auto von ihm, von deinem Amore, wenn du es mal auslehnst, nicht unbedingt die Pfählge verkratzisch. Ja, er wird dir auch Danke sagen, dass du für ihn so treue Begleiterin bist, wie auch Pinguine zum Beispiel sind. Oder die sind ja wirklich treu von A bis Z. Die werden ewig zusammenbleiben. Und das hoffen wir natürlich auch, dass das bei euch so ist. Dass ihr wie Pinguine das Leben lang zusammen sind. Und ich hoffe jetzt auch, dass eure Beziehung sich nicht zu einem Schneeballsystem entwickelt. Das bedeutet, dass einfach irgendwelche Leute noch drin reinkommen und da ein riesen Zeug draus machen, sondern dass ihr auch Zeit für euch könnt in der Zweisamkeit geniessen. Sagen wir es mal so. Einfach zusammen sein und glücklich sein miteinander.
1: Wow, Andi, das habe ich jetzt nicht erwartet. Hei, hei, hei. Das ist jetzt wirklich super schön aufgegangen. Ist ja fantastisch.
0: Liebe Grüße an Sabrina aus Hauptwil.
1: Super Gruß gsi. Und die drei Wörter, die ich dir jetzt reingegeben habe, hast du super eingebaut.
0: Hey, die Wörter sind Bier, Pinguine und Schneeballsystem.
1: Fantastisch, wirklich fantastisch umgesetzt.
0: Ach, aber ich habe gerade ein bisschen geschwitzt. Und es liegt nicht an der Temperatur, weil da innen ist klimatisiert. Aber weißt du was, Cyril? Es kommt alles zurück. Es kommt alles zurück.
1: Oh nein.
0: Wenn es mich nicht täuscht, hast auch du heute noch Sendung. Oh je.

0: Entschuldigung, liebe Tina Turner, ich muss dich leider kurz unterbrechen. Es gehen nämlich Grüße raus ins Auto mit einer Gefahrenmeldung. Achtung!
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0: Und zwar haben wir auf der A3 Chur Richtung Zürich zwischen Wollerau und Richterswil Gegenstände auf der Fahrbahn. Darum bitte dort nicht überholen. A3 Chur Richtung Zürich zwischen Wollerau und Richterswil besteht Gefahr durch Gegenstände auf der Fahrbahn. Bitte fahrt recht vorsichtig und kommt weiterhin gut und vor allem sicher ans Ziel.

Eine Minute vor um 9:30 Uhr. Guten Morgen miteinander, hier bei Radio Top an dem Montag, 22. Juni. Ich hoffe, ihr habt ein wunderschönes Wochenende gehabt und sind heute gut wieder in den Tag gestartet.

0: Ich bin gestern noch bei meinem Kollegen zu Hause, zum Nachtessen und ein bisschen im Pool zu baden. Und dann haben wir angefangen zu diskutieren über Filme. Ja, welche Filme, dass man noch mal gesehen haben, welches die besten Filme sind. Und da ist mir einer gestern gar nicht in den Sinn gekommen. Und heute ist mir wie Schuppen von den Augen gefallen. Einen, den man nicht darf, nicht kennen. Lion King. Und der Soundtrack dazu vom Elton John, Circle of Life, gibt's in der nächsten halben Stunde in unserem Topmix. Aus 4% nehmen wir eine halbe Stunde ohne Unterbruch. Neben mir noch gehört mit richtigen Perlen drin, wie bei dem. Da freue ich mich extrem drauf. Zuerst schauen wir jetzt aber noch schnell auf Wetter und Verkehr.
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0: 26 Grad haben wir momentan, das Affeldrangen bei der Primarschule, ebenfalls 26 im Rütteli, Rank oben im Hemberg und auch in Hettlingen bei der Mehrzweckhalle. Auch dort 26 Grad. Und das Thermometer, das steigt fließig weiter bis auf 35 Grad. Das Ganze bei ganz viel Sonne und blauem Himmel. Es hat zwar ein paar Schleierwölkchen am Himmel, aber die verdecken die Sonne jetzt auch nicht allzu gross. Heiß wird es eben trotzdem mit den 35 Grad. Über den Bergen gibt es da und dort vielleicht mal noch ein einzelnes Hitzegewitterli. Sonst aber bleibt es trocken und eben wie gesagt heiß und schön.
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0: Ja, und da sieht es auf der A1 zwischen Uzwil und Gossau schon viel besser aus. Der Stau hat sich aufgelöst. Auch sonst haben wir keine weiteren speziellen Meldungen mehr. Nur noch ein paar Stocker im gewohnten Morgenverkehr an der gewohnten Stelle. Dort müsst ihr noch ein bisschen anstoßen, sonst aber alles frei. Kommt gut und sicher ans Ziel.
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0: Ja, und da wartet schon einer im Studio und ist nervös am Zabeln, der Cyril. Er will übernehmen.
3: Das stimmt. Ja, gib mal die Regler da.
0: Ja, er tut euch den, den Mittag durch begleiten. Und ich kann dir eins sagen, Cyril. Das mit den Wörtli, mit dieser Challenge, die du mir heute Morgen gegeben hast, das kommt zurück in deiner Sendung. Das kommt fix zurück.
3: Das wollte ich sehen.
0: Ich verstehe mich da. Zwischen dem 10 und dem 3 begleitet er euch nämlich durch den Mittag.
3: Mhm. Ich freue mich darauf. Ab dem 10.
0: Mhm. Ab dem 10 übernimmt der Table. Und ich muss jetzt unbedingt einen Kaffee. Ich weiß gar nicht mehr, was sagen. Jetzt gibt es bis zum 10 für euch Musik ohne Unterbruch. Unser Topmix aus 4% ohne Geschwafel zwischendurch. Und ab dem 10 wird es dann wieder spannend, weil ich fordere den jungen Bub hier, den Burscht. Den fordere ich schon raus. Wart's ab.
3: Ja, ja. Ja, ja.
0: Also jetzt das Table haben. Ich gehe einen Kaffee nehmen. Hey, wir hören uns mal morgen um 6 Uhr wieder. Ich wünsche einen schönen Tag. Und das sind Chaka Khan zusammen mit Rufus.

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0: 1 Minute vor dem 10 Uhr hier auf Radio Top. Fast ganze 30 Minuten nonstop gewesen. Die meiste Musik für euch zum Arbeiten. Entspannung pur für die Ohren. Mehr Musik serviere ich euch natürlich auch nach den Nachrichten. In der nächsten halben Stunde mit den meisten 80er und 90er. Meatloaf mit «I'd do anything for love» habe ich parat. Richtig zum Mitsingen. Für all die gerade im Homeoffice sind. Und Energie für die Büzer, das gibt's gerade als nächstes von Bruce Springsteen.
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2: Ich bin Rahel Köppel. Die Schweiz begrüßt die Fortschritte bei den Gesprächen zwischen den USA und dem Iran auf dem Bürgenstock. Das Außendepartement EDA spricht von einem positiven Schritt. Dabei wolle die Schweiz diesen Prozess weiterhin unterstützen, so das EDA. Die Schweiz würdigte außerdem den Fahrplan zur Fortsetzung der Gespräche während 60 Tagen. Dies schaffe die Voraussetzungen für die sofortige Aufnahme neuer Gespräche. Hunderte Schulen bleiben wegen der Hitze in Frankreich geschlossen. Laut dem Bildungsminister seien 845 Grund- und Mittelschulen betroffen. Schulen, die geöffnet haben, würden ihre Stundenpläne anpassen und die Schülerinnen und Schüler am frühen Nachmittag nach Hause schicken. Insgesamt sind 53 Millionen Menschen in Frankreich von der Hitzewelle betroffen. Die rechte Fraktion Patrioten für Europa im EU-Parlament soll EU-Gelder unrechtmäßig verwendet haben. Das geht aus einer internen Prüfung hervor. Demnach geht es um rund 277.000 Euro. Die Fraktion soll gegen Vorschriften bei Spenden und Auftragsvergaben verstoßen haben. Über mögliche Konsequenzen muss nun das Europäische Parlament entscheiden, schreibt die Deutsche Presseagentur. In einem Vorort von Sydney hat die australische Polizei 2,7 Tonnen Kokain entdeckt. Das ist die größte Menge, die jemals im Land sichergestellt wurde. Das Kokain sei in Bunkern versteckt gewesen. Es hätte laut der Polizei auf dem Schwarzmarkt einen geschätzten Wert von umgerechnet mehreren Millionen Franken gehabt. Im Zusammenhang mit dem Fall wurden mehrere Verdächtige festgenommen.
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0: In die frischen Wochen hinein, da starten wir richtig heiss. Unsere Hitzewelle, die führt auch noch weiter. Die neue Woche hinein, maximal heute 35 Grad. Aktuell messen wir in Uttwil 25 Grad, Schwarzenbach 27 Grad und Klein Andelfingen 26.
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0: Ein Gruß zu unserem Auto um 2 ab 10. Ich habe keine spezielle Meldung für euch. Es stockt und staut in der Region Zürich. Kommen gut an.
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0: Ich bin der Cyril und begleite euch Richtung Mittagspause. Unser Andi von Andi Arbeit, der steht jetzt bei mir da rein.
3: Mhm. Hallo Cyril.
0: Du hast irgendwie mit mir ein Hühnli zu rupfen, kann das sein?
3: Ja, kennst du das Geräusch?
0: Ja, heute Morgen. Ich bin eigentlich dort gestanden mit dem,
3: ja,
0: dem die, Ding.
3: Die, die es verpasst haben, morgen, die haben etwas verpasst. Der Cyril hat mich einfach herausgefordert. Er hat mir Wörter gegeben, einfach einzelne Wörter, die ich musste zu einer Moderation umbauen.
0: Ja.
3: Und jetzt kommt das zurück. Jetzt hast du nämlich die Aussendung.
0: Nein.
3: Und du musst die nächste Moderation, die ist nämlich etwa in einer Viertelstunde plus minus, oder? So 10 Minuten, Viertelstunde nach
0: 10 Minuten,
3: Songs.
0: Ja.
3: Da musst du, oh, herrlich.
0: Was?
3: Oh, du bist ein Aargauer, ich freue mich.
0: Was?
3: Du musst über den FC Zürich reden.
0: Nein,
3: ich bin so froh,
0: das kann ich gar nicht
3: sagen. Und weil du jetzt 3 Songs Zeit hast, um dich vorzubereiten.
0: Da gibt es jetzt ein zweites, oder was?
3: Ja. Nein. Ich gebe dir da noch nichts.
0: Ist das fair?
3: Du musst, was, über den FC Zürich reden und dann kommst du dann noch 2, 3 Wörter dazu, oh, über, während der Moderation.
0: Nein, also ganz ehrlich wieder. Okay, ja gut, aber ja, ich habe sie verdient. Ich habe dich voraus.
3: Oh mein Gott, was ist denn das?
0: Hör auf!
3: Oh mein
0: Wie das
3: Gott.
0: Rauskommt, ihr hört 10 Minuten.
3: Ich freue mich.
0: Oh je. Da jetzt wie versprochen, viel Energie für auf der Baustelle. Der Bruce Springsteen, Born in the USA.

0: 14 ab 10 auf Radio Top. Mit der allerbesten Stimmung da für euren was? Wie bitte? Ich bin schon so nervös, dass der Andi jetzt da steht. Ich wollte sagen, für euren Montag. Aber irgendwie ist es auch noch schwierig. Es ist so die Zeit vor dem Mittag und so, wo die meisten Leute auch einschlafen. Weißt du, so das, irgendwie das Loch, das man hat. Ich bin irgendwie auch schon das erste Mal müde heute wieder.
1: Unglaublich.
0: Und ich glaube jetzt aber, dass der Andi mich da herausfordert. Weil man muss halt einfach aufpassen, was man den anderen antut, gell?
1: Ganz genau. Das kommt nämlich wieder zurück. Du hast mich heute Morgen herausgefordert. Ich musste eine Spontanmoderation machen. Du hast mir die ganze Zeit einfach einzelne Wörter in die Moderation eingelegt.
0: Super
1: eine Minute müssen durchheben. Jetzt habe ich dir aber auch so eine Aufgabe. Du hast vorher schon ein Wörtchen gesagt, über das musst du reden, nämlich der FC Zürich. Du hast eine Minute und ich werde dir während der Moderation ab und zu mal noch schnell ein paar Stichwörter reinrühren. Okay. In Form von einem Zettel. Und deine Minute zum Reden, Cyril, die startet jetzt.
0: Ja, es ist natürlich eine Challenge. Als Aargauer müssen über den FC Zürich reden. Beim FC Zürich kommt man einfach so ein bisschen das Thema in den Sinn blau-weiss. Und, das ist auch so ein bisschen das, wenn das Polizeiauto in der Nacht durch die Strasse düst, da, weil wieder irgendein Hooligan mit einem Seitenschneider irgendein Auto aufgeschnitten hat oder so. Aber verstehe ich auch, weil man freut sich auch einfach, es gibt ja auch etwas zu feiern, zu Zürich nach einem Match. Weil mein Aargauer Herz, das blühtet. Ihr kommt nämlich alle ganz sicher schneller zu einem neuen Stadion als mir beim FC Aarau. Ich habe das Gefühl, der Andi macht sich vorher einen Brazilian Buttlift, bevor wir beim FC Aarau ein neues Stadion bekommen. Wir warten wirklich schon ewig drauf. Ich glaube, noch viel länger als ihr überhaupt beim FC Zürich. Ich hoffe jetzt gerade, dass unser Chef oder mein Chef, Yves Müller, gerade nicht zulässt. Es macht nämlich alles auch gar nicht so Sinn. Und vor allem dürfen wir ja eigentlich da gar nicht über den FC Aarau reden, oder? Im Radio. Vor allem in einem Zürcher Radio, beim Radio Top. Danke vielmals. Liebe FC Zürich-Fans haben durchgehabt mit mir.
1: Jawohl. Grossartig gemacht. Hey, wirklich nicht schlecht. Vor allem der Brazilian Butt hast du wirklich gut eingebaut. Das nächste Wort, das ich hatte, wäre noch Botox gewesen.
0: Das wäre auch geil gewesen, ja. Dann hätte ich, aber ich, also, ich weiss gar nicht, ich bin durch. Im Fall, dass ich so viel Energie brauche.
1: Ich weiss nicht, wie es gegangen ist. Das macht wirklich kaputt. Aber ich finde, du hast das ganz gut gemacht.
0: Danke vielmals. Danke auch für die geilen Wörter da, muss man mal wieder sagen. Unser Team hat wirklich abgeliefert. Also, Seitenschneider ist dabei gewesen, das ist relativ schnell reingekommen. Brazilian Buttlift. Also wirklich, bist du das gewesen?
1: Nein, da bin ich nicht.
0: Nein, das würde aber richtig zu dir passen.
1: Ich sag dir jetzt eins, wenn jetzt 10 Hörerinnen und Hörer uns ein WhatsApp schicken und sagen, machen wir es mal nochmal, dann machen wir es mal nochmal. Es ist nämlich richtig geil gewesen. Es braucht aber 10 Hörerinnen und Hörer, die ein WhatsApp schicken. Der Kontakt findet ihr in der Top Now App.
0: Okay.

0: Heute Morgen haben Andi und ich, der Cyril, uns ein bisschen gegenseitig geärgert. Wir haben uns nämlich auch ein bisschen Wörter zugesteckt, die wir dann haben in die Moderation einbauen mussten. Und Andi hat gerade vorher gesagt, wenn wir 10 Hörer finden, die das Ganze lustig gefunden haben, mit dem spontan müssen Wörter einbauen ins Reden, dann machen wir es morgen nochmal. Und es haben sich also schon 4 von euch gemolden. Also es könnte gut sein, dass wir das Ganze dann morgen nochmal dürfen machen. Es hat auch absolut Spass gemacht für mich. Aber das mit dem Reden, das ist ja dann auch irgendwann genug, oder? Und darum spielen wir euch jetzt gerade unseren Nonstop-Top-Mix. Immer ab 30 Minuten Musik ohne Unterbrechung. Das sorgt auch für ganz viel Abkühlung bei dieser Hitzewelle. Parat habe ich euch in der nächsten halben Stunde einen 80er zum Beispiel von Genesis. Invisible Touch, der gibt richtig viel Energie. Aus den 2000er zum Beispiel Katy Perry, Nelly Furtado macht auch noch einen Auftritt. Und gerade nach einem kurzen Update, wo wir auch auf die Strasse schauen, ganz ein toller Track aus den 90er. Ein richtig die Perle von Beloved, Sweet Harmony. Das wartet auf euch in der nächsten halben Stunde.
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0: Die letzte Nacht hat uns ja wenig Abkühlung gebracht. Es war wirklich nochmal so eine Tropennacht gewesen. Es geht auch so weiter die nächsten paar Tage. Wir sind auch aktuell schon bei 28 Grad. Z Adorf, z Dietfurt und auch z Elk messen wir das.

0: Wir knacken heute 35 Grad. Es bleibt sonnig den ganzen Tag durch. Am Nachmittag könnten ein paar Schleierwolken aufziehen. Die bringen aber wenig bis gar keine Abkühlung.
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0: Ein paar Stocker haben wir auf der A1 Nordring Zürich, Bern Richtung St. Gallen, zwischen dem Limmataler Kreuz und dem Guberisch-Tunnel und auf der A3 Chur Richtung Basel, zwischen Urdorf Nord und dem Limmataler Kreuz. Gute Fahrt!
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0: Freunde, schön hört der Radio Top an diesem Montagmorgen, 22. Juni, 1 Minute noch, dann ist es 11 Uhr auf der Uhr. Mit dem meisten 80er und 90er begleite ich euch da richtig Mittagspause. Mit dabei zum Beispiel in der nächsten halben Stunde Status Quo mit einem super 80er. Aus den 90er Chair, der Schub-Schub-Song It's In His Kiss. Auch der bringt die nötige Abkühlung an diesem warmen oder fast schon heissen Montag. Und auch in der nächsten halben Stunde mit dabei, der Mann da. Ja, genau. Der King of Pop mit Thriller. Das alles in der nächsten halben Stunde.
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4: Ich bin Rahel Köppel. Die Schweiz begrüßt die Fortschritte bei den Gesprächen zwischen den USA und dem Iran auf dem Bürgenstock. Das Außendepartement EDA spricht von einem positiven Schritt. Dabei wolle die Schweiz diesen Prozess weiterhin unterstützen, so das EDA. Die Schweiz würdigte außerdem den Fahrplan zur Fortsetzung der Gespräche während 60 Tagen. Dies schaffe die Voraussetzungen für die sofortige Aufnahme neuer Gespräche. Hunderte Schulen bleiben wegen der Hitze in Frankreich geschlossen. Laut dem Bildungsminister seien 845 Grund- und Mittelschulen betroffen. Schulen, die geöffnet haben, würden ihre Stundenpläne anpassen und die Schülerinnen und Schüler am frühen Nachmittag nach Hause schicken. Insgesamt sind 53 Millionen Menschen in Frankreich von der Hitzewelle betroffen. Die rechte Fraktion Patrioten für Europa im EU-Parlament soll EU-Gelder unrechtmäßig verwendet haben. Das geht aus einer internen Prüfung hervor. Demnach geht es um rund 277.000 Euro. Die Fraktion soll gegen Vorschriften bei Spenden und Auftragsvergaben verstoßen haben. Über mögliche Konsequenzen muss nun das Europäische Parlament entscheiden, schreibt die Deutsche Presseagentur. In einem Vorort von Sydney hat die australische Polizei 2,7 Tonnen Kokain entdeckt. Das ist die größte Menge, die jemals im Land sichergestellt wurde. Das Kokain sei in Bunkern versteckt gewesen. Es hätte laut der Polizei auf dem Schwarzmarkt einen geschätzten Wert von umgerechnet mehreren Millionen Franken gehabt. Im Zusammenhang mit dem Fall wurden mehrere Verdächtige festgenommen.
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0: Mitten in den Hitzewellen rein und das auch in die neue Woche. Maximal heute 35 Grad, die knacken wir dann am Nachmittag. Dort soll es ein bisschen Schleierwolken geben. Die helfen aber gar nicht, die kühlen auch nicht. Es ist meistens sonnig den ganzen Tag durch. Aktuell messen wir zu Mülheim 29 Grad, Nesslau 27 Grad und Brütten 28 Grad.
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0: Ein Gruß zu unserem Auto am 3.11. Es hat getatscht auf der A1 Zürich Richtung St. Gallen zwischen Gossau und Winkle. Der rechte Fahrstreifen, der ist blockiert. Dann müsst ihr mit 10 Minuten länger rechnen. Auf der A1 Zürich Richtung St. Margrethe zwischen Winkle und dem Rosenberg-Tunnel. Dort hat es ein Pannenfahrzeug wegen einem defekten Lastwagen. Die Fahrbahn ist auf einen Fahrstreifen verengt. Dann noch eine Meldung am Wallensee. Dort hat es eine Baustelle auf der A3 Zürich, Richtung Chur, zwischen Wiesen und Mühlenhorn. Dort haben wir auch nur eine Fahrbahn. Dann müsst ihr noch ein bisschen Geduld haben. Auf der A1 Nordring Zürich, Bern Richtung St. Gallen, zwischen Limmatalkreuz und dem Gubertstunnel. Und ebenfalls stockender Verkehr auf der A3 Chur Richtung Basel, zwischen Durdorf Nord und dem Limmatalkreuz. Gute Fahrt!
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0: 4 ab 11, ich bin der Cyril, begleite neu richtig Mittagspause. Ich weiß nicht, wie es euch geht. Ich habe langsam warm, wirklich. Also irgendwie im Kopf, im Studio ist es schön kühl, das muss man sagen. Aber mein Kopf, der mag auch so langsam nicht mehr. Ich merke, irgendwie alles ist so ein bisschen schwer und langsam und die Hitze, die schlägt mir schon ein bisschen aufs Gemüt. Oder? Darum, denkt dran, ganz viel Wasser trinken. Und mein Chef hat noch gesagt, ich muss unbedingt noch erwähnen, ein 50 einstreichen. Denkt dran, heute Sonnencreme auch unbedingt wichtig. Ich vergesse es ja ständig am Wochenende, irgendwie den 5. Sonnenbrand von dieser Saison geholt. Ich weiß auch nicht, was los ist. 5 von Belfi, ich bin der Cyril. Salut!

0: Radio Top am Viertel ab 11. Kommt gut durch euren Montag.
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0: Christine aus Rheinach, die hat heute Morgen versucht, eine Minute nicht Ja zu sagen. Und das Thema ist natürlich die WM gewesen. Christine, bist du auch im Fußballfieber jetzt während der WM?
3: Nein.
0: Gar nicht? Also überhaupt nicht?
3: Schweiz habe ich
0: geschaut. Gut, das ein Match hat dann Christine doch noch geschaut. Der letzte nämlich, 4-1 gegen Bosnien, hat sich auch richtig gelohnt, oder? Der Match, den hat sie daheim geschaut, am Fernsehen. Und dort muss man ja auch, wenn man daheim ist, schauen, dass man aktuell nicht zu heiss überkommt.
4: Hast du eine klimatisierte Wohnung, oder wie?
3: Heiss, ein Ventilator.
4: Also einen Ventilator hast und der bringt etwas?
3: Ja, ja.
0: Oh, nein, ja, nein, nein, Christine! Oh, in den letzten 5 Sekunden! Oh. So schade! Bei diesen Temperaturen, da muss man sich ja wirklich gerade doppelt so fest konzentrieren. Der Fenzi, der hat leider doch zu wenig gebracht bei der Christine. Morgen am besten dann noch das Fußball nehmen, wenn ihr mitspielt. Oder um 8:30 noch schnell ein Raketenglasse essen.
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0: der Mann bringt einfach garantiert gute Laune. Überall, wo er ist, überall, wo er seinen Song spielt. Stevie Wonder da auf Radio Top. 3 Minuten noch, dann ist es 11:30. Wie geht's euch gerade? Sind ihr erholt? Habt ihr Energie? Oder leidet ihr auch wie ich ein bisschen unter der Tropennacht? Ich kann einfach nicht so gut schlafen, irgendwie, auch wenn das Fenster offen ist. Und darum brauche ich jetzt ganz viel Energie, um mal ein bisschen aus dem Loch rauszukommen, aus dem Müdigkeitsloch. Darum jetzt gerade 30 Minuten volle Energie mit unserem Topmix aus 4 Jahrzehnten. Aus den 80er zum Beispiel Dire Straits mit Walk of Life, der wartet auf euch parat. Habe ich auch noch einen Song zum Abfahren aus den 90er. Duran Duran mit Ordinary World. Falls ihr im Auto das Kind vom Kindergarten geht, abholen jetzt gerade, dann habe ich Murder on the Dance Floor parat. Der wirkt fast so gut wie eine Klimaanlage. Und dazu gibt's noch gerade ganz viel gute Laune. Der Non-Stop Topmix eröffnet tut jetzt dann aber gerade die Madonna mit ihrem grossartigen Klassiker Material Girl. Was ein Start in der Musikhalbstunde.
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0: Schwitzen, schwitzen und nochmal schwitzen ist heute an dem Montag, 22. Juni angesagt. Wir knacken heute 35 Grad. Aktuell da messen wir zu Gachnang, zu Lütisburg und in Zell in Zürich 29 Grad. Bleibt kühl!
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0: Ein grosses Auto um 11:30. Getatscht hat es auf der A1 Zürich Richtung St. Gallen zwischen Gossau und Winkle. Dort haben der Stau wegen dem Unfall der rechte Fahrstreifen, der ist blockiert. Dort müsst ihr mit einem Zeitverlust von bis zu 10 Minuten rechnen. Ebenfalls länger braucht ihr auf der A1 Zürich Richtung St. Margrethe zwischen Winkle und dem Rosenbergtunnel. Dort staut es ebenfalls wegen einem Pannenfahrzeug. Dort steht nämlich ein defekter Last auf einer Fahrbahn. Das heisst, ihr könnt nur noch auf einer Fahrbahn fahren. Dann mehr Geduld braucht ihr in Wallensee, in der Region Wallensee, auf der A3 Zürich Richtung Chur, zwischen Wesen und Müllenhorn. Dort wegen einer Baustelle, dort habt ihr auch nur eine Fahrbahn. Dann in der Region Zürich braucht ihr länger am Guberist und am Limmataler Kreuz. Und falls ihr unterwegs in Süden sind, dann müsst ihr 10 Minuten aktuell anstehen am Gotthard. Gute Fahrt!

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0: Vor 12 Uhr, schön gönnt ihr mit mir im Cyril durch euren Montag, kurz vor eurem Mittag an dem 22. Juni. Und kennt ihr das? 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
4: Ich bin Rahel Köppel. Der britische Premierminister Keir Starmer hat seinen Rücktritt erklärt. Dies nach Monaten der Kritik. Vor den Kabinettsmitgliedern und anschließend Medienvertretern gab er bekannt, er gebe das Amt als Premierminister ab und werde seine Nachfolge uneingeschränkt unterstützen. Starmer trat das Amt im Juli 2024 an. Die Stadt Winterthur verbietet ab dem neuen Schuljahr auch den Gebrauch von Smartwatches auf dem Schulareal. Schon jetzt dürfen Schulkinder und Jugendliche ihre privaten Handys während der Schulzeit nicht benutzen. Die Regelung wird nun auf andere digitale Geräte ausgeweitet, teilt der Winterthurer Stadtrat mit. Insbesondere Geräte mit Aufnahme- und Kommunikationsfunktion seien ein Risiko für den Datenschutz und für einen ungestörten Unterricht. In Winterthur-Heggi ist am Samstagabend ein Jugendlicher angefahren worden. Ein 38-jähriger Autofahrerin kollidierte mit dem 15-Jährigen bei einer Bushaltestelle. Wie die Stadtpolizei Winterthur mitteilt, rannte der Jugendliche mutmaßlich über die Straße. Er wurde leicht verletzt ins Spital gebracht. Flugpassagiere dürfen in Zürich künftig größere Flüssigkeitsbehälter im Handgepäck mitnehmen. Ab Freitag können Behälter mit bis zu 2 Litern Flüssigkeit mitgenommen werden, teilt der Flughafen Zürich mit. Zudem müssen Flüssigkeitsbehälter dank der neuen CT-Scanner nicht mehr in separate Beutel abgepackt werden. Die neue Obergrenze gilt für Passagiere, die ihre Reise in Zürich beginnen und entsprechend die Sicherheitskontrolle dort durchlaufen.
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0: Wir gehen in die Woche rein und auch im Mittag rein mit ganz heissen Temperaturen. Aktuell messen wir in Altnau 27 Grad, Altnau 29 Grad, Stein 27 Grad, müssen hier korrekt sein, und Kemptal beim Krisenstil eben voll 27 Grad. Heute knacken wir 35 Grad, auch wenn am Nachmittag noch ein paar Schleierwolken aufziehen, aber Abkühlung geben sie uns nicht.
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0: Ein Gruss an unser Auto um 2 ab 12 Uhr. Getatscht hat es auf der A1 Zürich Richtung St. Gallen zwischen Gossau und Winkle. Dort ist der rechte Fahrstreifen blockiert. Ihr müsst mit 20 Minuten Zeitverlust rechnen. Dann eine Meldung in der Region Wallensee. Dort braucht ihr länger. Auf der A3 Zürich Richtung Chur zwischen Wesen und Mühlenhorn. Dort wegen einer Baustelle. Ihr könnt nur auf einer Fahrbahn fahren. In der Region Zürich da stockt es auf der A3 Chur Richtung Basel zwischen Urdorf Nord und dem Limmataler Kreuz. Und wenn ihr im Süden unterwegs seid, müsst ihr am Gotthard mit einem Zeitverlust von bis zu 10 Minuten rechnen. Kommen wir gut an.
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0: Und ich sage auch Sali, um 3 Uhr 12 Uhr, ich bin der Cyril, begleite neu durch euren Montag. Jetzt ist Mittagszeit im Topland und vielleicht habt ihr ja gedacht, ja komm, schnell geht's Mittagessen, wieso nicht auf Kemptal? Wäre jetzt ein Vorschlag, 4 Minuten mit der S-Bahn von Winterthur. Das Welli hätte heute offen, dort hat es, glaube ich, ein gutes Buffet. Könnte aber schwierig werden. In den letzten 2 Jahren hat die SBB 20 Mal vergessen, in Kemptal zu halten. Geht ja gar nicht. Gelbe Karte für die SBB. Wieso die SBB eigentlich immer wieder vergisst, in Kemptal zu halten? Ich habe es versucht herauszufinden. Eine mögliche Antwort habe ich euch in 10 Minuten. Jetzt wünsche ich euch aber zuerst mal einen rechten guten, richtigen guten. Zum Mittag holt ihr euch dann besser bei eurem Dönermann des Vertrauens. Dort wisst ihr auch den Weg. Und sonst helfen euch sicher auch da die Ghostbusters vom Ray Parker Jr. um 4 ab 12 Uhr hier auf Radio Top. Ich wünsche euch einen guten. Schön, dass ihr dabei seid.

0: Radio Top am Viertel ab 12 Uhr, an eurem Montag, 22. Juni. Ich wünsche euch einen guten. Wo hört ihr eigentlich gerade Radio Top? Vielleicht ja am Mittagstisch, ins Kemptal. Vielleicht wohnt ihr dort. Und falls ihr aus Kemptal seid, dann kennt ihr vielleicht das Szenario da. Stehst du ins Kemptal am Bahnhof, willst du zum Beispiel am Flughafen und dann, zack, fährt der Zug einfach durch und haltet nicht. Sorry. Wie meinen ihr das genau? Ja, das genau ist der SBB in den letzten 2 Jahren, Achtung, ganze 20 Mal passiert. Dünnes Eis, SBB, dünnes Eis. Was der Bahnhof Kemptal so speziell macht, ich wollte es gestern Nachmittag herausfinden.
1: Kemptal.
0: Sonntagnachmittag am 1 und ich bin jetzt hier ins Kemptal ausgestiegen, um zu schauen, was mit diesem Bahnhof falsch ist. Die SBB hat nämlich in den letzten 2 Jahren 20 Mal vergessen, hier zu halten. Alle halbe Stunde fährt hier ein Zug. Also ich könnte mir ja schon vorstellen, wieso das hier die Lokführer und Lokführerinnen vergessen haben, hier zu halten. Ich habe das Gefühl, es hat etwa 5 Häuser hier in Kemptal. Dort hat es irgendwie ein Streetfood-Festival. Mal schauen, was die Leute hinziehen. Also ich bin da, glaube ich, mitten in eine Autoausstellung gestolpert. Die sind, glaube ich, alle froh, dass sie mit dem Auto gekommen sind. Weil wenn man da auf den Zug so nicht vertrauen kann, dann nimmt man am besten das Auto. Was sieht euch heute hier nach Kemptal?
2: Dass wir einen Tesla haben und hat uns gewundert, wie sie so aufgepimpt werden.
0: Weil es eine Autoausstellung ist, oder?
2: Ja.
0: Würden das sonst auf die Dane?
2: Ja, wir wohnen in der Nähe.
0: Wir wohnen
2: immer da.
0: Okay.
2: Ja.
0: Aber mit dem Auto in dem Fall?
2: Ja.
0: Habt ihr mitbekommen, dass die SBB in den letzten 2 Jahren 20 Mal vergessen hat, hier zu halten mit dem Zug.
2: Nein, das haben wir nicht mitbekommen. Krass.
0: Was denken Sie, wieso?
2: Vielleicht aus Boykott.
0: Boykott?
2: Ja,
0: wieso?
2: Wegen Auto und keine Ahnung.
0: Muss man da halten?
2: Ja, ich würde schon sagen,
0: Lohnt es
2: schon recht viel Betrieb da und die Leute sind wahrscheinlich schon angewiesen auf ÖV.
3: Also ich würde schon anhalten, ja.
0: Die SBB hat 20 Mal vergessen zu halten in den letzten 2 Jahren hier zu Kemptal. Haben Sie da etwas verpasst?
4: Das ist gar nichts Schlimmes, weil das ist Treffpunkt auf 4 Räder.
0: Da kommt man mit dem Auto.
4: Da hat der Zug gar nichts verloren. Ja.
0: Mit überzeugten Autofahrern hat man, glaub, am besten nicht über den Zug fahren. Aber auch ich finde jetzt ganz ehrlich, ich glaube, es ist nicht ganz so ein krasser Verlust, dass die S-Bahn mal in Kemptal vergessen hat zu halten. Dann bist du nämlich auch schneller zu Winterthur.
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0: Wie viel dürfen wir eigentlich bei den Kollegen bestellen, wenn sie sagen, sie gehen in die Migros? Was ist zu viel? Also, darf ich irgendwie 10 Sachen bestellen und wünschen, wenn jemand in die Migros geht, oder nur etwas? Weil vorher ist gerade der Sevi vom Verkauf ins Studio gekommen und hat mich gefragt, hey, willst du noch etwas aus der Migros? Und ich habe also gedacht, hey, weißt du was, das ist meine Chance, weil ich habe eigentlich gar keine Zeit, zwischen 10 und 3 irgendwo etwas zu posten. Und dann habe ich wirklich eine Liste runtergerattert mit etwa 6 Sachen, die ich gerne hätte aus der Migros. Die grosse Frage ist jetzt, bringt er alles, was ich will? Und die andere Frage ist, ist das eigentlich überhaupt fair, so viel zu bestellen? Also, mein Mittag ist unterwegs. Ich hoffe, ihr habt auch schon etwas Feines vor euch. Und wenn ihr auch noch kochen müsst, dann gibt es jetzt ganz viel Energie. Mit den meisten 80er und 90er nonstop. Und sonst könnt ihr einfach den Mittag geniessen in Ruhe, oder?
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0: Das perfekte Wetter für euch zum Mittag, wenn ihr den könnt, auf einer kühlen Terrasse reinnehmen. Sonst ist es einfach ein bisschen warm draussen. Und darum hocken bei uns auch alle gerade irgendwie bei uns in der Cafeteria. Ist wirklich eng langsam, weil alle drinnen hocken, weil es ist einfach zu warm draussen. Wir messen nämlich aktuell zu Felbenwellhausen 30 Grad, zu Zuzwil ebenfalls und auch zu Winterberg. Wir haben aber noch etwas vor uns. Eine ganze 5 Grad aufsteigen tut das Ganze heute am Montag, 22. Juni.
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0: Auf der A1 Zürich Richtung St. Gallen zwischen Gossau und Winkle müsst ihr weiterhin mit einem Zeitverlust von bis zu 20 Minuten rechnen. Der rechte Fahrstreifen ist blockiert. Es hat nämlich vor einem Zeitchen dort getatscht. Wenn ihr unterwegs seid im Süden, dann müsst ihr mit einem Zeitverlust von bis zu 10 Minuten rechnen. Ihr steht nämlich gerade aktuell 1 Kilometer an am Gotthard. Ganz gut. Gute Fahrt und einen guten.
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9: Ich bin Rahel Köppel. Der britische Premierminister Keir Starmer hat seinen Rücktritt erklärt. Dies nach Monaten der Kritik. Vor den Kabinettsmitgliedern und anschließend Medienvertretern gab er bekannt, er gebe das Amt als Premierminister ab und werde seine Nachfolge uneingeschränkt unterstützen. Starmer trat das Amt im Juli 2024 an. Die Stadt Winterthur verbietet ab dem neuen Schuljahr auch den Gebrauch von Smartwatches auf dem Schulareal. Schon jetzt dürfen Schulkinder und Jugendliche ihre privaten Handys während der Schulzeit nicht benutzen. Die Regelung wird nun auf andere digitale Geräte ausgeweitet, teilt der Winterthurer Stadtrat mit. Insbesondere Geräte mit Aufnahme- und Kommunikationsfunktion seien ein Risiko für den Datenschutz und für einen ungestörten Unterricht. In Winterthur-Heggi ist am Samstagabend ein Jugendlicher angefahren worden. Ein 38-jähriger Autofahrerin kollidierte mit dem 15-Jährigen bei einer Bushaltestelle. Wie die Stadtpolizei Winterthur mitteilt, rannte der Jugendliche mutmaßlich über die Straße. Er wurde leicht verletzt ins Spital gebracht. Flugpassagiere dürfen in Zürich künftig größere Flüssigkeitsbehälter im Handgepäck mitnehmen. Ab Freitag können Behälter mit bis zu 2 Litern Flüssigkeit mitgenommen werden, teilt der Flughafen Zürich mit. Zudem müssen Flüssigkeitsbehälter dank der neuen CT-Scanner nicht mehr in separate Beutel abgepackt werden. Die neue Obergrenze gilt für Passagiere, die ihre Reise in Zürich beginnen und entsprechend die Sicherheitskontrolle dort durchlaufen.
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2: Das ist langsam die Zeit vom Tag, wo die Füße schon ein bisschen im Schweiß schwimmen drin, in den Schuhen. Ich weiss nicht ganz so ein schönes Bild, aber ich weiss, ganz vielen von euch da aussen geht es so, weil wir messen nämlich aktuell gerade das Kümmerzhausen und das Rätherschen 31 Grad und Ebnat-Kappel 29 Grad. Wir knacken heute ganze 35 Grad, also die Hitzewelle, die zieht sich auch rein in die neue Woche.
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2: Ein Gruß zu unserem Auto am 3 ab 1. Ihr braucht weiterhin 20 Minuten länger auf der A1 Zürich Richtung St. Gallen zwischen Gossau und Winkle. Der rechte Fahrstreifen, der ist immer noch blockiert. Sonst haben wir freie Fahrt. Kommen wir gut an.
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2: Da ist der Cyril. Kommt gut durch euren Montagnachmittag.
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0: Viertel ab 1 hier auf Radio Top. Ich bin der Cyril, begleite euch auch in den Montagnachmittag, 22. Juni. Ich hoffe, ihr seid gestärkt vom Mittag zurück ins Büro gekommen und sind parat für den Nachmittag. Garantiert gut den Nachmittag starten könnt ihr mit Radio Top auch den Donnerstagmittag. Dann serviert euch nämlich unser Andi Feine Bowls im Café Sali in Frauenfeld. Den Donnerstagmittag ab 11:30 da könnt ihr den Andi hinter der Theke antreffen. Ob das echt gut kommt? Sarah vom Café Sali hat dem Andi schon mal eine Sprachnachricht geschickt, ihn ein bisschen motiviert.
1: Wir überreichen dir dann den goldenen Schöpflöffel, um unseren lieben Gästen die frische Mittagsbowl nach ihren Wünschen zusammenzustellen. Wir sind gespannt, wie du das machst. Ganz nach dem Motto, Andi Arbeit.
0: Ja, Sarah, da bin ich also auch gespannt, wie das der Andi da managt. Ja, der goldene Kochlöffel, der kommt dann vielleicht silbrig zurück oder bronze. Mal schauen. Feine Bowls vom Café Sali in Frauenfeld, serviert vom Andi, gibt's für euch. Den Donnerstag ab 11:30. Wir freuen uns. Kommt doch vorbei.

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0: Minuten lang ohne Unterbrechung, perfekt für das Nachmittagsloch nach dem Mittag. Mit dabei zum Beispiel in der nächsten halben Stunde Joan Osborne mit einem 90er-Klassiker One of Us. Aus dem gleichen Jahrzehnt Disco und Motivation von La Bouche. 80er, die dürfen natürlich auch nicht fehlen. Da habe ich am Start Prince mit Kiss.
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0: Schwitzige Temperaturen hier im Topland. Aktuell messen wir in Rapperswil, in Oberutzwil und in Oberembrach 31 Grad. Heute knacken wir 35 Grad Marke. Es bleibt relativ sonnig heute Nachmittag. Dort und da können ein paar Schleierwolken auftauchen.
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0: Eine wichtige Gefahrenmeldung. Auf der A51 Flughafen Richtung Bülach zwischen Kloten Nord und Bülach Süd. Dort besteht Gefahr wegen Gegenständen auf der Fahrbahn. Ich wiederhole, es sind Gegenstände. Auf der A51 Flughafen Richtung Bülach zwischen Kloten Nord und Bülach Süd. Dann hat es getatscht auf dem A3 Westring Zürich, Basel Richtung Chur zwischen Birmensdorf und Zürich West. Dort ist der rechte Fahrstreifen gesperrt. Kommen wir gut an.
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0: Kurz vor dem 2. auf Radio Top, eurem Montagnachmittag, 22. Juni. Auch heute wieder der Start in eine weitere Hitzewelle. Diese Woche um die 35 Grad, fast jeden Tag. Behaltet den kühlen Kopf mit den meisten 80er, 90er auf Radio Top in der nächsten halben Stunde. Parat für euch zum Beispiel Céline Dion aus den 90er. Dazu Die Barge mit Rhythm of the Night. Dort gibt es schöne Klänge von einer entfernten Insel. Und auch aus den 80er habe ich parat Huey Lewis and the News mit The Power of Love. Das alles geht nach dem 2.
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1: Im Studio ist der Jonathan Ernst. Die Schweizer Bevölkerung hat vergangenes Jahr mehr fürs Reisen ausgegeben, aber auch ausländische Gäste haben mehr in der Schweiz ausgegeben. Die Ausgaben von ausländischen Reisenden in der Schweiz stiegen um 1,6% auf 20,5 Milliarden Franken, wie das Bundesamt für Statistik mitteilt. Die Schweizer Bevölkerung gab für Reisen ins Ausland insgesamt gut 19 Milliarden Franken aus. Kokain bleibt die am häufigsten getestete Droge in der Zürcher Drogenteststelle. Insgesamt wurden im letzten Jahr über 4.600 Proben bei der Teststelle abgegeben. Das sind rund 600 mehr als noch im Jahr zuvor. Der Anstieg ist auch auf die längeren Öffnungszeiten der Teststelle an der Langstrasse zurückzuführen. Cannabis wurde im letzten Jahr etwas weniger zur Teststelle gebracht, MDMA etwas mehr. Wie schon im Vorjahr wurde Kokain am häufigsten getestet, wie die Stadt mitteilt. Bei etwa einem Viertel aller getesteten Substanzen wurde eine Warnung ausgesprochen. Positive Alltagserlebnisse prägen junge Menschen stärker als Krisen. Zu diesem Ergebnis kommt eine neue Studie der Universität Zürich. Für die Studie wurden Jugendliche und junge Erwachsene nach den wichtigsten Ereignissen der letzten Jahre befragt. Erfahrungen aus Schule, Ausbildung und Beziehung wurden deutlich häufiger genannt als Krisen oder belastende Ereignisse. Insgesamt waren über 80% der genannten Ereignisse positiv.
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2: Falls noch nicht gemacht, dann unbedingt ein 50 einstreichen bei diesen Temperaturen. Aktuell da messen wir zu Wengi 31 Grad, zu Wildhaus 27 Grad und zu Rümiken 32 Grad. Wir knacken heute 35 Grad. Also ich hoffe, ihr könnt irgendwie einen kühlen Kopf behalten.
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2: Freifahrt um 3 ab 2. Kommen gut an.
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2: Ich hoffe, ihr könnt heute Nachmittag einen kühlen Kopf behalten. Vielleicht sind ihr unterwegs mit den Kindern in die Party oder gönnt euch jetzt gerade ein Glasse. Ich bin ja Fan von Raketenglasse. Ich bin Team Raketenglasse. Wobei auch ein Vanilleglasse immer geht. Oder vielleicht habt ihr im Geschäft einen Getränkautomat. Gönnt euch etwas Kühles. Oder vielleicht einfach irgendeinen Eiswürfel daheim im Homeoffice, wo ihr euch schnell am Nacken hebt. Das alles, das hilft. Jetzt sind gerade 4 ab 2 hier auf Radio Top. Ich bin der Cyril. Schön, sind ihr da.

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14 ab 2 hier auf Radio Top. Ich habe noch ein bisschen Glasse im Mund, tut mir leid. Unser Verwaltungsratspräsident Peter, ganz liebe sich, hat mir jetzt wirklich tatsächlich noch ein Glasse ins Studio gebracht. So ein Vanille-Glasse, das von der Migros. Das ist wirklich eines von meinen Lieblings. Und es passt auch richtig zu dieser Musik, wo wir jetzt gerade reingehen. Um diese Zeit normalerweise heisst sie um 14 ab 2 mit der Zoe, der 2000er nach dem 2. Und ich habe mir jetzt auch etwas überlegt heute mal. Und es geht so richtig in den Sommer rein.

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0: riesige Party hier auf Radio Top. Kurz vor dem 14:30. Und ich sage euch, die grosse Party hier im Radio, die geht auch noch weiter. Nämlich gerade nach einem kurzen Update. 30 Minuten nonstop, die meisten 80er und 90er zum Arbeiten. Das dann bis um 3. Und dann begleitet euch Corinna in Feierabend. Corinna, bist du schon in Feierabendlaune?
1: Ja, dort bringen wir uns. In Feierabend.
0: Das hoffe ich noch.
1: Ja, das also, kommt noch.
0: Für das lasse ich auch nachher.
1: Aber die Party, die steigt auf den Feierabend.
0: Und du weißt, was da noch dazu kommt heute Nachmittag?
1: Hey, ja, ich glaube, das Wörter-Challenge, oder? Darf ich auch noch?
0: Unbedingt, ja. Wir haben heute den ganzen Tag irgendwie einander ein bisschen Wörter zugesteckt während der Sendungen, wo wir spontan ein bisschen müssen etwas darüber erzählen. Zum Beispiel heute Morgen der Andi, jetzt weiss ich nicht, was bei ihm war. Bei mir war es FC Zürich, sehr schwierig als Aargauer. Das Wort Brazilian Buttlift haben wir auch müssen einsetzen. Gummientli, genau, über Gummientli hat der Andi heute Morgen müssen erzählen. Und dann hat es auch noch random einfach Wörter gegeben während dem Reden, die wir live müssen einsetzen. Es tönt kompliziert, aber ich sage es euch, es ist mega, mega lustig.
1: Hey, ich bin gespannt, ja, wie ich das dann meistern werde. Ich freue mich mega, also unbedingt einschalten am 3 mit mir.
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0: Der Montagnachmittag, 22. Juni, der zeigt sich sehr sonnig. Es kann dort und da mal noch Schleierwolken geben. Die kühlen aber nur wenig ab. Wir knacken heute 35 Grad. Und wir sind auf einem guten Weg dorthin. Aktuell das Tägerschen 31 Grad und das Bronschhofen und das Kyburg messen wir 32 Grad.
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0: Freifahrt um 14:30. Kommen wir gut an.
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0: Ja, mal schauen, wie sich Corinna dann nachher bei unserer Wörter-Challenge schlägt. Ihr hört es gerade nach dem 3. Und sie begleitet euch dann auch noch bis um 7 Uhr hier auf Radio Top. Ich bin der Cyril und wünsche euch einen schönen Montagnachmittag. Jetzt gibt es 30 Minuten Musik auf die Ohren. Gönnt euch ein bisschen Kühle, zum Beispiel mit einem feinen Glas. Salut!

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0: Radio Top. Wenige Sekunden vor dem 3 haben wir es. Und zu dieser Hits folgen die Hits von uns aus den 80er und 90er. Und da freue ich mich auf Backstreet Boys unter anderem oder auch Neck mit italienischem Poprock mit dabei, gerade nach dem Punkt.
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2: Im Studio ist der Jonathan Ernst. Die Schweizer Bevölkerung hat vergangenes Jahr mehr fürs Reisen ausgegeben, aber auch ausländische Gäste haben mehr in der Schweiz ausgegeben. Die Ausgaben von ausländischen Reisenden in der Schweiz stiegen um 1,6% auf 20,5 Milliarden Franken, wie das Bundesamt für Statistik mitteilt. Die Schweizer Bevölkerung gab für Reisen ins Ausland insgesamt gut 19 Milliarden Franken aus. Kokain bleibt die am häufigsten getestete Droge in der Zürcher Drogenteststelle. Insgesamt wurden im letzten Jahr über 4.600 Proben bei der Teststelle abgegeben. Das sind rund 600 mehr als noch im Jahr zuvor. Der Anstieg ist auch auf die längeren Öffnungszeiten der Teststelle an der Langstrasse zurückzuführen. Cannabis wurde im letzten Jahr etwas weniger zur Teststelle gebracht, MDMA etwas mehr. Wie schon im Vorjahr wurde Kokain am häufigsten getestet, wie die Stadt mitteilt. Bei etwa einem Viertel aller getesteten Substanzen wurde eine Warnung ausgesprochen. Positive Alltagserlebnisse prägen junge Menschen stärker als Krisen. Zu diesem Ergebnis kommt eine neue Studie der Universität Zürich. Für die Studie wurden Jugendliche und junge Erwachsene nach den wichtigsten Ereignissen der letzten Jahre befragt. Erfahrungen aus Schule, Ausbildung und Beziehung wurden deutlich häufiger genannt als Krisen oder belastende Ereignisse. Insgesamt waren über 80% der genannten Ereignisse positiv.
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0: Viel, viel Sonnenschein und heisse Temperaturen heute an dem ersten Wochentag. Über den Bergen ein paar Quellwolken mit erhöhtem Gewitterrisiko heute. Schauen wir noch auf den Thermometer in den Top-Regionen. Das Bierwinken und das Eggersried 32 Grad und das Däniken 33 Grad.
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0: Aktuell stocken es nur auf dem Zürcher Nord- und Westring. Sonst habe ich keine speziellen Meldungen bei mir. Kommt gut und vor allem sicher an euer Ziel.
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0: Ihr hört Radio Top. Kurz nach dem 3 haben wir es auf der Uhr und wir schauen am Feierabend schon entgegen. Bis dahin begleite ich euch. Ich bin Corina Brager. Und wir haben es heute schon ein bisschen durch den ganzen Tag gezogen. Die Wörter-Challenge. Der Cyril wird mir jetzt nämlich auch noch ein Thema geben, gell?
3: Hey, der Andi hat schon leiden heute Morgen. Jetzt habe ich dazu leiden am Mittag. Und jetzt bist du dran, Corina. Folgendes Wort musst Jawohl. Du jetzt innerhalb von 15 Minuten.
0: Ah, es ist hinten drauf.
3: Das ist der Globi.
0: Globi!
3: Zu dem Thema etwas vorbereiten.
0: Gut.
3: Nach 3 Songs gibt es dann während deiner Moderation noch 2 Wörter. Oder vielleicht 3 dazu. Mal schauen. Wo du dann gleich musst einbauen, live.
0: Gut, machen wir. Also am Viertel ab wird über den Globi geschwätzt.
3: Den kennst du, oder?
0: Den kenne ich,
3: schon
0: ja.
3: Gesehen.
0: Gut, machen wir.
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0: Montag Nachmittag hier bei uns auf Radio Top und ich habe jetzt 10 Minuten Zeit gehabt, um mich mit dem Thema Globi auseinanderzusetzen, wegen unserer Wörter-Challenge, die ich hier machen darf.
1: Den ganzen Tag haben wir unsere Moderatoren uns ein bisschen gegenseitig herausgefordert. Gell?
0: Genau, ja.
1: Mit Wörtern, die wir aus dem Team gesammelt haben, in so einem schönen Büchschen hier. Mhm. Du hast jetzt das Thema Globi ausgewählt, 1 Minute musst du jetzt darüber reden. Also ausgewählt, ich habe
0: also
1: es dir ja zugegeben.
0: Also du hast es mir gegeben, genau.
1: Und während du jetzt erzählst über den Globi, gebe ich dir nochmal ein paar Wörter rein. Und du musst die live einbauen. Mal schauen, wie
0: gut.
1: Das klappt.
0: Ja, ich bin selber gespannt.
1: Bist du bereit?
0: Ich bin bereit, ja.
1: Corinna, deine Minute, die startet jetzt.
0: Also, wir tauchen mal zurück in unsere Kindheit zu einer absoluten Kinderbuchlegende, würde ich sagen. Und zwar der Globi. Und der Globi, den gibt es schon seit 1932. Und er ist kein Pfirsich, sondern er ist ein blauer Papagei mit einem gelben Schnabel. Und dann hat er noch ein rot-schwarz kariertes Höschen an und einmal noch ein schwarzes Käppchen. Ich habe Globi, einmal in diesen riesigen Büchern, im Kinski-Ecke, im Lese-Ecke, habe ich mir die einmal reingezogen. Und die Hörspiele, die habe ich aber nie, die Hörspiele, die habe ich nie gelost. Und ich glaube aber auch, es gibt, glaube ich, keine Episode, Globi geht zum Schönheitsdoktor, oder? Und spritzt sich Botox.
1: Ich glaube nicht, nein.
0: Denke nicht, nein. Und dann, ja, Kindergarten. Ja, und dann wäre vielleicht noch spannend, ob der Globi mal noch eine Ex-Freundin gehabt hat. Mit wem war er zusammen? Gibt es Globine, Globi-Hochzeit vielleicht? I don't know. Müsste ich mal schauen. Wäre sicher noch herzig.
1: Also ich finde, die ersten zwei ist richtig gut gelöst. Und zwar, sag nochmal, welche Wörter das wir reingegeben haben.
0: Genau, also zum ersten habe ich überhaupt Pfirsich.
1: Also das war wirklich einfach geil gewesen. Der Globi ist kein Pfirsich, ist doch gut, ja.
0: Genau. Und dann wäre das zweite gewesen, Botox.
1: Auch gut, finde ich eigentlich, einbauen.
0: Bei der Ex-Freundin bin ich nicht so kreativ. Sie
1: gerade rausgehauen. Habe ich
0: nicht gewusst. Habe ich sagen, aber mega cool.
1: Gell, das macht Spass.
0: Hat auf jeden Fall Spass gemacht, ja.

Ihr geht in richtig Feierabend mit Radio Tampa, dem heissen Montag, 22. Juni. Und bei diesen Temperaturen hat man doch einmal eher Appetit auf etwas Leichtes zum Essen. Zum Beispiel so eine richtig feine Salatbowl. Die können wir dann Donnerstag Mittag im Café Sally zu Frauenfeld überschöpfen. Tut unseren Morgenshow-Moderator, der Andi,

0: mindestens 1,5 Liter pro Tag trinken und fragen Sie, wie es geht. Herzlichen Dank. Mehr Tipps gibt's auf gesundheitsförderung-zh.ch.
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2: Sommer, Sonne, Sonnenschein an dem Montagnachmittag. Über den Bergen ziehen ein paar Quellwolken, einzelne Hitzegewitter dort heute noch möglich. Temperaturencheck im Topland, Goldach sind wir bei 31 Grad, in der Stadt Vinti und auch zu Schaffhausen messen wir 33 Grad.
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2: Da haben wir einen Unfall auf der Ahrtalstrasse zwischen der Oberuster- und Ahrtalseegräben. Und dann fängt es an Stau auf dem Zürcher Nord- und Westring sowie auch beim Brütiseller-Kreuz. Allen unterwegs auf der Strasse eine ganz gute und vor allem eine sichere Fahrt.
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0: Ihr hört Radio Top, der Sender, der euch mit den meisten 80er und 90er durch den Montag Nachmittag bringt. Mit dabei in der neuen Stunde haben wir aus den 80er U2 oder Britney Spears aus den 90er, gerade nach einem Newsbreak.
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2: Im Studio ist der Jonathan Ernst. Die Lehrergewerkschaften wollen einen besseren Schutz von Schülerinnen und Schülern während Hitzewellen. Der Dachverband Lehrerinnen und Lehrer Schweiz fordert laut einer Mitteilung nationale Mindeststandards und Grenzwerte für Schulen. Vorgesehen sind klare Regeln, ab wann der Unterricht angepasst oder eingeschränkt werden soll. Ab 30 Grad im Schulzimmer soll der Unterricht demnach ganz ausgesetzt werden. Im Mai hat es etwas weniger Hotelübernachtungen in der Schweiz gegeben als ein Jahr zuvor. Laut dem Bundesamt für Statistik fehlten insbesondere Gäste aus dem Ausland. Aber auch der Inlandtourismus entwickelte sich leicht rückläufig. Insgesamt sank die Zahl der Logiernächte um 0,9%. Überraschend kommt das nicht. Bereits die erste Schätzung des Bundesamts für Statistik für den Mai war negativ ausgefallen. Nach den Verhandlungen zwischen den USA und dem Iran auf dem Birkenstock hat sich auch US-Vizepräsident J.D. Vance geäußert. Die Gespräche hätten eine gute Basis für eine definitive Einigung und ein Ende des Krieges gelegt. Der Iran habe außerdem zugesagt, wieder Atominspektoren ins Land zu lassen, so Vance. Zuvor hatte der iranische Präsident in Aussicht gestellt, den USA schriftlich zu garantieren, keine Atombombe bauen zu wollen. Die aktuelle Hitzewelle in Europa erfasst nun auch Großbritannien. Der britische Wetterdienst Met Office warnte gestern vor extremer Hitze bis mindestens Donnerstag in Teilen von England und Wales. Temperaturen könnten bis auf 38 Grad klettern. Damit könnte der bisherige Juni-Rekord von 35,6 Grad, gemessen 1976 im englischen Southampton, gebrochen werden.
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0: Temperaturen im Topland steigen am Rhein immer bei 30 Grad, Fasnacht 29 und Lütisburg 28 Grad. Ja, das Glasse, da muss schnell geschleckt werden bei diesen Temperaturen. Es ist und bleibt sonnig und heiß auch in Abend hinein. Nur in den Bergen erhöht das Gewitterrisiko. Morgen, Dienstag, Copy-Paste, sehr sonnig und heiße 34 Grad.
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0: Hier ist die Ahrtalstrasse zwischen der Oberuststrasse und Ahrtalseegräben in beiden Richtungen gesperrt wegen einem Unfall. Und dann fängt es an Stau auf dem Zürcher Nord- und Westring sowie auch beim Brütiseller-Kreuz. Und dann haben wir noch Stau auf der A15 Oberland-Autobahn Brütisellen Richtung Uster zwischen Volkerswil und Uster-Ost.
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0: Ihr geht mit Radio Top durch den Montag Nomi. 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Und in der Zwischenzeit gebe ich euch weiter unseren Top-Mix aus 4 Jahrzehnten. Ich bin Corinna und schicke euch einen kühlen Gruß aus dem Studio.
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1: Heute bei mir in der Leitung an dem wunderschönen heissen Mittwoch, nein, Montagnachmittag. Mittwoch ist noch nicht ganz. Wir sind immer noch im Montag. Der Alex aus Uesslingen. Du bist schon daheim, gell, Alex? Du hast Feierabend, hast früh angefangen.
2: Genau.
1: Ich gehe gerade rein mit meiner Behauptung vom Tag heute. In Zukunft sind nicht nur Handys, sondern auch Smartwatches an den Schulen zu Winterthur verboten. Ist das wahr oder nicht wahr?
2: Ich muss raten, das ist wahr.
1: Gratuliere, Alex! Ja, das ist absolut richtig geraten. Smartwatches sind jetzt dann auch noch verboten. Gratuliere dir! Ich wünsche dir noch einen ganz schönen Feierabend. Geniesse es. Ciao, Alex! Ciao, ciao! Merci!
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0: Die fordern darum, dass Bauarbeiter besser geschützt werden müssen. Unser Reporter, der ist gut eingecremt auf eine Baustelle Schaffhausen schauen, wie dort bei diesen Temperaturen geschuftet wird und vor allem, wie der Gesundheitsschutz und die Hitze unter einen Hut gebracht werden.
1: Ja, es ist ja nicht nur heiß, sondern auch richtig trocken. Das wirkt sich auch bei der Waldbrandgefahr aus.
0: Ja, im Kanton Thurgau ist es so trocken, dass dort jetzt die Waldbrandgefahrenstufe 3 gilt. Das heisst, es gibt eine erhebliche Gefahr. Wer im Wald oder am Waldrand unterwegs ist, der muss beim Feuermachen besonders gut aufpassen, was aktuell die grössten Gefahren sind. Und Tipps, wie man uns im Wald aktuell richtig verhalten, gibt es heute Abend in den Top News.
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1: Der Temperaturencheck im Topland aktuell. Zweifälle, das Oberembrach sowie auch das Niederglatt messen wir heisse 33 Grad. Ja, es ist und bleibt eine heisse und schwitzige Angelegenheit auch in heutigen Abend rein. Über den Bergen kann es vereinzelt Hitzegewitter geben. Morgen Dienstag, same. Viel Sonne, Temperaturloch um die 34 Grad.
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1: Dann haben wir zum einen eine wichtige Meldung von der A3 Zürich. Richtig kurz zwischen Lachen und Reichenburg haben wir Gefahr wegen Gegenständen auf der Fahrbahn. Dann ist die Ahrtalstrasse zwischen der Oberuster und Ahrtalseegräben in beiden Richtungen gesperrt wegen einem Unfall. Dann brauchen wir wie üblich Geduld auf dem Zürcher Nord- und Westring sowie auch beim Brütiseller Kreuz. Dann staut es im Bezirk Pfäffiken und Bezirk Hinwil. Pfäffikerstrasse zwischen der Abzweigung nach Irgenhausen und Kempten. Und dann haben wir noch Stau auf der Oberland, Autobahn A15, Brütiseller Richtung Uster zwischen Volkerzwil und Uster-Ost. Und noch eine Meldung von der A13, so ganz richtig St. Margrethe zwischen Trübach und Seewelle. Stop and go wegen einem Pannenfahrzeug. Die Fahrbahn ist auf einen Fahrstreifen verengt. Alle unterwegs in Feierabend ganz eine gute und vor allem eine sichere Fahrt.
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9: Im Studio ist der Jonathan Ernst. Die Lehrergewerkschaften wollen einen besseren Schutz von Schülerinnen und Schülern während Hitzewellen. Der Dachverband Lehrerinnen und Lehrer Schweiz fordert laut einer Mitteilung nationale Mindeststandards und Grenzwerte für Schulen. Vorgesehen sind klare Regeln, ab wann der Unterricht angepasst oder eingeschränkt werden soll. Ab 30 Grad im Schulzimmer soll der Unterricht demnach ganz ausgesetzt werden. Im Mai hat es etwas weniger Hotelübernachtungen in der Schweiz gegeben als ein Jahr zuvor. Laut dem Bundesamt für Statistik fehlten insbesondere Gäste aus dem Ausland. Aber auch der Inlandtourismus entwickelte sich leicht rückläufig. Insgesamt sank die Zahl der Logiernächte um 0,9%. Überraschend kommt das nicht. Bereits die erste Schätzung des Bundesamts für Statistik für den Mai war negativ ausgefallen. Nach den Verhandlungen zwischen den USA und dem Iran auf dem Birkenstock hat sich auch US-Vizepräsident J.D. Vance geäußert. Die Gespräche hätten eine gute Basis für eine definitive Einigung und ein Ende des Krieges gelegt. Der Iran habe außerdem zugesagt, wieder Atominspektoren ins Land zu lassen, so Vance. Zuvor hatte der iranische Präsident in Aussicht gestellt, den USA schriftlich zu garantieren, keine Atombombe bauen zu wollen. Die aktuelle Hitzewelle in Europa erfasst nun auch Großbritannien. Der britische Wetterdienst Met Office warnte gestern vor extremer Hitze bis mindestens Donnerstag in Teilen von England und Wales. Temperaturen könnten bis auf 38 Grad klettern. Damit könnte der bisherige Juni-Rekord von 35,6 Grad, gemessen 1976 im englischen Southampton, gebrochen werden.
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3: Sommer, Sonne, Sonnenschein. Ja, über den Bergen kann es heute noch vereinzelt Hitzegewitter geben. Die Hitze jetzt zieht sich dann auch weiter in morgigen Dienstag. Wieder ordentlich viel Sonnenschein und Temperaturen um die 34 Grad. Temperaturen aktuell im Topland: Ettenhausen 32, Nislau 28 und Dübendorf 33 Grad.
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3: Hier ist die Adelstrasse zwischen Oberaustern und Adelseegräben in beiden Richtungen gesperrt wegen einem Unfall. Dann brauchen wir mehr Geduld wie üblich in dieser Zeit auf dem Zürcher Nord- und Westring sowie auch beim Brütiseller Kreuz. Dann startet es auf der A4 Winterthur Richtung Schaffhausen zwischen Winterthur Nord und Henkart. Dann haben wir noch Stau in der Region Wattwil-Wil zwischen Bütschwil und Lütisburg Station in beiden Richtungen. Dann Stop and Go im Bezirk Frauenfelde Richtung Romanshorn zwischen Meerstetten Station und Weinfelden. Und dann brauchen wir noch länger im Bezirk Pfäffiken und Bezirk Hinwil, Pfäffiker Straße zwischen Abzweigung nach Irgenhausen und Kempten. Allen unterwegs heute an dem Montagabend ganz eine gute und vor allem eine sichere Fahrt.
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3: Schön, dass ihr da Radio Top. Herzlich willkommen hier bei uns. Und während ihr hier vom Arbeiten direkt in die Body düset, liefert mir den Top-Mix aus 4 Jahrzehnten, bestehend heute in dieser neuen Stunde Bon Jovi, Texas oder auch eine mit dabei mit einer unverkennbar wunderschönen Stimme. Perfekt zum Abschalten vom Arbeiten. Der James Blunt mit einem Track aus den späten 2000er. Zeit zum nächsten Klimaanlage auch die Lautsprecher aufs Maximum stellen. Ich bin Corina Braga. Schönen Feierabend.
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0: Das ist Radio Top. 16 Minuten ab 5 Uhr haben wir es an dem Montag, 22. Juni.
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0: Ja, Peter Wick, was gibt es heute noch mehr zu sagen, außer dass es heiß ist?
2: Ja, dass es noch ein paar Schleierwülchen gibt, die jetzt da durchziehen. Die Schleierwülchen notabene sind geschuldet von Gewitter, die sich über dem Schwarzwald gebildet haben. Und die Gewitter haben so einen Amboss oben dran. Das ist aus Eiswolken. Und die Eiswolken werden dann, wenn sich der Rest vom Gewitter mehr oder weniger auflöst, bleiben die noch in der Atmosphäre und ziehen jetzt halt mit dem Nordwind da ein bisschen zu uns rein. Darum haben wir ein bisschen, da haben dort ein bisschen eingeschränkte Sonne. Natürlich schon immer noch sonnig, keine Diskussion und immer noch heiss. Temperaturen 33 bis 34 Grad. Gar nicht diskutieren, aber ja. Eben wie gesagt, es brennt nicht ganz so ab und so bleibt es heute Abend auch.
0: Und auf morgen wird es noch heisser?
2: Ja, es ist morgen ziemlich ähnlich. Morgen haben wir ein bisschen mehr Beisen, leichte bis mäßige Beisen, das ist schon mal ein bisschen angenehm. Temperaturen warte ich bei 33, höchstens 34 Grad, vielleicht ein Grad, zwei weniger als heute. Und auch morgen haben wir die Sonne und dann am Nachmittag wiederum die ähnlichen Schleierwolken, die wir heute haben. Aber grundsätzlich sehr schönes Party- und Sommerwetter, keine Diskussion für die, die es gerne haben.
0: Schön.
2: Und ähnlich sieht es dann übrigens auch aus am Mittwoch, dort ein bisschen weniger von diesen Schleierwolken, ein bisschen mehr Sonne bis 34, vielleicht örtlich 35 Grad, Donnerstag, Freitag. Bis am Samstag geht es sowieso heiß weiter. Also, da können wir uns darauf einstellen, dass da sogar die Temperaturen noch ein bisschen werden ansteigen.
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0: Kurz vor um 17:30 Radio Top begleitet euch durch den heissigen Montagabend. Da gibt es jetzt 30 Minuten Musik ohne Unterbrechung und zwar unseren Non-Stop-Top-Mix. In den Startlöchern der Bee Gees aus den 80er, Power und Energie von der Shakira aus den 2000er oder auch Metallica mit einem riesen Track Nothing Else Matters. Das wartet auf euch gerade nach dem Wetter und dem Verkehr.
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2: Oberbusnang meldet 32, Zwil am Weiher sind wir auch bei 32 und Altdorf messen wir 28 Grad im Moment. Heute Abend mit ein paar Schleierwolken weiterhin sehr sonnig, nur in den Bergen leicht erhöht das Gewitterrisiko und morgen Dienstag machen wir weiter mit dem gleichen heissen Programm, Sonnenschein und Tagsdauer bis zu 34 Grad.
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2: Hier ist die Adalstrasse zwischen Oberuster und Adalseegräben in beiden Richtungen gesperrt wegen einem Unfall. Dann staut es auf der A4 Winterthur Richtung Schaffhausen zwischen der Winterthur Nord und Henkart. Dann brauchen wir länger auf der A1 St. Margrethe Richtung St. Gallen zwischen dem Neudorf und St. Fide. Dann haben wir Stop and Go auf der A51 Flughafen Richtung Zürich zwischen der Opfiken und Zürich Nord. Mehr Geduld brauchen wir auch im Bezirk Frauenfeld Richtung Romanshorn zwischen der Meerstädter Station und Weinfelden. Dann staut es noch im Bezirk Pfäffiken und Bezirk Hinwil, Pfäffikerstrasse zwischen der Abzweigung nach Irgenhausen und Kempten. Und auch noch ein bisschen mehr Geduld wie üblich um diese Zeit auf dem Zürcher Nord- und Westring sowie auch beim Brütiseller Kreuz einpacken. Allen unterwegs auf der Strasse ganz eine gute und vor allem eine sichere Fahrt.
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0: Radio Top begleitet euch durch euren wohlverdienten Feierabend. Und zum Glück braucht Musik keine Sonnencreme. Wir geben nämlich nebst der Sonne auch Vollgas mit den meisten 80er und 90er. Robbie Williams, MC Hammer oder auch Dr. Alban dabei, gerade nach dem News-Update.
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5: Im Studio ist der Jonathan Ernst. Ein damals 19-jähriger Schweizer soll vor 3 Jahren im solothurnischen Bellach eine 17-Jährige absichtlich totgefahren haben. Heute muss er sich vor dem Amtsgericht Solothurn-Lebern dafür verantworten. Er hatte die Tat gestanden und befindet sich im vorzeitigen Vollzug. Wie der Blick berichtet, fordert die Staatsanwaltschaft eine lebenslängliche Freiheitsstrafe. Die Verteidigerin fordert hingegen eine Freiheitsstrafe von 11 Jahren. Die Lehrergewerkschaften wollen einen besseren Schutz von Schülerinnen und Schülern während Hitzewellen. Der Dachverband Lehrerinnen und Lehrer Schweiz fordert laut einer Mitteilung nationale Mindeststandards und Grenzwerte für Schulen. Vorgesehen sind klare Regeln, ab wann der Unterricht angepasst oder eingeschränkt werden soll. Ab 30 Grad im Schulzimmer soll der Unterricht demnach ganz ausgesetzt werden. Die USA lockern die Sanktionen auf iranisches Öl. Die US-Regierung hat nach den Gesprächen auf dem Bürgerstock die Genehmigung veröffentlicht. Lieferung und Verkauf von Rohöl- und Erdölprodukten aus dem Iran sind für die nächsten 2 Monate vorläufig erlaubt. Der Iran habe dafür zugesagt, die freie Schifffahrt durch die Straße von Hormuz zu gewährleisten und Inspektoren der Internationalen Atomenergiebehörde ins Land zu lassen. Eine Explosion in einer Erdgasanlage in Katar hat zu einem Brand geführt. Dabei sind 13 Arbeiter ums Leben gekommen. Mindestens 66 Menschen sind laut der Regierung verletzt worden. Bei den Todesopfern handelt es sich um Staatsangehörige aus Indien und Pakistan. Laut den Behörden hatte vermutlich ein technischer Defekt zum Unglück geführt.
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0: Temperatur aktuell im Topland. Bettwiese 32, Gehwil 31 und Bassersdorf messen wir 33 Grad. Ja, heute Abend nebst ein paar Schleierwolken weiterhin sehr sonnig und heiss. Nur in den Bergen leicht erhöhtes Gewitterrisiko. Morgen Dienstag machen wir weiter mit dem gleichen heissen Programm. Sonnenschein und tagsüber bis zu 34 Grad.
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0: Zum einen ist die Florastrasse in Wiel zwischen Oster-Ost und Ober-Oster in Atal Seegräben in beiden Richtungen gesperrt wegen einem Unfall. Dann staut es wegen einem Pannenfahrzeug auf der R3 Zürich richtig Chur zwischen Pfäffiken und Reichenburg. Ihr verliert dort 30 Minuten. Dann haben wir Stau auf der A4 Winterthur Richtung Schaffhausen zwischen Winterthur Nord und Henngart. Dann brauchen wir noch länger auf der A1 St. Margrethe Richtung St. Gallen zwischen Neudorf und St. Fide. Mehr Geduld braucht es auch noch im Bezirk Frauenfeld Richtung Romanshorn zwischen Meerstetten Station und Weinfelden. Ebenfalls Staus im Bezirk Pfäffiken und Bezirk Hinwil, Strasse zwischen Irgeshausen und Kempten. Und dann staut es noch auf der A2 Gotthard Richtung Luzern zwischen Erstfeld und Altdorf.
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0: Ob auf eurem Heimweg an See oder zu den Kollegen grillieren, Radio Top fahrt mit euch mit und sorgt für Stimmung unterwegs. Wir liefern die vielfältigste Musik, unseren Top-Mix aus 4 Jahrzehnten. Startet immer gerade mit einem grossartigen, sommerlichen Track aus den 80er, Los Lobos mit La Bamba. Ich bin Corinna Brogger, geniesst euren Feierabend.
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33 Grad brennen auf uns ab an dem Montagabend. Und bei der Cyndi Lauper brennen heute 73 Kerzen auf der Torte. Die Poplegende aus den 80ern feiert ihren 73. Geburtstag. Und wir zelebrieren das mit ihrem grössten Hit, wo auch schon über 40-jährig ist, aber absolut nichts an Energie verloren hat. Ganz laut aufdrüllen jetzt. Das ist Girls Just Wanna Have Fun. Happy Birthday, Cyndi Lauper.

0: 3 Minuten vor 6:30 haben wir es hier bei uns auf Radio Top. 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Juni, am 6:30 in der Lockbar bzw. in der Lounge vom Swiss Casino Winterthur. 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

0: Wolken 32, in Nesslau 28 und in Dübendorf 33 Grad.
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0: Ihr verliert im Moment noch 15 Minuten auf der R15 Oberland-Autobahn Brüttisellen Richtung Uster zwischen Hegnau und Uster-West. Dann braucht ihr länger in der Region St. Gallen auf der A1 St. Margarete Richtung St. Gallen zwischen Neudorf und St. Fide. Dann Staus noch im Bezirk Pfäffiken und Bezirk Hinwil, Strasse zwischen Irgenhausen und Kempten. Dann auf der A2 Gotthard Richtung Luzern zwischen Erstfeld und Altdorf auch noch ein bisschen mehr Geduld rechnen, sowie auch wie gewohnt auf dem Zürcher Nord- und Westring sowie auch beim Brütiseller Kreuz.
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8: Im Studio ist der Jonathan Ernst. Ein damals 19-jähriger Schweizer soll vor 3 Jahren im solothurnischen Bellach eine 17-Jährige absichtlich totgefahren haben. Heute muss er sich vor dem Amtsgericht Solothurn-Lebern dafür verantworten. Er hatte die Tat gestanden und befindet sich im vorzeitigen Vollzug. Wie der Blick berichtet, fordert die Staatsanwaltschaft eine lebenslängliche Freiheitsstrafe. Die Verteidigerin fordert hingegen eine Freiheitsstrafe von 11 Jahren. Die Lehrergewerkschaften wollen einen besseren Schutz von Schülerinnen und Schülern während Hitzewellen. Der Dachverband Lehrerinnen und Lehrer Schweiz fordert laut einer Mitteilung nationale Mindeststandards und Grenzwerte für Schulen. Vorgesehen sind klare Regeln, ab wann der Unterricht angepasst oder eingeschränkt werden soll. Ab 30 Grad im Schulzimmer soll der Unterricht demnach ganz ausgesetzt werden. Die USA lockern die Sanktionen auf iranisches Öl. Die US-Regierung hat nach den Gesprächen auf dem Birkenstock die Genehmigung veröffentlicht. Lieferung und Verkauf von Rohöl- und Erdölprodukten aus dem Iran sind für die nächsten 2 Monate vorläufig erlaubt. Der Iran habe dafür zugesagt, die freie Schifffahrt durch die Straße von Hormuz zu gewährleisten und Inspektoren der Internationalen Atomenergiebehörde ins Land zu lassen. Eine Explosion in einer Erdgasanlage in Katar hat zu einem Brand geführt. Dabei sind 13 Arbeiter ums Leben gekommen. Mindestens 66 Menschen sind laut der Regierung verletzt worden. Bei den Todesopfern handelt es sich um Staatsangehörige aus Indien und Pakistan. Laut den Behörden hatte vermutlich ein technischer Defekt zum Unglück geführt.
9: Wetter. Über den Bergen kann es noch heute einzelne Hitzegewitter geben. Sonst bleibt es mehrheitlich sonnig und tropisch von den Temperaturen her. Die Hitze zieht sich auch morgen weiter in den Dienstag rein. Zu erwarten ordentlich viel Sonnenschein und Temperaturen um die 34 Grad. Der Temperaturencheck aktuell im Topland. Gottlieb 31, St. Peterzell 29 und Sneftenbach 32 Grad.
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9: Da habe ich eine wichtige Meldung. Achtung Gegenstände auf der Fahrbahn auf der A15 Oberlandautobahn Brütisellen Richtung Uster zwischen Uster West und Uster Nord. Und dann staut es zum einen noch auf der Florastrasse Richtung Hinwil zwischen Uster Ost in Oberuster und Wetzikon und neue Meldung von der R2 Gotthard Richtung Luzern zwischen Erstfeld und Altdorf haben wir auch noch ein bisschen länger heute Abend. Alle unterwegs ganz gute und vor allem eine sichere Fahrt.
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2: Die Sendung, die Persönlichkeiten in den Mittelpunkt stellt. Schön, sind ihr auch heute wieder mit dabei. Ich habe mich einreissen lassen, heute ein Hemd anzulegen. Das gibt einen guten Grund dafür, nämlich die Chefin ist da. Nicht meine Chefin, aber die Chefin von uns Zürcherinnen und Zürcher. Sie ist seit kurzem Regierungspräsidentin vom Kanton Zürich. Und wir freuen uns sehr, hat sie die Einladung angenommen. Recht herzlich willkommen, Jacqueline Fehr.
3: Danke vielmals. Ich habe mich sehr über die Einladung gefreut und freue mich auch auf das Gespräch.
2: Sie sind seit kurzem Präsidentin vom Regierungsrat Zürich. Ist das ein Amt, wo man sich darauf bewerben muss, oder wird man das einfach irgendwie so ein bisschen?
3: Nein, das wird man einfach. Das ist ein Turnusamt, also da kommt man dran im entsprechenden Turnus und übernimmt dann die Rolle von der Prima Inter Pares, also in diesem Jahr präsidiere ich den Regierungsrat.
2: Kann man da auch dankend ablehnen oder muss man es annehmen?
3: Man könnte wahrscheinlich schon ablehnen, aber es ist, glaube ich, für alle ein Ehrenjahr. Und ich habe noch niemanden gesehen, der sich nicht darauf gefreut hat. Und es geht auch mir so. Ich habe mich sehr darauf gefreut und bin auch sehr gespannt, was die nächsten 12 Monate bringen.
2: Was kommen da für Zusatzaufgaben auf Sie zu? Weil Ihr Terminkalender ist ja sonst schon recht gefüllt.
3: Ja, also das Wichtigste oder vielleicht das Markanteste ist, man präsidiert eben den Regierungsrat. Das sind die 7 gewählten Leute, die die Zürcher Regierung ausmachen. Wir treffen uns jeden Morgen im Rathaus und entscheiden über die verschiedenen Anträge aus den unterschiedlichen Direktionen. Tauschen uns auch aus über andere grundsätzlichere Fragen, längerfristige Strategien, und diese Sitzung präsidiere ich. Daneben repräsentiere ich auch den Kanton Zürich gegen aussen, an Festen, an Anlässen, bei Konferenzen von anderen Kantonen, gegenüber dem Bund etc. Und es gibt natürlich auch die Möglichkeit, eigene Akzente zu setzen.
2: Also auch ein Amt, wo man ein bisschen mehr Macht kriegt. Nur auch, wenn es nur ein bisschen ist.
3: Es liegt vor allem die Macht in der Organisation und in der Gestaltung von Sitzungen oder auch in der Gestaltung von Akzenten, thematischen Schwerpunkten. Man gestaltet Klausuren, man sagt, woher man irgendwann geht, mit welchem Kanton man sich trifft oder will treffen, wo die Klausur stattfindet, vielleicht was für ein Programm man rundherum noch macht. Und da kann man auch Akzente setzen, gewisse Teile aus unserer Bevölkerung vielleicht mehr ins Rampenlicht rücken, wo vielleicht zu schön im Schatten sind.
2: Auch ein grösseres Büro?
3: Nein, das ist immer noch das Gleiche, aber ich habe ja sehr ein schönes Büro und es ist natürlich ein wichtiger auch Raum. Man tut auch Botschafterinnen und Botschafter empfangen, die sind in Bern oder Genf stationiert, aber die kommen regelmäßig auch bei den Kantonen auf Besuch. Und der Kanton Zürich als grössten und wirtschaftlich wichtigsten Kanton vom Land ist natürlich auch ein Ort, wo viele Botschafterinnen und Botschafter vorbeikommen und die empfängt man und redet mit denen, zum Teil in meinem Büro und zum Teil dann im Rathaus.
2: Sie haben es vorher gesagt, jeder, der mal das Jahr darf präsidieren, will da Akzent setzen. Sie haben Ihr Präsidialjahr am Thema Teilhabe gewidmet. Wie ist das gemeint?
3: Teilhabe ist natürlich ein umfassender Begriff und meint mitmachen können, mitgestalten können, Teil sein von der Entwicklung von unserer Gesellschaft. Und mir ist das ganz wichtig. Also mir ist es wichtig, dass wir möglichst viele Leute auch können beteiligen lassen und auch sie einladen, sich zu beteiligen, wenn es um politische Prozesse geht, wenn es um Prozesse geht, wie man Quartier gestaltet, wenn es um den Dialog geht, über Gruppen hinweg, vielleicht neu zugezogene im Dorf, mit all die Gesessenen, wenn es darum geht, denen, die vielleicht nicht so gewährig sind, mehr Möglichkeiten geben, zu ihren Recht zu kommen, dass wir in der Sprache einfacher sind, dass wir Möglichkeiten schaffen, wie Leute mit Einschränkungen können an die Informationen kommen. Also die Palette ist enorm breit. Die Grundidee ist, in einer offenen, demokratischen, freien Gesellschaft sollen möglichst alle Leute sich können beteiligen und auch mitgestalten, wie unsere Gesellschaft funktioniert.
2: Ist es aber auch ein bisschen, nicht nur, ihr dürft euch beteiligen, sondern auch auch mit dem Druck drauf, ihr sollt euch auch beteiligen.
3: Es ist eine Einladung. Es ist eine Einladung, sich zu beteiligen, sich als mehr zu sehen, als nur ich selber, sondern die Verantwortung, die wir für uns und eben auch für unsere Umgebung haben, auch wahrzunehmen. Das machen wir im familiären, privaten Kreis sowieso. Aber eben auch mal den Blick rauszuwerfen und zu sagen, will ich mich nicht eigentlich auch einbringen, wenn es darum geht, wie unser Quartier sich entwickelt oder was jetzt mit den Leuten ist, die hier neu zugezogen ist. Es ist schon auch eine Einladung, ja.
2: Ist es ein bisschen Corona beeinflusst, das Thema, das Sie gewählt haben, jetzt durch die letzten 12 Monate? Ist das etwas, das so jetzt vor allem mit Ihrer Zeit bei Ihnen so aufgekommen ist? Ich will den Akzent auf das legen. Oder ist das etwas, das Sie einfach schon seit 30 Jahren, seit Sie politisieren, so ein bisschen auch gegen rausträgen?
3: Also für mich selber ist es etwas, das ich immer schon in mir hatte. Ich denke selber, aus dem Engagement heraus habe ich sehr viel erlebt, wie wichtig es eben ist, dass sich Menschen engagieren und miteinander etwas auf die Beine stellen und miteinander etwas gestalten. Wir haben das als Regierung, aber auch als Legislaturziel gesetzt. Das war vor 2 Jahren, also noch vor Corona. Es war auch ein bisschen vor dem Hintergrund von diesen Bewegungen von Gilets Jaunes in Frankreich, wo plötzlich eine Bewegung auf die Strasse ist, die gesagt hat, wir werden nicht gehört, wir kommen nicht vor, an uns denkt niemand, wir gehen vergessen. Und aus dem heraus haben wir dann nochmal die Analyse gemacht, wie rasch so etwas auch kippen und wie wichtig das ist, dass man das vermeidet. In einer offenen Gesellschaft, wie wir das sind. Und jetzt, aber unter dem Eindruck von Corona, wird es nochmal wichtiger und aktueller, weil wir haben uns zum Teil schon ein bisschen aus den Augen verloren in dieser Zeit. Wir haben anders geschafft, viele von uns. Wir mussten sich zurückziehen, man hat weniger soziale Kontakte gehabt. Die Vereine haben sich nicht treffen, der Turmverein hat nicht mehr stattgefunden. Und durch das hat vieles, was ganz normal war, dass man sich begegnet, nicht mehr stattgefunden. Und man spürt ja das auch, dass man auch bis in die Familien jetzt zum Teil sehr unterschiedliche Positionen mit grosser Vehemenz vertritt. Und da auch Gesellschaft wieder zusammenzuführen, auch das Gespräch wieder in Gang zu bringen, das ist jetzt sicher wichtig.
2: Wenn wir schon beim Thema Corona bleiben, Covid-19 und wie man damit umgeht. Die Regierung hat vor kurzem nicht so eine gute Note gekriegt bei diesem Thema. Und dazu kommt noch, dass der Kanton Zürich mehr leidet unter der Corona als alle anderen Regionen in der Schweiz. Ist jetzt nicht ganz das einfachste Moment, um so ein Präsidialjahr anzutreten. Wo stehen wir im Kanton Zürich? Wie geht es im Kanton Zürich?
3: Also wir sind in einer sehr herausfordernden Situation. Wir sind natürlich sehr ein dicht besiedelter Lebensraum und das ist ja klar, in einer Pandemie, wo eben Dichte ein Problem wird, ist das eine grosse Herausforderung. Man könnte Bilanz dann ganz am Schluss ziehen. Ich glaube, so als erste Zwischenbilanz. Wir haben im letzten Herbst die Situation unterschätzt. Wir haben dort auch spät die Massnahmen getroffen, haben den Tritt aber wieder gefunden, sind jetzt gut unterwegs, sind noch mal ein bisschen gestolpert am Anfang der Impfkampagne, jetzt aber auch haben den Tritt wieder gefunden. Jetzt heute ist bekannt worden, dass sich alle über 16 können impfen lassen. Das geht jetzt mit grossem Tempo voran und wenn man die Zahlen anschaut, muss ich Zürich überhaupt nicht verstecken. Aber es ist klar, es gibt wahnsinnig viel Leid und Schmerz, wo Corona hinterlässt. Von Menschen, die gestorben sind, von Menschen, die Angehörige nicht haben können, zu ihnen, die krank waren, von Menschen, die an Long-Covid leiden, aber auch von Menschen, die den Job verloren haben, ihre Teenager-Sohn vielleicht in der Psychiatrie ist, wo nicht mehr wissen, wie es den anderen Tag finanziell überstehen können. Also es ist wirklich das Panoptikum von Leid und Schmerz, das die Corona-Pandemie hinterlassen hat.
2: Und was auch vielleicht noch ein bisschen deutlicher geworden ist in diesem Jahr, Sie und ich haben nämlich etwas gemeinsam, wir üben beide einen Job aus, wo es schwierig ist, allen zurecht machen. Also macht man das, ist es da nicht recht, macht man das, ist es auf der anderen Seite nicht recht. Haben Sie das Gefühl, dass das Politisieren in den letzten 12 Monaten auch schwieriger geworden ist durch Corona?
3: Ja, wenn man wahnsinnig auf das fokussiert ist, was Menschen über einen in Kommentaren sagen, dann kann man vielleicht sagen, es ist schwieriger geworden. Aber ich spüre natürlich auch wahnsinnig viel Respekt vor dieser Aufgabe. Ganz viele Menschen sagen einem auch laufend, ich will nicht in eurer Haut stecken und zum Glück macht ihr das und so. Und man sieht ja auch, der allergrösste Teil der Bevölkerung haltet sich ja auch mehr oder weniger klaglos. Wir fluchen alle einmal, aber mehr oder weniger klaglos an die Vorgaben, sind solidarisch, nehmen sich zurück, leisten ihren Beitrag. Und das spiegelt sich auch im Großen vom Respekt gegenüber der Politik. Und es ist Es ist eine anspruchsvolle Situation und wir machen die nach bestem Wissen und Gewissen. Wir wissen, dass wir es nie allen recht machen können, aber wir geben uns sehr viel Mühe, unsere Entscheidungen auch intensiv zu diskutieren, zu begründen, die Interessen gegeneinander abzuwägen. Und ja, es gibt sicher Leute, die es besser hätten können machen, aber wir machen das Beste aus der Situation.
2: Gut, nach besser machen kann man sowieso immer, oder?
3: Ja, das ist so, früher im Sport hat man ja immer, oder man sagt es heute, aber habe ich mich nicht Spieler Maul halten. Das ist zu grob, aber es ist klar, von der Seitenlinie sehe ich auch, welchen Pass man hätte müssen spielen. Das ist so, und drinnen ist es nicht immer die gleiche Perspektive. Und was man vielleicht auch ein bisschen unterschätzt hat, wir haben immer gesagt, wir haben 7 strategische Ziele. Ich will es jetzt nicht aufzählen, oder? Aber das ist von Todesfällen vermeiden, Überlastung von Spitälern verhindern, aber auch psychische Gesundheit erhalten, Konkurs vermeiden, Arbeitslosigkeit nicht grösser werden lassen, wie es unbedingt nötig ist. Also wir haben auch verschiedene Bälle in der Luft gehabt, die wir haben müssen ausbalancieren. Und wenn ich Mutter bin von einem Jungen, der die Stelle verliert und abgeleitet und ich das Gefühl habe, der vermisst jetzt sein Leben, dann ist das für mich im Zentrum. Und wenn ich meine Großmutter im Spital habe, wo an Covid schwer erkrankt ist, ist die Sorge im Zentrum. Das ist total legitim und da verstehe ich alle, die dann das Herz dort haben. Und die, die entscheiden müssen, müssen versuchen, das Herz ein bisschen an unterschiedlichen Orten zu haben.
2: Sie machen Politik seit 1990. Wahrscheinlich schon ein bisschen mehr, aber 1990 ist es dann richtig losgegangen, also seit 31 Jahren. Ist nie in diesen 31 Jahren das Bedürfnis im Raum gestanden, um den Bettel herzuschmeissen und zu sagen, ich höre auf jetzt mit der Politik?
3: Ja, das wäre jetzt auch gelogen, wenn ich würde sagen, gar nie. Es gibt sicher Momente gegeben, wo es mir auch zu viel geworden ist, wo ich gefunden habe, und was gibt es sonst noch im Leben? Das hat es sicher gegeben, aber ich bin schon leidenschaftlich Politikerin. Also es ist schon das, was ich sehr gerne mache, diese gesellschaftlichen Strukturen mitentwickeln, wo möglichst vielen Leuten ein gutes Leben ermöglichen, wo möglichst viele Leute können sein, wie sie sind, wo wir über unser Leben können auch bestimmen, wo man nicht in Konventionen eingesperrt ist, wo man mit Respekt vor den Bedürfnissen der anderen Gemeinschaft bildet. An dem zu arbeiten, das ist schon meine ganz grosse Leidenschaft.
2: Und dann ist ja 2010 knapp, also der Bundesrat wäre im Raum gestanden, für Sie knapp verpasst. Das ist ja ein Moment für viele, der einem sehr persönlich trifft, irgendwo durch. Wie war das bei Ihnen?
3: Ja, es ist eine total verrückte Situation, weil es ist tatsächlich real eine Sekunde, wo man hört, ob das Leben in eine total andere Richtung geht oder mehr oder weniger weitergeht wie bisher. Und das ist schon so. Man ist ja in dieser Kampagne mit grosser Intensität und Gefühl unterwegs und dann ist der Sekunde, und ich weiss nicht, ich habe so gefunden, es ist so wie Woody Woodpecker, so bang, tatsch, in die Wand rein und dann so runterbröselt und dann wieder irgendwie müssen den seelischen Muskelkater auch wieder versuchen lassen und mich wieder neu orientieren. Ich habe aber vielleicht auch ein bisschen Glück gehabt. Ich habe lange gezweifelt, ob ich das anstreben will, weil ich das Amt relativ gut kenne. Ich habe auch die Einschränkungen von dem Amt gut kennt, die Verführungen vom Amt auch. Die haben am Schluss dann überwogen, darum habe ich dann auch kandidiert. Aber ich habe dann, eben, nachdem der Muskelkater dann versucht war, auch viele Momente gehabt, wo ich gesagt habe, Gott sei Dank ist das an mir vorbei.
2: Wie zum Beispiel das Corona-Jahr, oder? Ich bin ja froh, dass Bern über dich, wo für uns Entscheidungen trifft. Aber Hanke Rum, ich will es auch nicht machen müssen, oder? Jetzt gerade.
3: Ja, es ist wahnsinnig schwierig. Und ich, wir wissen ja alle, dass es auch an Vorbereitung gefehlt hat, dass vieles eben im Argen war. Und das kann man nicht aufholen. Und für das, obwohl man es 100-mal schon gesagt hat, ja, natürlich, wir haben Fehler in der Vergangenheit gemacht, baden sie jetzt aus. Und trotzdem muss man es jetzt auch rechtfertigen. Ja, das ist schon sehr, sehr anspruchsvoll.
2: Dann 2015 die Wahl in den Regierungsrat. Das ist eigentlich dann wie so der logische nächste Schritt, oder? Wenn der Bundesrat nicht klappt, geht man in die Kantonsregierung.
3: Ja, ich habe auch noch eine Ausbildung gemacht in der Zwischenzeit. Ich habe also einen Executive Master gemacht in Bern, weil ich mich schon auch noch mal ganz grundsätzlich dann orientiert habe nach 15 Jahren. Ich habe dann 17 Jahre insgesamt im Nationalrat gemacht, wo ich mir überlegt habe, wo ich weiter. Ich habe einerseits die grosse Leidenschaft für Politik, aber eben auch so die Führungsverantwortung, Gestaltungsmöglichkeiten. Und da hat es verschiedene Optionen gegeben und es hat dann halt wieder die politische Führungsoption obsiegt, weil einfach dort der Herzschlag am intensivsten ist und habe dann das probiert und bin gewählt worden und bin wirklich wahnsinnig glücklich in diesem Amt. Ich finde es ein riesiges Privileg, das dürfen auszuführen.
2: Was man vor allem mitkriegt, ist, dass Sie nie gross auffallen mit Negativschlagzeilen. Es gibt schon, halt, wie man es nie über dem Recht machen kann, mal irgendetwas. Aber Sie, ich sage mal, Sie wandeln relativ unaufgeregt durch Ihre politischen Ämter. Woher kommt das? Warum die Zurückhaltigkeit? Es gibt ja andere Kollegen bei Ihnen im Regierungsrat, die gerne mal in den Medien stehen.
3: Ja, das würden jetzt andere auch anders beurteilen. Es würde auch Leute geben, für die bin ich zu viel in den Medien. Und die nerven sich jedes Mal, wenn sie mich sehen. Und man triggert halt auch verschiedene Leute unterschiedlich. Das klingt jetzt auch wahnsinnig selbstgerecht, wenn ich das sage, aber ich bin tatsächlich nicht so ein wahnsinnig eitler Mensch. Also es ist mir relativ egal. Mein Antrieb ist wirklich, ich will etwas können verändern. Wenn ich jetzt verantwortlich bin für den Justizvollzug, dann will ich zuerst mal verstehen, wer ist eigentlich in diesen Gefängnis? Wer schafft in diesen Gefängnis? Was ist denn in ihrem Auftrag? Was für einen Beitrag leisten wir, dass die dort arbeiten müssen, eine gute Arbeit können machen. Was für einen Beitrag leisten wir, dass die Leute, die dort gefangen sind, 99% kommen ja wieder raus, dass die als bessere Nachbarn rauskommen, als dass sie vorher sind. Mit welchen Beiträgen kann ich etwas dort mithelfen, zu verbessern? Oder in der Fachstelle Kultur, oder in der Zusammenarbeit mit den Gemeinden. Da gibt's also ein bisschen reingeworfen, dort, wo ich reingeworfen bin mit meinem Zuständigkeitsbereich, dort nachher in die Tiefe verstehen und versuchen, einen Beitrag zu leisten, damit die Leute, die Arbeit machen müssen, die gut und möglichst auch immer noch weiterentwickeln, besser machen können.
2: Und es hat auch nichts damit zu tun, dass Sie mal auf dieser Seite gestanden sind, vom Interview. Also, Sie haben ja auch mal im Radio geschafft, Sie wissen, wie die Medien ein bisschen ticken. Es hat nichts mit dem zu tun, dass Sie wissen, ich weiss ja, wie die ticken und darum halte ich mich ein bisschen zurück.
3: Nein, es hat vielleicht etwas damit zu tun, ich kann Journalistin werden. Das war einmal ein Berufswunsch von mir. Und man hat mir da in der Berufsberatung gesagt, ja, dann wird du zuerst einmal Sekretärin. Das bin ich dann auch geworden. Und habe aber in der Ausbildung in dortmaligem Radio Eulach, also Vorgängermedium von Radio Top, geschafft. Und ich habe einen wahnsinnigen Respekt vor den Medien. Also, auch wenn wir uns ärgern und wenn man das ungerecht findet und das nicht richtig recherchiert findet. Ich finde, die vierte Gewalt ist enorm wichtig. Und ich finde, die Arbeit ist enorm wichtig. Und sie fasziniert mich. Und das Gemeinsame ist, glaube ich, können vermitteln. Also, wir müssen die eigenen Entscheidungen können vermitteln. Warum machen wir das? Was sind die Überlegungen gewesen? Warum sind wir überzeugt, dass es richtig ist? Nachvollziehbarkeit herstellen. Damit auch das Vertrauen stärken. Die denken etwas, die haben sich etwas überlegt. Bin vielleicht mit dem Resultat nicht einverstanden, aber immerhin, ich sehe ihre Argumente. Und das Gleiche haben auch die Medien. Sie müssen auch versuchen, in dieser ganz komplexen Welt irgendwie helfen, Orientierung zu bieten. Ich habe mal gesagt, Nachrichten heissen ja nicht umsonst, nicht einfach nur News, sondern Nachrichten, weil eben, man kann sich dann auch nach etwas richten, die Orientierung herzustellen. Und das ist in einer übersichtlichen Welt sehr wichtig. Ich habe einen grossen Respekt vor dieser Arbeit. Das sage ich auch in anderen Kontexten. Und das ist vielleicht auch das, was ich dann eher mit der Sache, mit den Medien zu tun habe, als mit meiner Person.
2: Vielleicht mal ein Comeback in den Medien, eigene Show oder so?
3: Ja, keine Ahnung.
2: Könnten das auch nachher da mit dem Geschäftsführer klären.
3: Genau.
2: Ich glaube, wir würden sie schon Senderplätze finden. Gehen wir nochmal zurück ins Jahr 1990. Was war damals los, dass Sie sich für Politik entschieden haben? Was war der Schlüsselmoment?
3: Es war die Frauenbewegung von den Ende 80er, Anfang 90er Jahre. Es war eine Zeit, in der Frauen fast noch nicht vertreten gewesen sind im Parlament, wo aber auch ganz viele Themen, wie wir ganz klassische Familienbilder in den Lehrmitteln, also ich bin da in der Ausbildung als Lehrerin, man hat fast nur Frau, Mann, Kind gesehen und Frau im Haushalt und der Mann am Arbeiten. Man hat sehr viel sich richtig auseinandergesetzt mit häuslicher Gewalt gegenüber Frauen, aber auch Themen wie sexueller Gewalt, Vergewaltigung. Man hat Schatten, Zugänge, Angst haben von aussen, wenn es dunkel ist, etc. Also die ganze Frage, wo ist eigentlich der Platz der Frauen in dieser Gesellschaft, ist dort sehr virulent gewesen. Und das hat mich unglaublich motiviert, da mitzugestalten. Weil ich habe es schon als Kind, als ich in der Mädchenriege war und mein Bruder in der Jugend, habe ich es extrem ungerecht gefunden, dass die mit dem Papiersammler haben können Geld verdienen konnten und wir in der Mädchenriege haben einfach nichts gehabt, wo wir können Geld verdienen konnten und haben durch das auch nie Geld gehabt. Also, das ist jetzt vielleicht ein bisschen anekdotisch, aber meine Position als Frau in dieser Gesellschaft, die hat mich sehr angetrieben, in die Politik einzusteigen. Und ich hatte auch in meiner Mutter jemanden gehabt, der das sehr wichtig gefunden hat und auch geschaut hat, dass ihre Töchter eine gute Ausbildung haben.
2: Danke, Wille. Nachfrage. Kindheit hat sicher auch eine zentrale, oder spielt bei vielen eine zentrale Rolle, ob man nachher in die Politik geht. Sie haben einmal in einem Interview gesagt, Ihre Söhne werden mal ganz selbstverständlich in dieser gehobenen Mittelschicht sein. Sie vom Gefühl her aber nie ganz.
3: Ja, ich komme natürlich sozial von einem anderen Ort. Meine Eltern kommen aus sehr einfachen Verhältnissen und ich bin entsprechend auch in sehr einfachen Verhältnissen aufgewachsen und ihnen ist nicht einfach alles offen gestanden und es ist auch noch nicht so selbstverständlich gewesen, dass so ein Mädchen als Gimi Reichenberg geht, aus so einer Familie. Und meine Mutter hat das sehr wählen, mein Primarlehrer hat das unterstützt, aber schon für meinen Vater ist das richtig, die heiratet ja dann vielleicht auch einmal. Schon er hat sich viel müssen überlegen dazu. Und auch nachher, das habe ich schon mitbekommen, meine Eltern sind als Nicht-Akademiker in diesen älteren Übungen schon noch ein heftiger Fremdkörper gewesen und haben sich sicher nicht immer nur zugehörig gefühlt. Und so, das ist halt, das prägt mich sicher schon. Und meine grosse Liebe zu Menschen, die es nicht immer so einfach haben und wo ich auch mich sehr versuche, für sie einzusetzen, sei es Betroffene von fürsorgerischen Zwangsmassnahmen oder suchtkranke Menschen oder was es immer ist, kommt sicher von dort her, vom Erleben, wie schmeckt es denn dort, wo man nicht so einfach dazugehört.
2: Wie ist denn das jetzt mit Ihren Söhnen? Die sind mittlerweile beide erwachsen.
3: Genau.
2: Aber die sind ja anders aufgewachsen jetzt als Sie. Wo steht da die Politik bei denen? Und grundsätzlich hat mich gewundert, wie ist die Beziehung zwischen euch drei?
3: Also es ist, Politik spielt eine Rolle, aber es ist noch nicht so klar, ob es auch mal die institutionelle Politik soll sein, aber so der Parlamentarismus und Partei. Aber sie sind sicher sehr kritische Zeitgenossen. Sie engagieren sich, diskutieren das auch, sind Kinder von ihrer Zeit mit all diesen Verwerfungen im digitalen Raum, in dieser Heterogenität, in dem auch internationalen Kuddelmuddel, wo da ist. Und ist jetzt den beiden zu alt? Ist das der Richtige? Hätte Sanders müssen sein, der ja auch alt ist? Also das sind natürlich schon, wie bei uns auch in diesem Alter, eher so das Internationale, das ganz wichtig ist. Aber auch andere Themen, Klimawandel und so. Aber gleichzeitig habe ich es sehr getrennt. Also sie sind nicht mitgekommen mit mir. Sie sind nicht dabei gewesen und sie haben in meiner politischen Karriere auch in dem Sinne keine Rolle gespielt, Fotos oder so Sachen. Da bin ich habe eine grosse Vergangenheit im Thema Kinderschutz und da bin ich immer sehr, sehr strikt gewesen, dass sie eigenständige Personen sind, dass sie ihr eigenes Leben haben, dass sie wirklich auch geschützt werden von deren Öffentlichkeit. Das ist mir sehr wichtig gewesen.
2: Ich möchte zum Schluss noch mal eine Beziehung ansprechen, und zwar Ihre Beziehung zu Winterthur. Noch ganz kurz. Sie sind Winterthurerin. Sie sind hier aufgewachsen, sie haben hier ihre politische Karriere gestartet, sie haben hier beim Radio gearbeitet. Ihre Kinder sind hier aufgewachsen, sie arbeiten aber in Zürich. Hat sich das, oder grundsätzlich, hat sich Ihre Beziehung, seit Sie im Regierungsrat sind, zu Winterthur verändert?
3: Ja, also streng noch bin ich aufgewachsen, auch noch viele Jahre in Elk. Also ich komme eigentlich von dem Dorf in die Stadt und arbeite in der Grossstadt. Verändert hat sich mein Verhältnis nicht, aber ich habe natürlich schon ein bisschen ein Auge für Winterthur in der Regierung. Ich bin am Anfang allein, jetzt sind wir zu dritten, das ist ja sehr schön. aber wo es darum gegangen ist, Kulturbeiträge zu erhöhen oder jetzt, wenn es darum geht, welchen Beitrag die Stadt Winterthur und die Stadt Zürich an Kulturhilfe zahlt, dann war für mich klar gewesen, die Stadt Zürich hat doppelt so eine hohe Finanzkraft, also müssen die 50% zahlen, Stadt Winterthur hat halb so eine hohe Finanzkraft, also zahlen die 25%. Also das sind schon natürlich so Erfahrungsperspektiven. Und dann gibt es so Leidenschaftsorte wie die FC Winterthur Frauen, wo ich einfach cool finde, dass die gibt und was ihre Geschichte ist. Und natürlich unsere Kulturinstitutionen, die ich sehr schätze. Aber auch einfach der schöne, nahe Lebensraum, wo ich eigentlich mich total versorgen kann. Essen, trinken, Kleider kaufen. Und aber auch einen neuen Erholungsraum haben, wo ich mich sehr gut erholen kann. Ja, es ist einfach eine wunderschöne Stadt und das ist sie nach wie vor.
2: Ich kann mir vorstellen, es ist ja immer wieder schön, wenn man von Zürich zurück auf Winti kommt am Abend, oder?
3: Ja, ich finde schon. Also ich finde, es ist, das hat natürlich damit zu tun, es ist mein Zuhause. Und wenn ich heimkomme, bin ich auch zuhause. Und ich finde auch, die Winterthurer Bevölkerung habe ich immer auch sehr geschätzt und also auch im Umgang mit mir, wo man dann mal irgendwo angefangen hat, so ein bisschen kennen, immer die Zurückhaltung und auch die Sympathien und so. Das ist ja, ich fühle mich da sehr daheim.
2: Meine Befürchtung ist eingetroffen. Wir haben einfach zu wenig Zeit gehabt miteinander. Aber ich lade Sie ein, in einem Jahr, wenn das Präsidialjahr vorbei ist, nochmal vorbeizukommen und dann machen wir nochmal, reden wir doch nochmal weiter. Einverstanden?
3: Das ist eine gute Idee.
2: Also
3: danke.
2: Wunderbar. Es hat mich wirklich sehr gefreut, sind Sie zu uns in die Sendung gekommen. Ich wünsche Ihnen ein erfolgreiches Jahr und viel Gesundheit, bis wir dann die Corona auch abgeschlossen haben. 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Das war es. Macht's gut und bis bald.
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4: Er ist eigentlich aus Zürich, aber zu Peru aufgewachsen und nennt mittlerweile Teneriffa sein Zuhause. Der Musiker, der Toni Vescoli.
5: Hoi, hallo.
4: Schön, bist du da bei uns.
5: Ja.
4: Wenn man so hört, wo du schon überall gelebt oder immer noch wohnst, dann kann man schon so etwas sagen, mein Grossi würde jetzt auf gut Deutsch sagen, du bist ein bisschen ein Furtfüdli.
5: Ein was?
4: Ein Furtfüdli.
5: Was heisst das? Furtfüdli? Kenne ich nicht.
4: Also nie gehört.
5: Das ist neu für mich. Muss ich mir mal merken, den kann man irgendwo mal einbauen.
4: Das ist so ein bisschen wie ein Reisefüdli. Ja, jemand, der immer ein bisschen unterwegs ist.
5: Ja, gut. Nein, aber ich bin dann schon eigentlich, wenn ich nicht bin, dann bin ich dann dort. Also, wir sind doch immerhin 39 Jahre in Vila haben wir gewohnt. Also am gleichen Ort, im Bauernhaus. Also, zwischen denen sind wir schon selbsthaft.
4: Du bist ja ein Musiker, eben bist ja drum auch viel unterwegs gewesen, ja, unter anderem. Schon. Aber du bist gleich eigentlich, kann man sagen, nicht so der typische Rock'n'Roller gewesen. Hast du, glaube nie irgendwie so exzessiv das Leben wirklich gelebt? Oder du bist eher eigentlich sonst so ein
5: bisschen... Ja, es kommt immer darauf an, was man sich unter einem Rock'n'Roller vorstellt. Also wenn man als Rock'n'Roller muss ungesund leben und exzessiv, dann bin ich es wirklich nicht. Wenn man aber Rock'n'Roller spielt und mit Begeisterung spielt, dann bin ich schon Rock'n'Roller, weil ich eigentlich mit dem angefangen. In den 50er Jahren habe ich mit Rock'n'Roll angefangen und dann mit Beatmusik eigentlich, mit der Sotrell. Und nachher bin ich mehr auf Folk umgeschwenkt, wie man das besser gefallen hat damals. Und bin dann wieder zurückgekommen. Man kann sagen, auf Americana. Das wäre dann die Mischung von Blues, Folkrock, in die Richtung hinein. Und dort bin ich jetzt auch geblieben.
4: Zu dem ganzen Werdegang kommen wir noch, den müssen wir noch besprechen. Ich würde aber gerne mal dort her, wo eigentlich alles angefangen hat. Wie bist du zu dieser Leidenschaft Musik gekommen?
5: Also ich habe einen älteren Bruder, der ist 8 Jahre älter. Und der hat nicht mehr zuhause gewohnt, wo ich so etwa 16 war, 15. Aber er ist etwa Besuch und er hat Gitarre gespielt und hat so Georges Brassens gesungen und so südamerikanische Lieder, Volkslieder, die wir mitgebracht haben von Peru aus dieser Zeit. Und wenn natürlich er gesungen hat, dann sind ihm Damen zu Füßen gelegen. Das hat mich sehr beeindruckt. Und ich habe einfach gefunden, das muss toll sein, Musik machen und wenn die Leute einem gern haben. Und das war eigentlich meine erste Treibfeder.
4: Und hast du in dem Fall dann einfach angefangen, Musik zu spielen? Oder wie ist dann auch dazu gekommen,
5: dass du gefunden hast? Ja, mit 16 habe ich dann ein bisschen gebohrt zu Hause. Ich hatte einen sehr strengen Vater gehabt. Der hat gefunden, wichtig ist Schule und Lehren und das alles. Musik und so. Ich habe dann aber dürfen spanisch-klassisch Gitarre Stunde gehen, im Oktober, November ist dann das gewesen, in dem Jahr, und hat dann können Stille Nacht, Heilige Nacht, nach Noten, klassisch spielen. Und, wenn wir dann bei Bekannten auf Suche sind, ist der Vater einmal stolz gewesen, wenn ich das gespielt habe. Wenn er aber gewusst hätte, was ich nebendran gespielt und geübt hätte, hätte er wahrscheinlich Graus bekommen, weil ich habe natürlich dann angefangen, Elvis-Songs üben und so Sachen. Man kann auch nie gehabt, wo mir das beigebracht hat. Dann die Spanisch-Klassisch-Lehrerin, die hat die Hände über den Kopf zusammengeschlagen, als ich mit der Elvis-Platte gekommen bin und hat gesagt, ist Musik vom Teufel! Und hat mir um die Ohren gehauen. Und ich bin dann nicht mehr in die Gitarrenstunde gegangen. Ich habe dann das boykottiert und habe dann andere Lehrer gesucht und niemanden gefunden. Und irgendwie halt doch müssen alles selber lernen.
4: Und du hast ja dann im 62 deine Band gegründet. Das ist, glaube ich, eben gerade auch bei deinem Vater nicht so gut angekommen, oder?
5: Überhaupt nicht. Er hat mir das verboten, von Grund weg malen. Er ist bei der ersten Probe ist er mal mitgekommen und hat gesagt, also, das kommt dann gar nicht in Frage. Und ich habe ihn dann in dem Glauben gelassen, dass es so ist. Ich habe auch keine weitere Probe gehabt, weil mit diesen Musikern ist das gar nicht gegangen, wo wir am Anfang zusammen waren. Und nachher habe ich heimlich dann meine Probe gleich abgehalten mit anderen Leuten. Und so ist es dann gekommen mit dem Hotel, dass wir anfangen zu auftreten. Ja.
4: Ihr habt ja dann, glaube ich, nach einer Zeit doch auch relativ schnell die ersten Erfolge gehabt, oder? Als Bändli Sauterie?
5: Ja, es geht dann so. Also im 62 habe ich die Band gegründet, aber da bin ich noch in der Lehre gewesen, als Opo-Zeichner, und habe die Lehre müssen ja fertig machen und habe erst nachher dann können Profi machen. Aber ich habe dann nur noch etwa 3 Monate auf dem Beruf geschafft und habe dann in Neuteres müssen. Und danach ist das noch durchgegangen und dann, nachher, Ende Jahr, haben wir dann angefangen, Profi machen. Mit Rückschlägen ist nicht immer alles von Anfang an so gut gegangen. Also bis wir dann überhaupt einmal eine Platte gemacht haben und dann mit dem gerade sofort gut eingestiegen sind, ist es doch 3 Jahre gegangen. Von der Gründung von der Band bis zu dieser Platte. Also heute finde ich, viele Bands, die machen ja Platte, bevor sie überhaupt probiert haben.
4: Das stimmt, aber ob es wirklich etwas heute ist, die andere Frage, oder? Für ja, andere, ja. Also die sind so jahrelang und...
5: So schnell ist es nicht gegangen, nein. Doch ein bisschen wieder gegangen, nach dem sie warten.
4: Und deine, zum Ding von deinem Vater eigentlich, wo er sonst schon nicht so Freude hat, ist ja deine Schwester am Anfang auch mal noch dabei gewesen, oder?
5: Ja, das ist natürlich vor allem der Grund, wie der Bassist, den wir hatten, wir hatten gar keinen Bassist. Es war so schwer, einen Bassist zu finden, der Bassgitarre spielt. Die haben alle Kontrabass gespielt und hätten einen, der gerne mitgemacht hätte. Aber ich habe gesagt, nein, wenn wir so Schädelsmusik machen, dann müssen wir Bassgitarre haben. Und dann hat er mich gefragt, Mensch, könnte ich das echt lehren? Und ich sagte, ja, es hat nur 4 Seiten. Ist nicht so schlimm. Und so. Und ich habe ihm dann gezeigt, wie das geht. Und er hat dann gespielt. Und irgendwo im Wettbewerb haben wir mitgemacht. Da habe ich ihm gesagt, ja, wenn du nicht weiter weißt, spielst du einfach auf der abgedämpften E-Seite. Die ist so tief und so brummig. Da merkt man nicht, du musst einfach schauen, dass du schön mit der Pauke zusammen schaffst. Und das ist dann gut gegangen. Und so ist er dann langsam wieder reingewachsen. Und dann ist er mit der Idee gekommen und hat gefunden, weißt du, es ist schwierig, so Auftritte zu finden. Es hat ja noch damals kein Jugendlokal gegeben. Es hat noch kein Poplokal, Beatlokal, das hat es da noch nicht gegeben, sondern nur Dancing. Und dann ist halt eben auch der gefunden, es wäre schon gut, eine Frau noch dabei wäre. Und Vera, die singt doch noch so gut. Wir nehmen zusammen Gesangsstunden. Da wäre doch noch etwas. Und ich habe mich dann bereitschlagen lassen und gefunden, ja gut, doch, warum eigentlich nicht? Und so ist dann die Vera Sängerin geworden bei der Sotrell. Und ich habe das Maul gehalten. Körli gemacht und so. Ja, das ist es wie dann gut gegangen, aber dann hat sich das doch von den Fans haben gefunden, das passt in die Band rein. Das war halt damals so wirklich Boygroups gsi natürlich. Und jetzt das Girl da drin, wo dann erst noch 7 Jahre älter ist als die anderen, das hat einfach nicht so ganz hingehauen. Und so ist es halt dann weitergegangen. Dann bin ich wieder zum

0: Ruf bekommen. Ist auch die gleiche Zeit eigentlich, wo ihr angefangen habt, sind ja auch Beatles aufgekommen, haben sich auch gegründet. Und dort gibt es ja vielleicht auch gerade nochmal einen Vergleich. Beatles ist ja auch ein Insekt, soterellisches Insekt. Zufall oder?
1: Ja, absoluter Zufall, ja. Doch, ja, ist wahr, das habe ich gar nicht gedacht, ja.
0: In dem Fall einfach die
1: Zotter werden ja immer beliebter, oder? Die Leute haben es ja langsam zum Fressen gern.
0: Das lassen wir jetzt mal so stehen. Aber was sagst denn du eigentlich zu dem Ruf, dass ihr so die Swiss Beatles genannt worden sind?
1: Ja, also es gibt zwei Sachen. Also am Anfang habe ich mich schon ein paar geärgert. Denn wir haben zwei, drei Nummern von den Beatles im Programm gehabt. Und ich habe gefunden, blöd, wir sind Lesotho und nicht Swiss Beatles. Später ist der Name zu Recht gewesen. Wir haben drei Viertel vom Programm oder mehr sind Beatles-Songs gewesen. Und dort ist natürlich absolut zu Recht gewesen, quasi als Übernahme. Oder Swiss Beatles ist schon okay.
0: Und es sind ja wirklich nicht nur Swiss Beatles gewesen, sondern es sind wirklich zu dieser Zeit so die Popstars von der Schweiz gewesen. Wenn es so irgendwie...
1: Ja, man kann sagen, in den 60er Jahren sind wir schon quasi ja, die populärsten gewesen. Vor allem in der Deutschschweiz. In der Welt hat es auch noch gegeben. Les Fauxfrères und so Sachen, die hat man bei uns nicht gekannt. Und im Tessin hat es bei Nightbirds gegeben. Aber Sauterelle ist schon interkantonal eigentlich über den Röstiger Abenhaus bekannt worden. Vor allem im Tessin auch. Im Welschen ist es ein bisschen schwieriger gewesen.
0: Ist es für dich wirklich auch das Ziel gewesen, dass du Musik machst, um eben so ein Popstar, also so ein Star werden? Oder ist es für dich wirklich einfach mehr die Musik gewesen, die dich fasziniert? Oder hast du schon gesagt, ich mache Musik, ich gründe eine Band, um wirklich so berühmt zu werden?
1: Ja, nein, es ist ganz eindeutig. Ich habe nie das Gefühl gehabt, dass ich überhaupt in der Schweiz und aus der Schweiz aussehe, ich könnte ein Star werden. Ich habe überhaupt keine Ambitionen in dieser Richtung, sondern einfach, ich wollte Musik machen, auf der Bühne stehen, Musik machen. Und ich bin heute noch so, wenn man mich vor die Alternative stellen, entweder ein Auftritt im Hallenstadion oder 100 Auftritte in kleinen Theater, dann würde ich lieber die 100 Auftritte wählen, weil was soll ich, die heimhocken und dann einmal dürfen gehen spielen? Nein, um Himmels Willen nicht. Und ich habe auch gemerkt, in den 60er Jahren, bei so Tourneen, die wir gemacht haben, in der Tschechoslowakei, wo wir eigentlich der Ersatz für alle englischen, amerikanischen Gruppen gewesen sind, weil die haben gar nicht dürfen spielen dort. Im hintermiesenen Vorhang. Und wir haben dort gespielt und wir haben so kleine Stadien gefüllt mit 12.000 Leute mit einer Minimalanlage. Wir haben nichts gehört von uns und nur das Gekreische von den Leuten. Und es war wirklich so, wie man es in den Beatles-Filmen sieht. Und das haben wir erlebt und haben gesehen, wie frustrierend das ist. Und ich bin glücklich gewesen, wieder in der Schweiz, im Atlantis, können, auf die Bühne raufzugehen mit unserer eigenen Anlage und unserem Fanpublikum, wo wir in der Pause können schnurren mitnehmen. Und auf solchen Tourneen, auch Italien-Tournee, wo wir gemacht haben, drei Wochen lang mit einer riesen Entourage, mit Stadien-Gigs, oder? Und es war überhaupt nicht lässig für mich, habe ich gefunden.
0: Ihr habt ja nach 8 Jahren dann getrennt, aufgelöst. Wieso eigentlich?
1: Nein, 10 Jahre sind es, doch fast 10 Jahre gewesen. Ja, nein, stimmt, das ist echt, wenn man es genau nimmt, ja. Ja, also es ist ganz rudimentär, kann man sagen. Die Zeit hat sich geändert. Die Welt hat sich weitergedreht. Und so sind, kann man sagen, auf eine Art stehen geblieben. Obwohl wir musikalisch uns schon weiterentwickelt und angepasst haben. Aber die Leute haben Beatmusik. Der Name Sauterelle, Beatmusik, das ist ein bisschen durch gewesen. Und dann hat sich das geändert. Und die Leute, die uns gern hatten, die haben nicht verstanden, was wir für Musik gemacht haben. So Sachen wie Yes oder Vanilla Fudge und so, mit Orgeln und so Zeug, Hammond-Orgeln dabei viel. Das hat den Leuten nicht mehr gefallen. Die haben die Gitarrenband hören. Und die anderen, die das hätten wollen hören, die haben das nicht gewusst, dass wir das machen. Und dann haben wir einfach wenig Gigs gehabt. Das Geld hat gefehlt. Alle haben bei mir gegessen. Ich musste den Vater anpumpen. Das war für mich die grösste Schande gewesen, weil wir die Rechnungen im Milchlädeli und im Konsumverein, die es aufgeschrieben haben, nicht mehr haben können zahlen. Und da habe ich damals, 1970, ist das viel Geld

0: 2000 Franken Schulden gehabt in den Läden von Lebensmitteln. Also wir haben einfach zu uns, wir hätten nichts mehr zu essen gehabt. Dann habe ich den Vater abpumpen. Und das ist, ziemlich scheiße gewesen. Und das habe ich gefunden, so, jetzt ist genug. Jetzt höre ich auf mit der Band, jetzt gehe ich alleine weiter und schaue, mich durchzustehen. Und dann habe ich ja gerade noch zufällig, hat das gerade sicher gegeben, mit dem Fernsehkontakt gehabt. Das erste Mal ein Jahr lang als Moderator und nachher bin ich fest angestellt gewesen als Redakteur. Und dort bin ich 4 Jahre geblieben und nachher habe ich so viele Aufträge gehabt, dass ich eigentlich dann gefunden habe, jetzt mache ich lieber eine Musik.
1: Du bist ja dann vom Englischen ins Mundart gewechselt, hast Mundartmusik gemacht, hast aber auch Hochdeutsch mal noch gesungen. Also bei den Sprachen viel Verschiedenes abdeckt, aber auch stilrichtigmässig. Du bist ja mal dann so ein bisschen noch der Bob Dylan von der Schweiz genannt worden und hast auch Country so ein bisschen gemacht. Ist es für dich so ein bisschen ein Ausprobieren, sich selber finden, in seine eigene Musik finden? Oder wie würdest du das beschreiben?
0: Da tue ich mich einmal sehr stark wehren dagegen. Also ich habe nicht Schnupperlehre gemacht, sondern ich habe einfach etwas anderes wollen machen. Und Mundart hat sich einfach so langsam ergeben und dann ziemlich intensiver, schneller. Und ich habe einfach gemerkt, wie die Leute ganz anders reagieren, als wenn ich etwas Englisch singe. Ich habe zuerst, es sind ja eigentlich Lieder gewesen, Songs, die die Leute nicht gekannt haben. Da habe ich zuerst erklärt, um was es im Text geht. Und dann ist meine Message eigentlich draussen gewesen. Hätte ich es eigentlich gar nicht mehr müssen singen. Das war irgendwie doof gewesen. Und irgendwie habe ich gemerkt, mit Mundart kommt das direkt über. Und das ist ja ganz ein anderes, ja, ich sage es. Aber die Plattenfirma hat am Anfang überhaupt keine Freude an dem. Ich habe ein Demoband abgeliefert mit hochdeutschen Liedern und hat mir gesagt, das macht man. Und dann, so ein halbes Jahr, das ist immer ein bisschen lang gegangen früher, ein halbes Jahr vor Aufnahme oder 3 Monate vorher, bin ich mit der Idee gekommen, mit Zürichdeutsch. Ich hätte jetzt eigentlich da ein Demoband mit 8 zürichdeutschen Nummern, ich würde ein paar mehr schreiben, wenn wir nicht das Englische fallen lassen und machen jetzt ein Mundart-Album, das war 1971. Und dann haben sie gesagt, du bist eigentlich Wahnsinn, das wollte jetzt niemand hören, Mundart, das kauft niemand. Und dann haben wir die englische Platte gemacht und dann habe ich dann endlich Plattenfirma können nach langem überzeugen, weil dann auch von mir im Fernsehen immer wieder Sachen gekommen sind auf Mundart, quasi Auftragskompositionen, Sachen, die ich für eine Fernsehsendung gemacht habe, als Pfäffli zum Beispiel oder so. Und dann ist er gefragt, wo gibt's die Platte? Und dann hat die Plattenfirma endlich gefunden, aha, mal, da ist doch eine Nachfrage. Und dann habe ich erst 1974 eigentlich meine erste Mundartplatte dürfen rausbringen.
1: Nachher, irgendwann viel später sind dann die Sotterhill wieder zusammengekommen. Ich möchte aber so das Musikkapitel mal kurz abschliessen und zu etwas anderem gehen, wo im Audiobereich ist, aber eben nicht so viele Leute eigentlich wissen oder nicht unbedingt so viele Leute wissen. Du bist nämlich, und darum habe ich irgendwie gemerkt, die Stimme kommt mir bekannt vor. Und habe ich irgendwie geschaltet, wieso. Du bist ja von der Bingo-Hörspiel die Stimme.
0: Ja, ich bin der Erzählerstimme. Und das ist eigentlich nichts Neues für mich in den 90er Jahren. Denn ich habe in den 70er Jahren habe ich schon 25 Kinderplatten gemacht. Also Grimms Märli, Andersen Märli und Tom Sawyer und Kasperli. 25 Platten sind das insgesamt gewesen. Und ich habe also durch das eigentlich dann die Anfrage bekommen von der Plattenfirma. Du hast doch das einmal früher gemacht. Und so hättest du nicht Lust, das zu machen. Kennst du Bingo? Und ich gesagt, Bingo, ja, das kenne ich. Das habe ich schon einmal, bin ich hängen geblieben, weil ich wollte, mein Gerät programmieren, um etwas aufzunehmen. Und dann ist gerade Bingo gelaufen und da habe ich gedacht, das ist noch lustig. Wo ich sonst ja nicht so zähnlich geschaut habe. Ich bin dort wirklich hängen geblieben. Da habe ich gesagt, ja, das kenne ich, das ist urlässig. Aber was meinst du zu Kassetten? Musik? Da habe ich gesagt, kannst du gerade so Pantomime-Platten machen? Das lebt doch von den Figürchen. Ja, nein, das sind dann Dialoge und da hat es eine Erzählerstimme, die das erklärt und so. Ich bin skeptisch gewesen. Dann habe ich gesagt, ja gut, machen wir das. Und dann ist es um Gage gegangen. Da habe ich gesagt, ja, ich wollte einfach das Grundhonorar. Und dann wollte ich einfach für jede verkaufte CD-Kassette, wollte ich einen kleinen Betrag einfach zusätzlich haben. Und dann sagte ich, ja, aber ab 10'000 Kassetten. Da habe ich gesagt, ja gut, also, ab 10'000 kommt sowieso nie mehr über als Grundhonorar. Dann ist es gegangen, ein halbes Jahr, und da habe ich eine goldige Kassette bekommen für 250'000 verkaufte Kassetten. Absoluter Wahnsinn. Und es hat wirklich mir so weit eigentlich auch finanziell mich unterstützt, dass ich auch dann zwischendrin mal 5 Monate lang auch können aussetzen und eine Pause machen und dann in dieser Zeit malen und einfach Musik hören. Und dann bin ich eigentlich dann auf der ganze Country-Musik, und zwar nicht die Country-Musik, die viele meinen, so die Schlagermäßige, sondern ein bisschen die rauchen Südstaaten-Sachen, die Sachen, die auch mit Blues und Rock zu haben. Und da habe ich mich eigentlich voll reingestürzt und habe dann auch eigentlich ziemlich meinen Stil ein bisschen geändert.
1: Und du hast eben auch noch ein paar herzige, teilweise auch lustige Begegnungen gehabt, eben weil der Bingo, der hat so polarisiert, der haben die Leute kennt und deine Stimme ist auch erkannt worden, gell?
0: Ja, das ist mir viel passiert. Dann ich war im Laden, im Posten mit der Frau, dann plötzlich Kinder stehen geblieben sind und einem angestaunet haben, weil sie irgendwie denken, die Stimme kommt bekannt vor. Und ja, lustig ist auch andere Begegnung. Mir einmal auch wieder eine Sendung, sind wir in der Kantine gehockt und nachher ist der andere ein Studer gekommen und hat gesagt, einfach ein bisschen zu dir ansitzen tun. Ich weiss, ich höre dich so gerne reden. Als Kind bin ich immer mit ihr eingeschlafen. Und sie hat die alte Grimms-Märli-Platte, hat sie gehabt, die heim Kassetten, und hat sich dort auch noch meine Stimme gegeben. Das sind aber noch herzige Begegnungen.
1: Was auch nicht so viele Leute wissen, du hast vorher zwar angesprochen gehabt, ist, dass du ja in Peru aufgewachsen bist. Bis 8. Bist
0: ja,
1: du mit
0: deiner... Aufwachsen ist ein bisschen lang. Mit 5 Jahren, als ich 5 geworden bin, auf dem Schiff, sind wir nach Peru. Und dort sind wir knapp 4 Jahre bleiben und dann wieder zurückkommen. So ist es aufgewachsen.
1: Ja, zumindest ein Teil von der Kindheit hast du dort verbracht. Wie hast du das erlebt? Wie schaust du auf die Zeit zurück? Weißt du überhaupt noch viel davon?
0: Ja, oder? Ja, sehr viel. Und es war für mich eine angenehme Zeit eigentlich gewesen. Als Klima. Ich bin schon als kleiner Buben gefröhlich gsi, weil eigentlich gezeugt worden bin ich in Persien. Mein Vater hat eine Bauleitung gehabt von transiranischen Bahnstück, ein Teilstück. Und während der ganzen Schwangerschaft bin ich dort im Körper von meiner Mutter gsi, im Klima, wo es im Sommer sehr heiß ist und im Sommer sehr kalt, aber trocken. Und das hat mir eben gefallen. Und in Peru ist es mir einfach wohl gewesen, weil es dort nie so kalt war. Gut, das nicht. In Persien ist es dann teilweise so kalt gewesen, aber ich habe das was man nicht erinnert, aber die Wärme, die habe ich gehabt als Kind dann. Weiss ich noch, dass meine Geschwister, denen hat es ziemlich angeschissen, wenn sie mit mir dann schlitteln mussten, weil ich nach einer halben Stunde habe ich angefangen zu brüllen, weil ich kalte Füße und kalte Hände hatte. Ja, ziemlich, also schon irgendwie... Das Klima hat mir nicht so passt. Und Peru hat mir halt sehr gut gefallen. Und dann würde ich natürlich auch mich fragen, warum dass ich in Teneriffa so viel bin und warum dass ich mich dort hergezogen habe. Meine Frau hat Ähnliches erlebt. Sie ist mit 2-jährig mit den Eltern ausgewandert nach Brasilien und ist mit 14 zurückgekommen in die Schweiz. Oder? Also ganz ähnlich. Also, die hat gern feuchten warm. Das hat sie gern. Ich habe gern trocken warm. Aber das geht Teneriffa bringt beides.
1: Es ist da auf dem Skript die nächste Frage.
0: Ich habe gedacht, ich mache dir gerade das Brückli.
1: Es ist schon eben, die Wärme, auch so ein die Landschaft oder? Und die Sprache auch, die ist dir ja geblieben, weil eben Teneriffa ist schon seit über 30 Jahren sozusagen dein zweite Zuhause, mehr oder weniger. Ihr könnt etwa 3 Monate im Jahr dort verbringen. Was hat dann Teneriffa, wo zum Beispiel die Schweiz jetzt nicht hat?
0: Ja gut, es ist jetzt vor allem, kann man sagen, das Klima. Es ist wirklich einfach das Klima, das ist sehr ausgeglichen und vor allem im Winter ist es natürlich auch sehr angenehm. Es ist nicht zu vergleichen mit Spanien, Festland oder Mittelmeer, zum Beispiel Mallorca oder so. Dort ist Ibiza ist im Winter gar nicht lässig. Das ist einfach feucht und ungemütlich. Aber Teneriffa ist ganz an einem anderen Ort. Auch ist im Prinzip auf Afrika-Höhe, also auf der Höhe von Marokko, bei 300 Metern von der afrikanischen Küste weg. Ist aber nie so heiß und nie so kalt wie in Marokko, weil dort das Meer gleicht das natürlich aus.
1: Und wie gut redest du denn noch Spanisch? Wenn du ja als kleines Kind schon zu Peru warst, dann nimmt mir die Sprache noch relativ gut auf und jetzt so lange immer zu Teneriffa?
0: Nein, da habe ich nicht gross Spanisch gelernt. Also ich habe ein bisschen Spanisch gelernt mit den Kindern auf der Gasse, ein bisschen Wort. Aber ich habe das alles komplett vergessen gehabt. Und habe das im Prinzip neu müssen lernen. Und als wir dann dort unten Land gekauft haben und ich das Haus dort bauen lassen habe, das ich selber gezeichnet habe, habe ich dann nachher im Prinzip müssen Spanisch lernen, um mit den Handwerkern können über das diskutieren. Und dann habe ich so einen Langenscheid-Kassettenkurs gekauft und bin einfach jeden Tag, wenn es gegangen ist, also mindestens einmal in der Woche, bin ich einfach eine Stunde, zwei früher aufgestanden und habe Kopfhörer angelegt und habe an dem geschafft. Und nach anderthalb Kassette habe ich eigentlich das Gefühl gehabt, das langt jetzt, dass ich genug wieder ein bisschen, wahrscheinlich ist mir vieles an einem Ding gekommen dann wieder, das ist möglich, aber so habe ich eigentlich das Spanische ein bisschen, also wie soll ich sagen, ich rede nicht perfekt Spanisch und vor allem mit der Konjugation und all diesen Sachen bin ich wahrscheinlich ziemlich daneben manchmal. Aber das ist, Kanaren sind dadurch sehr grosszügig, die verstehen einen. Die verschlucken eben selber auch die Hälfte. Und die reden auch nicht so gut Spanisch. Oder das Castellano, wenn wir gelernt haben mit dem Lispeln und so, das haben die nicht. Die reden ziemlich, ist lustig. Ich habe mal zum Beispiel einem Maurer gesagt, das wäre jetzt doch gerade eine schöne Ecke, da könnte man eine Dusche einbauen. Da hat er gesagt, und dann im Dixonet, una ducha, gesagt, una ducha. Also, ich wäre nie drauf gekommen, was er gemeint hätte. Also, die haben eine ziemlich holzige Sprache.
1: Ganz die letzte Frage und ganz kurz beantworten. Irgendwann mal ganz weg von da und voll in Teneriffa?
0: Ich spiele natürlich noch gerne Musik und solange man mich noch hören will, habe ich auch noch Basis hier in der Schweiz. Aber ich könnte mir schon vorstellen, vor allem könnte man vorstellen, ein bisschen mehr als 3 Monate pro Jahr, also ein halbes Jahr oder so, das ist sehr gut. Ich bin jetzt 7 Monate gezwungenermassen, bin ich jetzt in Teneriffa gewesen und also ich habe gefunden, muss ich jetzt sein.
1: Toni Wetzgli, wir müssen leider einen Cut machen. Die Zeit ist vorbei. Danke vielmals, bist du im Top Hoch 3 gewesen.
0: Sehr gern geschehen. Danke, dass ihr dürfen kommen.
1: Und wenn ihr noch mehr Infos zum Top Hoch 3 möchtet haben, dann gibt es das auf www.toponline.ch/Top Hoch 3. Tschüss zusammen, macht's gut.
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3: Wir reiten heute, kann man sagen, der Sonne entgegen. Wir machen das mit jemandem, der tatsächlich kann reiten. Er gehört zu den Besten von dieser Welt, aktuelle Welt Nummer 3. Ich freue mich sehr, ist er da. Martin Fuchs, willkommen im Top Hoch 3.
4: Merci vielmals für die Einladung.
3: Wann bist du das letzte Mal ein Turnier geritten?
4: Gerade letzte Woche bin ich in Saint-Tropez am Start gewesen. Und jetzt diese Woche bin ich wieder in Italien am Start.
3: Das heisst, Corona hat im Reitsport keinen Einfluss auf Turnier?
4: Doch, leider hat es auch bei uns einen grossen Einfluss gehabt. Also, letztes Jahr haben wir wirklich viele Turniere sind abgesagt worden. Vor allem die grössten Turniere haben nicht stattgefunden. Aber trotzdem sind wir in einer guten Lage gewesen, dass wir immer noch weiterhin haben können an Turnier gehen, halt ein bisschen kleiner, aber das ist auch gut gewesen, um die jungen Rossen ein bisschen auszubilden und älteren, routinierten Rossen Pause zu geben.
3: Ich finde ja spannend, das habe ich auch lange nicht gewusst. Bei euch steht das Wohl vom Tier im Vordergrund und nicht vom Mensch. Darum haben wir wahrscheinlich auch so viele Turniere einfach auch noch ein bisschen reiten, oder?
4: Ja, bei uns ist es schon speziell. Wir probieren wirklich alles für unsere Vierbeiner zu machen, auch die Heime. Da wird für die gesorgt, wie schöner für die meisten Menschen, sage ich es jetzt einmal. Und darum ist schon also das Hauptaugenmerk gilt der Pferd. Und ja, wir sind ein bisschen Nebensachen manchmal.
3: Wobei, es ist ja trotzdem ein verrücktes Jahr gewesen, auch für den Pferdesport. Also für eine Epidemie nicht lange, hat es ja jetzt noch die sogenannte Herpes-Epidemie gegeben unter den Ross. Sag mal schnell, wenn du einordnen kannst, wie schlimm ist die Epidemie unter den Ross gewesen und hat es in der Schweiz auch Fälle gegeben?
4: Ja, das ist wirklich sehr beängstigend gewesen. Ich bin in dieser Zeit in Amerika, in Florida mit meinen Ross gewesen wo dann die Herpes-Epidemie da in Europa ausgebrochen ist. Zum guten Glück ist es vor allem nur an einem Turnier in Spanien gewesen, in Valencia, wo dann mehrere Ross krank geworden sind und auch leider mehrere Ross gestorben sind. Und dann haben wirklich die Föderation und die nationalen Verbände gerade vorkehrige Massnahmen getroffen, um das eindämmen. Und das ist eigentlich sehr gut gelungen. Und, aber ich muss sagen, es ist die Angst unter unseren Reitern, ist grösser gewesen bei der Herpes-Epidemie als beim Coronavirus.
3: Das zeigt ja, dass euer Herz wahrscheinlich mehr für die Ross schlägt als für Mitmenschen. Tierärzte sagen ja auch, ich bin Tierarzt, wohl, weil man es mit den Menschen weniger gut kann als mit den Tieren. Ist das bei euch so ein bisschen ähnlich?
4: Nein, das würde ich nicht sagen. Also ich kann es jetzt auch gut mit Menschen, aber es ist wirklich ein spezielles Zusammenspiel, das wir mit dem Ross haben und das wir mit den Tieren pflegen. Und das braucht sicher eine andere Art Person, die sich da reinfühlen kann, die da begeistert ist im Umgang mit den Ross. Und das kommt mir ein bisschen die Wiege gelegt über.
3: Zwei Epidemien quasi wunderbar überstanden. Jetzt stehen im Sommer die Olympischen Spiele an in Tokio. Also weiss man, findet das statt? Wie bereitet man sich auch auf diesen Event vor? Und ja, wie handhabt man das alles in so zwei Epidemien hinein?
4: Also natürlich, wir probieren uns so zu vorbereiten, wie es sicher stattfinden wird. Das heisst, rundum eigentlich, es sollte wirklich die Spiele sollte stattfinden. Man legt sich einen Plan zurecht für die Ross, was auch nicht ganz einfach ist, weil es gibt immer noch mehrere Turniere, die wegen dem Coronavirus abgesagt werden. Und vor allem auch wieder die grösseren Turniere, die man eigentlich als Vorbereitung für die Olympischen Spiele in Tokio gerne würde brauchen. Aber man muss halt flexibel bleiben und dann immer wieder vorzuhören können etwas anpassen.
3: Du hast gesagt, man bereitet sich vor, als würde es stattfinden. Kannst du mir erklären, wie sieht so eine Vorbereitung bei dir aus? Wie gehst du jetzt an die Olympischen Spiele her?
4: Für die Olympischen Spiele plane ich eigentlich mit meinem Top-Ross im Cluny und vielleicht mit meinem zweiten Ross, momentan zweiten Ross im Leone. Tun ich die zwei wirklich so ein bisschen drauf anplanen mit ein paar grösseren Turnieren vorher, dass wir in Form kommen und dann die paar Wochen vorher innerlich wieder ein bisschen Pause geben, dass dann nochmal Kraft tanken für die Olympischen Spiele. Und da sind wir jetzt eigentlich voll mittendrin. Also der Cluny war letzte Woche am Turnier in Saint-Tropez, hat jetzt zwei Wochen Pause, dann geht er wieder auf Rom und probiere wirklich jetzt da noch 3-4 Turniere machen vor den Olympischen Spielen, dass er dann in Topform ist.
3: In der Schweiz gibt es ja auch noch vor und nachher noch Turnier rund um die Olympischen Spiele. Wir haben zum Beispiel Anfang Juni das CSIO St. Gallen. Ich glaube, das sollte auch stattfinden, so wie ich mitgekriegt habe. Ist es in so einem Jahr wie jetzt wichtig, dass man im eigenen Land auch so Turnier kann teilnehmen?
4: Ja, es ist natürlich für uns extrem wichtig, dass die grossen Turniere wieder stattfinden, auch für den Nachwuchs oder für den besseren Nachwuchs, wo man die Chance hat, um an diesen Turnier mitzureiten. Als Schweizer hat man natürlich, als junger Schweizer hat man eher mal eine Gelegenheit, zum Beispiel in St. Gallen oder in Genf an den Start zu gehen. Und darum ist das extrem wichtig, dass es wieder losgeht.
3: Ich habe es eingangs gesagt, du bist im Moment Weltrangliste, du bist der Weltnummer 3 im Moment. Kann man sich da vielleicht ein bisschen zurücklehnen und sagen, ja, ich bin jetzt 3 und eigentlich bin ich gut in Form, ich konzentriere mich jetzt nur auf Olympia und lasse ein Turnier links und rechts auf der Seite?
4: Nein, das ist natürlich schwierig, weil wenn man Turnier auf der Seite lässt, kommt man auch nicht in Form. Also es ist wirklich, man braucht wirklich auch, wenn man schon ein eingespieltes Team ist, wie ich mit dem Cluny zusammen, brauchen auch wir gewisse Turniere, brauchen auch wir ein Selbstvertrauen, brauchen wir gute Resultate vor den Olympischen Spielen, um dort in Topform zu sein.
3: Nummer 3. Vor einem Jahr bist du mal noch Nummer 1 gewesen. Ich weiss jetzt von dir, dass du mal gesagt hast, du willst einfach einmal der Beste sein. Das ist dir ja dann damals gelungen. Aber jetzt bist du Dritter auf der Liste. Ärgert dich das ein bisschen?
4: Ja, wie gesagt, letztes Jahr bin ich Weltrangliste Nummer 1 gewesen. Das ist für mich fast der grösste Erfolg. Neben dem Europameistertitel, weil die Weltrangliste, die widerspiegelt ein ganzes Jahr die verschiedenen Turniere, Hallen, draussen, Gras, Sand, grosse Plätze, kleine Plätze. Und wenn dann wirklich der beste Reiter auf der Welt bist, dann weißt du, du hast ein Rundum-Paket, das wirklich zusammenstimmt. Und da bin ich auch mega stolz gewesen, dass ich das auch arbeiten konnte. Und im Vornherein, wo ich so vom 2 war für ein paar Monate, bin ich auch extrem nervös gewesen und habe richtig gepusht dafür, um das Eis, Weltrangliste Nummer 1 zu arbeiten. Aber seit ich es geschafft habe, muss ich sagen, schaue ich das ein bisschen lockerer an, bin nicht mehr zu fokussiert auf die Weltrangliste, sondern peile mehr die einzelnen Turniere an. Und ich glaube, dass hilft mir auch das Jahr für die Olympischen Spiele.
3: Also du meinst, es hätte dir so ein bisschen Ruhe gegeben im Ganzen?
4: Ja, es hat mir wirklich, vorher bin ich extrem nervös gewesen und jedes Springen hat zählt und jedes Turnier, habe ich gedacht, jetzt, es muss klappen, weil ich bin so nah da gewesen. Und jetzt, seitdem, dass ich es geschafft habe, ist wirklich ein bisschen Ruhe drin. Die Motivation ist immer noch gleich gross, aber das Hauptaugenmerk nicht mehr auf der Weltrangliste.
3: Ich habe gelesen, du sagst so ein Schnelldenker, ein Schnellrechner vor allem. Darum hast du dir schon ziemlich früh können ausrechnen, wie viel, was muss wo passieren. Und dann ist ja dort, glaube, was ist das Landung gewesen, wo der Steve Gerrard einen Fehler gemacht hat? Und dann hast du gewusst, jetzt könnte es langen, oder?
4: Ja, genau, so ist es gewesen. Ich habe wirklich, nach dem Grand Prix Sieg in Genf sind wir weiter auf London für den Weltcup. Und dann habe ich gewusst, wenn ich dort vorne dabei bin, dann könnte es langen. Und dann im Weltcup springen, habe ich einen Nuller gehabt und Steve Gerrard einen Abwurf gehabt. Und dann habe ich gewusst, jetzt vor dem Stechen bereits, dass ich die Weltrangliste Nummer 1 übernehmen werde. Und dann bin ich auch extrem befreit losgeritten im Stechen, habe dann den Sieg im Weltcup springen auch noch können holen und dann Nummer 1 können heilen.
3: Was geht da mit einem durch, wenn man dann weiss, jetzt bin ich der Beste von dieser Welt? Was passiert da mit einem, wenn man realisiert, jetzt ist es soweit?
4: Ja, ist extrem cool, also mega stolz. Und man überlegt sich ein bisschen so, was das alles braucht hat, um dort hinzukommen, wer einem alles geholfen hat. Und das sind ein paar emotionale Momente gewesen, auch wo ich mal allein im Auto war, wie ich plötzlich in Tränen ausgebrochen, weil ich so Freude hatte und meine verstorbenen Grosseltern und unterstützende Freunde gedacht habe. Und das war schon ein spezieller Augenblick gewesen.
3: An der Spitze von der Welt. Du gehörst unbestritten zu den Besten von der Welt. Jetzt könnten die ein oder andere sagen, ja gut, Martin Fuchs, der ist quasi auf dem Ross geboren, oder? Seine Eltern waren schon Spitzenreiter gewesen, Onkel, Götti, alles rundherum ist geritten. Aber bei dir hat man lange nicht abgesehen oder können abgesehen, dass es mal die Weltspitze langt, oder? Es war nie so klar gewesen, dass das mal wirklich so gut kommt.
4: Gut, ich eigentlich schon ziemlich früh angefangen reiten, also mit 7 bin ich das erste Mal auf dem Pony gehockt und habe kleine Turniere bestritten. Und dann nachher, als ich dann in das Children-Junioren-Alter, also 13, 14 gekommen bin, dann bin ich schon sehr erfolgreich gewesen. Ja, alte Europameisterschaften und Jungreiter-Europameisterschaften haben schon extrem viele Medaillen gewonnen. Und dann habe ich mir schon gedacht, dass jetzt das lange bis ganz rauf. Aber bis dann wirklich der Schritt schaffst, um konstant auf dem höchsten Niveau zu reiten, ist dann ganz etwas anderes, halt einmal oder zweimal im Jahr können vorne mitmischen und den Rest im Jahr wieder die kleineren Turniere zu gehen.
3: Du bist ja Sohn von einem sehr erfolgreichen Reiter, deinem Vater, und ich habe gelesen von ihm, respektive von euch, er sei an dir mal fast verzweifelt und er sei sogar mal von einem Turnier früher abgereist.
4: Ja, das stimmt. Das war am CSI in Ascona. Da bin ich, glaube ich, jeden Tag runtergefallen und dann nach dem zweiten Tag ist der Papi dann mal heimgegangen, weil er genug gesehen hat. Aber ich bin mit meiner Mutter, der Renate, vor Ort geblieben und haben weitergeübt und ja, ist gut rausgekommen.
3: Und er hat den Ruf hart, aber fair, oder? So kann man deinen Vater, glaube ich, gut beschreiben. Er hat immerhin ja 2 an die Weltspitze gebracht. Also er hat dich an die Weltspitze gebracht, aber er hat auch den Steve Gerrard an die Spitze gebracht. Der Steve ist so ein bisschen Familie, oder? Und trotzdem innerhalb des Sports, aber auch ein Konkurrent. Wie funktioniert das?
4: Ja, mein Vater hat sicher einen grossen Anteil auch um Steve seiner Karriere gehabt. Steve, der schon lange mit meinem Vater trainiert und wirklich zum Teil von unserer Familie gehört. Natürlich sind wir Konkurrenten am Turnier, aber ich meine, das sind normalerweise 40, 50 Reiter am Start. Und dann ist man Konkurrent mit jedem, aber trotzdem ich sage jetzt mal, wenn man selber nicht gönnt, dann hofft man immer, dass der Steve und gegenseitig auch wie der hoffen, dass ich vorne wird stehen. Und das ist schon eine grosse Unterstützung. Und auch wir Reiter sind eigentlich sehr kollegial untereinander. Also man hilft einander auch. Der Steve und ich geben einander oder viele Tipps, schauen die Parkour zusammen an, besprechen Zeugs, haben Ideen miteinander. Und so ist es also nicht so ein Konkurrenzkampf wie im Formel 1, sage ich jetzt mal.
3: Eine gesunde Rivalität, kann man sagen. Hat ein bisschen Schadenfreude mitgespielt, wo der Steve in London es vergeben hat und du ihn überholt hast?
4: Nein, Schadenfreude würde ich sicher nicht sagen. Es war einfach wirklich die Freude gewesen, um selber der Beste zu sein. Ob jetzt der Steve das abgegeben hat oder jemand anders, das ist nebensächlich gewesen.
3: Du hast gesagt, der erste Platz auf dieser Weltrangliste hat dir ein bisschen Ruhe gegeben in dir rein selber. Du wirkst aber als Aufsteher, als der Ruhige, der Abklärte, ein bisschen der Entspannter. Woher kommt das?
4: Das ist eine gute Frage. Von meinem Vater sicher nicht. Mein Vater ist eher ein hektischer oder impulsiverer. Aber ich würde sagen, meine Mutter ist eigentlich so ein bisschen die gute Seele bei uns in der Familie, die wieder mal muss schlichten zwischen denen, wenn mal etwas los ist. Und ich glaube, das habe ich von ihr ein bisschen übernommen.
3: Du hast ein bisschen deinen eigenen Weg müssen gehen, oder? Immer so ein bisschen in dem Zirkus rein, wenn ich es so darf sagen, bis an die Weltspitze gekommen bist. Hast du manchmal dir auch gewünscht, oder muss anders fragen, hat dir der Name Fuchs manchmal auch ein bisschen ist dir ein bisschen ein Stein im Weg gewesen, wo du gefunden hast, Kopfstutz, weil ich einfach ein Fuchs bin, ich muss es können, und ist mir da auch ein bisschen besonders unter Druck gestanden?
4: Nein, eigentlich gar nicht. Es war eher das Gegenteil gewesen. Wirklich, mein Name hat mir geholfen, um den Einstieg in die Weltspitze zu schaffen oder um die grösseren Turniere anzukommen. Meine Eltern haben mir geholfen, um ein Turnier teilzunehmen, wo ich noch nicht die Weltrangliste das Niveau hatte, um eigentlich qualifiziert zu sein für die 5-Sterne-Turniere. Und dann hat es mir natürlich extrem geholfen, dass ich all die besten Reiter auf der Welt schon kennt habe, per Du gewesen bin, befreundet gewesen bin mit vielen von denen durch meine Eltern. Und dann ist natürlich die Nervosität oder so ein bisschen der Star-Crush ein bisschen kleiner, als wenn man wirklich als Neuling dort reinkommt.
3: Du bist ja eben drin aufgewachsen, oder? Aber dein Bruder zum Beispiel hat sich für einen anderen Weg entschieden, oder? Der hat jetzt mit Reiter und so eigentlich nicht viel am Hut. Warum hat es ihn denn nicht auch so gepackt?
4: Ja, das ist schon so. Ich bin mit der Ross aufgewachsen und habe auch sehr früh eigentlich extrem viel Freude gehabt an ihm. Und bei meinem Bruder war das anders gewesen. Er hat sich für etwas anderes entschieden. Er ist nicht so der Rössler. Und das ist aber auch schön, dass man sieht, dass er wohnt jetzt auch gerade bei uns in der Nähe am Stall. Wir haben sehr viel Kontakt zusammen. Und also, nur weil man ein Fuchs ist, muss man nicht reiten.
3: Wie viel Anteil haben deine Ross? Ich glaube, das bekannteste Ross, das du hast, ist der Clooney. Das ist zumindest der, wo in der Masse bekannt ist. Ein wunderschöner Schimmel. Wie viel Anteil hat auch seine Leistung am Erfolg? Oder grundsätzlich, wie viel Anteil hat das Ross an so einer Karriere?
4: Ja, Clooney hat sicher einen grossen Anteil an meinem Erfolg. Ich hatte schon viele gute Ross vor dem Clooney und werde auch gute haben nach ihm, aber er ist das beste Ross in der Schweizer Geschichte vom Springsport. Und das ist natürlich für mich extrem ein riesiges Glück, dass ich so ein Ross darf im Stall haben, darf auf Turnier reiten und die Erfolge feiern.
3: Zum Clooney gibt es ja eigentlich eine schöne Geschichte, wie ich finde, oder? Und ich finde, sie passt darum auch sehr gut zu dir. Also ihr habt den Clooney damals gekauft und hättet ihn fast nicht gekauft. Und dann ist schon auch normal im Springreiten oder grundsätzlich im Fernsehen, man verkauft dann gewisse Ross wieder und ihr habt ihn nicht verkauft. Warum?
4: Ja, genau, das war so. Der Clooney ist schon mit 7-Jährigen zu mir in den Stall gekommen. Und dann haben wir ihn ein bisschen aufs höhere Niveau aufgebracht. Und dann haben wir mehrere Interessenten gehabt vom Ausland, die ihn kaufen wollten. Aber dann hat sich zum Glück mein einer Besitzer dafür eingesetzt, um den Clooney für mich zu sichern, der Luigi Valeri. Und seitdem ist er bei mir im Stall und unverkäuflich.
3: Aber ihr hättet ihn auch schon fast nicht gekauft, oder? Was war denn so besonders an dem Ross damals?
4: Ich bin dann mit meinem Vater Probe reiten, was man so macht, bevor man das Ross kauft. Und dann, als wir ihn angeschaut haben in der Box, hat er einen extremen Senkrücken gehabt, ist es klein gewesen, ziemlich dick. Und mein Vater hat gesagt, ja, auf dem musst du gar nicht drauf hocken mit dem Körperbau, das kommt nicht in Frage, dass wir den kaufen. Und dann habe ich gesagt, ja, jetzt sind wir extra dahin geflogen und der springt ja so gut, müssen wir doch schon etwas machen. Und dann hat er gesagt, also wir nehmen den mal schnell raus, um an der Hand traben, schauen, wie er sich bewegt. Und dann ist er schon wirklich so extrem super Bewegung gehabt. Hat mein Papi gesagt, also gut, kannst du gleich mal drauf sitzen. Und dann haben wir angefangen zu reiten und vom ersten Sprung haben wir einander angeschaut und eigentlich gewusst, dass wir den werden mit heimnehmen.
3: Das Ross hat Charakter, das ist gut, gell? Das hat er, glaube ich, gesagt damals.
4: Ja, das ist dann auch dazu gekommen, als ich dann angefangen habe zu reiten und mal ein bisschen an den Zügel stellen. Da ist er gerade einmal gestiegen, also auf die Hinterhand gestanden. Und ich bin gerade verschrocken und schaue ihn an und sagte, ja, das ist gut, der hat Charakter, das haben die Guten. Und das war dann wirklich auch so gewesen, als wir dann heim bekommen haben. Am ersten Tag bin ich gerade runtergefallen und hatte dann wirklich ein paar Mal eine brenzlige Situation gehabt. Aber jetzt hat er sich eigentlich sehr beruhigt und ist viel fokussierter wie in den jungen Jahren.
3: Wir haben es vorhin mal gesagt, das ist dein bekannteste Ross, wo du reitest. Ist aber auch dein Lieblingsross? Oder dürfen wir das überhaupt sagen?
4: Ja, ich weiss, ich muss so sagen, ich darf fast nicht sagen, dass der Clooney nicht mein Lieblingsross ist, sondern der Chaplin. Das ist ein anderer Hengst, den ich habe, der einfach so vom Charakter her und von, von dem, was er vom Herz her noch spezieller ist für mich, weil er einfach ein extremer Kämpfer ist. Er hat nicht das Talent, das der Clooney hat, ist nicht so, so hochbegabt, wie der Clooney ist, aber wenn du im Parkour einrittest, gibt er einfach immer mehr wie 100%. Und, aber natürlich ist der Clooney auch, auch mein Liebling.
3: Wenn du nicht auf dem Ross sitzt, dann bist du ein Genussmensch, habe ich mir sagen lassen. Einer, der gerne seine Zeit im Spa verbringt oder in der Natur. Ist das für dich der wichtige Ausgleich neben dem Reiten, dass du halt eben das kannst machen?
4: Ja, ich würde schon sagen, weil es ist wirklich, wir sind so viel unterwegs, eigentlich fast jede Woche im Jahr bin ich schon ab Mittwoch oder spätestens ab Donnerstag bin ich schon wieder unterwegs an den Turnier, komme ich erst am Sonntag zur Nacht heim, manchmal auch erst am Montag. Dann bin ich noch viel unterwegs, um Ross probieren, um wieder neue Ross zu finden. Und dann ist wirklich, wenn ich mal daheim bin, jetzt am Montag oder Dienstag, dann probiere ich, um am Morgen die ganze Arbeit zu machen, um alle Ross zu reiten am Morgen. Am Nachmittag noch ein bisschen Büro, aber dann auch ein paar Stunden einfach ein bisschen relaxen, gehen spazieren. Wir haben dann schön das Badteil daheim im Haus und einen Film schauen, und das ist sicher auch wichtig.
3: Viele haben ja, oder bei vielen ist es so, dass Ross haben so eine entspannende Wirkung auf einem. Also mir geht das zumindest so. Ich weiss, von anderen ist das also. Also wenn ich in der Nähe von einem Ross bin, dann beruhigt mich das. Das ist wie für mich jetzt gerade das Gegenteil. Oder dort holen sich ja dann andere so Hobbyreiter halt ihre Erholung, ihre Spa. Ist das bei dir nicht auch so? Hast du einfach eine andere Beziehung zu den Ross?
4: Ja, bei mir ist das sicher ein bisschen anders, weil es wirklich mit Hochleistungssport verbunden ist. Ich würde sagen, es ist gleich noch ein Hobby, auch wenn es mein Beruf ist. Es ist wirklich schön, zum reiten gehen. Aber wenn du halt fast nie einen Tag frei hast, dann bist du dann auch froh, wenn du mal am Nachmittag ein paar Stunden kannst, frei machen und nicht auf dem Ross sitzt.
3: Aber Ross dominiert eben, wie gesagt, jeden von deinen Tagen. Jetzt hast du noch Freunde, Familie, Freundin. Wo haben denn die alle Platz? Also abgesehen davon, dass sie involviert sind in den ganzen Pferde. Ich sage jetzt mal komplex, aber wo haben wirklich die Menschen Platz bei dir?
4: Ja, das ist bei uns, das geht eigentlich eins in einem wirklich. Also alle unsere Kollegen, Familie, Freunde sind die meisten auch mit Ross involviert. Und darum, also man sieht sich an Turnier, man geht zusammen trainieren, man ist unterwegs, geht das Turnier zusammen und dann hat man wirklich auch Zeit. Vor allem am Turnier ist nicht immer vom Morgen früh bis am Abend spät Volldampf, sondern manchmal hast du auch ein bisschen Pausen zwischendrin und dann hocken wir schon einmal zusammen und lassen den Schwätz ab.
3: Und es macht es auch einfacher, das Leben, wenn alle irgendwie so durch mit dem Reiten und mit dem Reitsport verbunden sind, oder? Ich denke, es geht auch, zum guten Glück reitet deine Freundin ja auch, oder?
4: Das ja, macht es vieles einfacher. Es gibt extrem viel Verständnis, weil bei uns auch wirklich alles ums Ross herum ist, ums Ross herum geht, muss man da schon wirklich eigentlich mit involviert sein, um das zu verstehen.
3: Du bist vorerst, das habe ich angelesen, und das ist ja einfach kurz genommen, vorerst der letzte Fuchsreiter aus so einer Reitdynastie. Wie sieht es denn bei dir eigentlich so mit Familienplanung aus?
4: Ja, ich bin leider der einzige Fuchs im Moment, der an der Spitze mitreitet. Sicher ist Familie ein grosser Traum, Familie zu haben. Ob die Kinder werden reiten oder nicht, bleibt ihnen überlassen. Aber im Moment ist der Fokus immer noch im Springsport und zum Vollgas gehen.
3: Will sich das überhaupt vereinbaren lassen, wenn man so ganz weit oben mitreiten möchte und gleichzeitig auch sagt, jetzt auch noch ein bisschen, jetzt kommt man als Privater dazu. Also funktioniert, ich sage, die Überkreuzung in eurem Sport überhaupt?
4: Ja, die funktioniert schon. Also es gibt viele Reiter, die Familie und Kind haben. Aber ich würde mal sagen, es kommt sicher etwas ein bisschen zu kurz dann. Und um beides können voll machen, ist es nicht einfacher.
3: Wir haben es schon mal angesprochen, die Olympischen Spiele stehen vor der Haustür, sofern denn das Coronavirus überhaupt mitmacht. Es gibt eben noch andere Turniere, die anstehen. Wie sieht so dieses 2021 jetzt noch so ein bisschen aus? Auf welche Turnier freust du dich jetzt noch am meisten oder besonders?
4: Ja, sicher das Highlight ist der CSIO St. Gallen. Der Heim-CSIO, den wir schon lange nicht mehr gewinnen können und jetzt wirklich probieren, zum als Schweizer Team mal vorne zu stehen. Und dann kommen noch mehrere Rolex-Turniere, die ich mit dem Clooney abheile vor den Olympischen Spielen. Das wäre in Rom, Piazza di Siena, in Windsor, vielleicht geht er noch auf Knocken in Belgien. Und dann, also wirklich, das Hauptziel sind sicher die Olympischen Spiele. Und dann nach den Olympischen Spielen wird mein zweiter Ross, wahrscheinlich der Leone J, an die Europameisterschaften gehen. Und das ist auch noch speziell, jetzt mal ein grosser Championat, nicht mit dem Cluny zu reisen, sondern mit dem Nummer 2.
3: Wir sind gespannt, wie es weitergeht. Eben, und die Welt Nummer 1 wieder werden, steht das auch noch irgendwo auf dem Programm oder wirklich jetzt mal die Olympischen Spiele und dann schauen wir weiter?
4: Jetzt mal die Olympischen Spiele, das ist wirklich Traum, Ziel Nummer 1 und dann schauen wir, wie es weitergeht.
3: Martin Fuchs, es war schön, dass du da bist und ich drücke dir wirklich die Daumen für das Jahr. Wir schauen dir zu und ich hoffe, wir sehen uns bald wieder. Hab dir und deinen Ross Sorge. Schön, dass du da warst.
4: Merci vielmals.
3: Und auch euch wünsche ich eine gute Woche, vielleicht ein bisschen mit ein bisschen Sport. Geht mal ausreiten, das ist empfehlenswert. Und sonst sehen wir uns nächste Woche wieder. Macht's gut und tschüss.
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1: Ein Zürcher, der St. Moritz Gemeindepräsident ist, aber eigentlich Tenor und Entertainer ist, das ist mein heutiger Gast, der Christian Jotjenny. Schön, bist du da.
5: Guten Abend, morgen, Nachmittag. Ich weiss nicht, wie es ausgestrahlt wird.
1: Es ist ja schon noch eine lustige Konstellation, oder eigentlich eben so ein Entertainer, Tenor, der Gemeindepräsident ist, an einem Ort, wo er ja eigentlich nicht einmal aufgewachsen ist. Ist das nicht etwas, wo du einmal gleich ein bisschen selber darüber schmunzeln
5: musst? Ja, lustig oder auch nicht lustig. Es ist, ich glaube, die Berufe sind nicht einmal ganz weit davon entfernt in Wirklichkeit. Es hat sehr viele Gemeinsamkeiten. Und dass man so ein politisches Amt an einem Ort ausführt, wo man nicht her ist, das ist vielleicht ein bisschen speziell, ja, okay. Andererseits bin ich seit über 20 Jahren sehr, sehr verwurzelt im Engadin, insbesondere in St. Moritz, wegen dem Festival der Jazz natürlich, wo ich mich sehr heimisch fühle. Und jetzt, wo ich wirklich fix dort oben lebe, auch, wird man doch so Part-Time zum Bergler, was so seine merkwürdigen Züge auch mit sich bringt.
1: Beispielsweise?
5: Ich beobachte plötzlich, dass man fängt Sachen an zu machen, die man als Stadtmensch sonst einfach nicht macht. Du schaust jeden Tag einen gleichen Berg an und dann fängst du an, Bächli und Bäche zu zählen. Und fällt dir zum Beispiel auf, wenn der eine nicht mehr kein Wasser mehr führt oder wenn der Schnee weg ist oder mehr Wasser führt. Und dann kommt man auf ganz komische Gedanken, fängst du an, plötzlich die Bächli, fängst du an zu zählen, wie viele das sind. Also, das ist völlig absurd. Man fängt an mit den Bergen und mit der Natur zu leben. Man kann sich vielleicht ein bisschen dann mehr in die Berglerseelen in versetzen. Das ist ja von Art aber auch noch schön.
1: Gleichzeitig vielleicht dafür fühlt man sich in der Stadt eher fremd?
5: Nein, in der Stadt fühle ich mich gar nicht fremd. Nein, ich bin irgendwo sehr durch und durch Städter. Also ich bin wirklich geborener Zürcher. Zwar auf dem Papier habe ich eine Autobahnausfahrt. Glarus Süd heisst die als Bürgerort. Und unterdessen bin ich auch Bürger von St. Moritz. Also, aber ich bin durch und durch Zürcher geblieben. Und 10 Jahre in Berlin zuhause gsi. Also ich brauche die Gegensätze. Also allein nur die Stadt die ganze Zeit. Das ist auch schwierig. Das ist auch der Grund, warum wir Städtler, Natur und Berg und das Land brauchen, das ist ganz wichtig. Und die Unterschiede bewegen mich irgendwie, die faszinieren mich auch.
1: Unterschiede ziehen sich auch an. Jetzt eben bist du ja seit dem 1. Januar 2019 Gemeindepräsident von St. Moritz. Sprich, die Hälfte von dieser Amtszeit ist ja durch. Was ist so die Zwischenbilanz?
5: Ach, ich bin nicht einer, der Zwischenbilanz zieht. Ich mache einfach. Ich habe ohne Plan angefangen und bin ohne Plan weitergegangen. Und das Wichtigste ist zu machen. Das ist das, was viele nicht verstehen. Aber als Macher und Kulturunternehmer und als Produzent bin ich mir immer gewöhnt gewesen, einfach zu machen. Und auch nicht immer strikt nach einem Konzept oder Plan. Ich habe jetzt auch wieder in der Verwaltung gemerkt, alle die Konzepte und die Tausende von Papier und Analyse und Papierli und Das ist meistens 99%, kann man die ja gerade in Schredder tun. Es braucht eigentlich meistens die Berater nicht. Entweder man macht es oder man macht es nicht. Also ich unterscheide auch die Leute oft eigentlich nur noch, ist jemand, der etwas macht oder nicht. Und da gibt es halt ganz viele, die irgendwelche schöne Ideen und Pläne haben. Aber ich glaube, entscheidend ist, egal, bei so einem Amt ist Sache, was kann man umsetzen, was passiert. Und dort kann man Impulse geben und Sachen anschieben, dass etwas passiert. Ich sehe mich als klassisches System Irritator eigentlich. Aber das braucht ihn da, es braucht ihn da Reibung, dass irgendwie Energie kann sich entfalten und dass überhaupt etwas passiert. Und das ist eigentlich das, was ich verfolge. Klar, es gibt ein paar so Herzensprojekte, wo ich sicher mehr anschiebe. Ich bin sicher sehr nahe am Tourismus, an der Hotellerie und an gewissen Kultursachen. Ich habe immer gesagt, dass St. Moritz ist ursprünglich eine Sommerdestination gewesen vor 200 Jahren. Der Wintertourismus ist erst vor 150 Jahren aufgekommen. Und jetzt merken wir ganz klar, wegen der oder dank der ganzen Pandemie, dass eigentlich der Sommer enorm wichtig ist. Und ich bin überzeugt, in 5 bis 10 Jahren hat man den Sommer etwa wieder auf der gleichen Ebene, auf dem gleichen Level wie der Winter. Und das muss auch das Ziel sein, dass man den Sommertourismus ankurbeln kann. Und das kann man mit Kultur und Kunst. Und ich sage immer, Kunst und Kultur ist der Schnee vom morgen, weil der Schnee schmilzt eher.
1: Das ist ja auch etwas, wo dir einmal ein bisschen angekreidet wird, oder? Es gibt Leute, die lieben dich heiss. Eben auch für die Art, wie du Gemeindepräsident bist. Also die auch sehr repräsentative Art, eben so der Tourismus, kulturelle. Aber dann gibt es ja eben auch die sagen, du machst zu viel Repräsentatives und zu wenig Politisches. Wirklich auch die Sachen, die eigentlich als Gemeindepräsident dein Job wären. Lässt dich das kalt? Oder ist das gleich etwas, das dir auch näher
5: kommt? Schau, erstmal muss man sagen, dass solche Kritiken kommen ja meistens von Schreibtischtätern und irgendwelchen Küngeli-Bünzli. Entschuldigung, jetzt bin ich ganz böse und direkt, aber es ist einfach so, oft oder 90% von Leuten, die einfach im Leben, Entschuldigung, noch nicht so viel Stamm gebracht haben. Ich bin jetzt ganz knallhart oder direkt. Aber ich glaube, das ist so und die ärgern sich grundsätzlich über Leute, die bewegen und machen und polarisieren. Das ist ganz klar. Und da muss man sich daran gewöhnen. Da hatte ich auch meine Mühe gehabt, mich daran zu gewöhnen, weil ich mich eigentlich nicht habe im politischen Tagesbetrieb so unterordnen, dass ich den gleichen Mechanismus von komplettem Nonsens, nämlich irgendwelche Anträge stellen, die nachher nicht stattfinden und nachher nochmal nachfragen, verschieben, vertagen auf den dritten Stapel, dann nochmal auf den Stapel, nochmal hinterfragen. Das ist etwas, wo halt am Schluss, wenn man aus der Privatwirtschaft kommt oder eben aus der Kultur und immer selber können entscheiden, ist das extrem mühsam. Ich weiss unterdessen, dass Demokratie ist eine langwierige Geschichte und die Mühlen, die dauert und die brauchen. Es ist ja so, unser System ist ja so, dass jeder kann sich einmischen mit irgendwelchen Möglichkeiten. Du siehst du Emotionen, können Gemeinderäte, können Nachfragen und so weiter und so fort. Aber es ist natürlich ein unglaublich träges System. Das muss man schon ganz klar sehen, oder? Da bewundere ich manche Diktatoren, die sagen, morgen baue ich ein Hochhaus und am nächsten Tag stassen. Aber eben, das ist eben halt auch nicht das Ziel, muss man ehrlicherweise sagen. Es ist auch schön, dass es so ist auf eine Art, dass sich jeder einbringen kann. Aber man muss natürlich auch ganz klar sehen, durch das, dass sich halt jeder einbringen kann, gehen gewisse Sachen einfach unglaublich langsam voran. Und teilweise geht es so langsam voran, dass man auf den Moment dummes Momentum verpasst, wo halt etwas auch passieren sollte, wirklich. Und ich glaube nicht, dass ich den politischen Betrieb vernachlässige. Ich glaube einfach, dass ich ein besserer Delegator bin als andere. Also ich kann delegieren, ich habe einen ganzen Stab für mich. Ich habe grundsätzlich sowieso relativ viele Leute um mich herum, wo ich teilweise auch nicht genau weiss, was sie machen. Und teilweise weiss ich auch selber nicht genau, was ich mache. Das gehört dazu. Eine Portion Selbstironie ist da selbstverständlich dabei. Aber ich denke halt oft, wir müssen ja nicht uns alle mit dem gleichen tausendmal selber beschäftigen. Für das gibt es Leute meistens bessere, die das besser können als ich. Und ich stehe halt auf eine Führung. Ich tue lieber mit Leuten, die tendenziell besser sind als ich. Weil ich das Gefühl habe, wenn die Spirale aufwärts geht, dann kommt man eher sachlich ans Ziel, als wenn man nur Pfeife um sich herum hat, wo man dann einfach glänzt. Aber eigentlich kommt man nicht voran. Also ich höre Spezialisten. Ich kann durch Sachen Spezialisten überlassen, wenn ich weiss, die können es besser als ich. Und da fällt mir kein Zacken aus der Krone. Das ist mir vollkommen wurscht.
1: Wie ist denn überhaupt dazu gekommen, dass du jetzt gesagt hast, ja, ich werde jetzt Gemeindepräsident von St. Moritz, ich tritt die Wahl an?
5: Es hat keine Auswahl gegeben. Und Und es haben sich sehr viel, damals haben sich 2017, 18 sich wahnsinnig viel geärgert, dass eben nichts passiert. Das ist eher verwaltet worden statt gestaltet. Das ist ein bisschen träge gewesen. Und dann habe ich mich auch gefragt, sag mal, wieso machen ihr das denn nicht? Sind vor allem auch Junge gewesen. Ja, weisst, und ich will noch ein bisschen reisen und so. Da hat mal dann irgendjemand gesagt, auch der in meinem Alter war, sogar jünger, gesagt, mach's doch du. Zuerst habe ich gedacht, das ist ein blöder Scherz. Und dann habe ich gemerkt, die meinen das ernst. Und dann habe ich gefunden, gut, wenn es niemand macht, dann mache ich es.
1: Und gleich, ich habe in einem Interview gelesen, jetzt eben nach 2 Jahren, hast du mal gesagt, dass du es, wenn du gewusst hättest, wie es wirklich ist, du hast es dir nicht so vorgestellt, würdest du es nicht mehr machen. Ist es so?
5: Ich glaube, das geht den meisten geht das so, weil die Frage ist ja so absurd, weil natürlich liegt das ja in der Natur von der Sache, dass man nicht weiss, wie es ist. Weil wenn man es wissen würde, wie es ist, würde man es in der Tat, würde es glaube niemand machen. Das ist ja der Vorteil. Ich glaube, es ist wie die Frage bei der Frau. Wenn man weiss, wie Kind überkommen ist, dann würde man es auch nicht wollen machen. Wahrscheinlich darum hat man ja das Schöne, das ist wahrscheinlich jetzt Anti, ich finde sicher gerade einen Gesetzesverstoss gemacht. Aber ich glaube, es ist ein bisschen die Richtung. Das Schöne ist ja, dass man vergessen kann. Und das ist ein bisschen wie bei der Geburt wahrscheinlich auch. Aber ich denke, ja, man weiß es nicht. Natürlich hat man keine Ahnung, was man sich einlässt. Ich habe das ganze Leben Learning by Doing gemacht. Ich glaube, das ist genau die Faszination. Mich interessieren viel mehr Sachen, die ich nicht weiss und nicht kann. Die ich kann, die sind langweilig tendenziell. Und nach 2 Jahren weiss man wirklich so relativ gut mal so ein bisschen Bescheid, wie der Karre läuft, muss ich ehrlicherweise sagen. Ich glaube, das schockiert jetzt auch ganz viel, dass so langsam weiss ich wirklich, wie der Hase läuft, auch politisch. Und ich komme sogar tatsächlich auch noch ein bisschen Spass über dran, ja.
1: Und viele von diesen Erfahrungen tust du ja eigentlich auch noch in deine Bühnenprogramme einbauen. Beispielsweise, dass du ja der bestverdienende Gemeindepräsident der Schweiz warst. Oder da die pompöse indische Hochzeit, die du jetzt angekommen
5: bist. Das stimmt nicht ganz. Ich bin definitiv nicht der bestverdienende Gemeindepräsident von der Schweiz. Der bestverdienende ist in St. Gallen. Habe ich gelesen. Es hat mal ein Ranking vom Blick gegeben. Dann kommt Wädenswil. St. Moritzer Gemeindepräsidenten haben mal gut verdient, bevor ich gekommen bin. Eben, bei mir also, ist dann um 25% gekürzt worden.
1: Ja. Das ist ja ein grosses Thema.
5: Das gehört
1: eben,
5: auch
1: das
5: dazu.
1: Ist dann auch thematisiert
5: ich freue mich
1: worden.
5: Schon, wenn sie wieder einen Einheimischen wählen, wie sie das wieder aufzutun, mit welcher Begründung. Auf die bin ich unglaublich gespannt.
1: Anyways, eben, du hast ja wirklich viel von diesen Erfahrungen, baust ja auch in deine Programme ein. Ist ja auch ein bisschen Gratwanderung, oder? Wenn wir gerade so bei den Gesetzesverstößen und so sind.
5: Das ist doch kein Gesetzesverstoß.
1: Nein, das nicht, aber es ist ja doch ein bisschen... Also ist schon noch, hast du nicht auch schon negative Erfahrungen eben gerade von St. Moritz, wo dann finden, hey, aber da unsere Sachen einfach auf die Bühne tragen.
5: Ja, ich sage immer, St. Moritz ist die grösste Bühne, die es gibt auf der Welt. Die grösste Open-Air-Bühne, die es gibt auf der Welt. Ich sage immer, wenn ich so kleine Vorträge mache oder meine Gemeinde repräsentiere irgendwo, wo das auch früher, ich kann ja noch sagen, auf der Welt, heute noch irgendwo zwischen Wädenswil und Eglisau. Aber das sage ich immer, der Vortrag heisst meistens St. Moritz als Bühne, weil das Bild von der Bühne stimmt eben schon. Man hat die Ur-St. Moritz, sie haben eigentlich die Fähigkeit gehabt, die Hoteliers einem Gast eine Bühne zu bauen, dass der Gast kann glänzen kann. Und eigentlich sind die Hoteliers und die Mitarbeiter und die Einheimischen sind irgendwo, sorry, Bühnenarbeiter gewesen und mussten die Bühne bearbeiten, damit vorne der Gast eben glänzen kann. Und das ist eigentlich das Betriebskonzept. Und wenn man so will, der Businessplan von St. Moritz, darum ist das nicht so ganz falsch. Ich meine, ich sage auch immer, wenn man nach Schwerverbrechern sucht, bei uns können wir die fliegen mit dem Jet ein und aus. Das ist eigentlich ein grosses Gefängnis. Okay, wenn man einen grossen Haag rundherum machen, dann wären die meisten schon drin. Aber das ist ein bisschen vielleicht ein eigenwilliger Anblick auf das, aber auch ein ironischer und irgendwo auch sehr ein menschlicher auch. Ich denke ja immer auch, es ist ja, das Leben und die Welt ist eine Bühne, man tritt auf, man spielt und man tritt ab. Und ich denke, St. Moritz ist einfach eine ganz besondere Bühne und ich habe sie auch ganz besonders gern, weil sie eben voller Gegensätze ist und Widersprüche wie eben der Mensch auch. Und der Wahnsinn zwischen den Gästen einerseits, die zwischen 3 und 4 Monaten im Jahr sich dort rumtummeln und zwischen dem beschaulichen Dorf mit knapp 5'000 Einwohnern, wo man eben halt ganz normale Lokal-Kommunalpolitik betreibt mit dem Gesangsverein und mit all diesen Vereinen und Feuerwehr und so weiter und so fort. Das ist sehr interessant. Und ich bin schon immer ein grosser Menschenfreund und Menschensammler gewesen. Mich interessiert auch, wie die Seelen ticken. Und das fasziniert mich. Und das mache ich auch sehr gern.
1: Du sagst eben, St. Moritz hast du sehr gern. Das ist für dich etwas Besonderes. Wie ist es eigentlich zu dieser Liaison gekommen? Klar, das Festival der Jazz, aber das hat ja vorher schon angefangen.
5: Festival der Jazz ist übrigens auch ein gutes Stichwort. Das ist jetzt gerade das Programm rausgekommen. Über das müssen wir eigentlich auch noch reden. Fällt mir gerade ein. Es ist gestern das Programm rausgekommen. Ja, das 14. Festival der Jazz geht tatsächlich den Juli über die Bühne. Wir sind das einzige Festival auf der Welt, wohl in dieser Grösse, die spielt. Es ist wie wenn nichts wäre gegen aussen. Letztes Jahr haben wir auch gespielt. Ich habe das vor 16, 17 Jahren mal gegründet, aus Zufall und Unfall und einfach eben auch ohne Plan und Konzept und auch ohne McKinsey und unter andere Unternehmensberatungen in einem alten Weinkeller in Pontresina. Und das ist dann auf St. Moritz gewandert, ist in Dracula Club gewandert. Ich habe Einheimische kennengelernt, ich habe den Rolf Sachs kennengelernt, ich habe den Gunter Sachs kennengelernt. Ich bin mit dem Kulm Hotel, das ist eines der wichtigsten Hotels wie uns oben, irgendwie in Kontakt getreten. Und so ist das langsam gewachsen. Und unterdessen der grösste Sommeranlass, den es gibt. Einer von den wenigen, der eben im Moment läuft und funktioniert.
1: Aber wieso dort eben, wieso die Beziehung überhaupt zum Engadin, zu dem Ort dort?
5: Ich sage immer, ich bin tatsächlich, auch wenn das viele Politiker behaupten, ich bin tatsächlich sehr unabhängig. Ich hab keine Tante gehabt, die noch irgendwo eine Parzelle am Souvretta-Hang hatte, wo sie mir könnte vererben. Und ich habe keinen Onkel, der irgendwie ein Engadiner Geschlecht ist. Oder ich bin auch nicht aus einer Hoteliersfamilie und ich habe auch kein Baugeschäft. Ich habe rein gar nichts. Ich bin eigentlich immer Gast gewesen dort oben. Also ich habe angefangen, das in den 90er Jahren, als ich mal eingesprungen bin als Sänger, damals im Souvretta-Haus, über Weihnacht, Neujahr. Mich hat einfach die Bühne, die Hotellandschaft, das hat mich immer fasziniert. Ich habe das spannend gefunden. Auch damals schon, die Widersprüche, die haben mich extrem angezogen, die haben mich fasziniert. Und ich habe auch gemerkt, dass es ein Ort ist, wo einfach mehr möglich ist, wo auch eine unglaubliche Infrastruktur hat, neben der Natur und alles. Es ist unglaublich, auf so kleinem Ort hat man hat 6 5-Sterne-Hotel, man hat einen Flughafen, man hat eine Infrastruktur und man hat noch die Natur, das alles in der Kombination. Es gibt natürlich auch ein Surrounding, das für Künstler hochinteressant ist. Und die Idee von einer Boutique, von einer Clubhouse-Concerts, die hat mich immer fasziniert. Wir haben gefunden, eigentlich ist das Clubkonzert, das kleine, eigentlich das, was jetzt in der Pandemie passiert, das leben wir schon 15 Jahre. Also, ich bin noch nie ein Fan von grossen Events gewesen. Ich habe ein bisschen Angst vor Massen. Ich habe das nicht gern. Aber wenn man mit 150, 200 Leuten kann in einem Club, in einem Raum sein kann und Weltstars am Schmienefeuer geniessen, Herbie Hancock, Chick Corea, Al Jarreau oder was auch immer, also alles, was noch kreucht und fleucht hat oder noch gelebt hat, ist wirklich bei uns hin und ausgegangen. Das habe ich immer wählen und ich habe gemerkt, das ist der richtige Ort, weil dort fühlen sich einerseits Künstler wohl und die Leute finden das lässig. Und für das passt natürlich St. Moritz, ist ideal für das.
1: Du bist ja der geborene Entertainer, wirklich auch selber, du lebst das. Woher hast du das?
5: Uff, ich glaube, ein paar ganz wesentliche Einflüsse von außen, von Menschen, die mich inspiriert haben und die mich geprägt haben. Einer von denen ganz wichtig war der Schweizer Jazzmusiker George Grunz, der mich nicht nur in der Musik geprägt hat, sondern als Mensch im Denken und im Dasein. Aber ich habe auch verschiedene Typen, kernige Typen, die mich inspiriert haben, wahrscheinlich ist es von dort. Aber auch natürlich eben die Liebe zu Musik und das ist irgendwie, hat sich das relativ früh herauskristallisiert.
1: Wahrscheinlich auch ein bisschen aus der Familie, oder? Von deinen Eltern. Und dein Grosse ist ja, glaube ich, schuld, dass du angefangen hast zu singen bei den Zürcher Sängerknaben, oder?
5: Ja, das ist tatsächlich so. Die hat mich dort reingeschubst. zwar bin ich zuerst ein bisschen unfreiwillig und nachher aber dann sehr freiwillig. Das ist noch lustig. Also das ist einfach, aber eben sind halt doch Glück und Zufall, wo man im ich glaube, das Element Glück wird sowieso völlig zu fest. Glück ist etwas sehr Wichtiges und ich glaube, es wird zu oft einfach weggeblendet, ausblendet. Und ich darf wirklich sagen, ich habe immer auch sehr viel Glück gehabt. Ich habe immer sehr viel, ich bin viel ins Risiko gegangen. Ich gehe heute auch noch gerne ins Risiko. Ich gehe immer gerne an die Limite. Ich finde immer an die Limite und hinterher auch mal kurz ein bisschen drüber schauen, um zu schauen, was passiert. Ist spannend, damit überhaupt etwas passiert. Aber ja, ich glaube, wenn man gute Begegnungen hat in der Kindheit, oder als Jugendlicher, und das versuche ich auch meinen Kindern mit auf den Weg zu geben, das ist enorm entscheidend. Tatsächlich, meine Großmutter war jemand, der mich irgendwo extrem geprägt hat oder einfach auch machen lassen hat. Das ist für mich sehr entscheidend. Meine Eltern haben mich auch sehr machen lassen, das ist so.
1: Du hast ja wirklich schon extrem viel gemacht, du hast selber angesprochen, eben, hast immer auch wieder ein Risiko bist eingegangen. Meine, nur schon, wenn man schaut, eben, du bist bei der Zürcher Sängerknaben am Anfang gewesen, dann hast du ja mit
5: das dir... Risiko ist klein.
1: Ja,

0: spüren, es muss irgendetwas laufen, das ist so. Wobei, natürlich, irgendwo, ich brauche auch meine ruhige Seite. Ich habe meine sehr ruhige Seite übrigens, aber die sieht man natürlich weniger gegen aussen. Das ist so. Ich bin zum Beispiel eher ein ruhiger Vater. Also, es ist interessant. Ich habe das mal, zufällig, ich habe es mal ein bisschen gemessen, wer da mehr redet und so. Das ist lustig. Also, das ist noch spannend. Und das, dort habe ich eher so ein bisschen die ruhigere Seite, wenn ich mit den Kindern zusammen bin. Aber, ja, von mir aus rastlos, ja, das kann schon sein, ja. Ich tue einfach, es ist ganz simpel. Ich glaube, nur wenn man nichts macht, passiert nichts. Dann kann einem auch nichts passieren, aber dann passiert auch nichts, oder? Und ich glaube, das immer wieder halt beim Ursprung, bei der Urfrage, auch bei der ganzen Politik, ja. Wer nicht einmal etwas probiert, dann kann er wirklich, es ist ganz simpel, man muss, glaube ich, das Glück oder auch vielleicht das Unglück oder das Schicksal hinterher ein bisschen herausfordern. Das kann auch mal schief gehen. Ich habe bei dieser ganzen Gemeindepräsidiumsgeschichte habe ich das für mich abgespeichert als Scheitern mit 40, habe ich das so ein bisschen für mich abgetan, weil ich natürlich nie immer geglaubt habe, dass das könnte funktionieren. Da habe ich gedacht, ja gut, dann habe ich die Erfahrung, wie es ist, wenn man mal so etwas angeht, wie es ist, mal so eine Wahl durchzulaufen und dann zu scheitern oder nicht gewählt zu werden und so. Jetzt ist es halt anders rausgekommen. Und das ist auch vollkommen okay. Man muss dann halt einfach mit beiden Dingen leben können. Wie ich jetzt auch mit dem muss leben, dass es so ist. Und ich kann mich sehr gut anpassen. Also erstaunlich gut. Die rundum müssen sich auch anpassen. Das braucht meistens ein bisschen länger. Aber ich habe es bis jetzt, nicht meistens, sondern eigentlich fast immer, ist es relativ gut gelungen, muss ich sagen. Und ja, ich hoffe, dass das weiterhin auch so ist. Und wenn es halt einmal nicht so ist, dann ist es auch gut. Dann, ich denke eben, das ist etwas, wo wir viel zu wenig haben, eine Fehlerkultur. Das ist schon etwas, was die Amerikaner uns wirklich voraus haben. Einfach Try and Error, das ist so etwas Wichtiges. Weil wir lernen nur durch das Scheitern. Durch den ständigen Erfolg lernst du eigentlich relativ wenig. Du musst teilweise auch mal, Entschuldigung, ein bisschen in die Scheisse hineinlaufen, um zu schauen, ups, was lerne ich daraus? Und sonst, ich glaube, das ist wichtig, dass man da ständig etwas probiert.
1: Du hast deine Kinder angesprochen, du sagst eher einen ruhigen Vater. Das heisst, du bist nicht der, der zuhause auch in den Entertainer raushängt, deine Kinder unterhaltet, ihnen etwas vorsingt als Tenor. Wie bist du zuhause?
0: Ja, nein, das ist ja noch lustig. Also, ich merke es vor allem beim Autofahren zum Beispiel, wenn wir irgendwo hinfahren. Und sie sind hinten rein. Wir sind eher die, die dann, ich kann sehr gut mit meiner Tochter irgendwo einmal eine halbe Stunde fahren und bös gesagt, wir schweigen uns mehr oder minder an, aber es ist niemandem unwohl dabei. Oder man hört Musik zusammen oder ein Hörspiel oder was auch immer. Und das ist noch interessant, ich habe mich das neulich mal gefragt, da muss nicht ständig jemand quasseln, das ist noch spannend. Dort quasselt die Mutter meistens mehr. Aber das ist auch vollkommen okay so. Und ich glaube, natürlich tut man hin und da auch mal singen und so, ist klar. Aber nicht im gleichen Ausmaß, wie sich das auf der Bühne würde tun. Irgendwo, dann ist auch mal gut.
1: Ich möchte noch kurz deinen Namen ansprechen. Christian J. Jenny. Das J. Ist das ein J von deinem zweiten Namen, wo du irgendwie einfach, weil es J ja J heisst, J ausschreibst und deinen Vornamen vielleicht einfach nicht so toll findest? Oder
0: das hat der Staatsanwalt übrigens auch gefragt, letzte Woche, wie der Name zustande kommt. Ich denke, das ist eine sehr interessante Frage, die sich auch, wenn sich schon der Staatsanwalt mit dieser Frage beschäftigt und du jetzt auch noch, dann ist es wirklich eine wichtige Frage, wo man doch durchaus auf den Grund gehen könnte. Lustigerweise ist die Antwort eine simple. Es ist tatsächlich die phonetische Aussprache von einem J-Punkt. Und mich auf die Idee gebracht hat vor über 20 Jahren ein Radiomoderator bei Radio 24, nämlich damals war der Marc Jäcki, der das hat sich lustig gemacht über meinen zweiten Namen, den ich einfach nur platziert habe, weil ich zwei Double hatte. Der eine hatte eine Jaguar-Sammlung und der andere war übrigens auch Radiomoderator bei Radio Zürichsee. Und darum habe ich meinen zweiten Namen Johannes eingebaut und habe das gefunden, dass J. Punkt noch spannend. Und der Herr Jäcki hat sich damals lustig gemacht darüber und hat ihm immer nur J gesagt. Und dann gefunden, wenn du das so sagst, dann machen wir es doch so. Und jetzt ist es so.
1: Sehr spannend, wirklich. Noch die letzte Frage als Abschlussfrage. So ein bisschen. Wir haben eben auch viel über das Gemeindepräsidium geredet. Eben, du bist jetzt
0: viel zu viel. So wichtig ist das auch nicht.
1: zweite Amtszeit. Wie sieht es aus?
0: Jesus Gott, das ist ja noch

0: lange keine Frage. Also jetzt müssen wir zuerst noch das Jahr zusammenbringen und dann die Pandemie zusammenbringen und dann irgendwann mal nächstes Jahr kann man sich dann das überlegen.
1: Gut. Christiane und Jenny, wir sind schon am Ende von 26 Minuten.
0: Wunderbar.
1: Danke dir vielmals, bist du im Top-Hochdrehen.
0: Danke vielmals, gute Woche.
1: Gleichfalls. Danke auch euch, dass ihr zugelassen oder zugeschaut habt. Top Hoch 3 gibt es dann in einer Woche wieder. Und falls ihr euch bis dann nicht mögt warten, dann könnt ihr auch auf toponline.ch/tophoch3. Dort sind alle Sendungen drauf. Ciao zusammen, macht's gut.
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3: Es gibt Menschen, die kann man in einem Satz erklären, und dann gibt es Menschen wie meine heutige Gästin. Ich könnte jetzt sagen, sie ist einfach Physikerin, was ja im Grundsatz eigentlich auch stimmt, aber ich habe das Gefühl, es würde ihr nicht gerecht werden, wenn man das einfach so lapidar würde stehen lassen. Aber zum Glück haben wir auch heute wieder 26 Minuten Zeit, um dich kennenzulernen. Ursula Keller, herzlich willkommen im Top Hoch 3. Schön, bist du da.
4: Ja.
3: Hoi. Du bist, ich muss es lesen, Professor Dr. Dr. HC. Klär mich auf, was hat das alles auf sich?
4: Also Professor heisst, dass ich eben Professorin bin an der ETH. Für das muss man ja gewählt werden. Auch noch dazu mal noch vom Bundesrat. Und Doktor, das muss man sich verdienen, zumindest der Erste. Also wirklich, da macht man ein Studium, da macht man eine Doktorarbeit, die so typischerweise 4 Jahre geht. Und dann der zweite Doktor HC ist der, wo man beehrt wird. Das ist ein bisschen wie ein Preis.
3: Eben, also der erste, der ist eben der, wo man mit Doktorarbeit machen muss. Der zweite kriegt man geschenkt, ist das falsche Wort, weil man hätte auch etwas dafür machen müssen, das stimmt. Aber jetzt hast du etwas Spannendes gesagt. Professor, der muss man gewählt werden. Also da könnte jetzt auch jemand den Professortitel kriegen, wo ich zum Beispiel.
4: Im Prinzip, nur man muss dann schauen, was ist eigentlich das Profil. Forderungen, oder? Also ich meine, ich bin natürlich Professorin in Physik an der ETH und das setzt normalerweise voraus, dass ich ein Doktorat habe und einen Forschungsnachweis habe.
3: Man muss schon etwas können leisten. Also wäre der Professortitel für mich also definitiv...
4: Ja, jetzt in dem Gebiet nicht.
3: In der Physik ganz bestimmt nicht, genau. Das ist dein Gebiet. Du hast vor 3 Jahren den Europäischen Erfinderpreis für dein Lebenswerk gekriegt, weil du etwas erfunden hast. Und es geht um Laser. Viel mehr kann ich jetzt auch nicht sagen. Das müsstest du uns erklären.
4: Ja. Also es geht darum, das ist eigentlich eine Erfindung, die ich gemacht habe, kurz nach meinem Doktorat. Dort habe ich ein eigenes Forschungslabor aufbauen. Und in dieser Zeit, das war in den USA, bei Bell Labs, habe ich die Erfindung gemacht. Und die hat eben ein Problem gelöst. Also es war auf eine ganz neue Art gewesen, wie man kurze Puls kann produzieren von einem so einem industriellen Laser. Und das hat jetzt ein ganzes Industriegebiet ermöglicht.
3: Was kann man machen mit dem Laser?
4: Die kurzgepulsten Laser, die sind wichtig für die ganze Materialbearbeitung, für die Messtechnik, für Medizin, für Augenoperationen. Und in der ganzen Materialbearbeitung kann man eben Materialien schneiden, die man sonst nicht so gut schneiden kann, wenn man einen kurzen Puls hat. Und man kann präziser schneiden und so weiter.
3: Ich sehe jetzt ein bisschen Star Wars vor mir, weißt du, so Laserschwert.
4: Ja, genau.
3: Fände ich aber noch cool. Also, es geht in die Richtung.
4: Ja, es geht in die Richtung. Also, mit Laser kann man ja etwas schneiden. Ja, genau.
3: Und das sind aber die Laserpointer, das
4: sind kontinuierliche. Ja, da kommt Licht kontinuierlich raus. Und ich habe mich wirklich konzentriert auf die ganz kurzen Lichtblitz, oder, wo eben eine ganz andere Materialbearbeitung ermöglicht.
3: Wie kommt man als Frau dazu, du bist ja jetzt auch schon 61, also du hast nicht erst gestern damit angefangen, sondern auch schon vor einem Haufen Jahren. Wie kommt man auf die Idee, sich mit Physik zu befassen, vor allem dann spezifisch noch mit so Lasertechnik?
4: Ja, und dann noch in der Innerschweiz aufgewachsen.
3: Kommt dann noch dazu, ja.
4: Ja, also ich bin glücklicherweise einseitig begabt gewesen. Also ich muss das nachträglich als ein Geschenk anschauen.
3: Was heisst einseitig begabt?
4: Ja, ich war immer sehr gut in der Mathe und sehr schlecht in den Sprachen. Und zwar in der wirklichen Extremwert. Und ich bin sogar ein bisschen ein leichter Fall von Legisthenie. Also die Diktat, das ist alles rot gewesen. Also ist klar, Germanistik hätte ich nicht studieren sollen.
3: Wäre für mich auch nicht gewesen. Aber Mathematik auch nicht.
4: Aber Mathematik, das ist mir natürlich leicht gefallen und das habe ich geliebt. Und Mathematik habe ich dann selber allein zu wenig, weil ich auch die Natur verstehen wollte. Dann habe ich die naturwissenschaftlichen Fächer wollen. Und Physik ist das war, was bei der Ausbildung her irgendwie von der Logik her gestimmt hat. Bei der Chemie musste ich zu viel auswendig lernen und bei der Biologie auch. Und so bin ich dann einfach in die Physik gekommen. Oder? Ich wäre auch glücklich gewesen in anderen Fächern, wenn ich jetzt zurückdenke. Aber ich glaube, für mich persönlich, wenn ich nicht gut auswendig lernen kann, ist Physik das Richtige gewesen.
3: Du hast es gerade gesagt, in der Schweiz aufgewachsen und nicht in einer Akademikerfamilie. Also ja. du bist die Einzige eigentlich, wo dann...
4: Die Erste in meiner Familie,
3: die Erste, ja. In deiner Familie.
4: Ja, wir sind drei Kinder gewesen und ich bin die Mittler gewesen und beide meine Geschwister haben eine Lehre gemacht und sich dann beruflich weitergebildet, haben sehr gute Beruf gehabt und ich bin die Einzige gewesen, die dann ins Gymi gegangen ist, aber auch über die Säcke.
3: Es muss doch einen Schlüsselmoment gegeben haben, wo du gesagt hast, fasziniert mich.
4: Der Schlüsselmoment für mich in meinem Leben war Berufsberatung im Kanton Zug. Weil das Ziel von unserer Familie war, eine Lehre zu finden. Also ich war in der SEC, ich bin in die Berufsberatung gegangen, um herauszufinden, welche Lehre. Und die hätten so einen Intelligenztest gemacht, und zwar so etwas, wo sehr mathematisch, räumliche, und geometrische, und das ist genau das, wo ich wirklich gut bin. Und dann bin ich auch entsprechend irgendwie gut rausgekommen aus dem, und sie hat mir dann empfohlen, weiter ins Gymi zu gehen. Und sie hat dann mit meinen Eltern geredet, mit den Lehrern, und so habe ich dann den Schritt gemacht, und ich bin ihr unendlich dankbar, ich weiss nicht mehr, wo sie die Person ist. Aber ich bin unendlich dankbar, dass es die Beratung gegeben hat.
3: Und jetzt bist du 61 und bist eigentlich an der Spitze von einer immer noch männerdominierten Branche, kann man eigentlich schon fast sagen. So eine Karriere einzuschlagen, heute ist es vielleicht ein bisschen anders, ich weiss es nicht, das musst du mir nachher erklären, aber vor 30, 40 Jahren, einfach kann das nicht gewesen sein, oder?
4: Ja, aber du musst daran denken, ich bin in den 60er und 70er Jahren aufgewachsen. Das war Aufbruchstimmung gewesen, das war Revolution gewesen. Und obwohl ich ja in der Schweiz auf, und ich meine, ich bin ja in den 70er Jahren, also in den 60er Jahren bin ich ja unter 10 gewesen. Und in den 70er Jahren, und ich bin nicht so wild gewesen, ich bin da zu stark behütet worden von meinem Vater. Aber trotzdem, das ganze Stimmungsbild war dort. Und ich war wirklich überzeugt, dass ich alles machen kann. Diskriminierung ist kein Thema mehr. Von dem bin ich eigentlich überzeugt. Einfach durch die Aufbruchsstimmung.
3: Aber sind dir nie Knebel im Weg gelegt worden? Hat es nie irgendwo einen Punkt gegeben, wo du eines Besseren belehrt worden bist?
4: Ja, da hatte ich sicher Sachen gehabt. Die schlimmsten Knebel waren, die ich Kinder bekommen habe. Aber das... Wenn wir dann auch mal einmal anschauen, oder? Also, irgendwo bin ich akzeptiert worden, okay, Karriere ist für sie wichtiger, also hat sie jetzt einen Karriereweg eingeladen. Und wo ich dann noch gewagt habe, Kinder zu haben, ja, dann ist ziemlich eine starke Reaktion gekommen. Und dann hätte man eben auch nicht mehr können so tun, wie wenn ich nicht eine Frau wäre oder so tun. Ja, das ist natürlich schon, ja.
3: Und das Schlimme an dem, was du jetzt gerade sagst, finde ich, dass sich das heute sicher ein bisschen verbessert hat, aber es ist immer noch
4: ein Thema.
3: Und ich finde es spannend, habe ich so in einem Interview hineingelesen von dir. Deine Kinder sind ziemlich schnell dann schon in die Krippe. Also du hast immer weiter geschafft, ja. Was heute für viele selbstverständlich mag sein, was es aber immer noch nicht ist.
4: Ja.
3: Das sind deine Probleme weg, deine Hürden zum Nehmen.
4: Ja, also auf der einen Seite habe ich den richtigen Mann geheiratet. Also wir haben ganz klar beide wollen eine Karriere machen und wir haben nicht wollen, dass irgendeiner von uns etwas aufgibt von den Träumen, die wir haben für den anderen. Und bei uns war immer klar gewesen, dass wir Kinder haben und Karriere. Aber wir haben auch können sagen, wenn es dann nicht klappt, dann ist es auch okay. Ich habe ja relativ lange gewartet, oder? Weil, ja, eben genau wegen dem.
3: Wo du dann angefangen hast, dich intensiver mit deiner Arbeit zu beschäftigen. Bist wahrscheinlich eine von der ersten, wenn überhaupt die erste Frau gewesen, oder? Hat sich das heute verändert? Gibt's viel mehr, also gibt's mehr Frauen? Das ist die eine Frage. Und hoffentlich gibt's viel mehr Frauen, die das jetzt machen.
4: Ja, einerseits, also, ja, ich bin immer die erste dort gewesen, die erste dort in Räumen gekommen, die erste Frau und so weiter. Aber der Fortschritt, glaube ich, ist nicht so schnell, wie wir das gerne hätten. Und das hat etwas mit der Kultur zu tun. Also da muss auch etwas in den Köpfen der männlichen Kollegen sich ändern. Und der Prozess, an dem wollen wir noch ein bisschen arbeiten.
3: Du schaffst ja an der ETH. Wir haben ja eigentlich unter uns gesagt, wir bleiben positiv und das bleiben wir auch.
4: Ja.
3: Und trotzdem, du hast im 2019 in einem Online-Magazin in der Republik gesagt, die ETH hat ein Problem mit Führungsmangel, Sexismus, Korruption. Mhm. Bist du dann auch ein bisschen unter Beschuss geraten?
4: Oh mein Gott, das Wort Korruption hat mich fast umgebracht.
3: Aber hat sich die Situation seit dort verbessert? Hat das etwas gebracht? Oder ist es eher wieder schlimmer geworden?
4: Ich meine, ich muss vielleicht ein bisschen ausholen. Ich meine, das ist vielleicht für die Öffentlichkeit relativ überraschend gekommen. Weil ich habe mich ja vorher eigentlich nicht gross in den Medien negativ geäussert. Das war eigentlich das erste Mal, wo ich mich wirklich negativ geäussert habe in den Medien. Man muss eben schon sehen, dass ich, als ich an die ETH gekommen bin, als erste gewählte Professorin in einer vollen Professur, das ist eigentlich nur aufgrund von einem politischen Druck passiert, weil das ist nach der Frauendemo 1991, da war ein politischer Druck da gewesen, an die ETH, wo sind denn eigentlich die Frauen? Und ich bin ja direkt berufen worden. Und ich bin eigentlich nicht willkommen gewesen.
3: Das war, um das Image aufzubessern, kann man so sagen?
4: Ja, ich bin einfach, ich meine, der Präsident, dann und dazumal Präsident Nüsch, also der muss ich ein Kränzchen wählen, weil der hat wirklich etwas gemacht und hat uns, das war ja ganz stolz gewesen, dass er noch eine gebärfähige Professorin eingeladen hat, hat uns erzählt über Kinderkrippen und alles, was sie jetzt machen. Aber am Schluss, oder, bin ich dann einfach in dieses Department hineingesetzt worden und habe dann müssen irgendwie überleben. Und willkommen bin ich nicht gewesen, das ist klar. Und, aber in dieser Zeit, ich habe dann, da ich ja zu Amerika mein eigenes Labor hatte, meine eigene Forschung schon dürfen machen in Amerika, habe ich eigentlich genau gewusst, was ich mache. Ich war eigentlich stark genug gewesen, um in dieser Umgebung erfolgreich arbeiten. Und so habe ich mich eigentlich dann konzentriert. Ich habe immer gedacht, ja, wenn ich denen zeige, dass ich gut genug bin, dann werde ich dann schon akzeptiert. Ja, das ist dann nicht so gegangen.
3: Du hast eben gesagt, also sie haben dir auf Amerika angerufen und gefragt, Ursi, jetzt ist es so, jetzt könntest du zu uns kommen, die ETH als Professorin. Ja. Und du hast ja dann auch zugesagt, das weiss man ja jetzt mittlerweile auch. Und etwas Spannendes, was du mir in einem Vorgespräch gesagt hast, in Sachen Gleichstellung, sind die Amerikaner uns 20 Jahre voraus?
4: Ja, wir haben manchmal Diskussionen, ob es eine oder zwei oder drei Generationen sind. Also, es ist... Ich würde sagen, wenn ich nicht auf Amerika gegangen wäre, wäre ich nicht, wo ich heute wäre. Also mir hat man dort eigentlich das Vertrauen gegeben, dass ich das kann. Und wenn ich an mir selber zweifelt habe, hat es nicht geheißen, ja, ich habe ja gewusst, dass es nicht könnte. Dann hat es geheißen, hey, wir haben dich ausgewählt. Wir machen keinen Fehler. Du kannst das. Und ich meine, das Vertrauen, das braucht man eben auch, wenn man in der Krise ist, oder? Und dann kommt man auch Hilfe über. Ich habe dann auch Hilfe bekommen. Ich habe auch gelernt, dann zur richtigen Zeit für Hilfe zu fragen. Manchmal habe ich für Hilfe gefragt und dann haben sie mir gesagt, ja, niemand hat gesagt, es ist einfach.
3: Ja, ja.
4: Ein bisschen härter versuchen.
3: Das Leben, oder? Ist kein Ponyhof, gell?
4: Ja.
3: Aber hättest du die Chance, die der DTH gegeben hat, hier in der Schweiz, hättest du das in Amerika nicht auch ermöglicht? Oder wäre es länger gegangen?
4: Also,
3: oder?
4: Dann am Schluss, das Angebot, das ich bekommen habe, hier an der ETH als Professorin, muss ich sagen, dass ich auch hart verhandelt habe. Weil es war mir gleich, ob ich dann zurückkomme oder nicht. Und das Angebot dann im Vergleich zu anderen Angeboten war wirklich super gut gewesen. Nachträglich habe ich herausgefunden, dass meine Kollegen natürlich viel mehr hatten. Aber für mich ist das zu dieser Zeit hat's gestimmt. Und das hat mir ermöglicht, dann wirklich Vollgas zu geben.
3: 1993, die erste Professorin an der ETH in Zürich. Was macht das mit einem als Frau? Da plötzlich wird man ja auch zu einem Vorbild, oder?
4: Ja, aber das bin ich mir eigentlich gar nicht bewusst gewesen, weil ich bin so fokussiert gewesen, jetzt die Gruppen aufzubauen. Das ist so viel Arbeit, oder? Und mein Mann ist ja auch noch mitgekommen. Und der ist Amerikaner und hat seine, in diesem Prozess seine eigene Firma aufgebaut. Also wir haben Haufen gearbeitet und mit dem sind wir beschäftigt gewesen, oder?
3: Hat man dann aber noch Zeit, und muss anders fragen, Physik ist ja auch in der, an der ETH immer noch dein Kernthema gewesen. Ja. Hat man noch Zeit, wenn man sich um so viel anderes muss kümmern muss, um sich um das mit dem zu beschäftigen, wo man eigentlich das Herz schlägt?
4: Ja, ich meine, der Beruf ist natürlich ein Beruf und ein Hobby. Das ist ganz klar. Also ich nehme jetzt nicht noch zusätzlich Töpferkurs nebendran. Oder? Also von dem her gesehen bin ich auch bereit, mehr von meiner Zeit, auch wenn ich gehe spazieren, tue ich mir Sachen überlegen. Oder? Aber ich habe mir immer Zeit auch für anderes genommen. Und als Ausgleich habe ich dann eben viel auch Sport und so. Nein, ich habe mir immer auch Zeit für etwas anderes genommen. Ja.
3: Aber eben, du beschäftigst dich ja sehr intensiv auch mit der Frauengleichstellung innerhalb von der ETH. Also du hast ja dort wie echt ein mega Amt, wo du auch noch
4: innehast.
3: Ja,
4: aber das ist noch lustig, wie das gekommen ist, weil zuerst habe ich mich ja einfach, zuerst habe ich gar nicht realisiert, dass ich so isoliert bin. Als ich Kinder bekommen habe, ist plötzlich meine Beförderung unterbrochen worden. Und dann zum Glück hat sich ein Professor, der mir angerufen hat, um mich zu holen, hat dann sich für mich bemüht. Das ist ein riesen Krach geworden. Am Schluss sind alle verrückt auf mich, weil es einen riesen Krach gegeben hat. Und Kinderkrippenplatz, ein Kampf. Und dann habe ich noch in 2 Jahren nochmal ein Kind, oder? Und dann wieder Kinderkrippenproblem. Und dann hat dann der neue Präsident gefunden, also Ursi, jetzt haltest du dich einfach ruhig. Und sonst verlierst du den Goodwill von mir oder den Goodwill von allen anderen. Also dort bin ich das erste Mal wirklich verschrocken, muss ich sagen. Weil ich bin eigentlich diejenige gewesen, die eigentlich das Geld verdient hat für die Familie, weil mein Mann hat ja die Firmen aufgebaut und da gibt es einmal Ups und Downs und so weiter und zwischendrin hat er sich dann keinen Lohn gezahlt. Oder? Wir haben eigentlich abgemacht, wir leben aufgrund von deinem Einkommen, was ja gut ist, zum Glück. Aber du bist verantwortlich, oder? Und plötzlich werde ich da bedroht, oder? Dass ich soll, ja.
3: Und dann zurück auf Amerika wäre ja auch noch eine Möglichkeit gewesen, oder?
4: Jawohl, aber ich habe ja gerade das Ganze aufgebaut, gerade 2 kleine Kinder, das ist nicht gerade die beste Zeit, um wieder irgendetwas aufzubauen. Und dort ist etwas ganz, ein anderes Schlüsselerlebnis gekommen, das ist der MIT-Report 1999 gewesen. Das ist, im MIT sind ein paar Frauen, haben sich organisiert und haben sich zusammengetan und haben den Präsidenten kontaktiert und haben gesagt, schaut, wir werden nicht gleich wertig behandelt. Und der Präsident hat gut reagiert. Oder? Das finde ich eben... Und die haben das untersucht und am Schluss einen Bericht gemacht. Und das ist 1999 gekommen, gerade nachdem, dass ich mein 2. Kind hatte. Weil, oder, mir ist dann immer vorgeworfen, du bist nicht genug, du bist das nicht und du bist das nicht und du bist das nicht. Und mit der Zeit hast du das Gefühl, es muss irgendwie an mir liegen. Oder? Und dann habe ich das erste Mal dort in einem Report gelesen, hey, das geht anderen Frauen auch so. Weil ich habe ja nicht viele Frauen, wir haben ja nicht viele Frauen gehabt.
3: Und wieder sind es die Amerikaner gewesen?
4: Ja, natürlich. Ja. 1999 ja. Haben die den Report gemacht. Ja. Und das war meine Motivation gewesen, als ich dann an der ETH Direktorin geworden bin vom Nationalfonds Forschungsschwerpunkt. Das ist wirklich eine Powerstelle, oder? Bin ich auch wieder die erste Frau gewesen. Aber zum Glück hatte ich Kollegen gehabt, die mich in dieser Stelle unterstützt haben. Und dort habe ich den Auftrag, den expliziten Auftrag bekommen vom Nationalfonds, etwas für die Frauenförderung zu tun. Habe auch Mittel bekommen. Und dann ist natürlich die Erfahrung von dem MIT-Report. Ich wollte dann auch so Frauen organisieren. Weil allein kann man es nicht.
3: Sind all die Erfahrungen, ich sage jetzt die negativen Erfahrungen, die du hast müssen erleben als Frau in dieser Position und dann mit 2 Kindern und so, auch mit dem Grund, warum du vor 2 Jahren in den Nationalrat hast wählen? Du hast dich aufstellen lassen, damals für die FDP, für den Nationalrat. Ja. Ist das mit dem Grund, wo einflüssend sagt, ich will in Politik, weil ich will etwas verändern? Es Jawohl. Muss sich etwas verändern.
4: Jawohl, also ich meine, ich habe mich ja wirklich bemüht. Ich habe einen Leistungsausweis, dass man nicht mehr konstruktiv mit mir kann über Lösungen diskutieren. dass man mich muss ausgrenzen oder was auch immer. Das ist etwas, wo ich finde, das ist eigentlich ein Erfahrungswert, wo man nicht nützt, oder? Und jetzt werde ich dann noch pensioniert, oder? Und dann habe ich gedacht, um wirklich eine Veränderung zu machen, muss es eigentlich von oben kommen. Also ich habe immer gemerkt, wenn es von oben wollt, könnte man die Veränderung morgen machen. Aber sie wollen nicht. Es geht um Macht.
3: Auch bei deinem Arbeitgeber?
4: Das darf ich jetzt so nicht sagen. Komm ich wieder hin. Ja, wir müssen aufpassen. Hey, ja, wir wissen, wie das ist. Oder? Nein, ich muss aufpassen.
3: Das ist eigentlich tragisch, dass man sich über so Sachen nicht äussern darf, weil man Angst muss haben, man kriegt aufs Dach, oder?
4: Ja, das ist sogar in der Schweiz so. Whistleblower in der Schweiz haben wir nicht.
3: Ja, haben wir nicht. Oder man weiß es nicht.
4: Nein, wir haben es nicht.
3: Ja, aber wir sind gleicher Meinung. Also in der Frauenrechtsbewegung und auch in der Gleichstellung haben wir noch einen langen, weiten Weg vor uns.
4: Jawohl, und die Veränderung muss von oben kommen. Und Frauen wollen lernen, mehr zusammen zu arbeiten. Und ich
3: aber hast denn du also mit deinem Team immer auch sehr darauf geachtet, dass du nur Frauen berücksichtigst, Frauen einstellst, Frauenteams zusammenstellst? Oder ist das auch schwierig gewesen?
4: Ja, ich meine, die Mehrheit der Bewerber sind ja Männer. Und ich habe ja nichts gegen die Männer, oder? Ich bin immer froh gewesen, wenn ich auch eine Frau gefunden habe. Manchmal sind Frauen zu mir gekommen, ganz bewusst, wenn ich eine Professorin gewesen bin. Gewisse Frauen sind ganz bewusst nicht zu mir gekommen, weil ich eine Frau bin, oder? Es gibt unterschiedliche Punkte. Und ich habe versucht, Frauen zu fördern. Also vier von meinen ehemaligen Doktoranden und Mitarbeiterinnen, die sind jetzt auch Professorinnen. Und das freut mich natürlich. Oder?
3: Aber eben, da hat es noch viel Platz für Frauen. Oder? Hast du mal noch gesagt, jetzt habe ich noch eine coole Zusammenfassung gefunden. Man hat nur eine bestimmte Anzahl von qualifizierten Leuten. Und wenn wir Frauen ausschliessen, haben wir schon mal 50%, die uns fehlen. Oder?
4: Genau.
3: Wo hast du das Gefühl? Wo stehen wir so in Prozent?
4: Ja, ich meine, in der Physik sind wir vielleicht bei den Studentinnen bei 10%, vielleicht ein bisschen. Ich meine, die ETH in diesen Fächern, von der Physik und Chemie, da sind wir weit unter 30%. Und das zeigt ja auch, es gibt mehrere Studien, die zeigen, dass man mindestens 30% braucht, damit man auch Kultur in einem Gebiet kann ändern. Oder mein Ziel ist eigentlich, dass ich als Mensch wahrgenommen werde. Es ist eigentlich egal, ob ich Frau, Mann, Gelb, Rot oder was auch immer ich bin. Ich will als Mensch wahrgenommen werden und auch als Mensch können gefördert werden.
3: Du hast etwas Gutes gesagt, oder? Als Mensch, egal welche Sexualität, welches Geschlecht, egal. Ja. Und beim Laser hast du mir gesagt, gefunden, dort hat man einfach ein besseres Produkt gehabt. Es spielt gar keine Rolle, von wo das gekommen ist.
4: Ja,
3: man ist einfach froh, gibt es jetzt den Laser, oder?
4: Genau, das war der Vorteil, wie ich in der angewandten Forschung eigentlich meine Karriere zuerst gemacht habe. Und dann zählt eigentlich das Produkt. Und das Produkt hat Benutzer. Und die Benutzer, die schauen nur, wenn ich einen besseren Laser baue, dann ist er halt einfach besser.
3: Und du musst es wissen. Wir sind schon fast am Schluss. Du hast fast 500 wissenschaftliche Dokumentbücher geschrieben und 20 Patente verfasst. Ja. Oder über 20 Patente. Ja. Nur ganz kurz, was ist da alles drin? Was sind das für Patente? Bist du so der Daniel Düsentrieb?
4: Also wenn ich in der Industrie wäre, hätte ich noch viel mehr Patente. Also das sind halt einfach die Verbesserungen, die man macht in einem Gerät und das kann man patentieren. Und das hilft einem, wenn man Industriezusammenarbeiten hat oder auch eine eigene Firma gründet. Und das macht dann die Firma stärker.
3: Und kann man mit dem Geld verdienen? Oder ist das einfach ein Schutz?
4: Meistens sind die Patente, also es gibt nicht viele Patente, die wirklich so powerful sind, dass sie alle anderen ausschliessen. Und ich meine, Patente, ich bin angestellt an der ETH, die gehören sowieso der ETH. Die meisten Patente benutzen wir eigentlich mehr als Verhandlungsbasis mit anderen Industriepartnern, weil die haben auch Patente. Und die Industrie, gerade in diesem Bereich, haben sich eigentlich schon lange mal geeinigt, dass man sich nicht gegenseitig abschiesst, sondern Verhandlungen macht, sodass man dass nicht nur Rechtsanwälte Geld verdienen.
3: Die rastlose Ursula Keller, Die letzte Frage nimmt mich noch Wunder. An was forschst du jetzt gerade? Was steht bei dir in der Pipeline? Was ist, was du anfindest? Das ist mega cool.
4: Ja, ich habe beides, Grundlagenforschung und auch angewandte Forschung. Und in der angewandten Forschung haben wir jetzt wieder so eine neue Entwicklung gemacht von einem Laser. Und da haben wir auch Geld, dass wir nochmal eine neue Firma starten können. Da habe ich 3 Mitarbeiter, die dann interessiert sind. Da sind wir jetzt noch an der Prototypen.